Die Sinfonia Concertante für Oboe, Klarinette, Horn und Fagott in S-Dur, Köchelverzeichnis 297b von Wolfgang Amadeus Mozart. Mit Walter Lehmeyer, Oboe, Peter Schmiedl, Klarinette, Günther Högener, Horn und Fritz Faltl, Fagott. Die Wiener Philharmoniker wurden bei dieser Aufnahme aus den frühen 1970er Jahren von Karl Böhm dirigiert. In Sachen Aufnahmedatum unternehmen wir nun einen Sprung ins Jahr 1997. Damals hat John Elliott Gardiner die Wiener Philharmoniker im großen Salzburger Festspielhaus geleitet, auf dem Programm die Symphonie Nummer 8 in C-Dur, Deutschverzeichnis 944 von Franz Schubert. Mit den Sätzen Andante, Allegro ma non troppo, erster Satz, Andante con moto, zweiter Satz, Scherzo, Allegro vivace, dritter Satz und Allegro vivace, vierter Satz.

0: Die große C-Dur-Symphonie, Deutschverzeichnis 944 von Franz Schubert, im August 1997 in Salzburg aufgenommen mit den Wiener Philharmonikern unter der Leitung von John Elliott Gardiner. Für aktuelle Informationen des Tages schalten wir nun ins Nachrichtenstudio und danach setzen wir unsere Nacht mit den Wiener Philharmonikern fort, mit Werken von Jean Sibelius, Antonín Dvořák und Peter Iljitsch Tschaikowski.
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2: Im Studio Daniel Teissel. Es ist 3 Uhr. Die ÖBB haben eine eigene Hitzewarnung ausgerufen. Nicht notwendige Zugfahrten sollte man vermeiden, weil die Hitze die Bahninfrastruktur stark belastet. Viktoria Waldecker berichtet.
3: 16 Stunden pralle Sonne pro Tag. Das macht auch den Gleisen zu schaffen, sagt Daniel Pinker, Infrastruktursprecher der ÖBB.
4: Die Gleise erhitzen sich natürlich weit über 40 Grad hinaus. Das heißt, die Metallschienen dehnen sich in der Hitze und das kann zu Verformungen führen.
3: Damit könnte es zu Streckensperren oder Verspätungen kommen, besonders bei Regionalzügen. Die ÖBB warnen deshalb, nicht notwendige Zugfahrten sollten in den nächsten Tagen vermieden oder verschoben werden.
4: Wer fahren muss, bitte genügend Trinkwasser mitnehmen und sich vor Fahrtantritt informieren, dass die Verbindung frei ist.
3: Entwarnung gibt es erst, wenn die Temperaturen wieder sinken. Im Osten Österreichs dürfte das erst Mitte kommender Woche soweit sein.
2: Erneut bebt in Venezuela die Erde, in Küstennähe mit der Stärke von 4,9. Bisher gibt es noch keine Informationen über Schäden und Verletzte. Nach den vergangenen zwei schweren Beben laufen im Bundesstaat La Guaira Such- und Aufräumarbeiten. Mindestens 920 Menschen sind getötet worden, berichtet Marion Häusermann.
5: Gemeinsam suchen die Menschen in Venezuela nach den Verschütteten, rufen nach den Nachbarn in der Hoffnung auf Lebenszeichen. Das südamerikanische Land ist auf eine solche Katastrophe nicht im geringsten vorbereitet. Der Gesundheitssektor war schon vor dem Erdbeben am Boden. Das seit über 10 Jahren autoritär regierte Land ist auf internationale Hilfe angewiesen. Aus mindestens 17 Ländern sind Hilfstrupps unterwegs. Die Vereinten Nationen organisieren den Einsatz. Auch aus Österreich gibt es mehr als ein Dutzend Helfer. Derzeit sind die Menschen auf sich alleine gestellt. Mit bloßen Händen und Taschenlampen suchen sie in den Trümmern nach ihren Angehörigen.
6: Wir sind mittendrin in einer Hitzewelle. Heute werden es 32 bis 39 Grad. Morgen klettern die Temperaturen dann in Wien und im Weinviertel auf etwa 40 Grad. Damit könnte also durchaus der Allzeittemperaturrekord von 2013 geknackt werden, denn der lag bei 40,5 Grad und wurde in Bad Deutsch-Altenburg erreicht. Dazu gibt's heute und auch morgen einiges an Sonne. Im Flachland habt ihr es oft sogar strahlend sonnig. Über den Bergen bilden sich an den Nachmittagen dagegen Quellwolken und besonders von der Silvretta bis zu den Tauern tauchen einzelne heftige Gewitter auf.
2: Das war das Wetter von Nathalie Auer. Ich entschuldige mich für den technischen Fehler. Bei der Fußball-Weltmeisterschaft in Nordamerika läuft gerade die Entscheidung in der Gruppe H. Spanien führt zur Pause gegen Uruguay 1:0. Alex Baena trifft für die Spanier kurz vor dem Pausenpfiff. Uruguay-Tormann Muslera aber mit einem schweren Patzer. Im Parallelspiel zwischen den Kapverden gegen Saudi-Arabien steht es noch 0:0.

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1: Eine Nacht mit den Wiener Philharmonikern, mit legendären Aufnahmen des weltberühmten Orchesters aus Wien. Für den zweiten Teil dieser Nachtmusik begeben wir uns nun in den hohen Norden und kommen zu Jean Sibelius. In den 1960er Jahren ist eine Gesamtaufnahme aller Symphonien dieses großen finnischen Komponisten entstanden, unter der musikalischen Leitung von Lorin Masel am Pult der Wiener Philharmoniker. Wir haben die dritte Symphonie in C-Dur, Opus 52, ausgewählt mit den Sätzen Allegro moderato, Andantino con moto quasi allegretto und Moderato Allegro ma non tanto.

Die dreisätzige dritte Symphonie in C-Dur, Opus 52 von Jean Sibelius, aufgenommen im Jahr 1968 mit den Wiener Philharmonikern unter der Leitung von Lorin Mazel. Nach dieser Studioproduktion nun ein Live-Mitschnitt aus Wien, aufgenommen im November 1986. Damals hat Christoph von Dohnányi die Wiener Philharmoniker dirigiert und auf dem Programm stand unter anderem das Konzert für Klavier und Orchester in G-Moll, Opus 33 von Antonín Dvořák mit den Sätzen Allegro agitato, erster Satz, Andante sostenuto, zweiter Satz und Allegro con fuoco, dritter Satz. Der Solist am Klavier ist Andras Schiff.

Das Konzert für Klavier und Orchester in G-Moll, Opus 33 von Antonín Dvořák. Übrigens das einzige Klavierkonzert dieses Tonsetzers aus Böhmen. Live aufgenommen im November 1986 im Wiener Musikverein. Der Solist damals war András Schiff. Die Wiener Philharmoniker wurden von Christoph von Dohnányi dirigiert. Von Böhmen nun nach Russland. Musik von Peter Iljitsch Tschaikowski steht auf dem Programm, gestaltet und interpretiert von Herbert von Karajan am Pult der Wiener Philharmoniker. Im März 1984 hat der Maestro im Wiener Musikverein Tschaikowskis fünfte Symphonie in E-Moll Opus 64 mit der für ihn typischen Klangeleganz aufgenommen. Die Sätze des Werkes: Andante, Allegro con anima, erster Satz, Andante cantabile, zweiter Satz, Walzer, Allegro moderato, dritter Satz und Finale, Andante maestoso, vierter Satz.

0: Russische Klangpracht entfaltet von den Wiener Philharmonikern unter der musikalischen Leitung von Herbert von Karajan. Das war die Symphonie Nummer 5 in E-Moll, Opus 64 von Peter Iljitsch Tschaikowski in einer Aufnahme aus dem Jahr 1984 aus dem Wiener Musikverein. Es folgen aktuelle Nachrichten und danach erklingen im dritten Teil der Ö1 Nachtmusik Werke von Franz Liszt, Richard Wagner und Richard Strauss mit den Wiener Philharmonikern unter der Leitung von Giuseppe Sinopoli, Sir Georg Scholti und André Previn.
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2: Am Mikrofon Martin Balder. Das Bundesheer will in Zukunft besser auf Krisen aller Art vorbereitet sein. Dazu gehört auch die Fähigkeit, sich im Notfall eine Zeit lang selbst zu versorgen. Eigentlich wollte das Heer alle rund 100 Standorte bis Ende 2025 ausreichend autark machen. Jetzt zeigt sich, dieses Ziel hat man klar verfehlt. Mehr von Felix Nowak.
3: Zumindest 2 Wochen soll sich jede Bundesheereinrichtung selbst versorgen können, mit Strom und Treibstoff, aber auch etwa mit Lebensmitteln. Dieses Ziel ist vor 5 Jahren ausgegeben worden. Tatsächlich autark waren Ende 2025 allerdings nur 39 von 94 Einrichtungen. Das steht im jüngsten Landesverteidigungsbericht. Mittlerweile sei diese Zahl auf 59 gestiegen, sagt Bundesheersprecher Marcel Taschwer. Oft würden nur noch einzelne Teilbereiche fehlen. Die Verzögerung begründet Taschwer mit der Corona-Krise.
4: So wie man es als Häuselbauer, sage ich jetzt mal, kennt, gibt es dann einfach Lieferverzögerungen. Aber bis Ende 2026 soll das alles abgeschlossen sein.
3: Also 1 Jahr später als geplant. Eine besondere Bedeutung soll das Bundesheer im Fall eines Blackouts haben, also eines flächendeckenden Stromausfalls. Autarke Kasernen sollen dann auch als Basis für Polizei, Rettung und Feuerwehr dienen.
2: Die USA haben erstmals seit dem Rahmenabkommen mit Teheran wieder Ziele im Iran angegriffen. Die Angriffe auf Raketen- und Drohnenlager sowie Radaranlagen seien eine Reaktion auf den iranischen Beschuss eines Frachtschiffes in der Straße von Hormuz gewesen, so das US-Regionalkommando. Die Revolutionsgarden haben nach eigenen Angaben Vergeltungsangriffe auf US-Einrichtungen in der Region durchgeführt. Venezuela wurde 3 Tage nach dem verheerenden Doppelbeben von einem heftigen Nachbeben erschüttert. Die Erdstöße erreichten die Stärke 4,9. Die Regierung hat unterdessen den betroffenen Bundesstaat La Guaira unter die Kontrolle des Militärs gestellt. Damit soll die öffentliche Ordnung aufrechterhalten und die Arbeit der Rettungskräfte erleichtert werden, hieß es. Zuletzt lag die Zahl der bestätigten Todesopfer bei 920. Bei der Fußball-WM hat Kap Verde die Sensation geschafft. Die Mannschaft des Inselstaates erreicht gegen Saudi-Arabien ein 0:0 und steigt als Zweiter der Gruppe H ins 16. Finale auf. Mit rund 600.000 Einwohnern ist Kap Verde der kleinste Staat, der es je in die K.O.-Phase einer WM geschafft hat. Gruppensieger ist Spanien nach einem 1:0 gegen Uruguay. Das waren die Nachrichten mit Martin Balder. Und nun zum Wetter.
5: Die bisher heißesten Tage des Jahres, vielleicht sogar seit Aufzeichnungsbeginn, liegen da vor uns. In Deutschland ist bereits gestern ein Rekordwert von 41,3 Grad registriert worden, und zwar an der Station Saarbrücken-Burbach. In Österreich werden es heute 32 bis 39 Grad, die 39 im Osten. Schon jetzt ist es zum Teil sehr warm, mit meist 16 bis 26 Grad, erfrischender manche Alpentäler und Teile des Mühl- und Waldviertels und in 2000 Metern heute meist 20 bis 25 Grad. Dazu bleibt es bis weit in den Vormittag hinein nahezu überall ungetrübt sonnig. Auch danach bilden sich meist nur kleine Quellwolken im Berg- und Hügelland. Einzelne Gewitter entstehen im Lauf des Nachmittags am ersten vom Montafon bis zu den Hohen Tauern. Morgen Sonntag steigt die Gewittergefahr nach Westen hin. Zeitgleich sind dann in Niederösterreich und Wien über 40 Grad möglich. Es wäre erst das 2. Mal in Österreichs Messgeschichte. In der neuen Woche geht die extreme Hitze dann von Westen her langsam zu Ende. So viel zum Wetter von Daniel Schlager.

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1: Eine Nacht mit den Wiener Philharmonikern, mit legendären Aufnahmen des weltberühmten Orchesters aus Wien. Den dritten Teil wird nun Giuseppe Sinopoli eröffnen mit der ungarischen Rhapsodie Nummer 2 von Franz Liszt.

Die ungarische Rhapsodie Nummer 2 von Franz Liszt in der Orchesterfassung von Franz Doppler. Die Wiener Philharmoniker wurden von Giuseppe Sinopoli geleitet. 1996 ist diese Aufnahme im Wiener Musikverein entstanden. In der Aufnahmegeschichte nun mehr als 30 Jahre zurück. In den 1960er Jahren hat das Wiener Orchester bei Aufnahmen sehr oft mit Sir Georg Scholti zusammengearbeitet und dies nicht nur bei mehrfach preisgekrönten Opernaufnahmen. Damals ist auch die folgende Einspielung des Siegfried-Idylls von Richard Wagner entstanden.

das Siegfried-Idyll, ein Geburtstagsgruß von Richard Wagner zum 33. Geburtstag seiner Frau Cosima. Die Wiener Philharmoniker wurden in dieser Aufnahme von 1965 von Sir Georg Scholti dirigiert. Zum Finale nun ins Jahr 1992. Wir schließen mit Musik von Richard Strauss. Die Suite nach der Oper Der Rosenkavalier erklingt mit André Previn am Pult der Wiener Philharmoniker.

0: die schönsten Melodien aus der Oper Der Rosenkavalier von Richard Strauss, vom Komponisten selbst als Suite für großes Orchester arrangiert, hier in einer Aufnahme von 1992 aus dem Wiener Musikverein. Die Wiener Philharmoniker wurden von André Previn dirigiert. Das weltberühmte Orchester aus Wien hat uns durch die Nacht begleitet. Michael Blees wünscht allen Hörerinnen und Hörern einen guten Morgen.
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7: Im Nachrichtenstudio ist Konstantin Hahn. In Budapest findet heute wieder die Pride-Parade statt. Zehntausende Teilnehmerinnen und Teilnehmer werden erwartet. Es ist die erste Pride-Parade seit der Abwahl von Premier Viktor Orban, der im letzten Jahr die Parade noch verbieten wollte. Aus Budapest, Paul Griesel.
8: Budapest dürfte heute nicht so klingen, ginge es nach Viktor Orban. Vergangenes Jahr lässt der damalige Ministerpräsident die Pride-Parade per Gesetz verbieten. Daraufhin gehen die Menschen in Budapest erst recht auf die Straße. Es ist die größte Pride-Parade in Ungarns Geschichte. Ein Jahr später ist ein neuer Ministerpräsident im Amt und damit ist alles anders. Die Parade darf stattfinden, den Veranstaltern drohen keine Strafen. Der konservative Ministerpräsident Peter Madja hat sich in der Vergangenheit immer wieder, wenn auch vorsichtig, für die Gleichberechtigung von Schwulen, Lesben, Bisexuellen und Transgender-Personen ausgesprochen. Und er hat angekündigt, die diskriminierenden Anti-LGBTIQ-Gesetze der Orban-Ära abzuschaffen. Das fordert auch der Europäische Gerichtshof ein.
7: Grünen-Chefin Leonore Gewessler fordert angesichts der Hitzewelle Maßnahmen zum Schutz der Bevölkerung. Die Hitze werde immer mehr zu einer gesundheitlichen Bedrohung, so Gewessler. Die Grünen schlagen etwa kostenfreie Eintritte in Freibäder an besonders heißen Tagen sowie die Einrichtung von Hitzeschutzräumen in allen Gemeinden vor. Ein Berufungsgericht in Kalifornien hat es abgelehnt, einen früheren Schuldspruch gegen Harvey Weinstein aufzuheben. Das dreiköpfige Richtergremium bestätigt die Verurteilung des früheren Hollywood-Moguls aus dem Jahr 2022. Bei dem Prozess war Weinstein wegen Sexualverbrechen in 3 Anklagepunkten, darunter Vergewaltigung, schuldig gesprochen und zu 16 Jahren Haft verurteilt worden. Der bekannte Journalist Andreas Koller ist nach schwerer Krankheit gestorben. Koller hat jahrelang das Innenpolitikressort der Salzburger Nachrichten geleitet. Als Präsident des Presseclubs Concorde hat er sich auch stark für journalistische Qualität eingesetzt. Viktoria Waldecker mit einem Nachruf.
9: Andreas Koller gehört zur Redaktion der Salzburger Nachrichten wie die Wurzeln zu einem Baum. Mit diesen Worten hat die Tageszeitung Andreas Koller vor gut 4 Monaten in die Pension verabschiedet. Koller hat die Innenpolitik in Österreich über Jahrzehnte begleitet und immer wieder eine kritische Distanz zwischen Journalisten und Politikern eingefordert.
10: Auch wenn man jeden Tag mit einem Generalsekretär eines Ministeriums telefoniert, muss man trotzdem die Distanz haben, auf Interventionsversuche schlicht und ergreifend nicht einzugehen.
9: Für seine Innenpolitikanalysen wurde Koller mit zahlreichen Preisen ausgezeichnet. Auch im ORF hat er immer wieder die Politik erklärt. Als Präsident des Presseclubs Concordia war Koller auch die Pressefreiheit ein wichtiges Anliegen. Sie sei hart erkämpft worden. Heute müsse man für die Pressefreiheit nicht mehr kämpfen, aber...
10: Man muss aber dafür kämpfen, dass man es bewahrt.
9: Koller wurde 65 Jahre alt.
7: Das waren die Nachrichten mit Konstantin Hahn. Zum Wetter.
11: Die Hitze steigert sich in den nächsten Tagen noch. Heute sind bis zu 39 Grad möglich, morgen und am Montag im Osten sogar bis etwa 40 Grad. Im Westen ist es ab Montag nicht mehr so heiß, verbreitet jedoch schwül und auch die Gewitter werden allmählich mehr. Derzeit in den meisten Landeshauptstädten heiter oder wolkenlos, in Bregenz wolkig. Zu den Temperaturen: Wien und Eisenstadt 22 Grad, St. Pölten 20, Linz 21, Salzburg 19, Innsbruck, Bregenz, Graz und Klagenfurt 20 Grad. Die meiste Zeit scheint heute die Sonne und die Temperaturen klettern auf 32 bis 39 Grad. Am heißesten wird es in und um Wien. Und selbst in 2000 Meter Höhe hat es 20 bis 25 Grad. Ab etwa Mittag bilden sich ein paar Quellwolken, vereinzelt auch Gewitter, speziell vom Montafon bis zu den Hohen Tauern. Diese Gewitter können in der heißen Luft heftig ausfallen. So viel zum Wetter mit Nicola Biermeier.
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15: Herzlich willkommen. Wenn Sie bei offenen Fenstern schlafen, können Sie die wahrscheinlich schon langsam zumachen. Die Zeitfenster fürs Querlüften sind dieser Tage nicht so lang, wie man gerne hätte. Trotzdem ein angenehmes Aufstehen.

Die Ouvertüren-Sinfonie in G-Dur von Johann Friedrich Fasch war das. Den dritten Satz daraus spielten Les Amis de Philippe und der Ludger Remy. 6:08 Uhr, gleich noch ein dritter Satz, Poco Presto, aus dem Konzert für Klarinette und Orchester in B-Dur von Johann Stamitz. Guy van Waas leitet das Ensemble Les Agrements.

Das belgische Barockensemble Les Agremens unter der Leitung von Guy van Waas mit dem dritten Satz aus dem Konzert für Klarinette und Orchester in B-Dur von Johann Stamitz. 6.13 Uhr ist es jetzt. 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In den Hauptpartien sind Russell Thomas als Parsifal, Jamilia Kaiser als Kundry und Albert Domen als Gornemanz zu erleben. Und jetzt einmal ein Klavierstück von Wagner.

Stefanie Möller mit dem dritten Satz aus der Sonate für Klavier in B-Dur von Richard Wagner. Wagners Parsifal heute im Ö1 Opernabend aufgrund der Länge des Werks schon ab 19 Uhr, aufgenommen im Museumsquartier Wien. 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Und jetzt ist es gleich 6.19 Uhr.

Das war der erste Satz aus dem Concerto für Mandoline und Orchester in C-Dur von Antonio Vivaldi, gespielt von Avi Avital und dem Venice Baroque Orchestra. Gleich 6.22 Uhr, es folgt ein Hornkonzert von Mozart.

Um 6:30 folgen Nachrichtenüberblick und Wetter. Bei dem gibt es weniger Neues. Es ist heiß und es bleibt es auch. Bis dahin noch Musik von Johann Georg Albrechtsberger.

0: Ein Stück von Johann Georg Albrechtsberger war das, der erste Satz aus der Partita für Harfe und Orchester in F-Dur. Wladislav Czarnecki leitete das Südwestdeutsche Kammerorchester Pforzheim. Solistin war die tschechische Harfenistin Jana Boschkova. 6.30 Uhr, 6:30, ist es jetzt am Samstag, den 27. Juni, und die Nachrichten präsentiert Ihnen Martin Balder.
1: Guten Morgen. Die USA haben erstmals seit dem Rahmenabkommen mit Teheran wieder Ziele im Iran angegriffen. Die Angriffe auf Raketen- und Drohnenlager sowie Radaranlagen seien eine Reaktion auf den iranischen Beschuss eines Frachtschiffes in der Straße von Hormuz gewesen, so das US-Regionalkommando. Die Revolutionsgarden haben nach eigenen Angaben Vergeltungsangriffe auf US-Einrichtungen in der Region durchgeführt. Israel und der Libanon haben sich auf Vermittlung der USA auf ein Abkommen zur Beilegung des Konflikts mit der Hisbollah-Miliz geeinigt.

0: Darin bekennen sich beide Staaten zu einem Friedensprozess, in dessen Rahmen Israel seine Truppen abziehen und die libanesische Armee die Autorität über das gesamte Staatsgebiet wiederherstellen soll. Die pro-iranische Hisbollah fühlt sich an das Abkommen nicht gebunden. Venezuela ist 3 Tage nach dem verheerenden Doppelbeben von einem heftigen Nachbeben erschüttert worden. Die Erdstöße erreichten die Stärke 4,9. Die Regierung hat unterdessen den betroffenen Bundesstaat La Guajira unter die Kontrolle des Militärs gestellt. Damit soll die öffentliche Ordnung aufrechterhalten und die Arbeit der Rettungskräfte erleichtert werden, hieß es. Zuletzt lag die Zahl der bestätigten Todesopfer bei 920. Bei der Fußball-WM hat Kap Verde die Sensation geschafft. Die Mannschaft des Inselstaates erreicht gegen Saudi-Arabien ein 0:0 und steigt als Zweiter der Gruppe H ins 16. Finale auf. Mit rund 600.000 Einwohnern ist Kap Verde der kleinste Staat, der es je in die K.O.-Phase einer WM geschafft hat. Gruppensieger ist Spanien nach einem 1:0 gegen Uruguay. Das Wetter heute extrem heiß mit Höchstwerten von 32 bis 39 Grad. Selbst in 2000 Meter Höhe hat es 25 Grad. Zudem meist sonnig mit nur wenigen Wolken und nur einzelnen, mitunter jedoch heftigen Gewittern vom Montafon bis zu den Hohen Tauern. Es ist 6:32 Uhr.
1: Guten Morgen mit Ö1 wünscht Ihnen Sophia Dessel.

Concerto in D-Dur für drei Trompeten, Pauken und Orchester von Georg Philipp Telemann, zweiter Satz. 6:34 Uhr, jetzt ein Stück von Heinrich Josef Beermann.

Das Magini-Quartett mit dem Klarinettenquintett Nummer 3 in S-Dur von Heinrich Josef Beermann. Solist war Karl Schlechter. 6:39 Uhr.

0: Johann Blanchard mit der Etude Melodique für Klavier in G-Dur Opus 118 von Cécile Chaminade. Es ist 6.42 Uhr. 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

Symphonie in D-Dur, Opus 9, Nummer 3 von Friedrich Schwindel. Der New Dutch Academy Orchestra unter Simon Murphy spielte daraus den dritten Satz. Die kühlste Temperatur misst laut Geosphere Austria gerade die Wetterstation am Brunnenkogel in den Ötztaler Alpen mit 7,2 Grad. Der hat aber auch über 3400 Meter. Passen Sie auf sich auf und trinken Sie genug. Es ist 6.47 Uhr.

Das war der erste Satz aus dem Concerto für Flöte und Orchester in G-Dur von Christoph Willibald Gluck. Es spielten Emmanuel Pahud und das Kammerorchester Basel unter Giovanni Antonini. Ein Kultfahrzeug wird 80, die Vespa. In Rom wird das natürlich ordentlich gefeiert. Hören Sie mehr darüber im Morgenjournal ab 7 von Italien-Korrespondent Bernd Koschou. Jetzt ist es gleich 6.52 Uhr, es folgt Musik von Felix Mendelssohn Bartholdy. Der dritte Satz aus der Symphonie für Streicher Nummer 8. Henry Raudales steht am Pult des Münchner Rundfunkorchesters.

Musik von Felix Mendelssohn-Bartholdy, Symphonie für Streicher Nummer 8 in D-Dur, dritter Satz. Genau 6.56 Uhr ist es. Diese Woche hat sich der Geburtstag von Ingeborg Bachmann zum 100. Mal gejährt. Ihr Werk ist auch eine Suche nach einer neuen Sprache und durchzogen von der Utopie eines anderen Lebens, sagt Literaturkritiker Cornelius Hell heute in seinen Gedanken für den Tag.

0: Dolmetschen ist faszinierend. Gelegentlich habe auch ich gedolmetscht, aber nie simultan, denn das muss man gelernt haben. Vielleicht fasziniert mich deswegen Ingeborg Bachmanns Erzählung simultan so sehr, denn sie zeigt die Welt einer Simultandolmetscherin, die sich in mehreren Sprachen zu bewegen weiß. Bei mir sind es nicht so viele, aber jede ist eine eigene Welt und allzu oft mache ich die Erfahrung, dass sich ihre Wörter und Sätze nicht decken, dass Entscheidendes unübersetzbar bleibt. Aber vor allem liebe ich die Erzählung simultan wegen ihres Schlusses. Da entflieht die Dolmetscherin dem ganzen Trubel und klettert in tollkühner Begeisterung auf den Felsen von Marathea zu einer Christusfigur, die so beschrieben wird. Mit ausgebreiteten Armen, nicht ans Kreuz geschlagen, sondern zu einem grandiosen Flug ansetzend, zum Auffliegen oder zum Abstürzen bestimmt. Im Hotelzimmer findet die Dolmetscherin dann noch eine italienische Bibel und schlägt sie auf, weil sie wie ein Orakel befragen will. Da stößt sie auf den Satz «Il miracolo come sempre e il risultato della fede ed una fede audace». Der Satz verwirrt sie. Plötzlich fällt sie aus ihrer antrainierten Routine und bringt es nicht fertig, ihn zu übersetzen. Ich kann kaum Italienisch, war aber ganz stolz, dass ich ihn mit etwas Latein im Hinterkopf mühelos übersetzen konnte. Das Wunder ist, wie immer, das Ergebnis des Glaubens und eines kühnen Glaubens. Ich hatte jedoch ein anderes Problem. Ich suchte diesen Satz überall in den Evangelien. Das Buch im Hotelzimmer hieß ja Il Vangelo. Aber den Satz fand ich dort nirgends. Das war eine Enttäuschung. Denn ich liebe diesen Satz, weil ich gerne imstande wäre, mit einem kühnen Glauben ein Wunder zu erzeugen. Darum möchte ich, dass der Satz in der Bibel steht. Das Wunder ist, wie immer, das Ergebnis des Glaubens und eines kühnen Glaubens.
1: Cornelius Hell ist Literaturkritiker und Übersetzer.

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1: 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Mit Julia Schmuck im Studio. Guten Morgen am 27. Juni. Mehr als 50.000 Menschen werden in Venezuela nach dem Erdbeben vermisst. Die Hoffnung, Überlebende zu finden, sinkt. In Tirol wird heute erneut eine vielbefahrene Transitstrecke blockiert. Von 10 bis 12 Uhr wird der am Fernpass demonstriert. Ein großer Teil der Bundesheerstandorte in Österreich kann sich im Fall eines Blackouts nicht 14 Tage lang selbst versorgen. China verbietet versenkbare Autogriffe. Auch in Österreich haben Einsatzkräfte bei Unfällen immer wieder Schwierigkeiten damit. Und trotz Rekordhitze findet in Budapest heute die Pride Parade statt. Andere Länder haben sie wegen der Temperaturen abgesagt. In Österreich steht in den kommenden Tagen der Höhepunkt der Hitze bevor. Nicola Biermeier.
2: Heute sind bis zu 39 Grad möglich, morgen im Osten sogar um 40 Grad. Und damit wird es so heiß wie noch nie an einem Junitag seit Messbeginn in Österreich. Derzeit in allen Landeshauptstädten heiter oder wolkenlos. Wien und Eisenstadt 23 Grad, St. Pölten und Linz 21, Salzburg 19, Innsbruck, Bregenz und Graz 21 und Klagenfurt 20 Grad. Die meiste Zeit scheint heute die Sonne und es wird sehr heiß mit Höchstwerten von 32 bis 39 Grad, am heißesten in und um Wien. Selbst in 2000 Meter Höhe hat es 20 bis 25 Grad. Ab etwa Mittag tauchen ein paar Quellwolken auf, vereinzelt auch Gewitter, speziell vom Montafon bis zu den Hohen Tauern. Und diese Gewitter können in der heißen Luft heftig ausfallen. Morgen Sonntag steigt die Gewittergefahr nach Westen hin. Nach Osten und Süden zu wird es noch heißer als heute mit Höchstwerten bis etwa 40 Grad.
1: Der Höhepunkt der Hitzewelle steht also unmittelbar bevor an diesem Wochenende. Andere Länder wie Frankreich haben deshalb ein Verbot für den Verkauf von Alkohol im öffentlichen Raum ausgesprochen oder Großveranstaltungen abgesagt. In Österreich passiert das nicht, man habe sich aber gut vorbereitet, erklärt Katharina Reich, Generaldirektorin für die öffentliche Gesundheit im Gesundheitsministerium.
3: Es werden zusätzliche Trinkbrunnen aufgestellt. Man kennt die Situationen, dass dann Hydranten umgewandelt werden können. Ich glaube, es ist ganz klar, dass bei großen Veranstaltungen mehr für Hitzeschutz im Sinne von Beschattung gesorgt wird, dass mehr Getränke ausgegeben werden, dass auf Menschen anders zugegangen wird, wenn man sieht, da ist eine vielleicht vulnerable Person, weil älter, weil zum Beispiel mit Kindern unterwegs. Also ich glaube, die Sensibilität im Land ist sehr hoch.
1: Sagt Katharina Reich in der Zeit Bild 2. Armin Wolf hat sie auch gefragt, warum es zwar für Viehackerpferde hitzefrei gibt in der Wiener Innenstadt ab 35 Grad, für Menschen es aber am Arbeitsplatz keine ähnlichen Regelungen gibt.
3: Ich glaube, dass ein Viehacker doch eine andere Belastung hat, wenn er nur steht und sich nicht bewegen kann und vor allem sich nicht selbst, das Tier sich nicht selbst artikulieren kann, ob ihm heiß ist oder nicht.
4: Also der
3: Bauarbeiter kann sich schon artikulieren und der Betrieb kann auch vorsorgen. Und ich glaube, das ist
4: nicht
3: geschehen.
4: Also der Bauarbeiter muss arbeiten, wenn der Chef nicht die Zeit freigibt.
3: Ja, das sind politische Entscheidungen. Ich glaube, dass wir intensiv daran arbeiten, Dinge zu verbessern. Die Hitzeschutzverordnung, die jetzt seit 1.1. in Kraft ist, ist ein erster Schritt. Das heißt nicht, dass wir schon fertig sind.
1: So, die Generaldirektorin für die öffentliche Gesundheit in Österreich. 7:03 ist es gerade. Tag 2 nach dem verheerenden Erdbeben in Venezuela. Bei 920 steht inzwischen die Zahl der Toten. Doch mehr als 50.000 Menschen werden vermisst. Es sind die entscheidenden Stunden, wenn man die Verschütteten noch lebend aus den Trümmern der eingestürzten Häuser bergen will. Christian Lininger berichtet.
5: Nazareth Jimenez, eine junge Frau, steht vor einem riesigen Trümmerhaufen, den Resten eines Hauses. Wir rufen unsere Regierung und die ganze Welt auf, uns zu helfen. Wir brauchen schwere Geräte. Mit bloßen Händen kann man diese Trümmer nicht bewegen. Da sind immer noch ganze Familien eingeschlossen. Menschen, für deren Rettung die Zeit drängt. 72 Stunden gilt als jenes Zeitfenster nach Erdbeben, in dem die Überlebenschancen für Verschüttete noch hoch sind und mehr als 48 Stunden sind schon verstrichen. Erste internationale Hilfsteams sind inzwischen zwar in Venezuela eingetroffen, nach Angaben der venezolanischen Regierung knapp 900 Männer und Frauen, doch es sind viel zu wenige angesichts des Ausmaßes der Zerstörung, vor allem im Bundesstaat La Guaira im Norden des Landes. Und inzwischen gibt es auch deutliche Kritik. Kritik der Menschen, dass die eigene venezolanische Regierung offenbar nicht imstande ist, einen groß angelegten Hilfseinsatz zu organisieren. Eine französische Journalistin berichtet, Übergangspräsidentin Delcy Rodríguez sei bei einem Besuch im Erdbebengebiet ausgebuht worden. Innenminister Diosdado Cabello kündigt inzwischen eine Maßnahme an, bei der vielen nicht klar ist, wie sie die Hilfe erleichtern soll. Ab 20 Uhr wird der Zugang nach La Guaira beschränkt, so der Innenminister. Und der Präsident der Nationalversammlung, Jorge Rodríguez, erklärt, das Militär werde die Kontrolle über die Region übernehmen.
1: Wir schauen jetzt nach Tirol, wo heute einmal mehr gegen die Verkehrsbelastung demonstriert wird. Nach dem Brenner vor 4 Wochen wird heute die B179 Fernpassstraße blockiert. Die Nord-Süd-Verbindung gehört nämlich zu den besonders transitgeplagten Strecken in den Alpen. Ab 10 Uhr, also in 3 Stunden, beginnt der 2-stündige Protest. Aus Tirol, Benedikt Kapferer.
6: Die Verkehrslawine rollt. Über 20.000 Fahrzeuge werden an einem durchschnittlichen Samstag wie heute auf der Transitachse über den Fernpass gezählt. An starken Reisetagen sind es hier deutlich mehr. Lkw- und Pkw-Verkehr sorgen regelmäßig für Unfälle, Behinderungen und Überlastung.
7: Da schauen wir kurz zum Reiseverkehr auf die Fernpassstraße. Da gibt es Stau Richtung Nazareth vom Grenztunnel Füssen bis Heiterwang, ein Plus von 30 bis 40 Minuten.
6: Eine gewohnte Geräuschkulisse bei vielen Autofahrerinnen und Fahrern. Lärm, Abgase und Einschränkungen im Alltag bei der Anrainerschaft. Ludwig Gruber von der Bürgerinitiative Gurgeltal, außer Fern Mirminger Plateau.
8: Die Politik soll endlich die Anzahl der LKWs reduzieren. Die gehören auf die Autobahn und nicht auf die Bundesstraße. Die Politik soll endlich die Bahnverbindungen ausbauen. Auch wir sind gefangen an jedem verkehrsreichen Tag. Und das muss unterbunden werden.
6: Gruber hat die heutigen Versammlungen bei Reute und bei Nassereit initiiert. Demonstriert wird also nördlich und südlich des über 1200 Meter hochgelegenen Gebirgspasses. Der Protest richtet sich vor allem auch gegen die Pläne der Tiroler Landesregierung. Mit dem rund 500 Millionen Euro teuren sogenannten Fernpasspaket wollen ÖVP und SPÖ einen neuen Straßentunnel und eine zweite Röhre für den Lermoser-Tunnel bauen. Außerdem auch ein Mautsystem einführen.
9: Alles, was wir da setzen, trägt ja dazu bei, dass die Verkehrssicherheit und die Versorgungssicherheit besser ist,
6: sagt ÖVP-Landeshauptmann Anton Mattle im Jänner 2024 bei der Präsentation der Pläne. Die Bürgerinitiative befürchtet dadurch jedenfalls noch mehr Verkehr und geht heute Vormittag auf die Straße. Von 10 bis 12 Uhr gibt es kein Durchkommen, auch nicht über die Hanten-Joch-Passstraße. Und das zu Ferienbeginn in einigen deutschen Bundesländern. Bernhard Knapp, Vorstand der Abteilung Verkehrsrecht beim Land Tirol.
10: An der Grenze werden Sie noch einmal informiert, bitte fahrt nicht weiter, dass Sie speziell Familien es ernst nehmen und diese Sperre einfach abwarten.
6: Die Einsatzkräfte sind gefasst, wenn der Verkehr auf der Tiroler Fernpassstraße heute für kurze Zeit stillsteht.
1: Wenn morgen mehr als 225.000 Grazerinnen und Grazer aufgerufen sind, einen neuen Gemeinderat zu wählen, dann mit einer österreichweit einzigartigen Ausgangslage. Seit 5 Jahren steht mit Elke K. eine kommunistische Bürgermeisterin an der Spitze der Landeshauptstadt, in einem von der FPÖ regierten Bundesland. Gregor Waltl berichtet.
11: Die Grazwahl gilt auch als bundespolitischer Stimmungstest. Dabei hat Graz oft eigene Wege gewählt, nicht erst beim KPÖ-Sieg 2021. Bürgermeisterin Elke K. lobt auch die Arbeit ihrer KPÖ-Grüne-SPÖ-Koalition, wohl mit dem Ziel, diese fortzuführen.
12: Auch wenn wir da oder dort vielleicht das oder das anders gesehen haben, es ist immer ausdiskutiert worden und es ist schon eine Qualität, die es sehr selten in der österreichischen politischen Landschaft gibt.
11: Leistbares Wohnen und Verbesserung der Infrastruktur bleiben Kars Top-Themen. Die SPÖ Graz mit Doris Campos kämpft mit schlechten Umfragewerten und damit auch um die Fortführung der Koalition. Thematisch hat man sich fokussiert.
13: Und deswegen die ganz klare Botschaft für die SPÖ am Sonntag. Mehr Gesundheit, mehr Pflege, klare Botschaften für die Menschen. Das ist abgegangen in den letzten Jahren, das haben wir von den Menschen gehört.
11: Stadtrat Kurt Hohensinner musste 2021 die schwer geschlagene ÖVP nach dem Rücktritt von Bürgermeister Siegfried Nagel übernehmen.
14: Wir stehen heute schlechter da als vor 5 Jahren. Wir fallen in vielen Bereichen zurück. Die Menschen sind leider immer mehr unzufrieden und die Bilanz der rot-rot-grünen Koalition ist keine gute für die Stadt.
11: FPÖ-Spitzenkandidat René Apfelknapp möchte sich sowohl von den Vorwürfen gegen 2 FPÖ-Kandidaten wegen NS-Postings distanzieren. Er könne nicht alles überblicken, als auch vom Finanzskandal der Stadt-FPÖ.
15: Ich bin jetzt der Neue, ich bin der Antritt. Schmidt, der das Gesicht nach außen ist, der die FPÖ Graz vertritt. Und der Finanzskandal war im Jahr 2021. Ich bin seit 2022 der neue Finanzreferent.
11: Philipp Pointzner von NEOS macht die Finanzen zum Thema.
16: Der Schuldenberg ist groß, 2 Milliarden hat die Stadt Graz und da gilt es gegenzusteuern.
11: Für die grüne Vizebürgermeisterin Judith Schwendner durchaus erklärbar.
17: Das betrifft den Grünraum, das betrifft die Mobilität, das betrifft Schulen und natürlich Energieversorgung. Und genau dorthin werden wir auch, sollten wir wieder mitregieren und gestalten können, den Fokus legen.
11: Am Sonntag könnten sich mehrere Koalitionsvarianten ergeben. Die FPÖ-Abspaltung KfG kann sich etwa eine Koalition nur mit ÖVP oder FPÖ vorstellen. Die ÖVP unter Umständen sogar eine mit der KPÖ.
1: Wie gut sich das Bundesheer selbst versorgen kann, wenn es etwa zu einem Blackout kommt, unser nächstes Thema. Da zeigt sich jetzt, dass das Bundesheer seine selbst gesteckten Ziele nicht erreicht. Bis Ende 2025 wollte das Heer alle seine rund 100 Standorte autark machen. Felix Novak berichtet.
18: Zumindest 14 Tage soll sich jede Bundesheereinrichtung selbst versorgen können. Mit Strom und Treibstoff, aber auch etwa mit Lebensmitteln und Wasser. Dieses Ziel ist vor 5 Jahren ausgegeben worden. Tatsächlich autark waren Ende 2025 allerdings nur 39 von 94 Einrichtungen. Das steht im jüngsten Landesverteidigungsbericht. Mittlerweile sei diese Zahl immerhin auf 59 gestiegen, sagt Bundesheersprecher Marcel Taschwar. In vielen Fällen würden nur noch einzelne Teilbereiche fehlen.
19: Wir haben ja grundsätzlich mal von den 3 Tagen Autarkie sind wir aufgrund der Lehren des Ukraine-Krieges weggekommen zu 14 Tagen Autarkie. Und das bedeutet, dass man eben in den Teilbereichen überall nacharbeiten muss. Strom, Wärme, Wasser, Treibstoff, Verpflegung. Und das hat sich natürlich auch durch Corona, durch die Covid-Krise verzögert, beziehungsweise auch so, wie man es als Häuselbauer, sage ich jetzt mal, kennt, gibt es dann einfach Lieferverzögerungen. Aber bis Ende 2026 soll das alles abgeschlossen sein.
18: Mehr Autarkie für Kasernen, dieses Ziel ist nicht neu. Schon vor knapp einem Jahrzehnt wollte das der damalige Verteidigungsminister Mario Kunasek, FPÖ, erreichen. Seine Nachfolgerin Claudia Tanner, ÖVP, hat noch einmal nachgeschärft. Im Aufbauplan des Bundesheers ist Autarkie eine der 3 zentralen Säulen. Wichtig insbesondere im Fall eines Blackouts, also eines großräumigen und länger andauernden Stromausfalls, sagt Taschwer.
19: Gerade wenn wir über den Bereich des Blackouts sprechen, sind wir, das Bundesheer, natürlich auch die strategische Reserve der Republik und müssen hier handlungsfähig bleiben. Wir wären in einem solchen Szenario Erstanlaufstelle für Blaulichtorganisationen, die dann in weiterer Folge auch die Bevölkerung unterstützen.
18: Ein solches Blackout könne auch künstlich herbeigeführt werden als Teil hybrider Kriegsführung. Darauf verweist der Militärexperte Walter Feichtinger. Gerade Russland sei hier bekanntlich sehr aktiv. Und gerade in Österreich gäbe es in Sachen Autarkie Nachholbedarf.
20: Die Autarkie ist sicher ein Aspekt, der bisher vernachlässigt wurde, ganz generell, weil man einfach nicht gedacht hat, dass Abhängigkeiten sich ins Negative verkehren können. Daher ist der Gedanke der Autarkie, also im Bedarfsfall möglichst unabhängig zu sein, absolut nachzuvollziehen und zu verstehen. Und dass hier viel zu tun ist, das ist klar.
18: Diese Autarkie müsse vom Kleinen ins Große gedacht werden, so der Militärexperte, also etwa von der Kommunikation ausgehend bis hin zu den großen Waffensystemen.
1: Vom Bundesheer schauen wir jetzt an Österreichs Schulen. Respektloses Verhalten, Disziplinprobleme, gewalttätige Auseinandersetzungen. Damit sind Lehrkräfte häufig konfrontiert. Im vergangenen Schuljahr wurden in ganz Österreich mehr als 2000 Schülerinnen und Schüler vom Unterricht suspendiert. Wie Beratungsgespräche und Prävention helfen können, hat sich Andrea Candiola-Kimmel in einer Wiener Mittelschule angesehen. Ein Schüler, der in seiner Schulzeit selbst viele Probleme gemacht hat, hilft heute anderen.
21: Jeden Donnerstag kommt der 18-jährige Maxi Ilmi in die Mittelschule im Bildungscampus Willi Resetarits im 21. Bezirk in Wien. Seine Aufgabe: Austausch mit Schülerinnen und Schülern.
22: Ich schaue halt, dass ich so mehr als 4 Kinder mich austausche und die restlichen kommen dann einfach nächste Woche dran. Genau, und je nachdem, wer einfach spezifische Probleme hat, den hole ich mir.
21: Maxi Ilmi macht das ehrenamtlich. Er will seiner Schule etwas zurückgeben, denn als Schüler war er alles andere als einfach.
22: Also ich hatte ja privat einfach andere Probleme und für mich war einfach so, die gehen zuerst und dann kommt Schule. Also kam es dazu, dass ich keine Hausaufgaben gemacht habe. Ich war halt immer der Lauteste, habe immer mit den Lehrpersonen diskutiert und wollte immer Recht haben.
21: Familiäre Probleme und falsche Freunde machen ihm das Leben schwer. Beratungslehrer Alexander Blaschek wird hinzugezogen. Er schafft es, dass Maxi sich öffnet, noch bevor es zu einer Suspendierung kommt.
22: Am Anfang war es nicht leicht, weil für mich war es einfach schwer, also tabu, über meine Probleme zu reden, weil ich einfach Angst hatte, dass man mich verurteilt. Und mit der Zeit, als ich einfach das Vertrauen gewonnen habe, habe ich dann mich mit ihm immer wieder ausgetauscht. Und es war auch für mich so die erste Person, wo ich so richtig austauschen konnte.
21: Seit 7 Jahren ist Alexander Blaschek als Beratungslehrer in der Mittelschule tätig. Er kennt die Schülerinnen und Schüler und ihre Probleme.
0: Oft ist aber so ein auffälliges Verhalten immer die Spitze des Eisberges. Und da ist genau wichtig, dahinter zu schauen, was könnte das sein. Weil oft könnte es sein, dass es eine Belastung ist, dass sie vielleicht mit vielen Situationen überfordert sind, unsicher sind. Und dahinter zu schauen, ist ganz, ganz wichtig.
21: Erfolgsgeschichten wie diese bleiben oft unsichtbar. Das will die Mega-Bildungsstiftung ändern. Generalsekretärin Lisa Maria Sommer-Fein.
2: Lehrkräfte in diesem Land leisten Großartiges. Und das wollen wir sichtbar machen. Aktuell vergeben wir 15.000 Euro für Lehrkräfte, die ihre Wirkungsgeschichten im Bereich Chancenfairness und Wirtschaftsbildung kommunizieren und mitteilen. Und da geht es uns einfach darum, zu zeigen, was denn schon alles gut läuft in unseren Klassenzimmern.
21: Zurück in der Mittelschule. Alexander Blaschek ist jede Pause am Gang unterwegs, vergibt Termine, wenn wo der Hut brennt. Im Schnitt führt er 12 Gespräche pro Schultag.
0: Ich führe meine Gespräche immer 25 Minuten lang, weil ich so viele wie möglich versuche abzudecken, für alle da zu sein. Und bin eigentlich jeden Tag in voll ausgebrochen. Ich glaube, ich könnte rund um die Uhr hier sein.
21: Und donnerstags hilft Maxi Ilmi. Die Schule verlässt er immer happy.
22: Das verschönert immer meinen Tag, wenn ich merke, okay, den habe ich heute geholfen, bin ich einfach glücklich. Ja, es bereitet mir eine Freude, wenn ich Menschen helfen kann.
21: Sein Berufswunsch ist klar. Er will Beratungslehrer werden.
1: Nach Russland schauen wir jetzt. Im September finden hier Parlamentswahlen statt. Es sind die ersten seit Beginn des russischen Angriffskrieges gegen die Ukraine. Und die Kreml-Partei Einiges Russland steht unter Druck. Umfragen bescheinigen ihr sinkende Zustimmungswerte in der Bevölkerung. Wie die Partei darauf vor dem morgen beginnenden Parteitag reagiert, berichtet Carola Schneider.
4: Kurz vor dem Parteitag gibt der Chef von Einiges Russland, Dmitri Medvedev, den Ton der Wahlkampagne vor. Die Kreml-Partei biete gemeinsam mit Präsident Putin dem feindlichen Westen die Stirn, der einen Krieg mit Russland begonnen habe. Trotz schwieriger Zeiten werde die Regierungspartei die Wahl im Herbst gewinnen, so der Kreml-Hardliner und ehemalige russische Präsident Medvedev.
23: Wir haben bereits bewiesen, dass wir geeint hinter dem Präsidenten stehend die größten Bedrohungen abwenden und die größten Herausforderungen bewältigen können. Die ganze Welt sieht, dass wir dem Druck standhalten. Geeint werden wir siegen.
4: Tatsächlich zweifelt am Wahlsieg der Regierungspartei Einiges Russland keiner. Der Kreml bestimmt, welche Parteien antreten dürfen, überwacht den Wahlkampf und die Stimmenauszählung. Regierungskritiker werden so gut wie immer ausgeschlossen. Zudem herrscht seit Beginn des Ukraine-Kriegs Militärzensur und alle unabhängigen Medien sind verboten oder im Exil. Und doch hat die Regierungspartei Grund zur Sorge. Sie will die Verfassungsmehrheit im Parlament behalten, ihre Umfragewerte sinken aber und liegen derzeit unter 30%. Das bestätigen sowohl Kreml-nahe als auch unabhängige Meinungsforscher. Das Vertrauen der Bevölkerung in alle Vertretungen der Staatsmacht gehe zurück, sagt Lev Gutkov vom regierungsunabhängigen Meinungsforschungsinstitut Levada. Der Hauptgrund für die Unzufriedenheit der Russinnen und Russen sei die Kriegsmüdigkeit.
23: Die Mehrheit der Bevölkerung sieht im Krieg keinen Sinn mehr, zumal die ukrainischen Drohnenangriffe ihren Alltag immer stärker prägen. Dazu kommt der sinkende Lebensstandard. Viele Menschen klagen über die steigenden Preise von Waren, Dienstleistungen oder Betriebskosten.
4: Und nicht zuletzt hätten die Internetzensur und die Sperre von beliebten westlichen Messengern viele verärgert. Auch Firmen, deren Geschäft darunter leide, so der Soziologe. All das sorgt für Nervosität im russischen Machtapparat. Das zeigt sich im Druck auf die letzten Überreste der liberalen Opposition. In ganz Russland werden potenzielle Kandidaten der Oppositionspartei Jabloko unter fadenscheinigen Gründen vor Gericht gezerrt und verurteilt. Oder sie werden zu ausländischen Agenten erklärt. Das schließt die Betroffenen automatisch von der bevorstehenden Wahl aus. Jabloko ist die einzige zugelassene Partei in Russland, die offen für Frieden und Freiheit eintritt. Kandidaten mit einem solchen Wahlprogramm sind dem Kreml offenbar zu riskant.
1: Nach Ungarn jetzt, wo heute eine Großveranstaltung stattfindet, die Pride Parade. Trotz Hitze dürften Zehntausende Teilnehmerinnen und Teilnehmer durch das Zentrum der ungarischen Hauptstadt marschieren. Denn es ist die erste Pride Parade seit der Abwahl von Viktor Orban. Aus Budapest, Paul Griesei.
3: Budapest dürfte heute nicht so klingen, ginge es nach Viktor Orban. Vergangenes Jahr lässt der damalige Ministerpräsident die Pride-Parade per Gesetz verbieten. Daraufhin gehen die Menschen in Budapest erst recht auf die Straße. Es ist die größte Pride-Parade in Ungarns Geschichte. Ein Jahr später ist ein neuer Ministerpräsident im Amt und damit ist alles anders. Die Parade darf stattfinden, den Veranstaltern drohen keine Strafen. Der konservative Ministerpräsident Peter Madja hat sich in der Vergangenheit immer wieder, wenn auch vorsichtig, für die Gleichberechtigung von Schwulen, Lesben, Bisexuellen und Transgender-Personen ausgesprochen. Und er hat angekündigt, die diskriminierenden Anti-LGBTIQ-Gesetze der Orban-Ära abzuschaffen. Das fordert auch der Europäische Gerichtshof ein. Im Parlament liefert sich Madja derweil hitzige Debatten zum Thema mit der inzwischen oppositionellen Orban-Partei Fidesz. Ich fordere sie auf, die Schlafzimmer der ungarischen Bevölkerung schnellstmöglich zu verlassen, sagt Madja zum Fidesz-Fraktionsführer. Und er verurteilt das Vorgehen der Orban-Partei, die im vergangenen Jahr eigens das Versammlungsrecht abänderte, um den Pride-Marsch verbieten zu können. Der Budapester Bürgermeister Gergely Corăcioan stand zwischenzeitlich als Veranstalter der Pride-Parade im Vorjahr gar vor Gericht. Die Anklage gegen den grünen Politiker wurde inzwischen fallen gelassen. Dieses Jahr wird der Bürgermeister wieder prominent an der Pride teilnehmen, anders als Ministerpräsident Peter Madja selbst. Der lässt sich wegen einer Parlamentssitzung entschuldigen. Die Hitze wäre jedenfalls laut Veranstaltern keine Ausrede. Trotz temperaturbedingter roter Alarmstufe wollen die Pride-Organisatoren die Parade wie geplant abhalten. Dafür wird vielerorts Wasser verteilt und wer will, kann sich im berühmten Thermalbad Rudosch entlang der Strecke kostenlos abkühlen.
1: Und durch die Hitze Richtung Rom sind in den letzten Tagen auch einige Österreicher auf ihren Vespas unterwegs gewesen, um einen Geburtstag zu feiern. Den 80. der italienischen Marke. Mehr als 20.000 Vespa-Fans sind aus ganz Europa angereist. Aus Rom, Bernd Koschuh.
5: Vespas schauen, von vorne gesehen, ähnlich aus wie Insekten. Und manche Vespas klingen auch so ähnlich wie Wespen, ihre Namensgeber im Jahr 1946. Auf den Straßen Roms ist dieser Tage aber vor allem ein lauter, vielstimmiger Knatterton und Brummton zu hören. Viele Vespa-Besitzer, Vespisti genannt, sind in Gruppen und etwa mit Vespa-Club-Kollegen und Kolleginnen angereist. So wie diese Gruppe aus Turin. Es ist eine Leidenschaft von klein auf. Die Vespa ist ein italienischer Mythos, wie ein Symbol von Italien. Die Vespa hat die Geschichte des italienischen Fahrzeugbaus geprägt, sagen die Vespa-Fans am Gelände des Forum Italico. Dort sind derzeit die ältesten, die ausgefallensten und die neuesten Modelle ausgestellt. Auf den Parkplätzen rund um das Gelände stehen tausende Vespas aus ganz Europa, geben ein buntes Bild. Der 85-jährige Heiner Granzer hat die ganze Strecke von Wien bis Rom auf seiner Vespa zurückgelegt, über mehrere Tage verteilt.
7: Manchmal habe ich mich verflucht, weil es sehr heiß war, und manchmal habe ich mir gedacht, der Weg ist das Ziel, man sieht schöne Sachen. Wenn einem eine Kirche gut gefällt, bleibt man davor stehen, braucht keinen Parkplatz suchen, also es ist ideal, mit so einem Fahrzeug unterwegs zu sein.
5: Kate aus Rotterdam zieht mit ihrer pinken Vespa die Blicke an. Auch sie ist die ganze Strecke mit dem Motorroller gefahren. Weil es ein Slow-Travel-Erlebnis ist und man viele Leute kennenlernt hier bei den Vespa World Days.
8: Einmalige Gelegenheit, weil das, glaube ich, gibt es kein zweites Mal. So viele begeisterte Vespa-Fahrer auf einen Haufen.
24: Großes Fest.
8: Ja, großes Fest, aber wir hoffen drauf.
5: Sagt Henning aus Bayern. 15.000 Vespisti haben sich in Rom registrieren lassen. An der heutigen Parade dürften aber noch mehr teilnehmen. Heiner Granzer.
7: Es sollen bei der Rundfahrt mindestens 20.000 Vespas unterwegs sein in Rom. Also das wird die Hölle für die Vespa-Fahrer lustig.
5: Erfinder der Vespa war der Flugzeugkonstrukteur Corradino d'Ascanio. Nach dem Zweiten Weltkrieg war im Piaggio-Werk in Pontedera Schluss mit dem Flugzeugbau. Der Grundgedanke für die Vespa war, ein Fahrzeug rund um einen angenehm sitzenden Menschen zu bauen, mit den damals vorhandenen Mitteln. Heute gibt es die Vespa auch schon mit Elektroantrieb, was allerdings nicht alle überzeugt. Der Benzingeruch, die Abgase, der Rauch, es ist unbezahlbar. Vespas verursachen Umweltverschmutzung, wie halt alle historischen Dinge. Wenngleich das für moderne Roller weniger gilt, als für die vielen Oldtimer, die auch in Rom vertreten sind.
1: Und motorisiert geht es gleich weiter. Ums Einsteigen in Autos geht es jetzt. In China werden versenkbare Autotürgriffe ab kommenden Jahr verboten. Denn bei Unfällen kommt es immer wieder zu Problemen, die auch Einsatzkräfte in Österreich kennen, wie Martin Rauter berichtet.
6: Sittendorf bei Wien. Vorigen Sommer kracht hier ein Auto gegen einen Baum und beginnt zu brennen. Gerald Fischer arbeitet gerade in der Nähe und eilt als Ersthelfer zur Unfallstelle. Zwei Insassen auf der Rückbank können sich nicht aus dem Fahrzeug befreien.
9: Es haben eigentlich beide Einschläge gesagt, sie haben versucht, auf den elektrischen Knopf zu drücken, dass die Türen aufgehen, aber es sind nicht aufgegangen. Also es dürfte die Stromversorgung von den Türen...
6: Nähe und eilt als Ersthelfer zur Unfallstelle. Zwei Insassen auf der Rückbank können sich nicht aus dem Fahrzeug befreien.
9: Es haben eigentlich beide Einschläge gesagt, sie haben versucht, auf den elektrischen Knopf zu drücken, dass die Türen aufgehen, aber es sind nicht aufgegangen. Also es dürfte die Stromversorgung von den Türen nicht mehr vorhanden.

0: wüssten gar nicht, wo sich diese befindet und wie sie funktioniert, kritisiert der heimische Fachverband der Fahrzeugindustrie auf ORF-Anfrage. Ähnlich sieht das ÖAMTC-Techniker Stefan Kerbel.
1: Teilweise ist die Notverriegelung unter Abdeckungen versteckt. Also das kann ja wohl nicht wirklich für die Unfallsituation gedacht sein. Hier ist man schockiert und denkt sicherlich nicht drüber nach, im Manual nachzuschauen, wo ich jetzt irgendwo mechanisch die Tür aufbekomme. Also das ist nicht Sinn und Zweck der Sache.
0: Die Volksrepublik China zieht nun die Handbremse. Künftig muss dort jede Autotüre innen und außen mit einem deutlich sichtbaren Türgriff ausgestattet sein. Ein strengeres Gesetz, das wäre auch für Europa wünschenswert, sagt dazu Automobilexperte Ferdinand Dudenhöfer. Aber auch ohne ein solches würden Hersteller bereits umdenken.
2: Weil das eine große Beeinträchtigung vom Image für das Auto wäre und für die Automarke wäre, wenn sowas vorkommt. Also von meiner Einschätzung werden Autobauer von sich aus da reagieren.
0: Eine Anfrage bei großen Autoherstellern, die elektrische Türgriffe anbieten, bringt unterschiedliche Antworten. Der Trendsetter Tesla hat auf ORF-Anfrage nicht reagiert. BMW bestätigt, die mechanische Notentriegelung in seinen neuen Autos verbessert zu haben. Und BYD bzw. dessen Großhändler in Österreich rechnet sogar damit, dass die nächsten Modelle überhaupt keine elektrischen Türgriffe mehr haben werden. Ersthelfer Gerald Fischer jedenfalls findet es gut, dass Bewegung in die Sache kommt.
3: Die beiden hinteren Burschen haben mir bestätigt, dass schon die Luft angehalten haben, weil der Rauch und sie haben keine Luft mehr gekriegt. Nicht? Und sie haben gehabt, sie da ersticken. Also da ist es um Sekunden gegangen. Nicht? Also da ist es nicht egal, ob ich da jetzt ein paar Sekunden früher oder später rauskomme.
0: Beim Unfall in Sittendorf konnte er die Hintertüren von außen öffnen und so die zwei Burschen auf der Rückbank befreien. Damit haben knapp aber doch alle vier Insassen überlebt.
4: Und die Kulturredaktion schaut heute zurück auf ein langes Leben. Morgen wird der Schauspieler und Regisseur Mel Brooks 100 Jahre alt. In Filmen wie Frankenstein Junior oder Spaceballs nimmt der Komiker diverse Filmgenres und Figuren ins Visier. Arnold Schnitzinger.
5: Es ist schon eine Weile her, dass Mel Brooks seinen letzten großen Auftritt vor und zugleich hinter der Kamera hatte. 1995 inszenierte er sich selbst als Vampirjäger Van Helsing in Dracula, tot aber glücklich. Anstelle eines hochgebildeten Wissenschaftlers machte Brooks aus Van Helsing einen clownesken Widersacher von Dracula, mit übertriebenem Dialekteinschlag, etwa wenn Dracula seine Opfer bis zum letzten Tropfen aussaugt.
6: And tonight, the foul thing will return. It will sup on her life's fluid until it has drained her of every last drop.
5: Parodien aller Art sind die Spezialität von Mel Brooks. Klassische Western-Klischeefiguren wie Sheriff oder Revolverheld kamen zu zweifelhaften Ehren in Der wilde, wilde Westen. Robin Hoods Heldenhaftigkeit steckte Brooks 1993 in eine Strumpfhose in Man in Tights. Bissige Seitenhiebe gab es 1987 in Spaceballs auf Science-Fiction-Klassiker wie Star Wars, etwa mit einem Darth Vader in Atemnot.
7: I can't breathe in this thing.
5: Oder die Konkurrenzveranstaltung Star Trek. Ist Beamen wirklich sicher?
8: I don't know about that beaming stuff. Is it safe?
9: Oh yes, sir. Snotty beamed me twice last night. It was wonderful.
5: An seinen Spott stellte der Komiker mit den jüdischen Wurzeln hohe Ansprüche. Um nicht billig zu sein, müsse man vor allem das parodierte Genre schätzen, so Mel Brooks.
10: Parody is cheap unless there's homage. Unless you love the genre. If you love the genre, then the beauty of the genre will come through in your film.
5: Begonnen hat die Karriere des 1926 in Brooklyn geborenen Juden Melvin Kaminski nach dem Zweiten Weltkrieg als Stand-up-Comedian und als Sketchschreiber für das Fernsehen. Schon mit seinem ersten Kinofilm The Producers, eine Showbusiness-Satire, bekam er 1969 einen Oscar für das beste Drehbuch.
11: And the winner is Mel Brooks for The Producers.
5: Ganz der Komödiant war Brooks auch in seiner Dankesrede an die Akademie für Künste, Wissenschaft und Geld.
12: I want to thank the Academy of Arts, Sciences and Money for this wonderful award.
5: Mel Brooks' Mischung aus maßloser Überzeichnung und vorsätzlicher Respektlosigkeit stößt in Zeiten politisch allzu korrekter Befindlichkeiten oft auf Ablehnung, hat aber genauso bekennende Anhänger. Etwa Seth MacFarlane, Schöpfer von Serien wie Family Guy und American Dad,

0: und Judd Apatow mit seinen bissigen, nicht immer jugendfreien Charakterkomödien.
1: Und weiter geht es im Nachrichtenstudio mit Martin Balder.
2: Die USA haben erstmals seit dem Rahmenabkommen mit Teheran wieder Ziele im Iran angegriffen. Die Angriffe auf Raketen- und Drohnenlager sowie Radaranlagen seien eine Reaktion auf den iranischen Beschuss eines Frachtschiffes in der Straße von Hormuz gewesen, so das US-Regionalkommando. Die iranischen Revolutionsgarden haben nach eigenen Angaben Vergeltungsangriffe auf US-Einrichtungen in der Region durchgeführt. Israel und der Libanon haben sich auf Vermittlung der USA auf ein Abkommen zur Beilegung des Konflikts mit der Hisbollah-Miliz geeinigt. Darin bekennen sich beide Staaten zu einem Friedensprozess, in dessen Rahmen Israel seine Truppen abziehen und die libanesische Armee die Autorität über das gesamte Staatsgebiet wiederherstellen soll. Die pro-iranische Hisbollah fühlt sich an das Abkommen aber nicht gebunden. In Venezuela ist die Zahl der bestätigten Todesopfer drei Tage nach dem verheerenden Doppelerdbeben auf 920 gestiegen. Mehr als 50.000 Menschen gelten noch als vermisst. Die Regierung hat den betroffenen Bundesstaat La Guajira unter die Kontrolle des Militärs gestellt. Damit soll die öffentliche Ordnung aufrechterhalten und die Arbeit der Rettungskräfte erleichtert werden, hieß es. Zuletzt hatte ein heftiges Nachbeben die Stärke 4,9 erreicht. Das Wetter heute extrem heiß und meist sonnig mit nur wenigen Wolken und einzelnen, mitunter jedoch heftigen Gewittern vom Montafon bis zu den hohen Tauern. Die Höchstwerte heute 32 bis 39 Grad, selbst in 2000 Meter Höhe bis zu 25 Grad.
1: Das war das Morgenjournal um 7. Wir melden uns wieder um 8. Bis dahin einen guten Morgen mit Sophia Dessel.
3: Guten Morgen am Samstag. Stellen Sie sich vor, Sie hören dieses Werk in einer großen, kühlen Kirche.

0: Aus dem zweiten brandenburgischen Konzert von Johann Sebastian Bach war das der dritte Satz. 7.35 Uhr, das hören Sie morgen Sonntag bei uns in Ö1.
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0: 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Der Eintritt ist frei.

Erster Satz aus der Sinfonia in A-Dur zu der Oper Mehmet von Giovanni Battista Sammartini. Und um 7.41 Uhr folgt jetzt Allseits Bekanntes.

Lang, lang mit Für Elise von Ludwig van Beethoven. 7.44 Uhr. Die Festivalzeit hat begonnen. Wir haben drei dazu passende Kulturtipps für Sie. Gestern hat in der Steiermark die Styriarte angefangen. Heute ist der Arnold-Schönberg-Chor in der Pfarrkirche Pöllau zu hören. Unter anderem mit Werken von Johannes Brahms, Robert Schumann und György Ligeti. Das Motto des Abends: Lux Aeterna. Genau richtig für die Styriarte, die heuer bis 26. Juli das Licht feiert. Beginn ist um 19.30 Uhr. Das Viertelfestival der Kulturinitiative Niederösterreich macht dieses Jahr im Waldviertel Station. Heute präsentiert das Theaterradl mit seiner Fahrradbühne in Pulkau Jura Seufers Stück Der Weltuntergang mit Henriette Raut und Johannes Sautner. Beginn ist um 13.30 Uhr bei der Rathausgasse 4. Und in Innsbruck findet derzeit im Kulturgasthaus Bierstindl das New Orleans Festival statt. Heute um 20 Uhr startet die Big Easy Blues Night mit Stargast Giselle Jackson aus den USA, die Bühnenkollegin unter anderem von Ray Charles, Donna Summer, Tito Puente und James Brown war.

Das war der dritte Satz aus der Symphonie Concertante in F-Dur von Ignaz Josef Pleyel. Es ist 7.48 Uhr. Als nächstes hören wir ein Stück von Karl Maria von Weber.

0: Symphonie Nummer 1 in C-Dur von Karl Maria von Weber, vierter Satz. Das war Guten Morgen mit Ö1 am Samstag, 27. Juni. Musikauswahl für heute Michel Andunda, Technik Sascha Schenold, am Mikrofon war Sophia Dessel. Es ist 7.55 Uhr.
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2: 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Der Ö1 Club wird heuer 30 Jahre alt. Und das soll gebührend gefeiert werden. Schon morgen im Wiener Museumsquartier erwartet Sie ein Tag mit Musik, Kabarett, Kunst und Kultur. Ö1 Clubchefin Geraldine Kontrus gibt uns ein paar Einblicke in das festliche Programm.
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2: Details zum Programm finden Sie auf unserer Website. So ein Event stellt sich natürlich nicht von allein auf die Beine. Deshalb wollen wir heute auch einmal hinter die Kulissen blicken. Kate Nichols ist beim Ö1 Marketing tätig und Projektleiterin beim Clubfest. Ihre Arbeit beginnt schon lange, bevor die KünstlerInnen dann tatsächlich auf der Bühne stehen. Aber wie wird so ein Programm überhaupt zusammengestellt?
4: Wir haben ja, was die Musikszene und auch die Kabarettszene, besonders in Österreich angeht, wirklich eigentlich für jede Richtung einen Experten oder eine Expertin in der Redaktion sitzen. Das ist für uns im Marketing natürlich super. Die haben natürlich einen riesigen Wissensschatz und können dann auch so manchen Geheimtipp verraten.
2: Was es braucht, damit morgen von technischer Seite alles glatt über die Bühne geht, weiß Tonmeister Fritz Trondl. Gemeinsam mit seinem Team ist er für die Übertragung der Live-Beiträge zuständig. Auch hier ist Vorbereitung sehr wichtig, aber auch ein gewisser Erfahrungsschatz.
5: Ja, es gibt Soundchecks mit den Bands. Das ist einmal das Um und Auf, um überhaupt so eine Band tontechnisch korrekt zu übertragen, mit deren Inputs und deren Vorstellungen. Und den Ablauf an sich kann man so nicht proben, den muss man schon mit Erfahrung entgegenkommen, dass man weiß, aha, das kann sich jetzt ausgehen, da brauchen wir das, das, das.
2: Beschallung vor Ort, Übertragung und Funktechnik sind die drei großen Aufgabenbereiche des Technikteams, das beim Clubfest aus insgesamt 7 Personen bestehen wird. Viel Personal also. Und auch einiges an technischem Equipment, damit der Sound aus dem Museumsquartier den Weg in die Empfangsgeräte zu Hause und unterwegs findet.
5: Es braucht dazu eine relativ große Anzahl an Mikrofonen. Wir müssen alle Bands parallel vorhalten, also alle Signale, alle Inputs und so weiter. Das wird dann ein ziemlich großer Leitungsaufwand von der Bühne zum Ü-Wagen. Ja, und das Wesentliche neben den Mikrofonen ist das Mischpult. Das gibt's einmal für die Beschallungstechnik vor der Bühne und einmal im Ü-Wagen, das ist unser Übertragungszentrum, um all diese Dinge vorzumischen und vorbereitet zu halten, wo man dann nur mehr umschaltet zwischen den verschiedenen Bands.
2: Es sind viele verschiedene Zutaten, die es für ein gut funktionierendes Event braucht. Kate Nichols hat das passende Rezept.
4: Also so ein Event organisieren ist ein bisschen wie ein Kuchenbacken. Man schmeißt alles Mögliche hinein, man tüftelt, man versucht das gut zu machen. Und es ist bis zum Schluss ein bisschen ein Daumendrücken dabei, weil man kann einfach nicht alles kontrollieren. Wenn man am Schluss den Ofen aufmacht und der Kuchen kommt raus und man beißt hinein und man denkt sich dann, es war es alles wert. Und das wäre das Ziel.
2: Und verkosten können Sie den Kuchen dann morgen.
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1: Ö1 Journal um 8. Mit Julia Schmuck im Studio, guten Morgen. In Venezuela hat die Erde erneut gebebt. Mehr als 50.000 Menschen werden immer noch vermisst. Ein großer Teil der Bundeswehrstandorte in Österreich kann sich im Fall eines Blackouts keine 14 Tage selbst versorgen. Auf der Fernballstraße in Tirol wird heute gegen die Verkehrsbelastung demonstriert und Österreich steht vor dem Höhepunkt der Hitzewelle. Extrem heiße Tage erwarten uns und auch die Nächte sind außergewöhnlich warm, Nicola Biermeier.
7: In Retz auf der Wiener Jubiläumswarte und an der Station Leiserberge war eine Nacht noch nie so warm wie die vergangene. In Retz wurde beispielsweise ein Minimum von 24,9 Grad gemessen. Morgen könnten wir im Osten sogar an die jemals in Österreich höchste gemessene Temperatur herankommen mit Werten über 40 Grad. Derzeit in allen Landeshauptstädten heiter oder wolkenlos, Wien und Eisenstadt schon 27 Grad, St. Pölten, Linz und Salzburg 24, Innsbruck 23, Bregenz und Graz 24 und Klagenfurt 22 Grad. Fast 16 Stunden Sonnenschein gehen sich heute aus und es wird sehr heiß mit Höchstwerten von 32 bis 39 Grad, selbst in 2000 Meter Höhe bis zu 25 Grad. Ab etwa Mittag tauchen ein paar Quellwolken auf, vereinzelt auch Gewitter, speziell vom Montafon bis zu den Hohen Tauern und diese Gewitter können heftig ausfallen.
1: Tag 2 nach dem verheerenden Erdbeben in Venezuela und die Erde, die bebt weiter. In der Nacht hat es an der Nordküste ein weiteres Beben gegeben. 920 Todesopfer werden bereits gezählt. Mehr als 50.000 Menschen werden noch vermisst, wie Christian Lieninger berichtet.
8: Eine junge Frau steht vor einem riesigen Trümmerhaufen, den Resten eines Hauses. Wir rufen unsere Regierung und die ganze Welt auf, uns zu helfen. Wir brauchen schwere Geräte. Mit bloßen Händen kann man diese Trümmer nicht bewegen. Da sind immer noch ganze Familien eingeschlossen. Menschen, für deren Rettung die Zeit drängt. Erste internationale Hilfsteams sind nun zwar vor Ort, knapp 900 Männer und Frauen, viel zu wenige aber angesichts des Ausmaßes der Zerstörung. Kritik gibt es in Venezuela, aber vor allem daran, dass die eigene Regierung den meist freiwilligen Helfern kaum zur Seite steht. Übergangspräsidentin Delcy Rodríguez wird bei einem Besuch im Erdbebengebiet ausgebuht. Innenminister Diosdado Cabello kündigt dann eine Maßnahme an, bei der vielen nicht klar ist, wie sie die Hilfe erleichtern soll. Ab 20 Uhr wird der Zugang ins Katastrophengebiet beschränkt, erklärt er. Die Kontrolle über die Region soll nun das Militär übernehmen.
1: In Österreich steht der Höhepunkt der Hitzewelle bevor an diesem Wochenende. Andere Länder wie Frankreich haben deshalb Alkohol im öffentlichen Raum verboten oder Großveranstaltungen abgesagt. In Österreich passiert das nicht, man habe sich aber gut vorbereitet, erklärt Katharina Reich, Generaldirektorin für die öffentliche Gesundheit im Ministerium.
9: Es werden zusätzliche Trinkbrunnen aufgestellt. Man kennt die Situationen, dass dann Hydranten umgewandelt werden können. Ich glaube, es ist ganz klar, dass bei großen Veranstaltungen mehr für Hitzeschutz im Sinne von Beschattung gesorgt wird, dass mehr Getränke ausgegeben werden, dass auf Menschen anders zugegangen wird, wenn man sieht, da ist eine vielleicht vulnerable Person, weil älter, weil zum Beispiel mit Kindern unterwegs. Also ich glaube, die Sensibilität im Land ist sehr hoch.
1: Sagt die Generaldirektorin für die öffentliche Gesundheit in der Zeit im Bild 2. Im Mittagsjournal hören Sie ein ausführliches Gespräch mit Simon Czarnet, Meteorologe, Stadtklimatologe und Inhaber der Firma Weatherpark. Er spricht darüber, wie Hitze in Städten gemildert werden kann und welche Rahmenbedingungen geschaffen werden müssen.
10: Wir werden massive Investitionen tätigen müssen, damit Klimawandelanpassung klappt, weil sonst sind wir zu langsam. Wir müssen an sehr vielen Stellen in den Städten Beschattungsmaßnahmen, Schwammstädte, weitere Klimawandelanpassungsmaßnahmen umsetzen. Und das wiederum klappt nur, wenn wir eben die gesetzliche Regelung haben, das Budget und dann auch die Institutionen, die das umsetzen.
1: Simon Czarnet ist heute im Journal zu Gast. In Tirol startet in 2 Stunden erneut ein Protest gegen die Verkehrsbelastung. Nach dem Brenner vor 4 Wochen wird heute die Fernbahnstraße blockiert. Die Nord-Süd-Verbindung gehört zu den besonders transitgeplagten Strecken in den Alpen. Ab 10 Uhr beginnt der 2-stündige Protest. Benedikt Kapferer berichtet.
11: Die Verkehrslawine rollt. Über 20.000 Fahrzeuge werden an einem durchschnittlichen Samstag wie heute auf der Transitachse über den Fernpass gezählt. An starken Reisetagen sind es hier deutlich mehr. Lkw- und Pkw-Verkehr sorgen regelmäßig für Unfälle, Behinderungen und Überlastung.
12: Da schauen wir kurz zum Reiseverkehr auf die Fernpassstraße. Da gibt es Stau Richtung Nassereth vom Grenztunnel Füssen bis Heiterwang, ein Plus von 30 bis 40 Minuten.
11: Eine gewohnte Geräuschkulisse bei vielen Autofahrerinnen und Fahrern. Lärm, Abgase und Einschränkungen im Alltag bei der Anrainerschaft. Ludwig Gruber von der Bürgerinitiative Gurgeltal, außer Fern Mirminger Plateau.
13: Die Politik soll endlich die Anzahl der LKWs reduzieren. Die gehören auf die Autobahn und nicht auf die Bundesstraße. Die Politik soll endlich die Bahnverbindungen ausbauen. Auch wir sind gefangen an jedem verkehrsreichen Tag. Und das muss unterbunden werden.
11: Gruber hat die heutigen Versammlungen bei Reute und bei Nassereith initiiert. Demonstriert wird also nördlich und südlich des über 1200 Meter hochgelegenen Gebirgspasses. Der Protest richtet sich vor allem auch gegen die Pläne der Tiroler Landesregierung. Mit dem rund 500 Millionen Euro teuren sogenannten Fernpasspaket wollen ÖVP und SPÖ einen neuen Straßentunnel und eine zweite Röhre für den Lermoser Tunnel bauen. Außerdem auch ein Mautsystem einführen.
14: Alles, was wir da setzen, trägt ja dazu bei, dass die Verkehrssicherheit und die Versorgungssicherheit besser ist,
11: sagt ÖVP-Landeshauptmann Anton Mattle im Jänner 2024 bei der Präsentation der Pläne. Die Bürgerinitiative befürchtet dadurch jedenfalls noch mehr Verkehr und geht heute Vormittag auf die Straße. Von 10 bis 12 Uhr gibt es kein Durchkommen, auch nicht über die Hanten-Joch-Passstraße. Und das zu Ferienbeginn in einigen deutschen Bundesländern. Bernhard Knapp, Vorstand der Abteilung Verkehrsrecht beim Land Tirol.
15: An der Grenze werden Sie noch einmal informiert, bitte fahrt nicht weiter, dass Sie speziell Familien es ernst nehmen und diese Sperre einfach abwarten.
11: Die Einsatzkräfte sind gefasst, wenn der Verkehr auf der Tiroler Fernpassstraße heute für kurze Zeit stillsteht.
1: Wie gut sich das Bundesheer selbst versorgen kann, wenn es etwa zu einem Blackout kommt, unser nächstes Thema. Da zeigt sich jetzt, dass das Bundesheer seine selbst gesteckten Ziele nicht erreicht. Bis Ende 2025 wollte das Heer alle seine rund 100 Standorte autark machen. Das ist nicht gelungen, wie Felix Novak berichtet.
16: Zumindest 2 Wochen soll sich jede Bundesheereinrichtung selbst versorgen können, mit Strom und Treibstoff, aber auch etwa mit Lebensmitteln. Dieses Ziel ist vor 5 Jahren ausgegeben worden. Tatsächlich autark waren Ende 2025 allerdings nur 39 von 94 Einrichtungen. Das steht im jüngsten Landesverteidigungsbericht. Mittlerweile sei diese Zahl auf 59 gestiegen, sagt Bundesheersprecher Marcel Taschwer. Oft würden nur noch einzelne Teilbereiche fehlen. Die Verzögerung begründet Taschwer mit der Corona-Krise.
17: So wie man es als Häuselbauer, sage ich jetzt mal, kennt, gibt es dann einfach Lieferverzögerungen. Aber bis zu Ende 2026 soll das alles abgeschlossen sein.
16: Also 1 Jahr später als geplant. Eine besondere Bedeutung soll das Bundesheer im Fall eines Blackouts haben, also eines flächendeckenden Stromausfalls. Autarke Kasernen sollen dann auch als Basis für Polizei, Rettung und Feuerwehr dienen.
1: Nach Russland schauen wir jetzt. Im September finden hier Parlamentswahlen statt. Es sind die ersten seit Beginn des russischen Angriffskrieges gegen die Ukraine. Die Kreml-Partei Einiges Russland steht unter Druck. Umfragen bescheinigen ihr sinkende Zustimmungswerte in der Bevölkerung. Morgen trifft sie sich zu einem Parteitag, wie Carola Schneider berichtet.
18: Schon vor dem Parteitag gibt der Chef von Einiges Russland, Dmitri Medvedev, den Ton der Wahlkampagne vor. Die Kreml-Partei biete gemeinsam mit Präsident Putin dem feindlichen Westen die Stirn, der einen Krieg gegen Russland begonnen habe. Trotz der schwierigen Zeiten werde die Regierungspartei die Wahl im Herbst gewinnen, so der Kreml-Hardliner Medvedev.
19: Вместе победим.
18: Tatsächlich zweifelt niemand am Sieg der Regierungspartei. Der Kreml kontrolliert den Wahlkampf, den Wahlausgang und wer antreten darf. Regierungskritiker werden so gut wie immer ausgeschlossen. Trotzdem steht die Kreml-Partei Einiges Russland unter Druck. Ihre Zustimmungswerte in der Bevölkerung sinken und liegen derzeit unter 30%. Grund ist die Kriegsmüdigkeit der Russinnen und Russen, sagen Meinungsforscher.
1: 8:09 gerade, zurück nach Österreich. Der bekannte Journalist Andreas Koller ist gestern nach schwerer Krankheit gestorben. Koller hat jahrelang das Innenpolitikressort der Salzburger Nachrichten geleitet und sich stark für journalistische Qualität eingesetzt. Viktoria Waldegger berichtet.
20: Andreas Koller gehört zur Redaktion der Salzburger Nachrichten wie die Wurzeln zu einem Baum. Mit diesen Worten hat die Tageszeitung Andreas Koller vor gut 4 Monaten in die Pension verabschiedet. Koller hat die Innenpolitik in Österreich über Jahrzehnte begleitet und immer wieder eine kritische Distanz zwischen Journalisten und Politikern eingefordert.
21: Auch wenn man jeden Tag mit einem Generalsekretär eines Ministeriums telefoniert, muss man trotzdem die Distanz haben, auf Interventionsversuche schlicht und ergreifend nicht einzugehen.
20: Für seine Innenpolitikanalysen wurde Koller mit zahlreichen Preisen ausgezeichnet. Auch im ORF hat er immer wieder die Politik erklärt. Als Präsident des Presseclubs Concordia war Koller auch die Pressefreiheit ein wichtiges Anliegen. Sie sei hart erkämpft worden. Heute müsse man für die Pressefreiheit nicht mehr kämpfen, aber...
21: Man muss aber dafür kämpfen, dass man es bewahrt.
20: Koller wurde 65 Jahre alt.
1: Welche Nachrichten wir online in unsere Timelines gespült bekommen und dann auch lesen, unser nächstes Thema. Immer öfter beeinflussen das Algorithmen amerikanischer Tech-Konzerne. Google, Meta, OpenAI, eine Handvoll Unternehmen beherrscht das Informationsökosystem in den sozialen Medien. Welche Folgen das haben kann, darüber berichtet René Meyer-Briller.
22: Weil die Tech-Giganten fast alle in den USA sitzen, entsteht eine gefährliche geografische Konzentration. Davor warnt Ruman Chowdhury. Sie ist Datenwissenschaftlerin in den USA und die erste US-Wissenschaftsbeauftragte für künstliche Intelligenz. Sie hat sich bereits bei ihrer Arbeit bei Twitter für verantwortungsvolle Algorithmen und KI stark gemacht, wohlgemerkt vor der Übernahme, Umbenennung und Kündigungswelle durch Elon Musk.
23: Der Schaden liegt für mich darin, dass nicht mehr die Werte der gesamten Welt wiedergespiegelt werden. Und es gibt immer weniger Menschen, die überhaupt die Möglichkeit haben, darauf Einfluss zu nehmen, wie diese Modelle funktionieren sollen.
22: Plattformen priorisieren in der Regel polarisierenden Inhalt. Fakten werden oft außen vor gelassen. Für die Medienberaterin der OSZE, Julia Haas, ist das ein Warnsignal für die Demokratie. Für sie kommen Staaten in die Verantwortung,
24: hier proaktiv zu intervenieren, um einen demokratischen Dialog und eine öffentliche Debatte zu ermöglichen, auch im digitalen Raum.
22: Ihre Forderungen, europäische Alternativen und eine Infrastruktur im öffentlichen Interesse, unabhängig von Silicon Valley-Algorithmen.
1: Und morgen um diese Zeit wissen wir, wie Österreich gegen Algerien gespielt hat bei der Fußball-WM. Heute waren andere dran und da jubelt zum Beispiel der WM-Neuling Kap Verde. Martin Lang berichtet.
25: In der Nachspielzeit müssen die Ägypter noch zittern, aber am Ende ist es ein 1:1 gegen den Iran und damit kommt Ägypten als Zweiter in die K.O.-Phase, auch dank Glanzparaden von Torhüter Schubir. Ein wirklich starker Gegner, aber wir haben es erstmals in die K.O.-Phase geschafft und sind stolz. Belgien gewinnt 5:1 die Gruppe gegen Neuseeland, den Aufstieg schafft überraschend als Zweiter WM-Neuling Kap Verde mit 0:0 gegen Saudi-Arabien und weil Uruguay ausscheidet mit 0:1 gegen Gruppensieger Spanien, feiern die Kap Verde den historischen Einzug in die K.O.-Phase. Bulgarien-Legionär Deroy Duarte. So emotional. Wir haben es verdient. Es ist eine Auszeichnung. Wir sind ein kleines Land mit großem Herzen. Die Kap Verde werden zum Auftakt der K.O.-Phase gegen Weltmeister Argentinien spielen. Frankreich wird auf Schweden treffen. Die Franzosen besiegen zum Vorrundenende Norwegen, wo Holland geschont wird, mit 4:1. Und Senegal schafft es als Gruppendritter mit einem 5:0 gegen den Irak. Unter anderem steht auch schon fest, dass Deutschland im 16. Finale auf Paraguay treffen wird.
1: Und weiter geht es im Nachrichtenstudio mit Martin Balder.
26: In Venezuela ist die Zahl der bestätigten Todesopfer 3 Tage nach dem verheerenden Doppelbeben auf 920 gestiegen. Mehr als 50.000 Menschen gelten als vermisst. Die Regierung hat den betroffenen Bundesstaat La Guajira unter die Kontrolle des Militärs gestellt. Damit soll die öffentliche Ordnung aufrechterhalten und die Arbeit der Rettungskräfte erleichtert werden, hieß es. Die Ukraine hat laut Präsident Volodymyr Zelensky ihre Vorschläge für Verhandlungen und eine Friedenslösung an Russland übermittelt. Die Freunde von Russlands Machthaber Wladimir Putin haben von uns gehört, dass ein Treffen und ein Ende des Kriegs möglich sind, so Zelensky in seiner abendlichen Videobotschaft. Details nannte er nicht. Das westafrikanische Burkina Faso hat die diplomatischen Beziehungen zur früheren Kolonialmacht Frankreich abgebrochen. Die regierende Militärjunta wirft Frankreich unablässigen Aktivismus gegen die Interessen Burkina Fasos und neokoloniale Ambitionen vor. Das französische Außenministerium sprach von einer feindseligen und unbegründeten Entscheidung. Der größte Teilchenbeschleuniger der Welt wird für 4 Jahre stillgelegt. Die Europäische Organisation für Kernforschung CERN in Genf will den Large Hadron Collider modernisieren. Danach soll er 10-mal so viele Teilchenkollisionen ermöglichen wie bisher. Die dadurch gewonnenen Daten sollen die Chancen auf neue Erkenntnisse erhöhen, etwa über die dunkle Materie, die 85% der Materie im Universum ausmacht. Das Wetter heute extrem heiß und meist sonnig mit nur wenigen Wolken und einzelnen, aber vielleicht heftigen Gewittern. Die Höchstwerte heute 32 bis 39 Grad.
1: Das war das Morgenjournal um 8. Christine Tönige-Frenkenberger Regie, Wilhelm Wimmer Technik und Julia Schmuck am Mikrofon waren Ihr Team. Kommen Sie gut durch den Tag.
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2: Die ganze kleine Stadt von Neudau, wir waren da um Mitternacht mit Decke und haben unsere Kinder in die Arme genommen. Es waren viele Babys, der Jüngste war 3 Monate. Und wenn wir hier geholt haben, die Kinder vom Bus um Mitternacht, waren alle Kinder in Mexiko, kein einziges Kind hat geweint. Können Sie sich vorstellen? 63 Kinder, Ruhe!
3: Im März 2022 kam der Verein Kleine Herzen der Bitte einer ukrainischen Partnerorganisation nach und holte die Kinder ins Burgenland. Im Juni 2025 wurden sie nach 3 Jahren in sicherer Umgebung trotz Kriegs und gegen den Willen der Helferinnen und Helfer in die Ukraine zurückgeholt. Hörbilder hin und her gerissen. Das Ringen um die ukrainischen Heimkinder von Neudauberg um 9.05 Uhr. An 6 aufeinanderfolgenden Tagen veranstaltet die niederländische Cellistin Harriet Kreich seit nunmehr 15 Jahren das kleine, aber feine Kammermusikfestival Harriet and Friends auf Burg Feistritz im südlichen Niederösterreich. Helene Breisach spricht mit der Wahlösterreicherin Harriet Kreich und ihren heurigen Gästen. 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Zwischen dem Nobelpreisträger Samuel Beckett und vielen Komponisten gab es eine wechselseitige Leidenschaft. Der Schriftsteller war hingebungsvoller Musikliebhaber. Komponierende liebten Beckets enigmatische Texte. Elke Tscheigner und Christian Scheib nähern sich diesem Universum an und umkreisen es. Musik für und rund um Samuel Beckett in Louis Gant um 13 Uhr.
4: Es ist unmöglich, dass das mit uns geschehen soll. Du mein, ich dein, Vertrauen gegen Vertrauen. Lass uns an die Zukunft denken. Gute Kameraden sein, Freundschaft halten, schützen einander, zusammenstehen. Ein Trost sein. Du bist der erste Mensch, der kein Trost für mich ist.
3: Ein poetisches, verstörendes Gedankenexperiment über die Unvereinbarkeit von individueller Leidenschaft und gesellschaftlicher Ordnung. Ingeborg Bachmanns Hörspielklassiker Der gute Gott von Manhattan in der neuen Bearbeitung von Elisabeth Weilenmann um 14 Uhr. Stefan Höfel präsentiert Musik von Sulkhan Tsintsadze und Garagarajew, gespielt vom Symphonieorchester vor Adelberg unter Valentin Uriupin mit Maximilian Hornung am Violoncello. 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Die Großmutter als Inbegriff von Fürsorge und familiärer Nähe gibt es erst seit dem 18. Jahrhundert. Sie hat weißes Haar, eine weiche Stimme, unendliche Geduld und unter anderem immer Zeit für Kugelhupf und Märchen.
5: Wir haben so viel zu geben. Wir haben ja große Erfahrungen. Und die sollen halt nicht einfach zu Hause im Schaukelstuhl vertrocknen.
3: Omi, Oma, Omama. Die Erfindung der Großmutter zwischen Klischee und Wirklichkeit, zwischen familiärem Kontext und politischem Statement. Eine Annäherung in Diagonal um 17.05 Uhr. Auf dem Programm der Wiener Festwochen stand heuer Richard Wagners Parsifal. Russell Thomas in der Titelrolle, Jamilia Kaiser als Kundri und Stimme aus der Höhe, Gurne Manz, verkörpert von Albert Domen, und Kartal Karagedik als Amfartas. Die taiwanische Dirigentin Yi Chen Lin leitet den Arnold Schönberg Chor, die Gumpoldskirchner Spatzen und das ORF Radio Symphonieorchester Wien. Oper am Samstag von 19 Uhr bis 23.20 Uhr.
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Willkommen hier zum Pasticcio. Stefanie Marathoner begrüßt Sie dazu. Über dem ganzen Pasticcio schwebt heute das Thema Hymne. Nur das erste Stück entzieht sich diesem Hymnischen, das ja auch in der aktuellen Fußball-WM eine wichtige Rolle spielt, wenn eine Hymne nach der anderen in Österreich allabendlich zu hören ist. Zu Beginn ein Vater-Sohn-Gespann. Jean-Jacques Cantoroff, geboren 1945, und sein Sohn, der französische Klavierstar, das darf man schon sagen, der 1997 geborene Alexandre Cantoroff. Der Vater war zunächst vor allem als Geiger aktiv und bekannt. Es gibt mehr als 130 Aufnahmen mit ihm an der Geige. Ab den 1970er Jahren wandte er sich dem Dirigieren zu. Er leitete das Orchestre de Paris und das Netherlands Chamber Orchestra. Hier dirigiert er jetzt die Tapiola Sinfonietta. Solist am Klavier Alexandre Cantoroff. Wir hören das Scherzo aus dem zweiten Klavierkonzert in G-Moll von Camille Saint-Saëns.

zweiter Satz aus dem Klavierkonzert in G-Moll, Opus 22 von Camille Saint-Saëns. Solist am Klavier Alexandre Kantorov, der 2019 den Tschaikowski-Wettbewerb gewonnen hat. Ein Meilenstein in der Karriere eines Pianisten. Sein Vater, Jean-Jacques Kantorov, dirigierte hier die Tapiola Sinfonietta. Die Sehnsucht nach Regen und Wasser ist groß, im Grunde schon seit dem Frühling hier. Es folgt dazu eine Hymne für vierstimmigen Frauenchor mit Harfe. Denn schon in der Rigveda, was so viel wie wissende Verse heißt und zu den wichtigsten Schriften im Hinduismus gehört, in dieser großen Textsammlung findet sich die Sehnsucht nach Wasser und Regen wieder. Gustav Holst hat sie vertont. Hymne für das Wasser. Der Text: vom Firmament fließt es stark zum Ozean, heilt alles in der Erde und in der Luft, ohne innezuhalten.

Gustav Holst, Choral, Hymne für Frauen, Chor und Harfe aus der hinduistischen Textsammlung Rig Veda, Opus 26, Hymne an das Wasser. Der Corvus Consort unter der Leitung von Freddie Crowley, Harfe Louise Thompson. Meine Lieblingshymne bei der Fußball-WM aktuell ist die aus Kanada. Das mag auch daran liegen, dass im Stadion jeweils alle begeistert und lautstark mitsingen. Das nächste Mal kann man am Sonntag um 21 Uhr morgen die kanadische Hymne hören. In ihrer Gruppe stehen sie gerade auf Platz 2, müssen Kanada verlassen und spielen dann in Los Angeles. Diese kanadische Hymne gibt es seit 1980, komponiert wurde sie allerdings 100 Jahre davor. Von dem französisch-kanadischen Komponisten Calixa Lavallée. Der führte ein umtriebiges Leben. An verschiedenen Orten hatte er verschiedene Jobs. War 1870 auch kurz 2 Jahre lang Direktor des Grand Opera House in New York. Teilweise war er hoch verschuldet, dazwischen auch verheiratet. Der große Hymnenwurf gelang ihm 1880 mit O Canada. Komponiert für ein franco-kanadisches Treffen in

Die Hymne von Kanada, Oh Kanada, von Calixa Lavallée, in einer Orchesterfassung von Donald Fraser. Es spielte das English Chamber Orchestra. Dieses Hymnische erinnert auch an das Dahinschreiten bei der Promenade in Mussorgskys Bildern einer Ausstellung. Daher kommt jetzt direkt das darauf, was mir nach der kanadischen Hymne zuallererst einfiel.

Der Gnom, das erste Bild aus den Bildern einer Ausstellung von Modest Mussorgsky. Leonard Bernstein dirigierte die New York Philharmonic. Inspiriert wurde Mussorgsky zu diesem Klanggemälde, das ja auch bald von Maurice Ravel orchestriert wurde, von den Bildern einer Gedächtnisausstellung des früh verstorbenen Malers, Illustrators und Bildhauers Viktor Hartmann. Von diesem Hartmann gibt es ein Foto aus den 1870er Jahren und das erinnert an heute schon gehörten Camille Saint-Saëns, der sich auch in den 1870er Jahren ablichten ließ. Glatt gestriegelte, dunkle, fast kinnlange Haare, eine recht mächtige Hakennase, dunkle, ernste Augen und der damals modisch voluminöse Vollbart. Beide sind schlank und tragen dunkle, hochgeschlossene Jacken, eben sehr künstlerisch.

Noch ein Bild aus den Bildern einer Ausstellung von Modest Mussorgsky, diesmal im Original für Klaviersolo. Das war das Ballett der Küchlein in ihren Eierschalen. Am Klavier der 1979 geborene russische Pianist Kirill Gerstein. Hymnenhaften Charakter hat auch das wohl magischste Stück von Edward Elgar, seine Variation Nimrod aus den Enigma-Variationen, die Nummer 9. Gewidmet einem guten Freund, der Musikredakteur in einem Londoner Verlag war und August Jäger hieß. Nimrod ist im Alten Testament der mächtige Jäger vor dem Herrn.

die Variation Nimrod aus den Enigma-Variationen von Edward Elgar in einem hymnischen Pasticcio, passend zu der Fußball-WM 2026. Das London Philharmonic Orchestra wurde hier von Bernhard Haitink geleitet. Zum 100. Todestag von Joseph Haydn ließ sich ein musikalisches Magazin, die Revue Musicale in Paris, etwas Schönes einfallen. 5 berühmte Komponisten dieser Zeit, des Jahres 1909, genauer Mai 1909, sollten sich ein kurzes Stück zum Namen Haydn einfallen lassen. Eine Hommage an Haydn, ein Gemeinschaftswerk sollte das Ganze werden. Die Komponisten waren Maurice Ravel, Paul Dukas, Rinaldo Hahn, Charles-Marie Widor und Claude Debussy. Seine Hommage an Haydn sind in der Melodiestimme der rechten Hand folgende Töne nach einer kurzen Einleitung. H, A, das Y wird zum D, dann noch einmal ein kurzes D für das richtige D und das N wird zum Schluss zum G.

Hommage à Haydn von Claude Debussy, komponiert zum 100. Todestag Haydns 1909. Hier im Pasticcio spielte diese Miniatur Nikolai Luganski. Festlichkeit liegt über einem Pasticcio mit dem Titel Himmlisch-Hymnisch. Dieses Strahlen und Schreiten beherrschten die barocken Meister am besten. Als Beispiel das Freiburger Barockorchester jetzt mit Andreas Steyer am Cembalo.

Johann Sebastian Bach, der dritte Satz aus dem Konzert für Cembalo und Orchester in der strahlenden Tonart A-Dur, Bach-Werkeverzeichnis 1055. Solist Andreas Steyer, dazu das Freiburger Barockorchester unter der Leitung der Barockspezialistin und Barockgeigerin Petra Müllejans. Schubert schrieb am 3. Juli 1822 einen Traum ausführlich nieder. Diese Traumerzählung findet sich auch inzwischen detailliert im Internet und es zahlt sich aus, sie ganz zu lesen. Denn je länger ich diese Erzählung seines Traums kenne, desto mehr erscheint sie mir voller versteckter Gewalt, dann auch offener Gewalt, die von seinem Vater hier ausgeht. Eigentlich ist dieser Traum, den er Anfang Juli vor fast genau 204 Jahren hatte, ein absoluter Albtraum. Zweimal wird Schubert vom Vater bedrängt, ob ihm nicht sein Lustgelage gefiele, ob ihm nicht sein Lieblingsgarten gefiele. Zunächst schweigt Schubert, ich getraute mir nichts zu sagen, schreibt er. Und dann weiter, da fragte er mich zum zweiten Mal erglühend, ob mir der Garten gefiele. Ich verneinte es zitternd, da schlug mich mein Vater und ich entfloh. Liebe und Schmerz werden ihn von da an zerteilen. Zuletzt kommt er zu einem Kreis frommer, weiser Leute, die um das Grabmal einer Jungfrau wandeln. Er schreibt, nur ein Wunder führt in diesen Kreis, sagten die Leute. Ich aber trat langsamen Schrittes, immer Andacht und fester Glaube, mit gesenktem Blick auf das Grabmal zu, und ehe ich es wähnte, war ich in dem Kreis, der einen wunderlieblichen Ton von sich gab. Und ich fühlte die ewige Seligkeit wie in einen Augenblick zusammengedrängt.

0: Franz Schubert, ein Auszug aus dem ersten Satz aus dem G-Dur-Streichquartett, Deutschverzeichnis 887, mit dem Album Bergquartett. Das waren Günther Pichler und Gerhard Schulz Violine, Hatto Bayerle Viola und am Cello Valentin Erben, aufgenommen 1979. Technik heute hier, Franz Ahammer, und Stefanie Marathaner sagt auf Wiederhören.
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2: Am Mikrofon Martin Balder. In Venezuela ist die Zahl der Todesopfer nach dem verheerenden Erdbeben auf mindestens 920 gestiegen. Mehr als 50.000 Menschen gelten als vermisst. Die Chancen, noch Verschüttende lebend aus den Trümmern der eingestürzten Häuser zu retten, sinken rasch, aber nach wie vor fehlt vielerorts schweres Bergegerät. Immer mehr Menschen werfen der Regierung Versagen vor. Mehr von Christian Lininger.
3: Eine junge Frau steht vor einem riesigen Trümmerhaufen, den Resten eines Hauses. Wir rufen unsere Regierung und die ganze Welt auf, uns zu helfen. Wir brauchen schwere Geräte. Mit bloßen Händen kann man diese Trümmer nicht bewegen. Da sind immer noch ganze Familien eingeschlossen. Menschen, für deren Rettung die Zeit drängt. Erste internationale Hilfsteams sind nun zwar vor Ort, knapp 900 Männer und Frauen, viel zu wenige aber angesichts des Ausmaßes der Zerstörung. Kritik gibt es in Venezuela, aber vor allem daran, dass die eigene Regierung den meist freiwilligen Helfern kaum zur Seite steht. Übergangspräsidentin Desi Rodriguez wird bei einem Besuch im Erdbebengebiet ausgebucht. Innenminister Diosdado Cabello kündigt dann eine Maßnahme an, bei der vielen nicht klar ist, wie sie die Hilfe erleichtern soll. Ab 20 Uhr wird der Zugang ins Katastrophengebiet beschränkt, erklärt er. Die Kontrolle über die Region soll nun das Militär übernehmen.
2: Israel und der Libanon haben sich auf Vermittlung der USA auf ein Abkommen zur Beilegung des Konflikts mit der Hisbollah-Miliz geeinigt. Darin bekennen sich beide Staaten zu einem Friedensprozess, in dessen Rahmen Israel seine Truppen abziehen und die libanesische Armee die Autorität über das gesamte Staatsgebiet wiederherstellen soll. Der Libanon ist allerdings nicht Kriegspartei und die pro-iranische Hisbollah fühlt sich an das Abkommen nicht gebunden. In Los Angeles ist ein Prozess im Zusammenhang mit den verheerenden Bränden Anfang des Vorjahres geplatzt. Ein 30-Jähriger war unter anderem wegen Brandstiftung angeklagt. Ihm drohte im Falle eines Schuldspruchs eine Höchststrafe von 45 Jahren Haft. Markus Langer berichtet.
4: Die Geschworenen konnten sich nicht auf ein einstimmiges Urteil einigen. Die zuständige Richterin erklärte ein sogenanntes Mistrial, also Fehlverfahren. Die Bundesstaatsanwaltschaft in Los Angeles kündigte an, dass die Anklage den Fall erneut vor Gericht bringen werde. Der 30-jährige Angeklagte hatte in dem Prozess seine Schuld bestritten. Die Staatsanwaltschaft warf ihm vor, am Neujahrstag 2025 einen Brand gelegt zu haben, der in weiterer Folge zu dem verheerenden Palisades-Feuer wurde. Die Ermittler verwiesen unter anderem auf Videos von Überwachungskameras und Zeugenaussagen. Die Verteidigung argumentierte, dass es keine konkreten Beweise für Brandstiftung gebe. Zu dem Zeitpunkt habe es in dem Gebiet auch Silvesterfeuerwerk gegeben, das einen Brand ausgelöst haben könnte, so die Argumentation.
2: Die Zahl der Asylanträge in Österreich ist weiter rückläufig. Im Mai wurden 771 Ansuchen eingebracht, um 47% weniger als vor einem Jahr. 40% der Ansuchen wurden für Kinder bis 7 Jahre gestellt. Hier stieg vor allem der Anteil von in Österreich geborenen Kindern von Flüchtlingen. Die meisten Anträge kamen heuer von Menschen aus Syrien und Afghanistan. Die ikonische Vespa des italienischen Zweiradherstellers Piaggio feiert heuer ihren 80. Geburtstag. In Rom findet aus diesem Anlass das bisher größte Treffen von Vespisti statt. Mehr als 20.000 sind aus ganz Europa angereist, viele auf ihrem Motorroller. Aus Rom, Bernd Kuschuh.
5: Manche Vespas klingen tatsächlich wie Wespen, aber in Rom dominiert derzeit eher ein vielstimmiger Knatterton und Brummton. Viele Vespa-Fans sind in Gruppen angereist, wie diese aus Turin. Es ist eine Leidenschaft von klein auf. Die Vespa ist ein italienischer Mythos. Der 85-jährige Heiner Granzer hat die gesamte Strecke von Wien nach Rom auf seiner Vespa zurückgelegt, um dabei zu sein bei der 80-Jahr-Jubiläumsfeier.
6: Manchmal habe ich mich verflucht, weil es sehr heiß war. Und manchmal habe ich mir gedacht, der Weg ist das Ziel, man sieht schöne Sachen. Wenn einem eine Kirche gut gefällt, bleibt man davor stehen. brauche keinen Parkplatz suchen. Also es ist ideal, mit so einem Fahrzeug unterwegs zu sein.
5: Zur heutigen Vespa-Parade, einer Rundfahrt durch Rom, werden mehr als 20.000 Vespa-Fahrer und Fahrerinnen erwartet.
2: Und nun zum Wetter.
7: Die Hitze steigert sich noch. Heute erwarten sie 32 bis 39 Grad. Zudem scheint meist den ganzen Tag die Sonne. Schattenspendende Quellwolken tauchen nur wenige auf und Gewitter entstehen auch nur vereinzelt, am ehesten vom Montafon bis zu den Hohen Tauern. Diese Gewitter können jedoch heftig ausfallen. Morgen Sonntag im Osten noch heißer, mit Höchstwerten bis etwa 40 Grad und viel Sonne. Nach Westen hin werden Gewitter morgen etwas wahrscheinlicher. So viel zum Wetter mit Nicola Biermeier.
1: Hörbilder.
8: Also ich bin an einem Freitag am Abend kontaktiert worden vom Herrn Wallner, ob ich als Bürgermeister einverstanden wäre, dass ca. 60 Kinder, Waisenkinder zu uns kommen sollten aus der Ukraine, aus dem Kriegsgebiet. Und das soll in den nächsten Tagen schon passieren. Also ich war natürlich sehr überrascht. Aber es sind Kinder und somit war das für mich ganz klar, dass man da Ja sagt und unterstützt und hilft.
1: Hin und hergerissen. Das Ringen um die ukrainischen Heimkinder von Neudauberg.
9: Wir haben einfach die Menschen in unserem Ort eingeladen, wer Zeit hat, wer Möglichkeiten hat, dass er mithilft, das Hotel zu reinigen. Es waren pensionierte Tischler dann dabei, die die Zimmer wieder gerichtet haben. Also wir haben dann am Montag begonnen und am Samstag, Freitag oder Samstag sollten die Kinder kommen.
1: Feature von Jan Decker.
10: Der Bürgermeister der südburgenländischen Gemeinde Burgauberg-Neudauberg, Wolfgang Eder, und seine Frau Barbara Eder erinnern sich an den 26. März 2022, als 63 ukrainische Heimkinder aus der zentral gelegenen Großstadt Kropivnitski mit ihren Betreuerinnen bei ihnen ankamen, um Schutz vor dem Krieg zu finden. Kinder, die nach 3 Jahren Aufenthalt in Österreich nun wieder in der Ukraine leben, obwohl sich das Land immer noch im Krieg befindet. Das ist die Geschichte einer Hilfsaktion für ukrainische Heimkinder und einer überraschenden Wendung, die alle Beteiligten vor neue Herausforderungen stellt. Drei Wochen nach Kriegsbeginn in der Ukraine kontaktiert Johannes Wallner, Sprecher eines Privatunternehmens im Bereich Pflege und Rehabilitation, Bürgermeister Wolfgang Eder. Wallner wurde gefragt, ob er ukrainische Waisen und Pflegekinder in staatlicher Obhut, viele davon geistig und körperlich beeinträchtigt, in einer der Immobilien, die dem privaten Pflegeunternehmen gehören, unterbringen könne.
11: Und ich war als zukünftiger Projektleiter, weil ich hier auch aus der Nachbarschaft komme und das Haus natürlich sehr gut kenne, mit dabei. Und wir haben dann sofort die Behörden informiert, also Bezirkshauptmannschaft und den Flüchtlingskoordinator des Landes Burgenland, und haben am selben Tag noch begonnen, die Instandsetzung des Hotels zu planen. Der Großteil der 40 Hotelzimmer war ja nicht benutzt seit mehr als 10 Jahren. Genau.
10: Die Zusage des Pflegeunternehmens, im Hotel wohnen zu dürfen, gilt bis zum Ende des Kriegs in der Ukraine. Mit den Heimkindern reiste bei ihrer Evakuierung ab der polnischen Grenze auch Pascal Vallée mit. Pascal Vallée, die selbst erwachsene Adoptiv- und Pflegekinder hat, hat 2006 den Verein Kleine Herzen gegründet, für den rund ein halbes Dutzend Personen ehrenamtlich arbeiten. Seit 2006 haben sie Projekte für Kinder in der Ukraine durchgeführt. Von diesem Verein war die Anfrage zur Unterbringung ausgegangen.
12: Und dann sind die eher gekommen, um Mitternacht sind sie eher gekommen. Und was faszinierend war, war die ganze kleine Stadt von Neudauberg waren da um Mitternacht mit Decke und haben unsere Kinder in die Arme genommen. Es waren viele Babys. Der Jüngste war 3 Monate und ca. 20 Kinder waren unter 1 Jahr alt. Und wenn wir hier geholt haben, die Kinder vom Bus um Mitternacht, waren alle Kinder in Mexiko, kein einziges Kind hat geweint. Es war Ruhe. Können Sie sich vorstellen? 63 Kinder, Ruhe. Kein einziger hat ein Lärm gemacht.
9: Es hat einen traurig gemacht. Einfach die Situation, dass sie flüchten mussten und sie fahren da jetzt stundenlang und dann kommt jemand, eine unbekannte Person, und nimmt mich in die Hände und bringt mich wohin, wo ich nicht weiß, wo ich jetzt bin oder so. Das hat mich so traurig gestimmt, weil eigentlich niemand von den Geflüchteten, niemand wusste, wie es jetzt weitergeht.
8: Die Männer haben das schwere Gepäck getragen und die Frauen haben sich eben um die Kinder gekümmert. Ich kann mich noch gut erinnern, der Direktor, der ist ganz nervös herumgerannt und hat immer geschaut, wo seine Kinder sind. Und dann haben wir in einen Raum haben wir eben das Gepäck hineingetan und in den anderen Räumen die Kleinstkinder. Ich werde nie vergessen, wir haben so ein kleines Ding in die Hand gegeben, ein Buggy. Und ich habe mir gedacht, da ist irgendein Material oder Gewand und so weiter drinnen. Und gehe mit dem rein, mit dem Koffer und mit dem Buggy. Auf einmal sehe ich, dass mir da 2 Augen anschauen. Und
13: sehen wir uns dann alle.
8: Und dann waren wir dann so um 2:30 waren wir dann fertig mit der Besiedelung und der Aufteilung eigentlich der Kinder und der Erwachsenen. Und ich kann mich gut erinnern, wie wir dann todmüde in die Betten gesunken sind, weil es einfach emotional schon sehr, sehr aufregend gewesen ist. Also das hat schon belastet.
10: Petro Pastuk, ausgebildeter Arzt und Direktor des Kinderheims, erinnert sich ebenfalls an diese Tage im März 2022.
14: Ну, я відверто вам скажу, я не знав, що є такий Бургенланд, що є таке Нойдаубер, Бургаубер, що є маленькі серця. Ні.
15: Ich wusste gar nicht, dass es das Burgenland gibt. Und was sollte Neudauberg oder Burgauberg sein oder ein Verein namens Kleine Herzen? All das kannte ich nicht. Unser Kinderheim bekam bei Kriegsbeginn 4 Einladungen aus dem Ausland. Die Einladungen kamen aus der Türkei, aus Spanien und 2 aus Deutschland. Die 5. Einladung kam dann eine Woche später aus Österreich. Ich habe die Einladungen an das Ministerium für Gesundheitsschutz weitergeleitet und die haben sich dann mit dem Nationalen Sozialdienst und der Militärverwaltung unserer Region Kirovohrad beraten. Schließlich wurde uns die Genehmigung zur Ausreise nach Österreich erteilt.
10: Domrebjonka heißen die medizinisch-sozialen Einrichtungen zur Unterkunft, Pflege und Betreuung von zumeist geistig und körperlich beeinträchtigten Waisen und Kindern in der Ukraine. Gut 20 solcher Häuser gab es bei Kriegsbeginn. Nicht alle haben Kinder und Betreuer außer Landes gebracht. Es gab keinen staatlichen Befehl dazu. Die Initiative kam vom Ausland oder den Einrichtungen selbst.
14: Ми приїхали в Австрію, звичайно, ми всі були налякані, шоковані.
15: Dann waren wir also in Österreich. Natürlich fühlten wir uns alle etwas unwohl. Nicht, weil wir in Sicherheit waren, sondern weil wir unsere Heimat verlassen hatten. Viele der Betreuerinnen hatten ja Ehemänner in der Ukraine zurückgelassen oder ihre Kinder. Der Anfang war deshalb nicht ganz leicht. Aber Österreich hat uns wunderbar aufgenommen. Wir wurden in einem 4-Sterne-Hotel mit allen Annehmlichkeiten untergebracht. Große Zimmer mit Dusche, Waschbecken, Toilette, fließend heißes und kaltes Wasser, Fußbodenheizung. Die Bedingungen waren hervorragend.
14: Dusch, Umywalnik, окремо, Кімната, роздягальня, умови.
8: Wir haben geglaubt, die Kinder kommen zu zweit, zu dritt in ein Zimmer. Dabei, das ist ein ganz anderes gewohnt. Die sind zu sieben, zu acht in einem kleinen Zimmer gewesen und das wollten sie auch bei uns wieder haben. Also wir haben bei der Ankunft wieder die Zimmer umgeräumt, die Gitterbetten wieder rausgestellt, weil die zu vier, zu fünf in einem großen Bett geschlafen haben und lauter so Dinge. Es war sehr interessant.
10: Ein Video, das Pascal Vallée gemacht hat, zeigt einen fünfjährigen Buben, der ein ukrainisches Lied mitsingt und dazu auf einer Spielzeuggitarre zupft. Kinder schauen ihm zu und einige Betreuerinnen feuern ihn an. Neben Direktor Petro Pastuk sind 32 Betreuerinnen und die Kinderärztin der Einrichtung mitgereist. Ein Drittel der Betreuerinnen und Betreuer ist in der Ukraine geblieben. Bald nach ihrer Ankunft in Österreich schlafen die Kinder schon nicht mehr zu siebend oder acht in einem Zimmer.
12: Ich habe 80% meiner Zeit hier gelebt. Im Hotel habe ich ein Zimmer gehabt. Und das war wichtig, weil oft sind wir mit Rettung, wenn ein Kind krank war, ein behindertes Kind, zwei Drittel war behindert. Davon sechs sehr schwer und andere unterschiedliche Grade von Behinderung. Wir haben auch ein zuckerkrankes Kind gehabt. Wir haben viel Helikoptereinsatz gehabt hier auch. Und musste ich da sein, weil niemand hat Deutsch gesprochen. Ich habe selber danach ein Team organisiert. Der Verein ist Mitarbeiter aus der Ukraine eingestellt und wir haben eine Psychologin gehabt, zwei Pädagogen gehabt, eine Assistentin hat gearbeitet hier auch, ukrainische Stadtbürger, die auch gut Deutsch könnte und es hat wunderbar funktioniert.
10: Finanziert wurde die Unterbringung der Heimkinder über die staatliche Grundversorgung für Flüchtlinge. Außerdem gab es Zuschüsse vom Land Burgenland. Die 32 Betreuerinnen, die Kinderärztin und den Direktor bezahlte der ukrainische Staat weiter. Das Pflege- und Rehabilitationsunternehmen, für das Johannes Wallner arbeitet, und der Verein Kleine Herzen teilten sich die übrigen Kosten und Aufgaben.
13: Вони тимчасово знаходяться, тому що їх усиновлюють або виправляють.
16: In der Ukraine lebten die Kinder alle nur für eine kurze Zeit bei uns. Entweder weil sie ihren Eltern eine Weile lang weggenommen werden mussten oder weil sie möglichst bald zu Adoptiv- oder Pflegeeltern kommen sollten. In Österreich haben die Kinder viele Dinge zum ersten Mal erlebt. Die ersten Schritte, den Kindergarten, die Schule.
10: Orla Besenaru war die Hausmeisterin des Kinderheims. Weil nicht alle Betreuerinnen und Betreuer im März 2022 mit nach Österreich kamen, nutzte sie diese Chance, um ihrer Tochter, damals 7 Jahre alt, ein Aufwachsen in Frieden zu ermöglichen. In Neudauberg lebt sie mit 3 Kindern in einem Zimmer.
16: Sie gingen an einem ganz normalen Tag morgens in ihre Einrichtungen. Eines in die Volksschule in Neudauberg, eines in den Gemeindekindergarten dort und eines in die Sonderschulklasse bei uns im Hotel. Natürlich war jedes dieser 3 Kinder einzigartig. Aber an einen erinnere ich mich ganz besonders. Es ist ein Junge, der nicht sprechen kann. Er hat wunderschöne große Augen und die teilten mir immer alles mit, was er fühlte. Sein Name ist Valeri. Er wird immer in meinem Herzen sein.
10: Johannes Wallner zeigt das Hotel.
8: So, das ist jetzt da runter. Genau. Die haben hier in dem Raum haben sie
11: die ASO, die Allgemeine Sonderschule Stegersbach, haben Sie 5 schwerstbehinderte Kinder dann am Vormittag unterrichtet. Die sind sehr basal stimuliert und begleitet und betreut worden. Also jetzt stehen noch die Bänke und Tische da mit einer großen Tafel, mit sehr vielen Spielmöglichkeiten und Kuschelecken. Also alles, was Kinder brauchen für die basale Stimulation. Das war wirklich was ganz Besonderes.
17: Für mich war so überrascht, wann besondere Schule gekommen im Hotel für schwierige Kinder mit Behinderung. Das war so, so super für diese Kinder. Diese Kinder bekommen Entwicklung.
10: Anastasia Tomaszewska war die Assistentin von Pascal Vallier in Neudauberg. Seit Juni 2022 lebt die Ukrainerin mit ihrer Familie im benachbarten Großpetersdorf. Vorausgegangen war eine abenteuerliche Flucht aus der bereits von russischen Truppen besetzten Region Cherson. In Neudauberg kümmert sich Anastasia Tomaszewska um die Finanzen des Hilfsprojekts. Sie bestellt Produkte für den täglichen Bedarf, kommuniziert mit den Schulen, Kindergärten und Ärzten.
17: Diese Kinder hatten alle Therapie und ich war überrascht. Sehr hohe Qualität, was sie bekommen. Ja. Medizinische Schule, so alle Lehrerinnen immer fragen, welche Gefühle haben Kinder und was brauchen sie, Kindergarten auch, alle.
10: An den Nachmittagen gibt es für die 6 ältesten Kinder, sie sind im Vorschulalter, auch eine spezielle Förderung durch eine ukrainische Pädagogin, bei der sie auf den Deutschunterricht der österreichischen Volksschule vorbereitet werden und auf den ukrainischen Schulunterricht. Als diese Kinder im Jahr 2024 dann die Schulpflicht erreichen, gehen sie vormittags in die österreichische Schule und nachmittags nehmen sie per Livestream direkt am Unterricht einer ukrainischen Schule teil. Die Schulbücher werden ihnen vom ukrainischen Unterrichtsministerium zugeschickt. Die Kinder sollen nicht den Kontakt zu ihrem Heimatland verlieren, denn eines Tages sollten sie ja wieder dorthin zurückkehren.
11: Die ukrainischen Kinder haben dann immer wieder ihre Tradition auch dargestellt, mit Tanz und mit Gesang, und damit auch wir ein bisschen ein Gespür kriegen, wie es in der Ukraine kulturell zugeht.
9: Was ich auch sehr positiv in Erinnerung habe, ist einfach, es gab so viele Helferlein dann, wie sie da waren. Sei es ein Musiklehrer, der die Kinder aus sich herausgeholt hat und mit ihnen gesungen hat und getanzt hat. Oder einfach Therapeutinnen oder Psychologinnen. Das hat mir so gefallen, weil das dann einfach, man hat gesehen, es gibt eine Veränderung im Wesen der Kinder, aber auch bei den Betreuerinnen.
10: Diese Veränderung braucht bei den Betreuerinnen mehr Zeit als bei den Kindern.
11: Also das erste Jahr kann ich mich erinnern, da war zum Großteil schon eine depressive Stimmung. Es war so eine Mischung aus Hoffnung, wir fahren in 3 Monaten wieder zurück oder wir sind nur bis zum Herbst da und dürfen dann wieder zurückfahren. Und diese Hoffnung ist dann immer mehr geschwunden. Dann haben es leider auch Todesfälle gegeben, also Soldaten, Söhne und ein Mann von Betreuerinnen, die im Krieg gefallen sind. Das macht natürlich etwas mit der Gemeinschaft hier. Oder wenn du immer nur Nachricht hörst, wo jetzt wieder Bomben gefallen sind und Raketentreffer und Drohnenangriffe. Die haben sich natürlich konzentriert auf ihre Arbeit mit den Kindern, aber daneben hat man das einfach gemerkt.
10: Und trotzdem wird aus Ankommen Alltag. Und das Hotel, das in einem Tal inmitten einer der größten Golfanlagen Österreichs liegt, wird für sie ein Safe Space. Während die kleinsten Kinder hier das Gehen lernen, helfen andere geflüchtete Ukrainerinnen und Ukrainer, die in der Gegend um Neudauberg wohnen, bei der täglichen Essensausgabe mit.
12: Das sind Tomaten. Das war, ja, das Thymian ist da, war Kräuter, Pfefferminz. Ja, die Pfefferminz ist immer sehr stark.
10: Im Außenbereich des Hotels zeigt mir Pascal Vallier einige Hochbeete, die man für die Betreuerinnen aufstellen ließ.
12: Oh, die kleinen Tomaten waren sehr rasch gegessen. Wenn die Kinder hier gekommen sind, sie sind sofort in diese Hochbeete und geschaut, was gibt zum Essen. Ja, es hat ein bisschen etwas für die Damen, die ihre Zuhause vermisst haben. Und da, wenn sie ihre kleine Garten in Ukraine, sie leben in kleinen Wohnungen, sie leben nicht in unseren Normen, aber sie haben alle einen Platz, wo ihre Tomaten, ihre Kartoschka, ihre Kartoffel, ihre Kräuter wachsen.
10: Ein erster Einschnitt in den österreichischen Alltag der ukrainischen Heimkinder geschieht 3 Monate nach der Ankunft.
12: Wir haben ein schwere kranke Kind, ein Palliativkind gehabt, die leider im Juni 2022 gestorben ist durch seine Krankheit, ein schwer kranke Kind.
10: Es ist ein mehrfach schweres Schicksal, das Kirill, so ist der Name des Kindes, erleiden muss. Er wurde von einem ausländischen Paar mit Kinderwunsch bei einer ukrainischen Agentur bestellt, die Leihmutterschaftsprogramme durchführt. 2020 kommt Kirill mit einer schweren Multiorganerkrankung zur Welt. Die ausländischen Wunscheltern lehnen ein Kind mit Behinderung ab. Die ukrainische Leihmutter kann es nicht behalten. Und so wird Kirill mit 6 Monaten in das Kinderheim in Kropivnitski gebracht und später nach Österreich evakuiert.
12: Es ist erst ein Palliativkind. Er wurde geboren mit riesigen Problemen, konnte nicht sich ernähren, normal ernähren. Es war schon klar, dass dieses Kind keine große Chance hat, ein langes Leben zu bekommen. Das war schon klar. Er war sehr zart, hat eine Haut fast transparent gehabt. Er hat bei uns 2 Monate gelebt, wurde mit Flüssigkeit ernährt, von Herzen beobachtet. Und dann hat er einen Virus bekommen. Wir haben das später erfahren. Wurde mit Flüssigkeit ernährt, von Herzen beobachtet. Und dann hat er einen Virus bekommen. Wir haben das später erfahren.

0: Das war irgendein Moment meines Lebens, den ich nicht vergessen werde. Das war eine Zelle, die geboren ist, die 2 Jahre in einem Waisenhaus gelebt habe, wurde evakuiert, ist in Österreich und ist gestorben nach 2 Monaten. Was für ein Leben. Wir haben ihn begrabt in Burgau, in Steiermark. Sein Name ist dort und ja, jedes Mal, ich komme Burgland besuchen, besuche ich Kirill, das ist klar. Ja.
1: Achtung, Wasserstufe. So, bin ich da wieder durch.
2: Du hast im ersten Jahr zuschauen können, wie sich die Kinder entwickelt haben. Nicht nur aufgrund der Freiheit und der Sicherheit, die sie gehabt haben, sondern auch aufgrund der menschlichen Nähe, die sie hier erlebt haben. Und da haben sich wunderbare Beziehungen entwickelt zwischen den Betreuerinnen und den Kindern. Das hat man sehr wohl gesehen.
3: Aber manche Betreuerinnen leiden zunehmend unter der Entfernung von ihrer Heimat und von ihren Familien. Direktor Petro Pastuk erinnert sich.
4: Всіх тоді ще ковід був, всіх привили від ковіда.
5: Als wir 2022 ankamen, gab es ja auch noch die Covid-19-Pandemie. Alle Betreuerinnen erkrankten nach und nach daran und mussten dann in Quarantäne gehen. Für die Betreuerinnen wurde später ein Rotationsprozess eingerichtet. Sie konnten für eine Weile ihre Familien in der Ukraine wiedersehen und wurden so lange durch andere ersetzt. Auch da lief nicht alles rund. Die neuen Betreuerinnen wollten Österreich dann nicht mehr verlassen. Da weiterhin die Ukraine unser Gehalt zahlte, und das waren gerade einmal 100 Euro im Monat, kamen auch noch Geldsorgen dazu. Als Direktor hatte ich für Heimweh nicht richtig Zeit. Manchmal mitten in der Nacht, wenn eines der Kinder krank wurde, musste ich, der auch kein Deutsch spricht, dafür sorgen, dass Hilfe kam. Wie gut, dass Pascal dann immer zu erreichen war. Sie kann ein bisschen Russisch. Das half.
3: Von den 32 Betreuerinnen waren nur 2 die ganze Zeit über in Neudauberg. Alle anderen nutzten den Rotationsprozess.
0: Wir waren im, trotz des Friedens ist, wir waren im Krieg hier. Warum sage ich im Krieg? Weil alle diese Damen haben einen Sohn oder einen Mann, die kämpfen in der Ukraine. So, wir sind in der Mitte, ein Golfplatz. Es sind 2 Welten. Leute haben Freude um Golfen und man sieht die Leute, wohlhabende Menschen hier, die ihr Leben führt mit Spaß. Und wir waren hier in der Mitte dieser Platz. Und ja, die Bombardierung in Kiew, die Bombardierung in Odessa, in Kherson, überall. Wir waren immer informiert, was geht. Jeden Tag haben wir darüber gesprochen, 3 Jahre lang.
3: Die Betreuerinnen sind hin- und hergerissen. Manche streben der Liebsten wegen in die Ukraine zurück. Andere wollen in Österreich das Kriegsende abwarten.
6: Ja, also das habe ich schon mitbekommen, dass einfach ein paar hier bleiben wollten. Betreuerinnen, die selber Kinder haben. Bei den Betreuerinnen, es waren alles Frauen. Und speziell bei den Jüngeren war die Sehnsucht schon da, dass sie da bleiben können. Und ein paar haben es ja eh geschafft, sozusagen.
1: Hier. So, wieder durch.
2: Der Raum war ein sogenannter Snuselen-Raum. Snuselen ist eine spezielle Therapiemethode, um Kinder, wenn sie aufgeregt waren, dass sie wieder zur Ruhe kommen. Warum das notwendig war, war, viele dieser Kinder waren ja in ihrer Kindheit bzw. im Säuglingsalter schon vor dem Krieg traumatisiert. Und so haben wir das sehr gut nutzen können, haben

0: dann auch eine Psychologin hier beschäftigt, die da ganz intensiv mit den traumatisierten Kindern gearbeitet hat.
1: Ich treffe Christina Schagodina, die mit den Kindern unter anderem in diesem Raum gearbeitet hat, in einem Café in Oberwart. Die Psychologin, die mit ihrem Mann und zwei Kindern aus der frontnahen ukrainischen Großstadt Charkiw vor dem russischen Angriffskrieg floh, ist bis heute im Burgenland geblieben. Die schwierige Lage in der Heimat will sie ihren Kindern nicht zumuten.
2: Viele Leute bleiben dort. Meine Klienten, meine Verwandten, Freunde, ja, sie bleiben in Charkiw und sie haben mir erzählt ihre Ängste. Und ich habe gesehen, dass ihr Zustand nicht gesund ist jetzt. Sie haben Stress, jeden Tag bekommen Stress. Und ich weiß nicht, wie weiter die Kinder, die Leute erleben können. Sie besuchen Schule im Keller, unter Erde, im U-Bahn oder wenn die Alarm ist, die Kinder bekommen Stress sofort. Es ist nicht normal. Ohne Licht, ohne Luft, mit großer Gefährlichkeit, ohne Sicherheit. Es geht nicht.

Die Psychologin tanzt mit 4 Mädchen und 5 Buben. Beim gemeinsamen therapeutischen Tanzen und Singen können sich traumatisierte Kinder beruhigen

0: wenn die Kinder bekommen das Leben, die bekommen keine Mutter. Und diese Information bleibt mit Kindern ganz Leben. Wir wissen nicht, warum er ist ohne Mutter, ohne Vater. Vielleicht die gestorben sind oder Alkohol oder etwas. Und Krieg und neue Plätze, neue Leben, neue Leute.
1: Ende 2024 werden insgesamt 7 Kinder aus Neudauberg in die Ukraine zurückgeholt. Es wurden Adoptiveltern für sie gefunden.
2: Unser Sohn und Schwiegertochter, die haben eine Patenschaft von einem Kind übernommen, der heißt Elia. Und das ist eines von den Kindern, das schon vorher adoptiert wurde. Also in der Zeit, wie die anderen noch hier geblieben sind, ist dieses Zwillingspärchen schon, das waren nämlich Zwillinge, sind die schon in die Ukraine gekommen.
1: Seit Beginn des russischen Angriffskriegs gilt in der Ukraine das sogenannte Kriegsrecht, das auch Adoptionen regelt. Adoptionen ins Ausland sind seitdem auf Geschwister von bereits adoptierten Kindern beschränkt und auf Adoptiveltern, die mit den Kindern verwandt sind. Adoptionen in der Ukraine sind erlaubt. Auch die Aufnahme eines ukrainischen Kindes als Pflegekind ist nach derzeitigem Kriegsrecht grundsätzlich nur innerhalb der Ukraine möglich.
3: Wir haben das am Rande schon mitbekommen, weil sie ja bei uns gemeldet waren. Ja, aber das ist die Sache der Ukraine. Und das war nicht in unserem Kompetenzbereich. Und somit hat man das ja einfach akzeptieren müssen.
1: Direktor Pastuk ergänzt, dass die ukrainischen Behörden es selbst Ukrainern bis Ende 2024 nicht erlaubten, Kinder aus Neudauberg zu adoptieren und in die Ukraine zu bringen. Die Situation im Land war zu unübersichtlich. Gegen diese Adoptionen in die Ukraine, die dann ab 2024 stattfanden, legten Pascal Vallée und Johannes Wallner Beschwerde bei den burgenländischen Behörden ein. Zeitgleich besucht im Dezember eine ukrainische Kommission das evakuierte Kinderheim in Neudauberg. Es handelte sich um eine Kommission, die
3: die ganzen Heime, also die Kinder bereist haben in Europa und unter anderem waren sie auch bei uns und haben sich einfach darum gekümmert, ob das bei uns alles funktioniert und haben einfach eine, wenn man so will, Kontrolle. Also haben sie natürlich gekümmert, wie geht's den Kindern.
4: Wann eine ukrainische Kommission gekommen, sie haben nicht gesagt, dass diese Kinder zurückkehren. Wir bekommen diese Information später.
1: Bereits ein Jahr zuvor, im Mai 2023, hat es einen Kontrollbesuch der ukrainischen Kommission gegeben.
5: Damals im Mai 2023 ist die Kommission vorbeigekommen und ihnen hat überhaupt nichts gefallen. Kein Zweifel, sie waren schon mit dieser Absicht hergekommen, etwas zu beanstanden, warum auch immer. Pascal hat dann einen Brief an einige offizielle Stellen geschrieben, in dem sie erklärte, dass sie mit den Schlussfolgerungen der Kommission nicht einverstanden sei. Und das löste wohl einiges aus.
6: Bei einem Kind wurde angeblich Mangelernährung festgestellt. Das Kind war aufgrund seiner Ernährungssituation, das es von zu Hause mitgebracht hat, in ärztlicher Behandlung an der Kinderklinik in Graz. Das war alles dokumentiert, also das waren fadenscheinige Ausreden. Da war für uns klar, da geht es nicht darum, hier objektiv festzustellen, wie es den Kindern geht, sondern nach Hause ein Bild zu liefern, so nach dem Motto, bitte holt die Kinder zurück.
1: Johannes Wallner sieht auch das Dilemma auf ukrainischer Seite.
6: Das sind Waisenkinder, das heißt, der ukrainische Staat ist der Vormund. Und er beauftragt halt Beamte zu überprüfen, ob es den Kindern hier gut geht. Das ist absolut in Ordnung.
1: Bis zum März 2025 bleibt alles in gewohnten Bahnen.
7: Und dann haben wir ein Meeting im April gehabt, ein Online-Meeting mit dem Behörde von der Region Kropiwnicki. Und sie haben gesagt, sie wollen die Kinder rückführen. Und ich habe gesagt, ich will sie nicht helfen, weil es ist Krieg. Und sagten, ja, habe ich unterschrieben, dass ich auch die Rückführung machen wird, trotzdem, wenn der Direktor das will. Ich sagte, nein, das ist so gefährlich, ich will es nicht. Und dann plötzlich im Mai höre ich, das wird am 1. Juni. Ich sage, was? Am 1. Juni, das geht nicht. Wir sind voll im Betrieb da. Wir haben die Schule, wir haben die medizinische Betreuung. Und dass so ein Kind hätte operiert würden in LKA Graz, ein Schwerbehinderter, das hat nicht stattgefunden.
6: Wir haben wochenlang versucht, behördlichen und rechtlichen Rahmen auszuschöpfen. Das heißt, wir haben eine Anzeige wegen Kindeswohlgefährdung gemacht an die Bezirkshauptmannschaft, Jugendwohlfahrtsbehörde und an das Bezirksgericht. Wir waren laufend in Abstimmung mit dem Außenministerium und mit der Landesregierung in Eisenstadt. Und es hat nichts geholfen. Die österreichischen Behörden, vor allem die Landesregierung in Eisenstadt, hat gesagt, die Region ist sicher. Dann war klar, es bleibt bei der Entscheidung und so ist alles vorbereitet worden seitens der ukrainischen Behörden und hier vom Direktor der Einrichtung, also von Petro, dass der Rücktransport stattfinden kann.
8: Ну, історія була з нашим поверненням дуже така.
5: Nun, diese Geschichte rund um unsere Rückkehr war dann fast ein Politikum. Die österreichische Zivilgesellschaft, ich meine nicht die ukrainische Diaspora, war gegen unsere Rückkehr. Sie hing aber gar nicht von uns ab. Die Entscheidung wurde von unserer Regierung getroffen. Es gab zwar keinen entsprechenden Beschluss des Ministerkabinetts dazu, aber Präsident Zelensky hatte schon bald nach Beginn des russischen Angriffskriegs gefordert, dass alle evakuierten Kinder wieder zurückkommen sollten.
3: Wir haben ja dazu verpflichten müssen, dass wir die Kinder auch wieder zurückgeben, wenn sie zurückhaben wollen. Und das war für mich ganz klar, dass die Kinder wieder zurückkommen in die Ukraine. Es war dann natürlich der Zeitpunkt, war ein bisschen überraschend, weil ja nach wie vor Krieg geherrscht hat und herrscht. Aber das haben wir zu akzeptieren gehabt.
1: Im Lauf des Jahres 2025 werden ukrainische Heimkinder aus zahlreichen Ländern Europas, in die sie zu ihrem Schutz gebracht worden waren, in ihre Heimat zurückgeholt. Die italienische Journalistin Cecilia Buttini hat zu den ukrainischen Heimkindern und ihren Rückholungen recherchiert.
9: The reasons why Ukraine has been insisting that unaccompanied minors be brought back to their home country are varied.
10: Es gibt mehrere Gründe, warum die Ukraine ab 2024 diese Heim- und Pflegekinder zurückholte. Wir haben herausgefunden, dass ukrainische Offizielle schon wenige Wochen nach Beginn der russischen Invasion 2022 erkannten, dass zu viele Kinder das Land verlassen hatten, was dann eben zu den Dekreten der Präsidialverwaltung Selenskyj führte. Damals wusste man ebenfalls schon, dass Russland Kinder und Jugendliche aus den besetzten Gebieten entführt, um sie als Russinnen und Russen großzuziehen. Vor diesem Hintergrund fürchtete die ukrainische Regierung um die demografische Zukunft des Landes.
9: This is a factor that played a role in making the Ukrainian government starting to fear for the country's demographic future. So
10: man könnte sagen, die Zahl der in europäische Länder geflohenen Heim- und Pflegekinder ist vergleichsweise gering. Es waren nur etwa 5.000. Viel mehr ukrainische Kinder waren ab 2022 mit ihren Familien ins Ausland geflohen. Doch die Behörden begannen, diese Kinder zurückzuholen, weil sie es hier als ihr gesetzlicher Vormund konnten. Ihnen kam entgegen, dass diese Kinder bei Kriegsausbruch relativ hastig und in vielen Fällen ohne einen klaren rechtlichen Rahmen aus dem Land gebracht worden waren.
9: Because in many cases these kids were taken abroad with the help of small NGOs and local organizations, again in a bit of a rush right after the Russian invasion.
1: Erster Juni 2025. Christina Schagodina, Ola Besenaru und Pascal Vallier, die sich sogar noch in letzter Minute an die UN und den Europarat gewandt hatte, um die Rückholung der Kinder zu verhindern, können die Abreise der Kinder nicht mit ansehen. Sie hätten es emotional nicht geschafft, sagen sie. Genauso wie Anastasia Tomaszewska.
4: Weil diese Situation so schwierig war. Ja. Ich war zu Hause, aber ich war gewesen, dass die Kinder weg waren, ja.
3: Die Abreise war dann wieder in der Nacht. die Ankunft war in der Nacht, die Abreise war auch in der Nacht. Ich war dann nicht unmittelbar fort, aber mein Haus steht in unmittelbarer Nähe und haben es von der Terrasse aus angesehen, mit die Busse wegfahren.
2: Eigentlich habe ich erwartet, dass wir Stimmen hören, weil wir sehr nahe daran wohnen. Aber es war richtig gespenstisch, ruhig.
6: Ich war persönlich dabei. Das war dann am 1. Juni soweit in der Nacht und mit großem Polizeieinsatz hier, um gewappnet zu sein, auch wenn es allfällig Demonstrationen oder Blockaden oder sowas gegeben hätte. Wir hatten anonym Hinweise bekommen und haben der ukrainischen Botschaft empfohlen, hier Begleitschutz anzufordern. Das haben sie auch gemacht, die Polizei war dann da und das war alles in absoluter Ruhe. Die Kinder haben sich hier getroffen mit den Betreuerinnen um Mitternacht in der Hotellobby und sie mussten deswegen um 1 Uhr in der Nacht abfahren, weil um 6 Uhr am Abend im Przemyśl an der polnisch-ukrainischen Grenze der Zug gewartet hat. Sonst hätten sie zwischenzeitlich wo ein Ersatzquartier gebraucht und so sind sie in den Zug eingestiegen und waren am nächsten Morgen dann in ihrer Heimatstadt und konnten die Nacht durchschlafen in dem Zug. Boah, das war schlimm. Puff, das war...

0: I think what's remarkable to me in the Austria case is the fact that
1: was den Fall der Kinder von Neudauberg für mich besonders macht, ist die Tatsache, dass Pascal Vallier von Kleine Herzen sich an die UN und den Europarat wandte, um die Rückholung der Kinder zu verhindern. Der Umstand, dass sowohl die UN als auch der Europarat Pascal Vallier antworteten, sie könnten nichts für sie tun, deutet für mich darauf hin, dass selbst diese großen transnationalen Institutionen hier völlig unvorbereitet agierten.
0: The fact that both the UN and the Council of Europe responded to Pascal, that they basically couldn't do anything for her, seems to suggest that transnational institutions were also figuring things out as they went along.
1: Und dass die tatsächliche Entscheidung über jedes Kind damit der Zusammenarbeit zwischen der Ukraine und dem jeweiligen europäischen Staat überlassen blieb, was eine große Herausforderung darstellt. Denn man will dem Land, das man bei seiner Verteidigung unterstützt, natürlich nicht in den Rücken fallen.
0: Der
2: Petro hätte keine andere Möglichkeit gehabt. Von der reinen Papierform her hätte er verweigern können, aber das hätte ihm seinen Job gekostet und da wäre der Nächste gekommen und das wäre der Exekutor gewesen und der hätte die Kinder eingepackt und wäre gefahren. Ja.
3: Ich bitte den ukrainischen Journalisten Ivan Khaivanovich, Interviews für dieses Feature in der Ukraine zu führen und Kontakt mit Petro Dobromilski aufzunehmen. Von März 2024 bis Oktober 2025 war Dobromilski Leiter des staatlichen Dienstes für Kinderangelegenheiten und die zentrale Figur für die Rückholung der in Europa evakuierten Heimkinder. Doch er sagt ein Interview mit der Begründung ab, das Thema sei im Kontext des russischen Angriffskriegs zu sensibel. So sei etwa die genaue Zahl der aus Europa zurückgeholten Heimkinder eine geheime Information. Der Journalist Ivan Khaivanovich kontaktiert Daria Kasianova, Vorstandsvorsitzende des ukrainischen Netzwerks für Kinderrechte, einer NGO, die sich schon lange für eine Reform des Kinderheimsystems in ihrem Land einsetzt. Seit den 2010er Jahren löst die Ukraine ihre staatlichen Kinderheime auf, und zwar im Rahmen einer Deinstitutionalisierungsreform.
4: Die Deinstitutionalisierungsreform ist eine Voraussetzung dafür, dass die Ukraine Mitglied der Europäischen Union wird.
3: Im neuen Kinderheimsystem der Ukraine, ergänzt sie, werden Heimkinder unter 7 Jahren nicht mehr in Kinderheimen, sondern familienbasiert untergebracht. Die Auflösung der Kinderheime betrifft also vor allem jüngere Kinder, wie jene in Neudauberg. Und für sie war ab 2024 der Druck besonders hoch, nun Adoptiv- oder Pflegeeltern zu finden. Pflegeelternschaften sind die häufigste Unterbringungsform für die jüngeren Heimkinder, auch weil Adoptionsverfahren länger dauern.
4: Leider gibt es keine Begrenzung für die Anzahl der Kinder in Pflegefamilien. Aber sie ist dringend erforderlich. Denn es gibt bei uns dramatische Fälle, in denen eine Pflegefamilie 15 bis 17 Kinder hat. Es ist natürlich unmöglich, mit einer solchen Anzahl von Kindern ohne zusätzliche Unterstützung zurechtzukommen. Und Pflegefamilien werden bei uns in der Regel jenseits der staatlichen Zahlungen nicht unterstützt. Deshalb bin ich der Meinung, dass es eine feste Begrenzung und eine größere Unterstützung für Pflegefamilien geben muss.
3: Manche Pflegeeltern nehmen sehr viele Kinder auch wegen dieser staatlichen Zahlungen auf. Trotzdem sieht Daria Kasianova die Rückholung der Heimkinder positiv. Der Grund dafür ist auch für sie der Bevölkerungsverlust ihres Landes.
4: Ich denke, es sollte eine staatliche Aufgabe sein, alle ukrainischen Kinder zurückzuholen. Denn wir verlieren tatsächlich Menschen. Wir verlieren Kinder. Wir stehen vor einer großen demografischen Krise. Ich weiß, einige internationale Menschenrechtsorganisationen sagen uns, dass wir uns vor allem um die Sicherheit dieser Kinder kümmern sollten und dass ihr Recht auf ein Leben in Frieden die oberste Priorität hat. Aber wer kann sagen, ob diese Kinder selbst überhaupt im Ausland bleiben wollen oder nicht? Was haben sie davon, wenn sie in den europäischen Ländern weiterhin irgendwo separat leben, wie in den alten Kinderheimen, und sich nicht integrieren? Und andererseits, wir sagen, dass wir Kinder aus Russland zurückholen wollen, weil sie ihre Identität verlieren. Aber wir fragen nicht, ob das nicht auch diesen Kindern passiert, die irgendwann nur noch Deutsch oder Italienisch verstehen. Deshalb sollten wir dafür sorgen, dass sie hierher zurückkehren und hier unter guten Bedingungen leben. Ob das tatsächlich immer gewährleistet ist, das ist die Frage.
3: Direktor Petro Pastuk führt durch die Einrichtung in Kropivnitski, die jetzt kein Kinderheim mehr ist. Sie wurde ebenfalls im Zuge der Reform umgewandelt in ein medizinisches Rehabilitationszentrum für geistig und körperlich beeinträchtigte Kinder, das tagsüber Therapien anbietet, sowie ein Palliativzentrum für schwerkranke Kinder. Er präsentiert den Luftschutzkeller, in dem gerade einige Kinder ihren Mittagsschlaf machen. Es hatte zuvor Luftalarm gegeben. Jetzt ist es Zeit für sie aufzustehen. Im Februar 2026 sind nur noch 12 der 52 Kinder, die aus dem Südburgenland zurückkehrten, in der Einrichtung. Alle anderen sind bei Adoptiv- oder Pflegeeltern untergekommen.
5: Wir haben jetzt einen schönen neuen Luftschutzkeller. Es ist ein trockener, warmer Raum. Wenn der Luftalarm ertönt, hört man ihn bei uns im Gebäude nicht allzu laut. Die Kinder bemerken ihn kaum. Wir sagen ihnen auch nicht, was das Geräusch bedeutet. Wir sagen dann nur, oh Kinder, wir gehen jetzt wieder in unser Versteck. Ja, wir machen dann so ein Spiel daraus, dass wir runter in den Luftschutzkeller gehen. Wenn dann irgendwo Raketen oder Drohnen einschlagen, verstehen sie nicht, woher dieser Lärm kommt oder dass das etwas mit dem Krieg zu tun hat.
6: Ich verstehe, diese Kinder fahren im Krieg, zuerst im Krieg. Ich verstehe, dass diese Kinder Familie bekommen, nicht alle, aber mehr bekommen Familie. Aber jeden Tag in der Ukraine fliegen Bomben, Raketen, immer Alarm. Das ich weiß nicht. Meine Kinder sind da.
3: Im November 2025 treffe ich noch einmal Pascal Vallier. Sie hat das Kinderzentrum in Kropivnitski besucht. Diese Reise markiert für sie das Ende eines Kapitels, die 3 Jahre und 2 Monate mit den Kindern.
7: Schauen Sie, das ist der erste Tag, wo ich die Kinder wieder gesehen habe. Das ist kleine Igor, unsere Schwerbehinderte, mit mir. Sie haben mich alle erkannt. Und das ist unglaublich, dieses dieses Gefühl. Sie kriegen Ergotherapie, Logopädie, Physiotherapie, Wassertherapie. Es gibt enorm viel. Da sind die kleine Eva mit meinen Schuhen. Klar, Kinder lieben das, ja. Es geht ihr gut. Sie wird in Kürze bei einer Familie leben. Sie wird adoptiert. Adoption kann ich nicht etwas sagen. Ich freue mich und ich hoffe, es geht die Kinder gut. Sie könnte adoptiert sein von Familien, die in Kiew leben, in Lviv leben oder in Odessa. Das ist vollkommen egal, das ist Adoption. Pflegefamilie habe ich große Sorge, weil meistens diese Kinder sind behindert, benötigen regelmäßig Therapien. Und trotz des Center diese Therapie umsonst anbieten für diese Familie, die leben so weit von dem Center, dass sie die Kinder nicht zur Therapie bringen. Und das macht mich große Sorge.
3: Auch in Kropivnitski habe es in allen drei Nächten, die sie in der Einrichtung verbracht hat, Luftalarm gegeben. Die Kinder seien dann jedes Mal in den Luftschutzkeller gebracht worden.
7: Für mich kommt immer das Gleiche. Es kommt immer das Gleiche. Es ist Krieg. Alarm jeden Tag. Alarm, die in den Gehirn eines Kindes täglich einen Wunder schafft. Jede Nacht ein Wunder.
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10: Am Mikrofon Martin Balder. Seit 1,5 Wochen ist das Rahmenabkommen zwischen dem Iran und den USA über eine Beendigung des Krieges in Kraft und schon gibt es einen ersten militärischen Schlagabtausch. Die USA haben in der Nacht iranische Raketenlager und Radarstationen angegriffen. Der Iran nach eigenen Angaben US-Militäreinrichtungen. Christian Lieninger berichtet.
11: Am Donnerstag beschießt der Iran ein Frachtschiff in der Straße von Hormuz. Der Grund, das Schiff habe eine nicht mit dem Iran abgestimmte Route gewählt, heißt es aus Teheran. Mir gefällt das gar nicht, dass sie auf Schiffe feuern, sagt US-Präsident Donald Trump gestern Abend dazu. Werden die USA reagieren? Sie werden es sehen, antwortet Trump kryptisch. Wenig später gibt das zuständige US-Militärkommando bekannt, dass die USA iranische Raketen- und Drohnenlager sowie Radaranlagen bombardiert hätten. Der Iran wirft den USA daraufhin den Bruch des Waffenstillstands vor und greift nach eigenen Angaben dann selbst US-Militärpositionen an. Was heißt all das für die Waffenruhe? Ich fürchte, wir schlittern wieder in Richtung eines heißen Krieges, so die Einschätzung des demokratischen US-Abgeordneten Glenn Fives gegenüber der britischen BBC.
10: Venezuela ist 3 Tage nach dem verheerenden Doppelbeben von einem heftigen Nachbeben erschüttert worden. Die Erdstöße erreichten die Stärke 4,9. Die Regierung hat das Katastrophengebiet unter die Kontrolle des Militärs gestellt. Damit soll die öffentliche Ordnung aufrechterhalten und die Arbeit der Rettungskräfte erleichtert werden, hieß es. Zuletzt lag die Zahl der bestätigten Todesopfer bei 920. Mehr als 50.000 Menschen gelten als vermisst. Während die für dieses Wochenende geplanten Pride-Paraden in Paris und Lyon wegen der Hitzewelle abgesagt wurden, findet sie in Budapest heute statt und das bei Rekordtemperaturen von bis zu 37 Grad. Trotzdem dürften Zehntausende Menschen teilnehmen, denn es ist die erste Pride-Parade seit der Abwahl von Viktor Orban. Aus Budapest, Paul Griesey.
12: Budapest dürfte heute nicht so klingen, ginge es nach Viktor Orban. Vergangenes Jahr lässt der damalige Ministerpräsident die Pride-Parade per Gesetz verbieten. Daraufhin gehen die Menschen in Budapest erst recht auf die Straße. Es ist die größte Pride-Parade in Ungarns Geschichte. Ein Jahr später ist ein neuer Ministerpräsident im Amt und damit ist alles anders. Die Parade darf stattfinden, den Veranstaltern drohen keine Strafen. Der konservative Ministerpräsident Peter Modja hat sich in der Vergangenheit immer wieder, wenn auch vorsichtig, für die Gleichberechtigung von Schwulen, Lesben, Bisexuellen und Transgender-Personen ausgesprochen. Und er hat angekündigt, die diskriminierenden Anti-LGBTIQ-Gesetze der Orban-Ära abzuschaffen. Das fordert auch der Europäische Gerichtshof ein.
10: Das westafrikanische Burkina Faso hat die diplomatischen Beziehungen zur früheren Kolonialmacht Frankreich abgebrochen. Die regierende Militärjunta wirft Frankreich unablässigen Aktivismus gegen die Interessen Burkina Fasos und neokoloniale Ambitionen vor. Das französische Außenministerium sprach von einer feindseligen und unbegründeten Entscheidung. Seit dem Putsch vor 4 Jahren haben sich die Beziehungen zwischen Ouagadougou und Paris immer weiter verschlechtert. Und nun zum Wetter.
13: 33 Grad bereits in Wien und Lutzmannsburg, 32 bis 39 Grad sind noch zu erwarten heute. In Bludenz ist es damit der 11. Tag in Folge mit mehr als 30 Grad. Zudem scheint verbreitet die Sonne, es bilden sich nur wenige Quellwolken und auch nur vereinzelt Gewitter, am ehesten vom Montafon bis zu den Hohen Tauern. Diese Gewitter können jedoch heftig ausfallen. Morgen im Osten noch heißer, bei Höchstwerten bis etwa 40 Grad und viel Sonne. Nach Westen hin werden Gewitter morgen etwas wahrscheinlicher. Soviel zum Wetter mit Nicola Biermeier.
10: Und jetzt die Themen des Mittagsjournals mit Christine Tönnige-Frenkenberger.
14: Österreich steuert auf die 40-Grad-Marke zu. Im Journal zu Gast ist angesichts der Hitzewelle der Meteorologe und Stadtklimatologe Simon Janet. Er spricht darüber, wie Hitze in Städten gemildert werden kann und welche Rahmenbedingungen geschaffen werden müssen.
15: 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Beschattungsmaßnahmen, Schwarmstädte, weitere Klimawandelanpassungsmaßnahmen umsetzen. Und das wiederum klappt nur, wenn wir eben die gesetzliche Regelung haben, das Budget und dann auch die Institutionen, die das umsetzen.
14: Seit wenigen Minuten ist in Tirol die Fernpassstraße wegen einer Demonstration gesperrt. Der Anwohnerprotest richtet sich gegen überbordenden Transitverkehr. Wir schalten zu unserer Reporterin am Fernpass. 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
1: Einen schönen Vormittag, liebes Ö1-Publikum. Der Ö1 Klassiktreffpunkt ist auf Sommertour. Heute um 7 Uhr in der Früh hätte ich noch gesagt, auf Sommerfrische. Aber auch hier ist es heiß, aber wohl bei weitem nicht so wie in anderen Städten oder in vielen Städten in ganz Österreich an diesem Wochenende. Wir befinden uns in einer stolzen Burganlage im niederösterreichischen Wechselgebiet im Bezirk Neunkirchen und zwar auf Burg Feistritz, hier in der alten, heute gut solargeheizten Reitschule, einem Nebengebäude der Burganlage. Ö1 hat hier das mobile Radiostudio aufgeschlagen und ich freue mich sehr über unser Publikum, das den Weg hierher gefunden hat. Schicken Sie doch gleich einmal ein kräftiges Lebenszeichen hinaus zum Publikum an den Radios. Auf Burg Feistritz findet dieser Tage das kleine, feine Kammermusikfestival Harriet and Friends statt. Namensgeberin, Gastgeberin, Kuratorin, künstlerische Leiterin und Mitwirkende ist die Cellistin Harriet Kreich. Herzlich willkommen im Ö1 Klassiktreffpunkt.
2: Vielen Dank, guten Morgen.
1: An dieser Stelle gleich einmal vielen Dank, dass wir uns in den Reigen dieses Festivals noch hineinquetschen konnten, denn Sie hatten, glaube ich, ursprünglich heute um die Mittagszeit ein Konzert geplant, das Sie dann umdisponiert haben, um unsere Sendezeit freizuschaufeln.
2: Das ist ganz richtig, aber mit viel Freude. Es ist eine große Ehre, dass Sie hier sind bei uns heute. Und das Matinee, was eigentlich ursprünglich für heute gedacht wäre, haben wir dann tatsächlich auf morgen verlegt, damit wir genug Freiraum haben für unsere schöne Sendung.
1: Vielen Dank von unserer Seite. Harriet Kreich hat eine ganze Runde an Mitwirkenden hier versammelt, die fein und gar nicht klein ist. Ich begrüße sehr herzlich zum Gespräch Pauline Sachse, Candida Thompson und die Burgherrin von Burg Feistritz, Barbara Kreich-Reichhold. Herzlich willkommen im Ö1 Klassiktreffpunkt. Und es sind noch zwei weitere Mitwirkende hier, die wir jetzt zum Beginn dieses Ö1 Klassiktreffpunkts mit der ersten Live-Musik hören werden. Es sind der Geiger Nikita Borisoglebski und die Pianistin Nino Kvetadze. Zuerst einmal ein herzliches Willkommen. Und Sie spielen zum Beginn das Allegretto Moderato aus dem zweiten Satz der Violinsonate Nummer 1 von Camille Saint-Saëns.

0: Das waren Nikita Borisoglebski, Violine, und Nino Kvetace, Klavier, mit dem ersten Teil des zweiten Satzes von der Violinsonate Nummer 1 von Camille Saint-Saëns. Es sind eigentlich 4 Sätze, aber eigentlich sind es nur 2. Nikita Borisoglebski, wir machen ein ganz kurzes Gespräch. Sie leben seit 4 Jahren in Wien, sind gebürtiger Russe. Sie haben darum gebeten, dass Sie auf Englisch antworten, aber ich werde mal die Fragen auf Deutsch stellen. Ich glaube, das wird gut funktionieren.
1: Ja, hoffentlich. Vielen Dank und guten Morgen. Guten Morgen.
0: Herzlich willkommen im Ö1 Klassik-Treffpunkt. Diese Sonate geht eigentlich jetzt mit einem wilden Hummelflug weiter. Es wird ganz wild im zweiten Teil des zweiten Satzes.
1: Yeah, at the end it's really a fiery nightmare for both of us, for the violinist, for the piano, but huge fun for the audience. It was a nice idea of Nino to play the sonata this year, and I'm really grateful to have this chance to play it for our lovely audience in Feistritz.
0: Also es war Nino Kvetaces Idee, das dieses Jahr zu spielen hier, und es ist eine fürchterliche Herausforderung für die beiden Solisten, aber eine große Freude, ein großer Spaß für das Publikum. Und man hat es gestern auch gemerkt bei der ganzen Sonate, es hat wirklich am Ende das Publikum aus den Sitzen gehoben vor Begeisterung, weil es einfach wunderbar launig und wunderbar, ja, teuflisch ist am Ende.
1: Ein bisschen teuflisch, ja, too fiery.
0: Zum wievielten Mal sind Sie hier auf Burg Feistritz, und was ist das Besondere an diesem Festival?
1: For me, the first time was approximately 2016, if I'm not mistaken. And there were one or two times when I wasn't here, so it must be something around 8th time or something. But it doesn't matter, because it feels like you're coming to your family, which is always waiting for you. You're meeting the people which you see every summer here, so it's that what makes it special. Yeah, you're coming to the place where you're always welcomed. When you are happy to share your music with people who are waiting for that, who are eager for that, and that's a special of this place. Of course, it's a family.
0: Also die familiäre Atmosphäre ist es, die es hier so besonders macht. Nikita Borisoglebski war 2016 zum ersten Mal hier, und es ist jetzt das 8. Mal, also nicht jedes Mal, aber fast jedes Mal. Und es ist auch das Publikum ein sehr familiäres, das immer wieder herkommt, und es ist toll für ihn, hier zu spielen an einem Ort, wo alle darauf warten und die Atmosphäre so willkommen heißend ist wie hier. Nikita Borisoglebski, danke für den Live-Auftritt hier im Ö1 Klassik-Treffpunkt. Nino Kvetace werden wir heute noch erleben. Sie haben heute noch ein Konzert und morgen. Und ja, wir gehen hier weiter im Gespräch. Vielen Dank.
1: Vielen Dank.
0: Ja, Harriet Kreich, Burg Feistritz ist im Besitz Ihrer Familie. Sie sind in den Niederlanden aufgewachsen, aber kennen den Ort seit der Kindheit. Das ist die 15. Ausgabe von Harriet and Friends. Also wir sind zum Jubiläum hier. Die erste war 2012. Wie hat sich dieses Festival seither verändert? Was hat sich gewandelt?
2: Das Festival ist vor 15 Jahren gestartet sozusagen. Da war aber schon Musik und Kunst und Kultur ein wesentlicher Teil in diesem Haus. Es war immer anwesend, und ich habe da, war ich 20, ein kleiner Traum gehabt, der jetzt sehr groß geworden ist, und das war eben das Zusammenbringen von meinen Lieblingsmusiker und Musikerinnen und das Gestalten von einem Programm, was mir besonders am Herzen liegt. Und damals vor 15 Jahren hat es ganz, ganz klein begonnen, im Rittersaal des Burges, mit maximal 2 Konzerte, glaube ich, ein paar einzelne Musiker und Musikerinnen. Und das hat sich jedes Jahr etwas entwickelt und ist etwas größer geworden und etwas professioneller. Und mittlerweile haben wir viele Abendkonzerte hier in der Reitschule, wo wir jetzt gerade sitzen, und haben ein wunderbares Stammpublikum, die immer wieder auch Teil des Festivals sind und aber auch viel neuer Andrang. Also es ist eine wunderbare Sache für mich und sehr berührend auch zu sehen, in welche Richtung sich das entwickelt hat. Und trotzdem glaube ich aber, dass es diesen Kern behalten hat von dem, was die Burg als Fundament und auch die Ausstrahlung vom Festival ausmacht, nämlich das ganz Persönliche, wie Nikita vorhin gesagt hat, das Familiäre und das absolut leidenschaftlichste Spielen auch. Und ich glaube, vom Anfang an war auch eine Mission von mir, um Bühne und Zuhörern und Zuhörerinnen so nah wie möglich zu bringen, so viel wie möglich zu vereinen. Und das ist der schönste Ort, glaube ich, hier, wo das sehr spürbar ist. Und genau, das verdankt natürlich extrem viel Herzblut von dem Ganzen, vom Team, von meiner Familie, besonders auch von allen Künstlern und allen Beteiligten. Genau, und das ist wirklich wunderbar und ich freue mich schon auf die nächsten 15 Jahre.
0: Klang auch gerade so lustig, wie Sie gesagt haben, es hat ganz klein begonnen im Rittersaal. Und unter Rittersaal stellt man sich ja erst einmal einen riesigen Ort vor. Er ist tatsächlich um einiges kleiner. Wie viele Zuhörerinnen und Zuhörer passen da hinein?
2: Im Rittersaal in der Burg ist es tatsächlich etwas intimer. Da passen so mit Galerie, schätze ich, 120, maximal 120 Personen. Und in der Reitschule bestuhlen wir ja, bis zu 250, manchmal sogar noch voller. Also es ist genau die richtige Größe für das, was hier stattfindet, nämlich Kammermusik und die ganz sensible Art und feine Art, zusammen Musik zu machen.
0: Barbara Kreich-Reichhold, Sie sind die Managerin der Burg und die Besitzerin der Burg und momentan ist das in Ihrer Hand. Aber Harriet hat es gerade schon angedeutet, es gab hier schon länger Musik. Es gab hier schon Musik, es gab, glaube ich, ein Vorgängerfestival unmittelbar vor Harriet and Friends, aber Konzerte gibt es schon noch viel länger hier.
3: Ja, es gab schon, eigentlich schon seit 50 Jahren beinahe, gab es Kurse, Sommerkurse. Es hat angefangen mit Amateurmusik, Kammermusikwochen, Chorwochen. In dieser Reitschule wird auch gemalt und Bildhauwochen finden statt. Das ist vor 50 Jahren von meiner Mutter geöffnet worden, die Tore dafür. Und es ist einfach ein Chamäleon, eine Bühne für vieles. Und jetzt durch die letzten 25 Jahre ist eben die Musik, die am Anfang eigentlich für Amateurmusiker gedacht war, ist dann professioneller geworden, indem Lukas Hagen ein Festival schon gegründet hat und hat 10 Jahre Hagen Open hier gemacht. Und vielleicht ist es lustig für das Publikum, sich noch zu erinnern, diejenigen, die noch schon dabei waren, dass Harriet und Julia Hagen in der Pause durften sie Hintergrundmusik spielen. Also die beiden Mädchen, die durften dann spielen.
0: Sie waren die Vorgruppe.
2: Wir waren die Vorband.
3: Die Vorband, genau. Und ich bin ein bisschen, also Managerin ist ein großes Wort. Also wir haben auf der Burg keinen Manager. Ich bin eigentlich das Mädchen für alles. Also ich mache alles von Sonnenblumen stecken bis Einkaufen für die Brötchen, Lunch machen für die Musiker, auch wirklich mit Harriet zusammen alles vorzubereiten, mitzudenken, wie man es organisiert, wie viele Zimmer es gibt, wie viele Musiker kommen können, wie viele vielleicht aus dem Ausland noch Gäste auch bei uns schlafen können, was immer zu wenig ist, die Zimmer. Und wir haben selbst sehr, sehr viel Freude dran, um unsere Möglichkeiten, unsere Räumlichkeiten einfach zu öffnen, leben zu lassen und mit diesen 15 Jahren das auch zu feiern, auch mit heute, mit diesem Klassik-Treffpunkt. Das ist schon ein Meilenstein für alle, die beteiligt sind.
0: Und ich glaube, Managerin ist nicht ein zu großes Wort, ganz im Gegenteil. Das ist Burg Feistritz, Sie haben schon gesagt, es finden hier auch Kurse statt, es finden Maler- und Bildhauerkurse statt, aber auch Seminare können hier stattfinden oder andere Arten von Kursen. Sie haben gestern einen sehr schönen Satz gesagt, nämlich es braucht immer einen Grund hier zu sein, es braucht eine Absicht.
3: Ja, es braucht ein Gemeinsames. Und ob es jetzt Yoga ist, ob es Musik ist, sogar eine Hochzeit hat ja etwas Gemeinsames, die Gruppe, die zusammenkommt. Wir haben eben, meine Mutter hat ungefähr vor 50 Jahren schon zusätzliche Räumlichkeiten auf der Burg geschaffen, um zu übernachten. Und als wir es übernommen haben, wo Harriet ein Jahr war, da waren wir noch, haben wir noch in Holland gelebt mit unseren Kindern, und mein Mann ist jetzt auch da im Publikum, da haben wir also zusätzliche Häuser gebaut, wo jetzt unsere lieben Musiker wohnen. Und dadurch ist viel mehr möglich geworden. Und es finden eben, also dieses, also das Harriet and Friends ist wirklich eins der Höhepunkte im Jahr für unsere ganze Familie, für alle Generationen, auch schon die 8 Enkelkinder wachsen auch schon langsam herein, die werden schon manchmal gesichtet in der ersten Reihe, bei den Konzerten halten gut durch. Und ja, es gibt eben auch in diesem, auch andere Seminare, man kann mit einem, mit einer Idee kann man kommen, und es ist auch wissenschaftliche Sachen, die wir sehr willkommen heißen. Ärzte, Wochen gibt es und alles, was irgendwie sinnvoll ist, und dadurch ist es für uns auch sehr schön. Wir sind kein Hotel, muss ich immer ganz ausdrücklich sagen. Jede Gruppe kommt geschlossen beinahe und ist dann auch für sich, und wir sind wirklich als Burgfamilie und eben, wie Sie sagen, als Managerin Backstage. Für mich sehr ungewöhnlich, um auf der Bühne zu sitzen. Ja.
2: Das war meine Schuld.
0: Es finden jetzt hier, das Festival hat am Mittwoch begonnen, dauert bis morgen Sonntag. Es sind 6 Konzerte plus diesem Ö1-Klassik-Treffpunkt. Es ist hauptsächlich Kammermusik, aber manchmal erfüllen auch andere Klänge diesen Ort. Wie gestern Abend zum Beispiel, da war Martin Breinschmidt hier and the Radio Kings. Und die hören wir jetzt in einer schon etwas älteren Aufnahme von 1997, All of Me.

0: Gestern war noch jemand anderer dabei, es war nämlich noch ein Tap-Dance-Master, Michael Fischer, dabei, ein Stepptänzer, der hier unglaubliche Steppnummern abgeliefert hat. Und es war eine ganz fantastische junge Jazz-Sängerin namens Tanja Filipowitsch mit hier dabei. Und es gab noch eine kleine Tanzeinlage von Pauline Sachse. Sie sind eigentlich hier... Ich glaube, es hat beeindruckt. Sie sind hier eigentlich als Bratschistin beim Festival.
1: Ja, das war auch vollkommen ungeplant, aber wer kann widerstehen, wenn Harriet zum Tanz auffordert?
0: Und sie dann auch gleich auf die Bühne und in die Arme des Stepptänzers.
1: Da konnte ich mich nicht erwehren, ja genau.
0: Also Pauline Sachse, Sie gehören auch seit vielen Jahren zum Freundeskreis von Harriet Kreich und das ist ja wirklich eine sehr spezielle Sache hier, denn in den Tagen des Festivals werden nicht nur Konzerte gemeinsam gespielt, sondern Sie wohnen hier in der Anlage. Es hat eine gewisse sommerfrische Atmosphäre, aber eben nicht nur das. Man kommt hier an, ich bin gestern Mittag hier zum ersten Mal angekommen. Es überträgt sich sofort eine Stimmung, es ist eine unglaublich konzentrierte Atmosphäre, es wird auch viel gearbeitet. Ich habe irgendwo einen Probenplan liegen sehen und gesehen, dass hier also bis auf eine kurze Mittagspause eigentlich ununterbrochen geprobt wird fürs nächste Konzert. Und trotzdem gibt es zwischendurch die Gelegenheit, in den Pool zu springen. Wie ist das aus Ihrer Sicht?
1: Ja, es ist eine wunderbare Mischung. Wir kommen hier im Sommer sehr, sehr gerne zusammen. Ich habe mal nachgeschaut, ich bin seit 2015 dabei und tatsächlich jedes Jahr hier gewesen. Also das ist meine absolute Konstante und ich kann Nikita nur zustimmen. Es fühlt sich nach Familie an und ich freue mich da jedes Jahr unglaublich wieder mit dabei zu sein. Wir haben eine schöne Mischung aus sehr konzentrierter und ernsthafter Arbeit. Es sind auch herausfordernde Programme und immer wieder auch ganz neue Werke, die wir neu erarbeiten, neu entdecken. Aber wir sind hier umgeben von der wunderschönsten Natur. Allein ein Blick aus dem Fenster entspannt schon unheimlich und inspiriert auch. Ja, man kann zwischendurch mal einen kleinen Gang in den Wald machen oder eben schwimmen gehen, was dieses Jahr besonders begehrt und beliebt ist.
0: Ja, und nachts sieht man hier die Sterne. Das ist kein Zufall, dass ich das jetzt sage. Sie wissen, worauf es hinausgeht.
1: Ja, man sieht die Sterne, man sieht auch die Glühwürmchen. Wir haben uns beim Frühstück schon drüber unterhalten. Das ist, es ist sehr spektakulär.
0: Und das ist das Stichwort auch für die nächste Musik, denn Pauline Sachse hat ein Stück für Harriet Kreich komponiert. Das ist übrigens etwas, das in keiner ihrer offiziellen Biografien aufscheint, dass sie nämlich auch komponieren.
1: Ja, das ist relativ neu und Harriet hat mich da von Anfang an sehr ermutigt und eingeladen, auch Stücke vorzustellen. Wir haben hier Programme gemacht und als sie mich dann fragte, etwas für sie zu schreiben, habe ich das natürlich unglaublich gerne gemacht. Und das Stück ist selbstverständlich auf Harriet zugeschnitten und sehr inspiriert von ihr und natürlich auch von diesem Ort. Es heißt Hidden Spaces. Hier in der Burg gibt es viele Hidden Spaces, also versteckte, geheime Räume. Und der letzte Satz, der greift nach den Sternen tatsächlich, die man hier unheimlich sieht. Und es geht um Harmonie und auch um eine ganz tiefe Verbundenheit. Beides Dinge, die ich sehr mit diesem Ort und mit Harriet verbinde.
0: Harriet Kreich hat dieses Stück im vergangenen Jahr hier uraufgeführt, aber wir haben jetzt eine Neueinspielung, die nicht veröffentlicht ist, einer neuen Fassung, und zwar für Viola. Und da spielen Sie selbst.
1: Das ist richtig. Ich habe gerne dann auch noch eine Fassung für Bratsche gemacht, aber ich muss sagen, also für Cello ist es natürlich, das ist einfach wunderbar mit der Tiefe des Instruments und ist auch darauf zugeschnitten. Ja.
0: Wir hören aber jetzt die unveröffentlichte Aufnahme nicht mit Cello, sondern mit Bratsche, Hidden Spaces, der fünfte Satz von und mit Pauline Sachse.

0: Hidden Spaces von Pauline Sachse. Eine Komposition, die für Harriet Kreich entstanden ist und hier auf Burg Feistritz im vorigen Jahr uraufgeführt wurde. Das hier aber war eine bislang unveröffentlichte Aufnahme mit Pauline Sachse in der Version für Bratsche. Pauline Sachse, Sie stammen aus Hamburg. Sie haben in Frankfurt studiert bei Tabea Zimmermann und in Berlin an der Hochschule Hans Eisler, außerdem in Yale. Und Sie waren 4 Jahre Solobratschistin im Rundfunksinfonieorchester Berlin, haben aber die hauptamtliche Orchesterarbeit wieder aufgegeben oder wieder aufgehört. War das ein bewusster Schritt, vielleicht auch um mehr Zeit zu haben, um Kammermusik zu spielen?
1: Ja, das war ein bewusster Schritt. Ich habe damals eine Professur angeboten bekommen. Also ich habe eine Weile das parallel gemacht, hatte eine Gastprofessur in Berlin und war Solobratschistin im Orchester, im Rundfunk. Und habe dann eine hauptamtliche Professur angeboten bekommen und mich für den Schritt entschieden. Das ist in Deutschland keine Option, beides zu machen. Man muss sich dann entscheiden. Und da ich auch sehr, sehr gerne einfach viel immer schon Kammermusik gemacht habe und auch gerne freie Projekte und kreative Arbeit mir sehr wichtig ist, habe ich mich entschieden, meinen Hauptschwerpunkt eben in die Pädagogik zu geben, also die Hauptzeit, die hauptamtliche Tätigkeit, so möchte ich sagen. Und das habe ich auch nie bereut. Die Arbeit mit den jungen Menschen ist ganz, ganz wunderbar.
0: Sie sind eben Professorin an der Musikhochschule in Leipzig, also der eigentlich traditionsreichsten Musikhochschule in Deutschland, benannt nach ihrem Gründer Felix Mendelssohn-Bartholdy. Behält man das immer im Kopf, an so einem Ort zu unterrichten, oder vergisst man das auch manchmal im Universitätsalltag? Oder ist es immer präsent, wessen Geist, wessen Feuer man da weiterträgt?
1: Also ich muss sagen, dass mir das schon relativ präsent ist, natürlich nicht in jeder Minute, aber als ich dort begonnen habe zu arbeiten und gesehen habe, wer da alles schon gelehrt hat und in den Gängen gelaufen oder Ideen womöglich sich da entwickelt haben, das ist schon sehr inspirierend und das finde ich auch für die Studierenden eine unheimliche Inspirationsquelle. Also ein Beispiel, die Wohnung, in der ich lebe, nebenan haben sich Brahms, Tschaikowski und Grieg zum Mittagessen getroffen. Das ist einfach spektakulär.
0: Und das ist nicht einmal die Uni, sondern die Wohnung.
1: Das ist nur die Wohnung. Und das hat mich dann wiederum dazu animiert, auch Salons zu Hause zu machen und das irgendwie diese Tradition weiterleben zu lassen.
0: Ja. Wie ist es denn in Zeiten wie diesen, die ja für die Kultur wie für viele andere Bereiche nicht gerade einfach ist? Überall wird der Gürtel enger geschnallt, es wird schwieriger, es ist auch so eine Umwandlungszeit mit einem sich verändernden Publikum, veränderndem Kulturverhalten. Wie einfach oder schwierig ist es, da den Studierenden auch diese Inspiration weiterzugeben?
1: Also ich bin überrascht, dass das wenig Ängste auslöst bei der Generation, mit der ich jetzt arbeite. Ich glaube, dass es immer Zeiten gegeben hat, in denen Kultur bedroht war oder wo man neue Wege finden musste. Und das ist jetzt wieder eine Zeit, wo sich Dinge wandeln, wo wir offen sein müssen, neue Konzepte, neue Wege zu gehen, auch Ideen, natürlich, es geht viel darum, neue Finanzierungswege zu finden. Und ich glaube aber, dass es eigentlich eine Zeit ist, in der Kultur eine Bedeutung hat, also eine unglaublich wichtige Rolle spielt. Also gerade weil vieles zerfällt, viele Menschen mit Ängsten oder Einsamkeit zu tun haben, sich irgendwie voneinander distanziert fühlen. Und Musik ist etwas, was verbindet, kulturelle Festivals und so. Wir kommen hier zusammen aus allen Nationen. Ja, es gibt die Konflikte, wir haben viele Probleme in der Welt, aber die Musik ist gerade etwas, was uns wieder zusammenbringt und deshalb unfassbar wichtig ist in der jetzigen Zeit.
0: Applaus Und dann haben wir noch einen weiteren Gesprächsgast hier, Candida Thompson, erste Geigerin. Ich habe sie auch gestern schon hören können. Wir sprechen gleich. Ich würde sagen, ich stelle sie zuerst durch die Musik vor. I would like to introduce you to the audience first through your music and then let's talk a bit. Harriet Kreich hat sich einen Satz Mendelssohn-Trio gewünscht. Wir hören das Scherzo aus dem Klaviertrio Nummer 2 in einer Aufnahme mit Candida Thompson und mit dem Pianisten Paolo Giacometti und der Cellistin Xenia Jankovic. Gemeinsam sind sie das Hamlet Piano Trio.

0: Wunderbare Musik für einen heißen Sommertag. Es klingt ein bisschen wie der Sommernachtstraum. Das war das Scherzo aus dem Klaviertrio Nummer 2 von Felix Mendelssohn-Bartholdy, gespielt vom Hamlet Piano Trio, Paolo Giacometti Klavier, Candida Thompson Violine und Xenia Jankovic Violoncello. Und Candida Thompson ist hier im Ö1 Klassik-Treffpunkt. Sie gehören schon lange zum Freundeskreis von Harriet Kreich, der hier im Sommer zum Musizieren zusammenkommt, aber Ihr erster Besuch liegt schon noch viel weiter zurück. Your first visit here was even further back in the past. So when were you here for the first time?
1: I was here on one of the summer courses that Barbara mentioned, and I think Harriet was 9 at the time, and I had actually no awareness of the fact that she even played the cello. We were playing with my son, who was 6 months old at the time, in the swimming pool. So that was one of, I think, we'd maybe met in Holland also before that. But anyway, it goes back a very long time. Yeah, so, I mean, we really know each other, and we've had many journeys together, and especially musical journeys in many different forms.
0: Also Candida Thompson war hier, da war Harriet Kreich noch ein Kind, 9 Jahre, und sie hat nicht einmal gewusst, dass sie Cello spielt, und sie erinnert sich an ein wunderbares Spiel im Pool mit ihrem Sohn. Also es war im Rahmen eines Sommerkurses, eines Musiksommerkurses dann hier. Ja. Candida Thompson ist gebürtige Schottin, sie stammen aus Glasgow. Ihr Musikstudium haben sie an der Guildhall School of Music and Drama in London absolviert und in Kanada am Banff Centre for the Arts. Seit 1992 leben sie in Amsterdam und seit 2003 sind sie künstlerische Leiterin der Amsterdam Sinfonietta. Das ist ein renommiertes Streicherkammerorchester. Und da ist Candida Thompson nicht nur künstlerische Leiterin, sondern auch Konzertmeisterin und Dirigentin, also musikalische Leiterin vom Konzertmeisterpult. So at the Amsterdam Sinfonietta, you serve as Artistic Director, Concertmaster and Conductor all in one. Sounds like 3 jobs or even more.
1: Yeah, it's easier in English because there's never, well, in Dutch there's also no word for the job that I do as a Concertmaster Dirigent. I mean, in English you say Director. So then I've only got 2 jobs. But yes, it's a lot. I mean, I'm doing a lot of the programming and planning and also leading and preparing all the projects and the parts, and also very much involved with the players that in the orchestra and the soloists that come. Yeah.
0: Also eigentlich sind es nur 2 Jobs, aber das glaube ich nicht. Das ist, das ist pure Bescheidenheit. Aber es hat viel zu tun mit Programmieren, mit Kontakt mit den Solisten, Solistinnen, die kommen und musizieren. Und apropos Programmierung eines Festivals. Ich habe mich auch gefragt, wie entsteht denn hier dieses Programm? Entsteht das, indem einfach bestimmte Leute kommen, eingeladen werden, die dann Vorschläge machen, oder setzen Sie Harriet Kreich Musik an und suchen dann die Leute dafür? Also in welche Richtung funktioniert es?
2: Das Gestalten von dem Festivalprogramm ist sehr komplex. Also es ist wirklich wie ein komplexes Puzzle jedes Jahr. Es entsteht gleichzeitig. Ich habe immer den Wunsch von bestimmten Menschen, die ich gerne um mich herum habe, mit wem ich am liebsten Musik mache, und dann ein paar bestimmte Wünsche von Werke, die ich wahnsinnig gern in dem Festival reinbringen will. Und ich habe gestern mit jemandem in der Pause gesprochen, der hat mir gesagt, es ist erstaunlich, immer noch nach 15 Jahren schaffe ich es, das Festival doch noch etwas Neues zu bieten und doch noch eine Stufe entwickelt zu haben. Und ich glaube, das liegt daran, dass es einfach für mich so ein persönliches Etwas ist. Es ist für mich wirklich wie ein Tagebuch. Jedes Programm und jede Person, die hier ist, und jedes Stück. Die wichtigste Voraussetzung am Anfang von dem Aussuchen, mit wem und welche Werke, ist absolut die Kombination aus die musikalische und menschliche Chemie. Damit beginnt es. Es sind alles fantastische Künstler und Künstlerinnen, die wirklich internationalste Karrieren und Konzerte haben. Und die kommen hier nach Feistritz und die haben diesen Backpack voller Erfahrungen und Karrieren und Lebensläufe. Aber in dem Moment, wo wir zusammen Musik machen, fällt alles weg. Und es geht einfach pur um Vertrauen. Und das ist, was letztendlich die Kammermusik, glaube ich, wirklich ausmacht, dass man wirklich zum Herz des Stückes gehen kann. Und wie vorhin Pauline Sachse so schön erwähnt hat, das ist wirklich die Kraft der Musik, es ist Kommunikation. Und egal, wo jemand herkommt, welche Sprache man spricht, was jemand ausstrahlt oder sagt oder erlebt hat oder womit ein Leben beschäftigt ist, die Musik ist die absolute Sprache, die uns alle verbindet. Und das ist so schön für mich zu sehen, wenn ich genau mit meinen Lieblingsleuten dieses Programm zum Leben erwecke. Und genau, das ist eigentlich ein langes Puzzle, was über einige Monate minimal stattfindet.
0: Und was... Um zurückzukommen auf die Amsterdam-Sinfonietta, das ist eben das ganze Jahr über, das ist einen Schritt größer, das ist it's one step bigger than a small festival like this one. But do you have similar thoughts about it? It like programming is like a big jigsaw puzzle and you try yes. to bring all the pieces together.
1: Yes, absolutely. I mean, I think there's an art to bringing people together and putting music together and making a story that then the public can also understand and join in on, and also the fact of how the musicians then also are interacting on stage. Of course, there's a lot of stuff that happens behind the scenes which leads to that moment. I mean, their feelings towards certain types of music or the choices that have been made or putting people together. I mean, a formation of people together is a very complex, it's a complex thing to do. And of course one has the music, but sometimes it's magic when it really, really works well. And I think that's something that I very much admire in what Harriet's done here over the years building the festival, is that she brings together people who maybe are very different, but at the end of the day we grow from the experiences we have together, and we grow very close because of it. Mm-hmm. And it's a marvelous experience then. It's an art. What she's doing.
0: Also es ist eine Kunstform, die richtigen Leute zusammenzubringen und es dann, also dafür zu sorgen, dass es funktioniert am Ende und dass am Ende der Funke auch überspringt zum Orchester. Das ist jetzt ein bisschen frei übersetzt, aber ich hoffe, ich habe den Kern davon erwischt. Und das ist das, was hier im Kleinen im Festival passiert für 6 Tage. Das passiert im etwas Größeren bei der Amsterdam Sinfonietta. Diese Fantasie, die im Hintergrund vonstatten geht, diese Arbeit im Hintergrund zu überlegen, welche Personen zusammenpassen und dann dafür sorgen, dass das Konzert am Abend funktioniert und abhebt. Sie beide haben zusammen musiziert, nicht nur hier im Zusammenhang mit Kammermusik, sondern auch schon im größeren Verband. Es gibt nämlich ein gemeinsames Album von Harriet Kreich mit der Amsterdam Sinfonietta. Aber wann war das erste Mal, dass Sie gemeinsam musiziert haben dann? So when was the first time of making music together?
1: Actually, was it here? I think it was...
2: Wahrscheinlich war das hier, tatsächlich. Yeah. Es ist schon so lange her, dass wir es beide gerne nicht wissen, aber wahrscheinlich war das tatsächlich hier. Und dann im Laufe von irgendeinen following years kam dann dieses Projekt Vivaldi, und wir haben auch zusammen das wunderbare Doppelkonzert aufgenommen für Violine und Cello. Genau, was ich noch sagen wollte zu der Programmgestaltung, das ist wirklich, jeden Abend oder jedes Konzert versuche ich, und das macht Kenida auch wunderbar bei ihren Programmen mit dem Sinfonietta, ist es wirklich wie eine kleine Weltreise. Und ich will die Leute, die zuhören, die Menschen, die dabei sind, einfach wirklich mitnehmen und ein ganz vielseitiger, farbenreicher Abend bieten. Und bei jedem Werk gibt es meistens fast immer eine sehr schöne Verbindung, ein goldener Draht durch das gesamte Programm. Aber was wir auch, was es noch extra unterstützt, ist auch eine ganz langjährige Freundin, Ulla Pilz, die wirklich ihre Kollegin ist, Frau Dreisach, und die Ö1-Zuhörerinnen und Zuhörer alle kennen. Aber sie ist wirklich seit 10 Jahren hier dabei. Und ich glaube, das unterstützt nochmal das gesamte Programm. Wenn man wirklich auch ein bisschen von der Geschichte eines Werkes noch erfährt, von den Zusammenhängen, und das finde ich so wichtig, dass wirklich jedes Programm eine Message ist. Und ich glaube, durch die Top-Musik, die gemacht wird, und durch die Verbindungen, die sie dann auch schafft, wird das wirklich zu einem ganz besonderen Erlebnis, die wirklich auch nur hier hörbar sind. Also ich programmiere nie doppelt. Ich kopiere nie ein Konzert aus einem anderen Saal oder anderen Festival. Alles, was man hier in Feistritz hört, wird auch hier zum Leben erweckt. Die Künstlerinnen und Künstler reisen alle ein paar Tage vorher an und dann beginnt es. Also dann werden die Programme erarbeitet, dann sind wir hier wirklich die totale Woche zusammen, proben sehr viel, geben die Konzerte, aber haben auch eben ganz viel schöne Zeit abseits der Bühne beim Spazierengehen, beim Essen, beim Schwimmen zusammen. Das ist dann doch ein bisschen was anderes. Also man wächst wirklich ganz intensiv zusammen und ich glaube, jetzt schaue ich zum Publikum, dass das sehr spürbar ist in der Musik.
0: Ja, meine Kollegin Ulla Pilz, eben sie moderiert hier wirklich jedes Konzert im Rahmen des Festivals Harriet and Friends, und sie hat mir zur Einführung für diesen Besuch hier gesagt, nimm deine Wandersachen mit und dein Badezeug, was keinesfalls schmälern soll, wie viel hier und wie intensiv hier gearbeitet wird. Genau, wir waren ja eigentlich schon fast bei der Anmoderation von Vivaldi. Also wir kommen nun wieder von Burg Feistritz zurück zu dieser gemeinsamen Arbeit von Harriet Kreich und Candida Thompson mit der Amsterdam Sinfonietta. Auf diesem Vivaldi-Album eben zu hören ist das Konzert für Violine, Violoncello, Streicher und Basso Continuo, Riom-Verzeichnis 547, und daraus hören wir den dritten Satz.

0: Das war der Schlusssatz. Das war der Schlusssatz des Konzertes für Violine, Violoncello, Streicher und Basso Continuo in B-Dur von Antonio Vivaldi, Candida Thompson, Harriet Kreich und die Amsterdam Sinfonietta. Also eine musikalische Verbindung, Freundschaft, die weit über das Festival Harriet and Friends hinaus Bestand hat. Barbara Kreich-Reichhold ist die Burgherrin des Ganzen, erzählen wir, Burgfrau, die Burgfrau.
1: Ich versuche nicht herrisch zu sein.
0: Nicht herrisch.
1: Ich versuche nicht herrisch zu sein.
0: Ja, das glaube ich Ihnen sofort. Erzählen wir kurz ein bisschen über die Geschichte dieser Burg. Die geht ja aufs Mittelalter zurück und war eine richtige Wehranlage und ist in beiden Türkenbelagerungen ebenfalls belagert gewesen.
1: Ja, es gab sogar drei Türkenbelagerungen und die Burg ist also offiziell beschrieben zum ersten Mal im 12. Jahrhundert. Da ist auch der alte Palas und der Rittersaal stammt eigentlich aus dieser Zeit, ist aber wahrscheinlich schon noch älter. Also wir nähern uns wahrscheinlich schon dem 1000 Jahre, also wenn man bedenkt, wie lange die Menschen vielleicht gebaut haben, um einen Turm aufzubauen, wo die Steine wahrscheinlich aus dem Wald geholt worden sind. Und jedes Jahrhundert hat dann wieder seine eigenen Spuren hinterlassen. Es wurde, wie Sie sagen, gebaut als wirkliche Wehranlage, eigentlich immer gegen östliche Einfälle, also es verschiedene Kriege gab, es zu überwinden, und es war natürlich auch, es ist eine ganze Reihe von Burgen, die eine Reihe von Verteidigungsanlagen gebildet haben und sich durch Rauchsignale gewarnt haben und die Straßen, die Durchgangsstraßen kontrolliert haben. Und aus diesen Wehranlagen ist eigentlich dann über die Jahrhunderte ab 1700 ungefähr immer mehr ein Schloss entstanden. Es hat also ein bisschen wohnlicheren Charakter bekommen. Also wir finden auf der Burg aus allen Jahrhunderten Spuren, Stile. Es ist in dem Sinne auch ein Mischmasch. Und es macht uns aber auch frei, um da mit diesen Räumlichkeiten so umzugehen, wie wir wollen. Es ist wirklich, wirklich bequem lebbar und ein bisschen informell. Wir brauchen nicht uns in eine Stilrichtung zu halten. Es ist auch moderne Sachen willkommen. Und ja, und dadurch, dass sie so groß ist, kann man sie natürlich auch nicht ständig umdekorieren, wie andere vielleicht Hotels oder so machen müssen. Also bei uns ist alles langsam und das ist jetzt natürlich auch, wo jeder spricht von Entschleunigung und es wünscht und so, das ist bei uns gar nicht anders möglich. Und das empfinden Leute, wir haben schlechten Empfang, also es gibt, ist relativ strahlensicher, wir sind langsam, es ist nie perfekt und es ist eben gerade das, was es so schön macht auch.
0: Sie ja. haben... Dann gibt es einen Landschaftsgarten, der, glaube ich, im 19. Jahrhundert dazugekommen ist.
1: Genau, der Landschaftsgarten, also ein englischer, es gab schon einen Barockgarten davor, das sieht man im unteren Park, wenn man beim Eingang hinunterschaut. Herr Dietrich, das war ein Burgherr, der 1815 die Burg gebaut hat, hat es damals der Mode entsprechend umgestaltet als englischen Landschaftsgarten. Und davon sehen wir noch viele Objekte, auch wir sehen Grotten, Kaskaden, Brücken und sogar diese alte Reitschule wurde in dieser Zeit errichtet, wo wir jetzt sitzen. Davor war es ein Turnierplatz, dann wurde sie überdeckt und als Reitschule benutzt. Und das macht ganz, ganz viel aus für uns, dieser Garten. Also wir bemühen uns, wir haben keine großen Gärtner-Truppen, die kommen. Also wir machen wahnsinnig viel selbst. Mein Mann ist begeisterter Hobbygärtner auch und wir alle bemühen uns, um es schön zu machen. Vor dem Festival wird ganz besonders hart gearbeitet, dass alles genießen kann. Ja, und was für mich auch interessant ist, ist diese Zeit, wo dieser Garten angelegt wurde, dass der Herr Dietrich, war damals auch schon ein bisschen Kultur interessiert, mehr für Theater. Und er hat unterstützt die Vorstadttheater, das Josefstädter Theater, das Theater in Wien, und wird sicher Beethoven gekannt haben, als es eröffnet worden ist. Er hat es ja eröffnet, Beethoven, schon sehr taub. Und dann denke ich mir immer, ja, wie soll das sein? Versuche ich mir vorzustellen, wie die Komponisten waren in dieser Zeit, in diesen Räumlichkeiten. Ja, das macht das alles, bringt das alles so zum Leben. Und die alten Instrumente dazu und die Verbindung zur heutigen Zeit und die Gültigkeit, das hat schon was Spannendes und viele, viele Geheimnisse gibt es auf. Ja.
0: Gibt es Geister?
1: Sicher, gute, ganz viele gute Geister.
0: Es haben sich jetzt bereits Harriet Kreich und Nino Guedatze wieder an die Instrumente gesetzt und wir hören jetzt noch einen Live-Einstieg und zwar den dritten Satz Andante aus der Cellosonate in G-Moll von Sergei Rachmaninow.

0: Harriet Kreich, Cello und Nino Guettazze, Klavier mit dem dritten Satz aus der Sonate für Violoncello und Klavier in G-Moll von Sergei Rachmaninow. Und Harriet Kreich hat jetzt schon wieder neben mir Platz genommen. Ich habe eine Frage zu Ihrem Instrument. In Ihrer Biografie ist vermerkt, Sie spielen ein Cello, das Domenico Montagnaga 1723 in Venedig gebaut hat, mit einer Stradivarius-Schnecke, also die Schnecke der am oberen Teil des Instrumentenhalses. Warum ist das wichtig? Was macht die für einen Klangunterschied?
1: Das Cello selber, Montagnana, ist, davon gibt es nur ganz, ganz wenige. Also es ist, Stradivari ist natürlich sehr, sehr, Stradivarius ist natürlich sehr bekannt, aber Montagnana ist so für die Celli wirklich das absolute Creme de la Creme. Und ich habe ganz viel Glück, dass ich das aus einer Leihgabe von der Angelika Prokop Stiftung spielen darf. Es ist die Kombination vom das Cello, der Körper von Montagnana und die Schnecke, der obere Teil von Stradivarius, ist eine ganz seltene Kombi. Ich weiß gar nicht, um ehrlich zu sein, ob es sowas gibt, noch ein zweites. Und in welchem Sinne das den Klang jetzt ganz direkt verwortbar beeinflusst, kann ich leider nicht sagen. Aber das sind so fein gebaute Instrumente, dass wirklich jede kleine Millimeter vom Holz, jede Millimeter vom Lack, alles hat einen Zusammenhang, alles hat eine bestimmte Balance. Und letztendlich ist es wahrscheinlich dann doch die genaue Kombi von das, was dieses Cello ausmacht.
0: Beziehungsweise die guten Geister, da sind wir wieder bei den guten Geistern von zwei phänomenalen Instrumentenbauern, die hier vereint sind.
1: Genau, es ist so ein bisschen kombinierbar mit Lamborghini, Porsche und alle größten Marke der Autofirmas, ohne jetzt Werbung zu machen.
0: Sie machen nur nicht so schöne Musik.
1: Genau, aber es ist für mich wirklich das für uns als Streicher, das, ich glaube, da spreche ich wirklich aus den Namen aller Künstlerinnen hier und Künstler, ist das so wahnsinnig wichtig. Es ist so wahnsinnig schwierig, ein Instrument zu finden, was wirklich dann zu jemand passt. Vergleichbar irgendwie könnte es sein mit eine menschliche Stimme haben, besitzen, für einen Sänger, der eine Stimme hat. Und wenn ich zum Beispiel auf einem anderen Instrument spiele, dann geht das schon. Aber es ist, als ob ich mir selber mit einer anderen Stimme hören würde. Und man wächst über die Jahre hinaus so zusammen mit so einem Instrument, dass es eigentlich in dem Moment, wo man spielt, dass man nahe kommt ans Vergessen vom Wesentlichen, dass es ein Instrument ist, sondern es ist eher wirklich ein Teil von einer Person.
0: Es gibt hier in Burg Feistritz ein paar besondere Geschichten, habe ich schon mitbekommen, ein paar besondere Anekdoten, die hier passiert sind. Ich schaue Pauline Sachse an und ich glaube, sie hat schon eine Idee, worauf ich abziele. Ich habe gestern eine Geschichte bekommen, also zu hören bekommen, erzählt bekommen, die hier sich zugetragen hat während eines Konzerts. Sie haben mir im Mail geschrieben, Choreografie der Insekten im Brautflug. Ich glaube, es war ein Moment, der im Moment des Konzertes weniger romantisch war, als er mit diesem Stichwort klingt. Apropos, es fliegt hier gleich ein Insekt auf Stichwort.
2: Ja, wir hatten in der Tat ein spektakuläres Konzert vor einigen Jahren. Ich schaue mal ins Publikum und da gibt es viele nickende Gesichter. Wir haben, als ich gefragt wurde, welche Stücke wir mitbringen wollen, da habe ich als erstes gedacht, was verbinde ich besonders mit Feistritz und mit diesem Festival. Und eins der Werke, die mir eingefallen sind, ist das wunderbare Klavierquintett von Antonín Dvořák in A-Dur, was wir hier einige Male gemeinsam gespielt haben. Und in diesem einen Jahr, da haben wir den ersten Satz haben wir relativ ohne Probleme geschafft, aber dann ging es los. Magda fing an, wild am Klavier vor sich hin zu fuchteln und ich wollte gerade...
0: Magda Amara,
2: genau. Ich wollte gerade mit dem zweiten Satz, mit der herrlichen Dumka, dem wunderbaren Bratschensolo beginnen und Magda war in ganz anderer Stimmung und fuchtelte vor sich hin. Und es hat eine Weile gedauert, bis wir verstanden haben, was passiert ist. Es war ausgerechnet in diesem Werk, in diesem Konzert so, dass die fliegenden Ameisen ihren Brautflug begonnen haben. Und da Magda unter einer Lampe saß, sind da also ziemlich viele niedergegangen auf Magda. Und das war also die fuchtelnde Gestik von Magda Amara an dem Abend.
0: Und Zitat Ulla Pilz, es war irrsinnig grauslich.
2: Es war vor allem für Magda irrsinnig grauslich. Und es war in diesem Konzert, muss man sagen, war irgendwie ein bisschen der Wurm
1: drin. Ja, es kam später auch noch in Einsatz später. Also wir mussten dann tatsächlich aufhören. Unser lieber Martin Keulenberg, der neben Magda Amara saß zum Blättern, hat versucht, so viel wie möglich diese Fliegen von der Tastatur zu schieben, aber irgendwann ging es wirklich nicht mehr. Und dann haben wir das Klavier verschoben, genau. Und so dachten wir, gehen wir gemütlich weiter, alles ist gut. Und dann kam im nächsten Satz ein riesiges Gewitter. Ja. Es war so dramatisch, dass wir aufhören mussten, weil hier auf dem Dach ist es dann recht hörbar. Also es gab, glaube ich, an dem Abend minimal 2, wenn nicht 3 Unterbrechungen. Aber es war trotzdem so eine tolle Stimmung.
0: Ich denke, es ist dann Teil des unvergesslichen Erlebnisses, dieses Konzert miterlebt zu haben. Und dann gibt es, glaube ich, noch einen besonderen Moment, Pauline Sachse, den Sie mit Burg Feistritz verbinden. Das hat mit einer Hochzeit zu tun. Und ich glaube, es war die Hochzeit von Harriet Kreich.
2: Ja, das war im letzten Sommer natürlich ein ganz, ganz, ganz besonderes Ereignis für uns alle, denn die Feistritz-Familie hat sich da versammelt, um die Hochzeit von Harriet und Raya zu feiern. Ja.
0: Und warum wir im Ö1 Klassik-Treffpunkt darüber sprechen, ist nicht nur, weil wir uns irrsinnig freuen mit Ihnen, sondern auch, weil Sie ein Programm mit Werken von Komponistinnen dafür zusammengestellt haben.
2: Genau, das haben Candy und ich und mit einiger Mitwirkung von anderen noch, wir hatten uns gedacht, für unsere wunderbaren Bräute brauchen wir natürlich ein Komponistinnenprogramm. Und das haben wir also... dann damit haben wir die beiden überrascht und ein bisschen ihre Lebensgeschichte daran entlang gehangelt und hatten da schöne Stücke zusammen.
3: Very beautiful with the story, basically celebrating women. I mean, in all sorts of different, with a storyline in between it to celebrate Raya and Harriet.
2: Ja, wir haben mit verschiedenen Werken eigentlich eine kleine Oper auf die beiden zusammengestellt und ein Stück, glaube ich, wird gleich gespielt.
0: Richtig,
2: das ist von der Nadia Boulanger aus den 3 Stücken für Cello, der 3. Satz.

0: Das war die Nummer 3 der 3 Stücke für Violoncello und Klavier von Nadia Boulanger. Gespielt haben Julian Steckel Cello und Paul Rivinius Klavier. Ich habe jetzt ein bisschen den Applaus abgewürgt, Verzeihung bitte, aber wir kommen schon langsam auf die Zielgerade in diesem Ö1 Klassik-Treffpunkt von Burg Feistritz vom Festival Harriet and Friends. Harriet Kreich, Sie betonen, oder wir haben jetzt auch die letzten 1,5 Stunden gehört, es geht hier sehr um die Freundschaft, auch die Freundschaft der beteiligten Musizierenden. Ich würde es eine Harrietiade nennen, ein Freundeskreis um Harriet Kreich, der sich hier zusammenfindet. Wie essentiell ist dieses Musizieren mit Freunden? Also muss man sich menschlich verstehen oder nahe sein, um gute Kammermusik zu machen? Oder kann das auch hinderlich sein? Oder wie ist das eigentlich?
1: Ich spreche jetzt für mich persönlich und auch für diese Woche hier persönlich. Da ist es einfach so wesentlich, dass alles, die Chemie und das Menschliche und Musikalische einfach ganz gut passt. Und ich versuche immer rauszufinden, wer mit wem gut kann. Und das sind einfach so herzensliebe Menschen. Und das Schöne auch, um kurz zu fassen, für mich ist es sehr wichtig. Ich glaube, da tickt nicht jeder so. Es gibt auch sicher professionelle Zusammenarbeitungen, die sich weniger gut verstehen. Mir liegt es extrem am Herzen, das Freundschaftliche, das Menschliche, weil ich glaube, dass daraus noch was ganz viel Stärkeres auch entsteht. Und das Schöne für mich ist auch, um zu sehen, dass die Menschen, die sich hier in Feistritz kennenlernen, dass das nicht nur hier bleibt, sondern über den Jahren höre ich immer wieder, dass diese Personen sich dann immer wieder woanders auch treffen, woanders zusammenspielen, dass wirklich tiefe Freundschaften fürs Leben entstehen. Und das ist für mich das Allerschönste, weil dann trägt es wirklich die Früchte raus, hier von der Bühne aus der Burg Feistritz raus in die Welt. Und ich will, es war immer schon mein großer Wille, um zu verbinden, um die Menschen zu verbinden und die Musik zu verbinden. Und das ist letztendlich, finde ich, auch das schönste Ziel und das schönste, was ich hier erschaffen kann.
0: Die letzte Musik auf unserer Musikliste kommt wieder vom Band, von einer Aufnahme. Und es ist ein Musikwunsch, den Candida Thompson mitgebracht hat in die heutige Sendung. You suggested adding Bachs brandenburgisches Konzert Nummer 6 to the playlist of our program. Why?
2: Why?
0: Und es ist ein Musikwunsch, den Candida Thompson mitgebracht hat in die heutige Sendung. You suggested adding Bachs brandenburgisches Konzert Nummer 6 to the playlist of our program. Why?
2: Why? 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

0: Here on the stage with two very dear, deep colleagues, I mean, being cello and viola. And I just deeply love this piece. And yeah, that's... Does there have to be more reason?
1: No. Also es gibt immer gute Gründe, Bach zu spielen. Ich hoffe, ich kann das jetzt alles... Also es ist verbindend, es ist fröhlich, es ist, steht für alles, worüber wir heute gesprochen haben in den letzten 1,5 Stunden. Und es ist vor allem auch eine große Wertschätzung gegenüber der Bratsche, die in der Geschichte nicht immer den besten Ruf hatte. Und ich glaube, ich kann für Candida Thompson zusammenfassend sagen, wie schön es ist, hier auch zu sitzen mit einer Bratschenkollegin und einer Cellokollegin. Und diese Freude des Musikmachens, diese Freude an der Musik, the joy of making music, das war das Stichwort, warum ich dieses Musikstück auch an den Schluss der Sendung gesetzt habe. It sounds like a very good closing remark to our radio broadcast. Wir hören also den ersten Satz von Bachs Brandenburgischem Konzert Nummer 6 in einer Aufnahme mit dem Café Zimmermann.

Das war der erste Satz von Bachs Brandenburgischem Konzert Nummer 6 in B-Dur, eine Aufnahme mit dem Café Zimmermann. Und damit geht der Ö1 Klassiktreffpunkt für heute zu Ende. Auf unserer Sommertour haben wir Station gemacht auf Burg Feistritz im niederösterreichischen Wechselgebiet.

0: Mit Live-Musikbeiträgen zu hören waren heute die Cellistin Harriet Kreich, der Geiger Nikita Borisow-Klepski und die Pianistin Nino Kvetadze. Gesprächsgäste waren die Geigerin Candida Thompson und die Bratschistin Pauline Sachse. Und last but not least danke ich unseren Gastgeberinnen Harriet Kreich und Barbara Kreich-Reichhold. Schön, dass wir das mobile Radiostudio hier in der Alten Reitschule aufschlagen durften auf Burg Feistritz und vielen Dank für die Gastfreundschaft.
1: Herzlichen Dank.
2: Wir bedanken uns dann.
0: Ich wünsche Ihnen noch einen schönen Ausklang von Harriet and Friends heute Abend und morgen in der Matinee. Ich habe gehört, für heute gibt es eventuell noch ein paar Restkarten, also kurz Entschlossene können vielleicht noch den Weg hierher finden. Kommende Woche wird der Ö1 Klassik-Treffpunkt vom Karinthischen Sommer kommen. Im Kongresscenter Villach begrüßt meine Kollegin Ulla Pilz eine tolle Gästerunde, zu der unter anderem die Musikerin Golnar Shayar und die Festivalschreiberin Tara Meister gehören, aber noch viele weitere. Mein Ö1-Team heute waren Gerald Domjan und Valentin Zopp sowie Adriana Thunhardt. Mein Name ist Helene Breisach. Ich wünsche noch einen schönen Samstag.
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4: 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Der Ö1 Club wird heuer 30 Jahre alt. Und das soll gebührend gefeiert werden. Schon morgen im Wiener Museumsquartier erwartet Sie ein Tag mit Musik, Kabarett, Kunst und Kultur. Ö1 Clubchefin Geraldine Kontrus gibt uns ein paar Einblicke in das festliche Programm.
5: Ein abwechslungsreiches Programm haben wir zusammengestellt mit den MQ-Museen, mit Führungen, mit einem Programm für junge Besucherinnen wie Kinderschminken, Instrumente probieren, Rätselparcours und natürlich ein umfangreiches und, wie ich finde, doch sehr tolles Bühnenprogramm auf der Ö1-Bühne in der Arena 21. Wir starten mit dem Sonderquiz und es geht weiter mit den Menschenbildern mittendrin. Das RSO-Streichquartett spielt und auf der MQ-Sommerbühne wird dann Christoph Spörg, der Kabarettist, sein neues Programm zeigen. Genauso wie der Shootingstar der österreichischen Soul-Szene, Lou Esrael, aber auch Lailit mit ihrer Platte Hör kommt vorbei. Und als großer Abschluss das Du Wiener Blond, die uns mit überraschenden Texten und musikalischer Vielfalt unterhalten werden.
4: Details zum Programm finden Sie auf unserer Website. So ein Event stellt sich natürlich nicht von allein auf die Beine. Deshalb wollen wir heute auch einmal hinter die Kulissen blicken. Kate Nichols ist beim Ö1 Marketing tätig und Projektleiterin beim Clubfest. Ihre Arbeit beginnt schon lange, bevor die KünstlerInnen dann tatsächlich auf der Bühne stehen. Aber wie wird so ein Programm überhaupt zusammengestellt?
6: Wir haben ja, was die Musikszene und auch die Kabarettszene, besonders in Österreich angeht, wirklich eigentlich für jede Richtung einen Experten oder eine Expertin in der Redaktion sitzen. Das ist für uns im Marketing natürlich super. Die haben natürlich einen riesigen Wissensschatz und können dann auch so manchen Geheimtipp verraten.
4: Was es braucht, damit morgen von technischer Seite alles glatt über die Bühne geht, weiß Tonmeister Fritz Trondl. Gemeinsam mit seinem Team ist er für die Übertragung der Live-Beiträge zuständig. Auch hier ist Vorbereitung sehr wichtig, aber auch ein gewisser Erfahrungsschatz.
7: Ja, es gibt Soundchecks mit den Bands. Das ist einmal das Um und Auf, um überhaupt so eine Band tontechnisch korrekt zu übertragen mit deren Inputs und deren Vorstellungen. Und den Ablauf an sich kann man so nicht proben, den muss man schon mit Erfahrung entgegenkommen, dass man weiß, aha, das kann sich jetzt ausgehen, da brauchen wir das, das, das.
4: Beschallung vor Ort, Übertragung und Funktechnik sind die drei großen Aufgabenbereiche des Technikteams, das beim Clubfest aus insgesamt 7 Personen bestehen wird. Viel Personal also. Und auch einiges an technischem Equipment, damit der Sound aus dem Museumsquartier den Weg in die Empfangsgeräte zu Hause und unterwegs findet.
7: Es braucht dazu eine relativ große Anzahl an Mikrofonen. Wir müssen alle Bands parallel vorhalten, also alle Signale, alle Inputs und so weiter. Das wird dann ein ziemlich großer Leitungsaufwand von der Bühne zum Ü-Wagen. Ja, und das Wesentliche neben den Mikrofonen ist das Mischpult. Das gibt es einmal für die Beschallungstechnik vor der Bühne und einmal im Ü-Wagen. Das ist unser Übertragungszentrum, um all diese Dinge vorzumischen und fortbereitet zu halten, wo man dann nur mehr umschaltet zwischen den verschiedenen Bands.
4: Es sind viele verschiedene Zutaten, die es für ein gut funktionierendes Event braucht. Kate Nichols hat das passende Rezept.
6: Also so ein Event organisieren ist ein bisschen wie ein Kuchenbacken. Man schmeißt alles Mögliche hinein, man tüftelt, man versucht, das gut zu machen. Und es ist bis zum Schluss ein bisschen ein Daumendrücken dabei, weil man kann einfach nicht alles kontrollieren. Wenn man am Schluss den Ofen aufmacht und der Kuchen kommt raus und man beißt hinein und man denkt sich dann, es war es alles wert. Und das wäre das Ziel.
4: Und verkosten können Sie den Kuchen dann morgen.
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4: 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Gestaltung Gabriel Schett.

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1: Am Mikrofon Matthias Däuble. In dieser Ausgabe von Help geht es um kleine Dankeschöns und andere vermeintliche Aufmerksamkeiten nach einem Online-Einkauf, die sich als kostenpflichtiges Abo entpuppen, um die Langzeitfolgen von Holzschutzmitteln, die zwischen den 1960er und 1990er Jahren verwendet wurden, und um den Dauerbrenner Besitzstörung. Von Abmahnbriefen nach kurzem B oder Überfahren vom Privatgrund haben wir ja schon einige Male berichtet. In bedrohlich formulierten Schreiben wurden von Lenkerinnen und Lenkern neben einer Unterlassungserklärung zwischen 350 und 600 Euro verlangt. Bei Nichtbefolgen wurden Klagen angedroht. Rechtlich nicht haltbar, dennoch zahlten viele aus Angst. Seit Jahresanfang soll eine Gesetzesnovelle dieses Abkassieren unterbinden. Beate Makura mit einer ersten Bilanz.
2: Eines vorweg, an der Besitzstörung selbst hat sich dadurch nichts geändert. Grundstückseigentümer können weiterhin eine Besitzstörung geltend machen, wenn jemand unerlaubt ihren Privatgrund befährt. Aber die Kosten, die auf Autofahrer zukommen können, wurden deutlich gesenkt. Ein knappes halbes Jahr gilt die neue Regelung jetzt schon, aber hat sie auch den gewünschten Effekt erzielt? Martin Hoffer ist Leiter der Rechtsabteilung beim ÖAMTC.
3: Ja, das kann man auf jeden Fall sagen. Seit dem Jahreswechsel sind die Anfragen, Beschwerden, aber auch die konkreten Fälle, die sich mit Besitzstörung Parken auf Privatgrund beschäftigen, deutlich zurückgegangen, aber nicht verschwunden.
2: Auch bei uns in der Help-Redaktion ist die Zahl der Zuschriften zu diesem Thema deutlich zurückgegangen. Dennoch berichten uns einzelne Betroffene, dass sie nach wie vor Mahnschreiben mit hohen Geldforderungen erhalten. Dazu gleich mehr. Zurück zur Novelle. Kern war eine Reduktion der Gerichtskosten, die auf Betroffene zukommen können. Das sollte die Drohkulisse eines teuren Prozesses entschärfen und den Abmahnschreibern so das Geschäft verderben. Musste man früher im Fall einer Klage mit Kosten von etwa 550 Euro rechnen, liegen diese nun bei maximal 200 Euro. Der Anwalt bekommt davon genau 107,76 Euro. Der Rest geht an den Staat. Voraussetzung für die reduzierten Gerichtskosten ist, dass man die Besitzstörung einräumt und nicht vor Gericht bestreitet. Persönlich vor Gericht erscheinen muss man nicht.
3: Das ist genau der Punkt. Es soll und darf nicht über den Inhalt gestritten werden. Es ist klar, am besten entweder bei Gericht gleich zu sagen, ja, das Klagsvorbringen akzeptiere ich, möchte mir aber das Kostenverzeichnis anschauen. Oder, was eigentlich auch ganz gut funktioniert, gar nicht hinzugehen. Wenn man dann noch fair ist, dann sagt man das dem gegnerischen Anwalt, pass uns auf, wird ein Versäumungsendbeschluss von Ihnen zu beantragen sein. Warten Sie nicht auf mich, ich komme nicht. Und damit kann man natürlich die Sache bereinigen.
2: Wenn die Kosten nun auf 200 Euro beschränkt sind, wie kann es dann sein, dass sich Autolenkerinnen und Autolenker weiter mit teils deutlich höheren Geldforderungen konfrontiert sehen? Der Grund? Das neue Gesetz deckelt zwar die Gerichtskosten, aber nicht die in den Abmahnbriefen verlangten Beträge. Entscheidend ist aber, bezahlen müssen Betroffene solche Forderungen nicht. ÖAMTC-Chefjurist Martin Hoffer.
3: Und daher ist die Drohung seitens derer, die diese überhöhten Vergleichsangebote machen, natürlich das, dass sie sehr wohl ein bisschen pokern und schauen, was ist drin, wie gut ist mein Gegner informiert. Und natürlich bei noch so guter Information, die gerade auch zu dieser Novelle gekommen ist, es sind nicht alle voll informiert. Und manche denken sich, na, vielleicht ist in meinem Fall doch irgendwas anderes. Ich zahle das halt lieber, dann habe ich meine Ruhe.
2: Das sollten Betroffene jedoch keinesfalls tun, so Martin Hoffer.
3: Davon raten wir natürlich grob ab. Sofern jemand Mitglied in unserer Organisation beim MTC ist oder auch beim ARBÖ, eine Beratung bei der entsprechenden Organisation sich zu holen, um dann eben gefestigt und unterstützt auch dann die weiteren Schritte zu gehen oder in konkreter vielleicht gar nicht zu gehen und damit auch dem fordernden Anwalt zu signalisieren, ja, gelesen, gesehen, vergiss es. Und du kriegst halt dann, wenn du überhaupt klagst, einen Hunderter und nicht 300 oder 400.
2: Die professionellen Abmahner zeigen sich unterdessen erfinderisch und haben sich neue Begründungen für ihre Geldforderungen einfallen lassen. So ist nun zum Beispiel von Vertragsstrafen und Mühewaltungsgebühren die Rede. Oder es wird versucht, das Aussteigen aus dem Auto, also das Betreten des fremden Grundstücks, nochmal extra in Rechnung zu stellen. Die Briefe sind dabei meist sehr bedrohlich formuliert. Es ist von Unterlassungs- und Leistungsklage bis zur Beugestrafe die Rede.
3: Dass man natürlich die Leute erschlägt mit einer Reihe von drohenden Konsequenzen, die man nicht einordnen kann. Gerade also Beugestrafe, das sind ja schon Begriffe, mit denen wir ja wirklich normalerweise nichts zu tun haben. Und wenn, dann ist das in der Regel schon etwas, das wehtut. Natürlich wird das nicht schlagend werden und das weiß ein Anwalt auch. Und ich könnte mir gut vorstellen, dass auch die Rechtsanwaltskammer da schon Beobachtungen anstellt.
2: Wir haben bei der Rechtsanwaltskammer nachgefragt, diese erklärt, uns sind eine Vielzahl von Fällen in Sachen Besitzstörung herangetragen worden und diese werden laufend in den jeweiligen dafür zuständigen Gremien bearbeitet. Über konkrete Fälle und den Stand deren Behandlung dürfen wir aber leider keine Auskunft geben. Zitat Ende. Besonders prominent in der Abmahnszene ist der deutsche Anwalt Oliver Lüskens, der uns gegenüber jegliches unseriöse Verhalten vehement abstreitet. ÖAMTC-Chefjurist Martin Hoffer weiß,
3: dass gegen diesen Anwalt mit seinem Sitz in Deutschland mittlerweile auch eines zumindest oder mehrere Unterlassungsverfahren in die Richtung vor Gericht anhängig sind, dass er mit überzogenen Drohungen eben nicht Zahlungen erzwingen, abnötigen, abringen darf. Und das ist halt noch offen und meiner Meinung nach auch das fällt jetzt unter Verzweiflungsakte. Er macht es halt noch, solange er kann.
2: Auch einzelne Betroffene setzen sich zur Wehr. Anwalt Felix Eggenburg von der Wiener Kanzlei Knötzl vertritt einen Mandanten, dem mit strafrechtlichen Konsequenzen gedroht wurde, wenn er die geforderten knapp 400 Euro nicht bezahle. Nach eingehender Prüfung sei man zu dem Ergebnis gekommen,
0: dass der zugrunde liegende Sachverhalt durchaus eine Erpressung bzw. eine Nötigung darstellen könnte und außerdem gewisse Betrugselemente vorhanden waren. Wir haben das zur Anzeige gebracht, die Staatsanwaltschaft ermittelt dazu. Es gilt natürlich die Unschuldsvermutung, aber ein gewisser Anfangsverdacht war gegeben. Und ja, wir werden sehen, wie das Ganze weitergeht.
2: Auch der oberste Gerichtshof soll in Zukunft mehr Klarheit bringen und zulässige Besitzstörungsklagen von unzulässiger rechtsmissbräuchlicher Abzocke abgrenzen. Das soll auf lange Sicht Zweifelsfragen klären. Etwa ob das bloße Umdrehen oder das Anhalten zum Aussteigen lassen überhaupt eine Besitzstörung darstellt. Martin Hoffer vom ÖAMTC.
3: Es ist nämlich jetzt die Möglichkeit, den Rechtszug zum obersten Gerichtshof zu wählen und damit kleinere Störungen bundesweit einheitlich als Nichtstörungshandlungen qualifizieren zu lassen. Aber es gibt noch kein Verfahren, das zum obersten Gerichtshof geführt wurde. Und es ist daher weiterhin davon auszugehen, dass es, wie es so schön heißt, auf juristisch auf die Umstände des Einzelfalles ankommt.
1: Bis vor rund 35 Jahren enthielten weit verbreitete Holzschutzmittel wie Xylamon und Xyladecor hochgiftige Chemikalien, die zu schweren Gesundheitsschäden führten. Die Gifte sind längst verboten. Die unzähligen Häuser, die damit gestrichen wurden, bleiben jedoch kontaminiert. Kenny Lang berichtet.
4: Wie zuvor seine Mutter ist auch Alexander Rüdiger an Morbus Parkinson erkrankt. Nach einem Aufenthalt auf der Intensivstation 2019 ist er heute wieder fit genug, um uns durch einen vergifteten Dachboden zu führen. Staubflocken glänzen im Licht, das durch die dicken, dunklen Holzbalken scheint.
5: Alles voll. Da sieht man überall in den ganzen Balken ist es überall drinnen.
6: Außen und innen gestrichen mit Xyladecor und Xylamon.
4: Diese Holzschutzmittel wurden in den 1960er, 70er und 80er Jahren eingesetzt. Im Innenausbau war die Behandlung damit für tragende Teile sogar vorgeschrieben. Die Folge? Bis heute strömen die Gifte Pentachlorphenol, kurz PCP, und Lindan aus diesem Holz in die Raumluft.
6: Jeder, der sich mit diesem Thema befasst, erkennt die Dimension. Das ist der größte Umweltskandal, den Mitteleuropa bis heute hat. Millionen Menschen vergiftet und alleingelassen.
4: Sagt Alexander Rüdiger, bekannt als glücksbringender Moneymaker, der mit seiner Leidensgeschichte und der seiner Familie zur Aufklärung beitragen möchte.
6: Was wäre alles möglich gewesen, wenn ich nie mit dieser Holzschutzlasur in Kontakt gekommen wäre? Auch wenn ich viel aus meinem Leben gemacht habe, es ist trotzdem ein gestohlenes Leben.
4: Welche Gefahr von den alten Holzschutzmitteln bis heute ausgeht, weiß auch Mediziner Wolfgang Hoffmann von der Deutschen Universität Greifswald.
7: Beim PCP wissen wir schon seit den 80er, eigentlich schon ein bisschen eher Jahren, dass die ein Krebsrisiko darstellen, vor allen Dingen für Non-Hodgkin-Lymphome. Und das war auch einer der wesentlichen Gründe, wieso sie 1989 verboten wurden. Es ist allerdings auch so, dass PCP ein neurotoxischer Stoff ist. Er kann also die Blut-Hirn-Schranke überschreiten und kann eben auch im Gehirn nachgewiesen werden. Und deswegen ist es ebenfalls relevant für neurodegenerative Erkrankungen.
4: Für die Behörden in Deutschland und Österreich war mit dem Verbot der Gifte 1989 die Sache aber offenbar erledigt. Um die Altlasten kümmert sich niemand. Das heißt, in hunderttausenden Häusern leben heute Menschen, die nicht wissen, dass sie toxische Innenraumluft einatmen und mit dem Staub auch schlucken.
7: Diese Stoffe sind sehr stabil und die bleiben lange im Hausstaub zum Beispiel, aber auch in Textilien, in Möbeln, in den Stoffen von Bezügen, Vorhängen und so weiter enthalten und nachweisbar. Und währenddessen gibt es dann halt immer wieder eine geringe, aber ständige Exposition.
4: So Mediziner Wolfgang Hoffmann, der unter anderem die Entstehung von Parkinson erforscht. Offizielle Zahlen gibt es in Österreich nicht. Das Statistische Bundesamt in Deutschland spricht von etwa 5,7 Millionen verseuchten Häusern. Umgerechnet auf Österreich könnten demnach hierzulande über eine halbe Million Häuser betroffen sein. Festzustellen wäre das an sich mit einer simplen Messung, erklärt Raumluftanalytiker Peter Tappler in seinem Labor in Wien.
8: Man kann alte Holzschutzmittelsubstanzen relativ einfach aus einer Staubprobe gewinnen. Der Staub ist wie eine Matrix für alle möglichen Substanzen, die sich dann im Staub anlagern und die dann relativ kostengünstig und einfach analysiert werden können.
4: Verstärkt würde die Gesundheitsgefahr in den vergangenen Jahren durch die thermische Sanierung. Alte, zugige Häuser werden luftdicht gemacht, die Holzbalken aber bleiben. Dadurch steigt der Schadstoffgehalt innen noch weiter und das ist messbar, so Tappler.
8: Wir haben zwar keine Grenzwerte, aber sowohl für den Staub als auch für die Luftrichtwerte. Und es wäre natürlich wünschenswert, wenn die Risikopersonen angesprochen werden würden, die dann sozusagen die Möglichkeit haben, ihren Staub zu analysieren. Das bedarf aber einer öffentlichen Aussendung im Rahmen einer Aktion und das wird aber Geld kosten. Das wäre durchaus sinnvoll. Ja.
4: Das Problem, wer eine Immobilie aus dieser Zeit erwirbt, kauft die sprichwörtliche Katze im Sack. Der betroffene Alexander Rüdiger schlägt eine konkrete Maßnahme vor. Bei Vermietung oder Verkauf einer verdächtigen Liegenschaft sollten Eigentümer verpflichtet werden, eine Innenraumanalyse vorzulegen, einen Schadstoffpass.
6: Der die Wohnhäuser aus jener Zeit aufnimmt, ähnlich wie beim Energieausweis, könnte solch ein Pass potenziell belastete Gebäude erfassbar machen.
4: Help hat beim Gesundheitsministerium nachgefragt. Dort kenne man das Problem, sei jedoch nicht zuständig, sondern das Umweltministerium. Das entschuldigt sich knapp vor Redaktionsschluss. Kurzfristig sei derzeit keine Stellungnahme möglich. Mediziner Hoffmann von der Universität Greifswald.
7: Das ist in vielen Gesundheitssystemen so nicht üblich, weil das ja natürlich eine Präventionsmaßnahme wäre. Ne? Und man kann natürlich als Staat auch leicht argumentieren, vor allen Dingen in Privathäusern. Das hat der Staat ja nicht da reingepinselt, sondern das war ja auch der Mensch, der da seinerzeit gewohnt hat. Was ich aber sagen würde, ist, dass darüber aufgeklärt werden muss, dass wenn man die offizielle Empfehlung gibt, die Räume möglichst luftdicht zu dämmen, sodass also während die Fenster zu sind, keinerlei Luftaustausch stattfindet und eben sonst auch viel weniger Luftaustausch als, ich sag mal, bei den traditionellen Häusern, wo es an jeder Ritze gezogen hat, dass man dann darauf hinweist, dass die Bewohner, die so etwas tun, dann letztendlich selbst dran denken müssen und auch Messungen machen sollten, wenn sie nicht sicher sind, was sie für Belastungen in Innenräumen haben.
1: Wer freut sich nicht über kleine Aufmerksamkeiten, könnte man fragen. Antwort: Jene, die in Online-Shops einkaufen und sich durch solche kleine Dankeschöns ein kostenpflichtiges Abo eintreten. Mehr dazu von Paul Obern-Blaha.
9: Man bestellt online ein Buch, eine DVD oder auch Medikamente und nach dem Kauf verspricht ein Pop-up-Fenster, ein kleines Geschenk oder ein Dankeschön, etwa ein paar kostenlose Ausgaben einer Zeitschrift oder einer Zeitung. Klingt harmlos, das Geschenk hat aber einen Haken, sagt Karl Glatt, er ist Jurist bei der Internet-Ombudsstelle.
10: Meistens sind diese Geschenke so aufgebaut, dass sie dann in ein Abo übergehen sollen. Sei es, dass der Konsument, die Konsumentin einfach nicht mehr an eine Kündigung denkt oder dass das Angebot schon von vornherein etwas irreführend aufgebaut ist und man nicht sieht, dass das in ein Abo übergehen wird.
9: Solche Angebote erscheinen oft im Umfeld großer Online-Shops, etwa bei Thalia, Universal oder Shop-Apotheke. Vermittelt werden sie unter anderem von Sovendus, einem Unternehmen, das Online-Händler mit Partnerangeboten zusammenbringt. Sovendus beschreibt sich in einer Stellungnahme uns gegenüber als Technologie- und Vermittlungsdienstleister. Ziel sei es, Online-Shops dabei zu unterstützen, neue Kundinnen und Kunden zu gewinnen, die Sichtbarkeit zu erhöhen und zusätzliche Einnahmen zu lukrieren. Karl Glatt von der Internet-Ombudsstelle.
10: Die treten an die Online-Shops heran und sagen, ihr könnt eure Danke-Seite insoweit monetarisieren, also Geld daraus machen, indem ihr euren Kunden im Nachhinein noch ein Geschenk anbietet in Form solcher Zeitungsabos. Und die Online-Shops bekommen dann auch Geld dafür, wenn die Leute ein solches Abo dann nehmen.
9: Sovendus betont, Kosten, Laufzeit und Kündigungsfristen würden vor Annahme des Angebots angezeigt. Kostenpflichtige Angebote würden nur über eindeutig beschriftete Bestellbuttons abgeschlossen. Der Help-Redaktion sind allerdings mehrere Fälle bekannt, in denen Konsumentinnen und Konsumenten in ein kostenpflichtiges Abo geraten sind, ohne zuvor eine klare Preisinformation wahrgenommen oder einen eindeutig beschrifteten Bestellbutton gesehen zu haben. Sovendus schreibt außerdem, Kundinnen und Kunden würden nachträglich eine Bestätigung per E-Mail und eine Widerrufsmöglichkeit erhalten.
10: Ja, das reicht natürlich nicht, dass das nur in der Bestellbestätigung drinsteht. Es muss schon vorab, also auf dieser Bestellseite in dem Bestellformular klar angegeben wird, dass das in ein kostenpflichtiges Abo übergehen wird und es muss auch der Preis angegeben werden und es muss auch informiert werden, dass ich das kündigen müsste innerhalb eines Probezeitraums, damit es nicht übergeht. Also die Information nur in die Bestellbestätigung reinzuschreiben, reicht nicht.
9: Auch bei der Arbeiterkammer Oberösterreich kennt man das Problem. Betroffene würden sich immer wieder melden, sagt Ulrike Weiß von der Abteilung Konsumentenschutz.
11: Die Betroffenen schildern uns, dass sie davon ausgegangen sind, dass sie 1, 2 bis 4 kostenlose Ausgaben erhalten und nicht, dass sie da dann am Ende dieses Geschenks in ein kostenpflichtiges Abo übergehen.
9: Ärgerlich ist das vor allem deswegen, weil man ja eigentlich nur ein Buch oder eine DVD haben wollte und überhaupt nie vorhatte, eine Zeitschrift zu kaufen, geschweige denn sie zu abonnieren. Und besonders ärgerlich ist das, wenn man erst durch Rechnungen und Mahnungen draufkommt, dass man in einem Zeitschriftenabo feststeckt. Ulrike Weiß.
11: Bei uns hat sich zum Beispiel eine Konsumentin gemeldet, die nach einer Apothekenbestellung kostenlose Zeitschriften erhalten hat und dann eben erst über die Inkassoforderungen, die höher waren als 300 Euro, dann hellhörig geworden ist.
9: Sovendus unterscheidet in seiner Stellungnahme zwischen Geschenk und Dankeschön. Den Begriff Geschenk verwende man in der Regel für kostenlose Rabattgutscheine. Der Ausdruck Dankeschön werde hingegen für Angebote verwendet, die kostenlos, aber auch kostenpflichtig sein können. Sovendus hält das für angemessen, wenn die Bedingungen transparent dargestellt werden. Genau hier liegt der Streitpunkt, denn für viele Konsumentinnen und Konsumenten klingt auch ein Dankeschön nicht nach einem Abo, das man später aktiv kündigen muss, sagt Ulrike Weiß.
11: Diese Vorgehensweise ist aus unserer Sicht absolut kundenfeindlich. Es ist aber auch im Einzelfall immer zu prüfen, ob der Vertrag überhaupt rechtlich korrekt zustande gekommen ist.
9: Der beste Schutz ist auch online derselbe wie früher an der Haustür. Nicht unter Druck setzen lassen, nichts vorschnell annehmen und bei Gratisangeboten misstrauisch bleiben. Ulrike Weiß von der Arbeiterkammer Oberösterreich.
11: Ich würde den Konsumentinnen und Konsumenten raten, nicht auf diese Geschenkefalle hineinzufallen, sondern wenn überhaupt direkt bei den Zeitschriften, Zeitungen, die sie interessieren, gegebenenfalls Probeabos abschließen, die in der Regel sehr wohl ein Ende haben und immer, wenn in irgendeiner Form etwas gratis angeboten wird, hellhörig werden und wirklich schauen, wozu verpflichte ich mich denn da?
1: Das war Help, das Ö1 Konsumentenmagazin vom 27. Juni. Die nächste Ausgabe hören Sie nach der Sommerpause Anfang September. In der Zwischenzeit sind wir für Fragen, Beschwerden, Anregungen weiterhin unter help@orf.at für Sie erreichbar. Danke fürs Zuhören und schönen Sommer, sagt und wünscht Matthias Däuble.
12: Ö1 Mittagsjournal. Christine Tönicke-Frenkenberger im Studio. Guten Tag. Die Temperaturen in Österreich ziehen nochmal an. Notruf und Gesundheitsberatung sind stärker nachgefragt. Die Trockenheit setzt auch der Landwirtschaft zu. Welche Möglichkeiten gibt es, die Hitze abzumildern? Welche Maßnahmen sind nötig? Im Journal zu Gast hören Sie heute den Meteorologen und Stadtklimatologen Simon Janet. Wieder Angriffe zwischen dem Iran und den USA in Nahost, Israel und der Libanon nähern sich indes an. Wegen Demonstrationen war die wichtige Nord-Süd-Verbindung, die Tiroler Fernpassstraße, am Vormittag gesperrt. Der Anwohnerprotest richtet sich gegen überbordenden Transitverkehr. Wir schalten zu unserer Reporterin am Fernpass. Und die Kultur bringt Ihnen die Favoriten für den Bachmann-Preis, der morgen verliehen wird. Wir beginnen mit der Wetterprognose von Georg Park.
13: 28 bis 36 Grad hat es jetzt schon und heute Nachmittag steigen die Temperaturen auf 32 bis 39 Grad. Dazu gibt es in vielen Regionen ungetrübten Sonnenschein. Über dem Bergland kommen ein paar Quellwolken dazu. Die entwickeln sich speziell vom Montafon bis zu den Hohen Tauern, stellenweise zu teils heftigen Gewittern. Morgen recht ähnlich. Die extreme Hitze steigert sich sogar noch ein wenig. Die Höchstwerte liegen zwischen 34 und etwa 40 Grad. Die 40 werden es am ehesten im Großraum Wien und im Weinviertel.
12: Noch nie hat es in Österreich so früh im Jahr eine so lange und intensive Hitzewelle gegeben. Für Menschen, besonders für vulnerable Gruppen, bedeutet sie eine große Belastung, die vermehrt zu Beschwerden führt. Sie haben eine steigende Nachfrage bei der Gesundheitsberatung 1450 zur Folge. Auch beim Notruf unter der Nummer 144, sagt Philipp Gutlederer vom Notruf in Niederösterreich.
14: Aufgrund der anhaltenden Hitze verzeichnen wir bereits ein erhöhtes Anrufaufkommen. Wir haben auch die Leitstelle dieses Wochenende noch stärker besetzt, damit wir diesen Anruferzahlen gerecht werden. Es gibt sehr viele Personen, die auf der Gesundheitsberatung 1450, aber auch auf der Notrufleitung 144 anrufen. Sehr viele Patienten mit Herz-Kreislauf-Beschwerden, Badeunfällen und alles, was so zu dem Sommer Einsätzen dazugehört.
12: Auch Rotes Kreuz und der Samariterbund rechnen vor allem am Nachmittag und am Abend mit vielen Einsätzen. Und auch die Natur hat zu kämpfen. Die Trockenheit bringt Landwirte unter Druck wegen möglicher Ernteausfälle. Claudia Peintner-Schmidt berichtet.
15: Ein Blick auf die Felder und Äcker in Österreich zeigt, die ersten Heuernten sind eingebracht, die Marillenernte ist im Gange, auch die Wintergerste wird derzeit gedroschen. Hier kann die Hitze nichts mehr antun. Anders ist das bei Sorten, die mitten im Wachstum sind. Der Präsident der österreichischen Landwirtschaftskammer, Josef Moosbrugger, erklärt:
16: Dass insbesondere Temperaturen über 30 Grad einen enormen Stress für die Pflanzen bedeuten, weil sie ihr Wachstum und ihre Entwicklung einfach einstellen und die Herausforderung haben, so quasi diese Hitze zu bewältigen.
15: Betroffen ist Getreide und Gemüse, das im Herbst geerntet wird.
16: Der Mais, Kürbisse, Kartoffeln, Zuckerrübe, aber auch letztendlich Raps und andere Sommerkulturen, die derzeit die Früchte ausbilden. Das geht bis hin zum Weinbau, wo wir natürlich ständig wieder Regen und Niederschläge brauchen.
15: Die Hitze bringt aber auch andere Herausforderungen für die Landwirte mit sich. Besonders in Teilen Kärntens und der Steiermark gäbe es auf den Almen nicht genug Grundwasser, um die Tiere zu versorgen, sagt Moosbrugger.
16: Die Quellen, die dort vorhanden sind, um das Wasser für die Tiere zur Verfügung zu stellen, zu wenig Wasser bringen, zu wenig Wassermenge. Und die Bauern müssen für diese Tiere, die sie oben zum Beweiden haben, das Wasser vom Tal in die Almen fahren.
15: Der Klimawandel hat in der Landwirtschaft dazu geführt, dass die Ernte oft bis zu 2 Wochen früher stattfindet. Hinzu kommt auch:
16: Die Ackerbaumethoden haben sich in den letzten Jahren sehr verändert. Das heißt, pfluglose Verfahren, damit die Böden ständig bedeckt sind, damit das Wasser im Boden gehalten werden kann.
15: Wegen der immer wärmer werdenden Temperaturen setzen manche Bauern mittlerweile auch auf exotischere Produkte. Kichererbsen werden angesetzt und auch Lavendel. Hier schadet die Hitze weniger.
12: Die Landwirtschaft ächzt unter den hohen Temperaturen. Das bringt uns zu unserer wöchentlichen Interviewserie.
17: Im Journal zu Gast
12: ist im Angesicht der extremen Hitzewelle der Meteorologe, Stadtklimatologe und Inhaber der Firma Weatherpark Simon Janet. Besonders in Städten wird der Hitzeschutz im Sommer zur Daueraufgabe werden. Thomas Wostal hat mit Simon Janet über Methoden zur Senkung der Hitzebelastung gesprochen und über Rahmenbedingungen, die dafür nötig sind.
18: Herr Janet, auf der Website Ihrer Firma steht Klimaanalysen für Sommerkomfort und Windkomfort. Komfort klingt gerade in der jetzigen Hitzewelle und auch bei einer manchmal sehr hitzigen Klimadiskussion eigentlich sehr, sehr angenehm. Aber was kann man sich wirklich jetzt konkret unter dieser Arbeit vorstellen?
19: Wir sind Stadtklimaplaner. Wir machen Analysen. Wir untersuchen, wie es sich in der Stadt anfühlt, wenn es heiß ist, oder was man für Maßnahmen setzen kann. Da entwickeln wir Lösungen dafür. Wie kann man sich an die Hitze anpassen? Wie kann man sich, weil Sie Wind angesprochen haben, an den Wind anpassen, der zum Beispiel stärker wird, wenn man Hochhäuser baut, und dann hat man auf dem Boden größere Windgeschwindigkeiten, wie wenn man keine hohen Gebäude hätte.
18: Und wie funktionieren diese Untersuchungen? Geht es da jetzt um rein Messen in Stadtteilen oder ist da ein kleines Minimundus in einem Windkanal oder geht es da jetzt wirklich um Computersimulationen?
19: Wir haben mehrere Werkzeuge zur Verfügung. Wir messen zum Beispiel, wie sich die Hitze anfühlt. Und andererseits machen wir Computersimulationen für den Wind mit Computational Fluid Dynamics. Das sind Computerprogramme, mit denen man Strömungsuntersuchungen machen kann. Und andererseits haben wir Mikroklimasimulationsmodelle, mit denen wir dann schauen, wie entwickelt sich zum Beispiel eine Veränderung, wenn ich zuerst keine Gebäude habe auf meinem Bauplatz und danach Gebäude habe.
18: Gehen wir jetzt gleich ins Thema Hitze in der Stadt. Im Zuge der Klimaänderung gibt es ja 2 ganz große Arbeitsbereiche. Das eine ist die weltweite Reduktion von Treibhausgasen, also der Kampf gegen die Ursachen. Der zweite ganz wichtige Bereich sind Maßnahmen zur Anpassung an Klimaänderungen, an Änderungen, die es schon gegeben hat oder die man erwartet in Zukunft. Im Bereich Hitze an Klimawandel Anpassungen, das ist Ihr Spezialgebiet. Grundsätzlich jetzt einmal, was sind die Faktoren, die Hitze in der Stadt ausmachen? Was ist da das Besondere? Und bei Stadt, nehme ich an, geht es ja nicht nur um die Großstadt, sondern es geht bis ins kleine Dorf, nur in verschiedenen Nuancen halt.
19: Ja, das ist richtig. Im Englischen heißt es ja auch unser Fachgebiet Urban Climatology. Und da wird mehr da ausgedrückt, dass es ja nicht nur um wirklich Großstädte geht, sondern eigentlich um Siedlungsklima. Bei der Großstadt oder bei der Stadt überhaupt, da ist das Besondere daran im Vergleich zum Land, dass wir große versiegelte Flächen haben und dass es viele Gebäude gibt. Und die Gebäude, die heizen sich untertags auf, die nehmen die Sonnenstrahlung auf und diese Energie, die speichern sie und geben sie dann in der Nacht ab. Das ist der sogenannte Wärmeinsel-Effekt. Dadurch ist es in der Stadt so, dass die Lufttemperatur in der Nacht hoch bleibt und dass wir mehr Tropennächte haben wie am Land. Dann ist es in der Stadt untertags so, und das ist am Land dann oder im Dorf nicht anders, wenn ich mich bewege in der Stadt, wenn ich irgendwo hingehen möchte, dann muss es möglichst angenehm sein, die Aufenthaltsqualität soll hoch sein oder die Qualität der Freiräume. Weil ich möchte ja, dass wir es schaffen, dass man untertags sich gut bewegen kann, dass man zu Fuß unterwegs sein kann oder mit dem Fahrrad. Und untertags ist dann die gefühlte Temperatur das Ausschlaggebende. Und das weiß auch jeder, wenn es heiß ist, wenn ich mich in der Sonne bewege, dann weiß ich gehe sofort in den Schatten, weil dort habe ich es kühler. Und das ist das, was wir eben messen bzw. auch berechnen. Und um worum es dann geht, nämlich dass wir die Stadt an den Klimawandel dahingehend anpassen wollen, dass es vermehrt Schatten gibt und vermehrt Bereiche gibt, wo man sich wohlfühlt, auch wenn es so heiß ist.
18: Und bei diesen Minderungsmöglichkeiten gibt es ja zwei Bereiche. Das eine sind die natürlichen Effekte, die es in Natur gibt, die sie zum Teil nutzen oder unterstützen. Wir als Bewohnerinnen und Bewohner kennen diese Vorgänge eigentlich gar nicht. Man kennt es wahrscheinlich eher aus der Beobachtung. Man trifft irgendwie Bekannte und sagt, lustig, bei euch ist es eigentlich immer 2-3 Grad kühler und ein bisschen windiger als bei uns und wir wohnen nur 2 Straßen entfernt. Welche dieser Systeme, die wahrscheinlich da in der Nacht oder bei Tag über unseren Köpfen passieren, gibt es da in den verschiedensten Städten Österreichs?
19: Was Sie da ansprechen, das ist eine Kaltluft, die vom Stadtrand in die Stadt hineinweht. Man kann sich das anschauen mit sogenannten Kaltluftuntersuchungen. Und was man dann sieht, ist, dass es außerhalb der Stadt sogenannte Kaltluftproduktionsflächen gibt. Dort entsteht in einer warmen Nacht, wenn es wolkenlos ist und großräumig kaum Wind gibt, kühlere Luft und die folgt dem Terrain und rinnt dann dem Terrain folgend eben in die Stadt hinein. Das kann man sich wirklich so vorstellen, wenn man jetzt eine Reliefkarte hätte und man schüttet da Wasser drüber, so wie das Wasser dann dem Tal folgt, so rinnt dann die kalte Luft in die Stadt. Und gerade in Wien zum Beispiel gibt es das Wiental als besonders große Kaltluftschneise. Da sind wir schon beim zweiten Bereich, der bei der Kaltluft wichtig ist. Kaltluft rinnt oder fließt also in die Stadt hinein über die Kaltluftschneise ins Kaltluftwirkgebiet, dort wo man es dann eben spürt, dort wo viele Leute sind. In Wien ist die Kaltluft teilweise in wirklich idealen Nächten bis zu 80 Meter hoch und diese Kaltluft, die gibt es auch in den anderen großen Städten. In Linz ist das zum Beispiel ganz prominent vom Haselgraben herunter, in St. Pölten, die Traisen entlang. In Graz gibt es ein Kaltluftsystem, genauso wie in Innsbruck.
18: Inwiefern ist das wichtig für Ihre Arbeit? Die Testdarmverbauung nehme ich einmal an, dass man die nicht blockiert dann.
19: Genau, das ist das Relevante, nämlich wenn man dann wieder daran denkt, dass wir ja mit Stadtplanern zusammenarbeiten, dann geht es eben darum zu sagen, wo sind diese Kaltluftschneisen, wo rinnen die Kaltluftschneisen und wo muss man darauf aufpassen, dass man sie nicht verbaut und dass sie nicht blockiert werden. Das kann sein, dass es ganz am Anfang, wo die Kaltluft entsteht, da sind sie nur wenige Meter hoch, da geht's eigentlich, da können ganz relativ niedrige Gebäude schon ein Hindernis darstellen. Weiter in die Stadt hinein, dort wird die Kaltluft höher, weil viel Kaltluft zusammenrinnt. Dort sind dann höhere Gebäude ein Hindernis.
18: Das heißt, man könnte eigentlich mit einer schlechten Baumaßnahme auf Jahrzehnte hinweg für große Stadtteile einen Nachteil verschaffen. Das heißt, im Idealfall sind solche Erkenntnisse dann ja im Flächenwidmungsplan drinnen.
19: Richtig, es braucht eigentlich Grundlagen dazu. Das macht man mit einer Stadtklimaanalyse. In einer Stadtklimaanalyse schaut man sich an, wo sind besonders dicht verbaute Gebiete, wo sind die Überwärmungen und auf der anderen Seite, wo sind die Kaltluftentstehungsgebiete und Kaltluftschneisen. Und dann kann man schauen, wenn man eigentlich eine neue Flächenwidmung macht, wenn man plant, wie soll sich die Stadt weiterentwickeln, muss man genau auf diese Punkte schauen, damit man dann eben nicht etwas baut, das dann auf Jahre oder Jahrzehnte hinaus viele, viele Leute von der Kaltluft abschneiden würde.
18: Und neben den natürlichen Effekten gibt es natürlich auch ganz wichtige bauliche Maßnahmen. Was sind in Ihrer Erfahrung da die wichtigsten oder die effizientesten, was das Mildern von Hitze in der Stadt betrifft?
19: Also da geht es jetzt darum, sind wir im Gebäude drin oder außerhalb vom Gebäude. Wenn man im Gebäude drin ist, dann ist natürlich ganz klar die außenliegende Verschattung, dass man also untertags die Sonne gar nicht reinlässt. Und jetzt immer mehr geht es natürlich um Klimaanlagen, weil wir schon so ein hohes Temperaturniveau erreicht haben. Und gerade die Tage haben wir ja besonders hohe Temperaturen untertags. Es wird knapp an die 40 Grad oder sogar darüber gehen. Und da geht es dann darum, dass man dann wahrscheinlich schon technische Kühlung braucht. Wenn wir aber im Außenraum sind, dann ist der Baum eine der effizientesten Maßnahmen und vor allem dann, wenn er zum Beispiel in einer Schwarmstadt steht und dort genug Wasser hat und dann auch gut das Wurzelvolumen, also großes Wurzelvolumen, damit er groß werden kann, wachsen kann und mit einer großen Baumkrone einen großen Bereich überschirmt und dadurch beschattet.
18: Wie kriegt man diese ganzen einzelnen Teile jetzt aber so unter einen Hut, dass in diesem komplexen System statt, das auch wirklich wirkt, dass man nicht mehrere kleine Teillösungen hat, sondern etwas ist, was wirklich integrativ nutzt?
19: Wir waren jetzt bei den Maßnahmen, die wir besprochen haben, immer aber ganz bei den lokalen Maßnahmen quasi. Der Baum, den ich in einer Straße setze oder die Schwarmstadt, die ich dort umsetze. Da gibt es eigentlich dann die nächste Ebene, das ist die strategische Ebene, dass ich also genau auf diesen Stadtklimaanalysen basierend in der Flächenwidmung, bei Neubauten, aber vor allem auch im Bestand drauf schaue, wo sind eigentlich Maßnahmen nötig, damit die in Verbesserung des Mikroklimas und des Stadtklimas kommen kann.
18: Jetzt sind Sie in vielen mit Städten aktiv und vieles, was Sie machen, gibt es ja schon, ist ja schon bekannt. Und trotzdem, in diesen Tagen hören wir wieder überhitzte Schulen, überhitzte Spitäler, extrem heiße Plätze, wo Menschen ohne Schatten irgendwie auf den Bus warten oder auf die Bahn. Warum ist das immer noch so? Und es geht ja um eine Verbesserung der Lebensqualität oder dass es zumindest die Hitzebelastung gemindert wird. Warum ist es nicht leicht umsetzbar, das alles?
19: Also aus meiner Erfahrung heraus ist es so, dass es, wenn wir anschauen, wie oft gab es Hitzewellen und Hitzewellentage in den letzten 100 Jahren, eben gerade in Wien zum Beispiel, dann sieht man, dass es um 1900 herum 20 Jahre gab, da hat es nie drei Tage hintereinander gegeben mit über 30 Grad. Nur einmal 1911 war ganz eine kurze Hitzewelle. Das bedeutet, die Stadt ist ganz anders gebaut worden für ganz anderes Klima, wie es heute eigentlich nötig wäre. Also wir haben als gesamte Gesellschaft, als Menschheit das Klima ganz stark verändert durch den CO2-Ausstoß und jetzt haben wir eigentlich ganz eine andere Notwendigkeit, wie Stadt eigentlich aussehen müsste oder wie wir eigentlich miteinander das organisieren müssten. Gesellschaftlich organisieren wir uns eigentlich dadurch, dass wir Gesetze machen und Regulierungen erstellen. Und genau die fehlen jetzt. In der Klimawandelanpassung ist es so, dass wir eigentlich genau viel besser, genauer regulieren müssten, gesetzlich verpflichtend, was muss wo passieren, damit die Klimawandelanpassung klappt. Auch in der nationalen Anpassungsstrategie ist das einer der Punkte, dass es heißt, zum Beispiel bei der Raumordnung, dass in der Raumordnung das gesetzlich verankert werden muss, wie man mit Klimawandelanpassung umgehen soll. Hier, wir haben vorher gesprochen über das Beispiel der Kaltluft. Es geht da immer darum, dass eine Fläche nicht bebaut werden darf, also Raumordnung, genau das, was sie macht, dass man Raumplanung betreibt, Stadtplanung betreibt und dann bestimmte Flächen freihalten muss. Und das muss man aber gesetzlich regulieren.
18: Was müsste konkret aus Ihrer Sicht passieren, dass diese ganzen Klimawandel-Anpassungsmaßnahmen in Bezug auf Hitze schneller und effizienter umgesetzt werden?
19: Ich glaube, wir bräuchten an unterschiedlichsten Stellen gesetzliche Regulierungen. Ein Beispiel ist, war das jetzt, was ich gerade gesagt habe, mit der Raumplanung. Wenn wir aufs Wohnungsgemeinnützigkeitsgesetz schauen zum Beispiel, dann müsste dort reinkommen, dass es einer der Zwecke der gemeinnützigen Wohnbauträger zum Beispiel sein sollte, Klimawandelanpassung zu betreiben. Nur dann wird nämlich auch ein Budget dafür zur Verfügung gestellt oder können die Wohnbauträger ein Budget dafür zur Verfügung stellen. Und da sind wir schon beim nächsten Punkt. Wir brauchen auch ein Budget dafür. Wir werden massive Investitionen tätigen müssen, damit Klimawandelanpassung klappt, weil sonst sind wir zu langsam. Wir müssen an sehr vielen Stellen in den Städten Beschattungsmaßnahmen, Schwarmstädte, weitere Klimawandelanpassungsmaßnahmen umsetzen. Und das wiederum klappt nur, wenn wir eben die gesetzliche Regelung haben, das Budget und dann auch die Institutionen, die das umsetzen.
18: Es gibt ja genug Beispiele in Österreich und international, die zeigen, dass diese Klimawandel-Anpassungsmaßnahmen funktionieren und sehr gut funktionieren und dass es sinnvoll wäre, sie umzusetzen. Haben Sie ein paar Beispiele jetzt in Österreich, wo Sie sagen, da könnte man sich's anschauen, was das eigentlich wirklich konkret bringt in der Verbesserung der Lebensqualität der Menschen?
19: Da gibt es das Projekt der Praterstraße. Da waren wir tätig. Wir haben auch einen zweiten Platz beim Staatspreis heuer dafür bekommen, der Klimawandel-Anpassungsstaatspreis, weil wir, dort haben wir interdisziplinär gearbeitet, als Stadtklimaplaner gemeinsam mit Landschaftsarchitekten und mit Verkehrsplanern, wo es darum gegangen ist, die ganze Praterstraße neu zu gestalten. Da hat es 2019 eine Ausschreibung gegeben, wo uns dann die Landschaftsarchitekten darauf angesprochen haben. Und wir sind miteinander dann im Team dran gegangen und haben einen Entwurf gemacht, wie das so gestaltet werden kann, dass die Praterstraße klimafit ist.
18: Und die Maßnahmen waren und die Auswirkungen sind dann im Positiven?
19: Da haben wir jetzt mehrere Maßnahmen umgesetzt. Einerseits eine dritte Baumreihe. Also es gibt dort schon eine Allee, wo es zwei Baumreihen gibt. Aber wir haben festgestellt, damit wir eben dort, wo die Fahrradfahrer unterwegs sind und die Fußgänger beschattet gehen kann, braucht es eine Mittelbaumreihe. Die haben wir umsetzen können. Wir haben zum Beispiel ein Kreuzungsplateau beim Nestreuplatz verkleinert, damit man nicht so weit in der Sonne über die Straße gehen muss, damit man beschattet warten kann, damit genug Platz ist für Fahrradfahrende.
18: Und interdisziplinär ist deshalb wichtig, damit solche Maßnahmen nicht dann auf der anderen Seite zum Beispiel zum Verkehrskollaps führen, sondern dass das wirklich in Absprache auch mit Verkehrsexpertinnen und Experten passiert.
19: Genau, damit alles miteinander in einem Guss geplant wird und nicht seriell hintereinander, wo dann eigentlich die Ideen, die von der Stadtklimatologie kommen, viel früher hätten mit dabei sein sollen. Wenn man es miteinander gleichzeitig plant, geht es besser, rascher und man hat bessere Ergebnisse.
18: In anderen Orten gibt es ja ähnliche Projekte.
19: In Hamburg, da gibt es einen Innovationspark, da hat es einen Wettbewerb gegeben für einen Städtebau und wir haben den begleitet, um eben im Volkspark gibt es nämlich Kaltluft, damit diese Kaltluft weiterhin, auch wenn bebaut wird, bei der Bevölkerung dort ankommt. Und da haben wir den Wettbewerb begleitet, sind dann in einzelnen Workshops mit dabei gewesen, haben Input gegeben, wie Gebäude gestellt werden sollen, wo es Rücksprünge geben soll, für das Siegerprojekt Empfehlungen gegeben, damit es dann so umgesetzt wird, dass zum Beispiel Kaltluft erhalten bleibt.
18: Da können wir den Bogen spannen zu dem, was wir am Anfang besprochen haben. Das heißt, da geht es eigentlich genau darum, diese Windschneisen zu identifizieren, dann am Rechner durchzurechnen, welche Gebäude kommen hin und dann stellt man quasi auf dem Computer das Haus etwas anders und sieht, wie die Auswirkungen sind.
19: Genau so ist es. Wir haben also dann Simulationen gemacht und dadurch zeigen können, was Maßnahmen bringen und die also danach spürbar und messbar sind. Ähnlich haben wir es gemacht in Frankfurt für den Hochhausrahmenplan. Frankfurt hat einen neuen Hochhausrahmenplan erstellt. Dort ist es wieder ganz stark um den Windkomfort gegangen und darum, dass die neuen Gebäude die Frischluftzufuhr nicht aufhalten.
18: Das heißt, es gibt genügend Beispiele, wo es funktioniert. Um jetzt nochmal zusammenzufassen, was wären so nächste Schritte aus Ihrer Sicht, damit man in die Umsetzung, in die vermehrte Umsetzung in Österreich kommt? Einiges passiert ja, aber es könnte doch viel mehr sein.
19: Ich denke, das ist ganz klar das, dass man in Städten, in Gemeinden und aber auch für Bauträger und Wohnbauträger, für Immobilienentwickler eigentlich ein gesetzliches Rahmenwerk macht, wie Klimawandelanpassung funktionieren soll und muss und dann auch das Budget dafür zur Verfügung stellt und dann auch die Institutionen dafür hat, wie zum Beispiel Stadtklimatologinnen oder Stadtklimatologen in den Städten, die dann von Amtsseite her eine objektivierende Rolle einnehmen. Ich habe ein Beispiel dazu, warum das eigentlich so viel relevanter geworden ist. Wenn man in Graz ist, in Linz ist oder dann in Wien ist, dann geht es immer darum, in den Großstädten, da sind die Tropennächte einfach viel häufiger geworden. Früher hat es ein paar Tropennächte gegeben und unter früher verstand ich vor 30 oder 40 Jahren. Mittlerweile ist es so, dass das Dutzende sind. Und wenn man dann Wien anschaut zum Beispiel, da sieht man klar, dass es auf der Hohen Warte 2024, Hohe Warte ist schon im Grünen, eher am Stadtrand, 26 Tropennächte gegeben hat. Und wenn man die Station Wien Innere Stadt anschaut, dann sieht man, da hat es 55 Tropennächte gegeben. Also eklatant viel mehr und auch die Tiefstemperaturen waren höher. Und wenn man sich dann anschaut, wenn man dann in Graz ist und da gibt es am Graz-Thalerhof, also am Flughafen der Station und an Graz-Universität, die auch eher im Grünen ist, dann sieht man, das sind so um die 10 Nächte, maximal 10 Tropennächte pro Jahr. Und im KIS-Programm, also im Klimainformationssystem, haben auch wir empfohlen, dass man eine Station eigentlich braucht, die dort ist, wo die Menschen leben. Am Flughafen wohnt niemand, aber in der Innenstadt. Und wenn man jetzt die Station Lendplatz betrachtet, am Lendplatz ist jetzt seit Ende 2022 eine Wetterstation. Auf einmal sind es nicht nur 10 Tropennächte, sondern es sind knapp 40. Also ein X-faches, ein Vierfaches mehr an Tropennächten. Und dann sieht man, das bedeutet die Relevanz für die Politik, dass dort, wo Menschen leben, einfach häufige Tropennächte sind. Tropennächte bedeutet schlechterer Nachtschlaf, der ist nicht so erholsam. Und wenn er nicht so erholsam ist, dann kann ich mir in den nächsten Tagen auch nicht die Hitze so gut aushalten, beziehungsweise die Übersterblichkeit steigt einfach ganz stark an.
18: Das heißt, das, der eine Teil sind also die gesetzlichen Vorgaben für Klimawandel-Anpassungsmaßnahmen und das andere aber auch noch bessere Messsysteme, um wirklich diese Hotspots besser zu erfahren. Damit kommen wir auch schon ans Ende und es geht wieder hinaus ins heißeste Juni-Wochenende in Österreichs Messgeschichte. Noch kurz, was sind Ihre ganz persönlichen Klimawandel-Anpassungsmaßnahmen an diesem Wochenende? Gibt es da Tipps für unsere Hörerinnen und Hörer?
19: Also ich gehe mit meiner Familie an die Alte Donau, bin dort im Schatten von großen alten Bäumen. Da lässt sich's unserer Meinung nach gut aushalten, da kann man einmal ins Wasser gehen und sich abkühlen.
18: Dann wünsche ich trotz Hitze ein Wochenende mit zumindest ein wenig Sommerkomfort und danke für das Gespräch.
19: Danke vielmals.
12: Sagt der Klimatologe Simon Janet im Gespräch mit Thomas Bostal. Ja, nichts geht mehr, hat es am Vormittag ab 10 Uhr auf der Fernpassstraße in Tirol geheißen. Die B179 verbindet über den Fernpass das Inntal mit dem Außerfern. Und diese Nord-Süd-Verbindung gehört zu den besonders transitgeplagten Strecken in den Alpen. Dagegen wurde mit der Sperre heute protestiert. Von der Fernpassstraße meldet sich jetzt meine Kollegin Diana Feudl. Guten Tag.
20: Ja, schönen Mittag direkt vom Fernsteinsee, dem Ende der heutigen Kundgebung, die da heute stattgefunden hat.
12: Ja, die Sperre der Straße wurde kurz nach Mittag aufgehoben. Wie ist der Protest verlaufen und wie ist die Lage im Moment?
20: Man hört es vielleicht im Hintergrund, der Verkehr, der rollt wieder, wobei man sagen muss, das befürchtete Verkehrschaos, das dürfte ausbleiben. Es haben wohl doch viele Touristinnen und Touristen mitbekommen, dass der Fernpass heute gesperrt ist. Auf Umfahrungsstraßen beispielsweise in Kufstein, da gibt es eine Verzögerung von gerade einmal 20 Minuten und Stau ist ja jetzt an so einem starken Reisetag wie heute ja generell nicht ungewöhnlich. Die Demonstration, die hat sich mittlerweile relativ schnell aufgelöst, wahrscheinlich auch wegen der Hitze. Laut Polizei waren es hier in Nassereitz und auf der anderen Seite des Fernpasses in Reute, bei der anderen Kundgebung, waren es rund 700 Demonstrierende. Die Veranstalter sind mit dieser Anzahl, eben vor allem angesichts der Hitze, zufrieden.
12: Die Forderung der Demonstranten lautet, der Verkehr am Fernpass muss reduziert werden. Durch das Fernpasspaket von ÖVP und SPÖ wird es aber noch mehr Verkehr geben, wird befürchtet. Sind diese Sorgen der Gegner berechtigt?
20: Ja, man kann sagen, ja, das sind sie. Die Landesregierung betont zwar, dass durch das Fernpasspaket die Strecke nicht attraktiviert werden soll, sondern eben nur die Verkehrssicherheit erhöht und die Versorgungssicherheit sichergestellt werden soll. Aber zur Erinnerung, es wird ein neuer Tunnel gebaut, der eine besonders steile und enge Stelle am Fernpass entschärfen soll. Auch der bestehende Lermoser-Tunnel wird um eine Röhre erweitert. Und was noch dazu kommt, derzeit gibt es noch ein Lkw-Fahrverbot für Lkw über 7,5 Tonnen. Dieses Fahrverbot gibt es, weil es eben derzeit diese neuralgischen Stellen am Fernpass gibt. Werden diese Stellen jetzt entschärft, eben durch den Tunnel, könnte auch das bestehende Lkw-Fahrverbot fallen. So die Sorge der Kritikerinnen und Kritiker. All das führt eben zu dieser berechtigten Sorge, dass die Strecke schneller und attraktiver wird und in Zukunft vielleicht noch mehr Autos und Lkw über den Fernpass rollen. Es sind ja jetzt bereits an Spitzentagen über 30.000 Fahrzeuge.
12: Danke, Diana Feudl in Tirol am Fernpass für diese Informationen.
20: Vielen Dank und auf Wiedersehen aus Tirol.
12: Morgen wählt Graz einen neuen Gemeinderat. Nach dem überraschenden und unerwarteten Wahlsieg der KPÖ 2021 stellt die Partei mit LGK seither die Bürgermeisterin in der zweitgrößten Stadt Österreichs. Gehen wir vorausblickend nach Graz zu Gregor Waltl. Gregor, wie hoch sind Ks Chancen auf eine zweite Amtszeit?
0: Ja, wenn es nach den Umfragen geht, ist das durchaus realistisch. Zumindest Platz 1 könnte für die KPÖ wieder möglich sein. Und nach den knapp 29% 2021 sehen die Prognosen sogar einen Stimmenzuwachs als realistisch an. Auf Platz 2 in den Umfragen liegt die ÖVP mit Stadtrat Kurt Hohensinner. Der ehemaligen Bürgermeisterpartei droht nach 2021 aber ein weiteres Minus auf dann 20-24%. Ob es sich aber tatsächlich für eine weitere Amtszeit für die erfahrene KPÖ-Politikerin LKK ausgeht, hängt wohl vom Abschneiden der ehemaligen Bürgermeisterpartei droht nach 2021 aber ein weiteres Minus auf dann 20-24%. Ob es sich aber tatsächlich für eine weitere Amtszeit für die erfahrene KPÖ-Politikerin LKK ausgeht, hängt wohl vom Abschneiden der Koalitionspartner wieder.

0: 22% Platz 1 in der Landeshauptstadt erreichen konnte. Das zeigt, wie sehr die Grazerinnen und Grazer oft gegen den allgemeinen Trend wählen. Apropos Trend, vom Kunasek-Effekt profitieren will hingegen der weitgehend unbekannte FPÖ-Spitzenkandidat René Apfelknapp. Auf seinen Plakaten dominiert eindeutig der FPÖ-Landeshauptmann. Die 10,6% von 2021 sollten diesmal wohl klar übertroffen werden.
1: Im Jahr 2021 waren es 14 Parteien, die zur Wahl angetreten sind. Heuer treten 11 Parteien und Listen an. Welche davon haben Grund zur Hoffnung, ins Grazer Rathaus einzuziehen?
0: Zu den bisher genannten haben es 2021 nur noch die Neos mit gut 5% in den Gemeinderat geschafft. Der korruptionsfreie Gemeinderatsclub KFG entstand erst im Herbst 2022 als FPÖ-Abspaltung infolge des noch immer nicht aufgeklärten parteiinternen Finanzskandals. Für das Demokratische Bündnis Österreich, Liste Gaza, die Piraten oder MFG wird ein Einzug hingegen wohl schwierig werden.
1: Und welche Themen haben den Wahlkampf dominiert?
0: Ja, also inhaltlich hat es eigentlich kaum große Aufreger und auch kaum Sachthemen gegeben. Auf den vielen Plakaten in der Stadt wird dort wie da mit austauschbaren Parolen wie Zeit für neue Wege, mit einem Plan für Graz oder etwa weniger herumeiern geworben. Die angespannte finanzielle Lage der Stadt ist hingegen überraschend wenig von der Opposition zum Thema gemacht worden. Laut einer ORF Steiermark-Umfrage sind auch rund die Hälfte der Befragten mit der Stadtregierung zumindest zufrieden. Die Debatte um ein mögliches neues Stadion in Graz sehen die Grazerinnen und Grazer laut dieser Umfrage auch nicht als das große Aufregerthema.
1: Bei der letzten Gemeinderatswahl in Graz lag die Wahlbeteiligung bei nur mehr 54%. Die könnte diesmal eine wichtige Rolle spielen, die Wahlbeteiligung. Was ist hier am Sonntag zu erwarten?
0: Laut der schon zitierten Umfrage haben zumindest 2/3 der Wahlberechtigten vor, zur Wahl zu gehen. Was dagegen sprechen könnte, sind wohl das heiße Sommerwetter und der Formel 1 Grand Prix in Spielberg.
1: Wir werden sehen und berichten darüber live morgen in den Ö1-Journalen. Und jetzt gehen wir ins Ausland. 2 Tage nach dem schweren Erdbeben in Venezuela sind dort die ersten internationalen Hilfsteams eingetroffen. Die Bergung der von eingestürzten Häusern verschütteten Menschen kommt aber nur langsam voran. Es fehlt an Kränen und Baggern. Und die Bevölkerung klagt, dass sie von der venezolanischen Regierung bei den Rettungsmaßnahmen im Stich gelassen werde. Die Opferzahlen stehen derzeit bei 920 Toten. Doch sie könnten noch deutlich steigen, denn mehr als 50.000 Menschen werden noch vermisst. Christian Lieninger.
2: Eine Gruppe von Männern versucht, einen schweren Betonblock mit bloßen Händen wegzuheben, um zu Verschütteten in ein eingestürztes Haus vorzudringen. Ein anderer Mann will einen Betonträger mit einem großen Hammer spalten. In diesem Haus sind noch Menschen. Wir brauchen Maschinen, um sie zu retten. Bitte, bitte helfen Sie, fleht eine junge Frau in der vom Beben am schwersten betroffenen Region La Guaira ausländische Journalisten an. Doch es fehlt an allem. Keine Kräne, um die Betonplatten aufzuheben, keine Bagger, um den Schutt zur Seite zu schieben. Schneller, es muss schneller gehen. Ich habe immer noch niemanden von den Behörden gesehen. Ich habe beim lokalen Militärstützpunkt nachgefragt. Und was haben sie mir gesagt? Die Behörden überlegen. Was gibt es da zu überlegen? Wir brauchen jetzt sofort Maschinen, um die Menschen hier zu retten. Im Fernsehen verspricht die venezolanische Übergangspräsidentin Delcy Rodriguez rasche Hilfe. Der Minister für Infrastruktur und Soziales hat den ganzen Tag daran gearbeitet, die Stromversorgung wiederherzustellen. Zu 60% ist sie jetzt wieder intakt. Und auch die Verteilung von Wasser und Lebensmitteln haben wir hochgefahren, erklärt Rodriguez. Doch viele nehmen ihr diese Beteuerungen nicht ab. Als die Präsidentin ein vom Erdbeben betroffenes Stadtviertel in der Hauptstadt Caracas besucht, wird sie mit Buhrufen empfangen. Die Regierung tue überhaupt nichts für die Menschen, hört sie dort. Inzwischen sind zwar auch schon an die 1000 internationale Helfer und Helferinnen in Venezuela eingetroffen, doch die fehlenden Bagger und Kräne bringen sie nicht mit. Und angesichts des schieren Ausmaßes der Zerstörungen können sie vorerst auch nur in Einzelfällen helfen.
1: Weiter in den Nahen Osten das Rahmenabkommen zwischen dem Iran und den USA über eine Beendigung des Krieges ist seit 10 Tagen in Kraft. Trotzdem gab es in der Nacht wieder gegenseitige Angriffe. Gleichzeitig verkünden die USA einen Durchbruch bei den Verhandlungen zwischen Israel und der libanesischen Regierung. Präsentiert wurde ein Fahrplan für einen Teilabzug der israelischen Armee aus dem Südlibanon und zur Entwaffnung der Hisbollah-Miliz. Aus Israel, David Kriegleder.
3: Am Persischen Golf wird wieder geschossen.

0: Wenn auch in kontrolliertem Ausmaß. Nach einem iranischen Drohnenangriff auf ein Frachtschiff in der Straße von Hormuz hat das US-Militär nach eigenen Angaben iranische Raketen- und Drohnenlager sowie Küstenradaranlagen angegriffen. Die iranischen Revolutionsgarden sprechen daraufhin von Vergeltungsschlägen auf US-Militärziele in der Region. Beide Länder werfen einander Bruch der Waffenruhe vor. Der Vorfall zeigt einmal mehr, wie fragil das zwischen Washington und Teheran erzielte Rahmenabkommen zur Beilegung des Krieges bleibt. Damit eng verbunden ist weiterhin auch die Libanon-Front. Und da verkünden die USA gestern nach der 5. Gesprächsrunde zwischen libanesischen und israelischen Diplomaten in Washington einen Durchbruch. Man habe sich auf ein Rahmenabkommen verständigt, das den Libanon zurück zu Wohlstand und Frieden führen werde und gleichzeitig israelische Sicherheitsinteressen schützt. Am Ende der Entwicklung soll ein historischer Friede zwischen den beiden Ländern stehen. Das werde Zeit brauchen, aber ein wichtiger erster Schritt sei gesetzt, sagt US-Außenminister Marco Rubio. Das Abkommen betont, dass Israel keine territorialen Ansprüche auf libanesische Gebiete habe und ausschließlich gegen die Hisbollah kämpfe, die entwaffnet werden müsse. Vereinbart wurden zwei kleinere Pilotregionen im Südlibanon, aus denen die israelische Armee abziehen soll und die dann von der libanesischen Armee gesichert werden. Anders als beim letzten Abkommen zwischen Israel und dem libanesischen Staat im November 2024 sollen diesmal auch US-Streitkräfte die libanesische Armee ausbilden und stärken. Israels Premier Benjamin Netanyahu spricht von einem Erfolg. Israel dürfe weiterhin eine Sicherheitszone im Südlibanon halten. Eine Niederlage für den Iran, der einen vollständigen Abzug der israelischen Truppen fordert. Dementsprechend hat die mit dem Iran verbündete Hisbollah das Abkommen in einer ersten Reaktion abgelehnt und erneut mit Bürgerkrieg im Libanon gedroht.
1: Zurück nach Österreich, wo Zwangsehen verboten sind. Sie gelten als gravierende Menschenrechtsverletzung. Und trotzdem, Schätzungen gehen davon aus, dass in Österreich jährlich etwa 200 Mädchen zwangsverheiratet werden. Oft werden diese Zwangsehen im Ausland in den Sommerferien geschlossen. Das Familienministerium versucht nun, gefährdete Mädchen mit einer neuen Aufklärungsbroschüre zu warnen und ihnen zu helfen. Tanja Malle.
2: Aus der Arbeit mit Opfern von Zwangsheirat ist bekannt, der Großteil der betroffenen Mädchen bzw. Frauen wird vor ihrem 18. Geburtstag gegen ihren Willen verheiratet. Und Betroffene wenden sich zu Sommerbeginn am häufigsten an Hilfseinrichtungen, befürchten eine Zwangsverheiratung im Ausland. Hochrisikozeit nennt das Familienministerin Claudia Bauer von der ÖVP. Das Ministerium versucht deshalb nun, potenziell gefährdete Mädchen mit einer neuen Aufklärungsbroschüre zu erreichen. Familienministerin Bauer.
3: Über Brennpunktschulen, dort wird diese Broschüre ausgehändigt an die Mädchen. Und es ist uns wichtig, dass genau dann, wenn das Risiko für Mädchen am größten ist, dass wir sie bestmöglich schützen können und dass Mädchen darüber Bescheid wissen, dass sie in den nächsten Wochen und ganz generell zu nichts gezwungen werden, dem sie nicht zustimmen.
2: Zwangsverheiratung ist in Österreich verboten. Es drohen mehrere Jahre Haft. Grundlage von Zwangsehen ist patriarchales Besitzdenken. Zu den Warnzeichen gehören familiärer Druck, besonders vor einer Reise ins Ausland, weniger Informationen darüber, was dort passieren soll, plötzliche Gespräche über Heirat, Kontrollverhalten der Verwandten, Befürchtungen, nicht zurückzukommen, heißt es in der Broschüre. Familienministerin Bauer.
3: Ich rate diesen Mädchen, dass sie sich Vertrauenspersonen suchen, dass sie auch wichtige Telefonnummern einspeichern, von Beratungsstellen beispielsweise, von Behörden genauso auch, dass sie, wenn möglich, auch ihre Dokumente an einem sicheren Ort bewahren können und dass sie sich irgendwo einen Zufluchtsort auch suchen können, vielleicht bei den Vertrauenspersonen, um hier auch, ja, Hilfe zu bekommen, wenn notwendig.
2: Die Broschüre des Ministeriums nennt mögliche Anlaufstellen für Betroffene, etwa die Gewaltschutzzentren oder den Hilfsverein Orient Express. Sie ist auch online auf der Seite des Bundeskanzleramts abrufbar. Thema darin ist auch weibliche Genitalverstümmelung, FGM, so das englische Kürzel, gilt als Körperverletzung mit schweren Dauerfolgen und ist in Österreich ebenfalls strafbar. Im kommenden Untersuchungsprogramm des Eltern-Kind-Passes werden Frauen, die davon betroffen sind, künftig darüber aufgeklärt, mit dem Ziel, die nächste Generation an Mädchen davor zu bewahren.
1: Zur Fußball-Weltmeisterschaft schauen wir jetzt. Da ist gerade, wie es im Sportjargon heißt, Crunch-Time. Spätestens morgen ist entschieden, wer aus der Gruppenphase in die Phase der K.O.-Spiele weiterkommt und wer nicht. Die allerletzte Entscheidung dabei fällt im letzten Spiel der Gruppenphase und da trifft Österreich im Spiel auf Algerien. In Kansas City, wo morgen gespielt wird, ist unser WM-Reporter Daniel Kulowitz. Guten Tag.
4: Schönen guten Morgen aus den USA.
1: Bei Ihnen ist es noch früh, Sie sind früh für uns aufgestanden. Morgen werden viele Menschen in Österreich das tun. Um 4 Uhr früh unserer Zeit beginnt Österreich gegen Algerien. Im Vorfeld wird viel gerechnet. Bei welchem Ergebnis steigt Österreich jedenfalls auf? Was braucht Algerien?
4: Also bei einem Sieg steigt Österreich in jedem Fall auf. Das ist einmal kein Thema. Und das Wichtigste, auch ein Unentschieden wird reichen, weil dann wären wir Gruppenzweiter vor Algerien. Und das wäre natürlich der Idealfall. Fakt ist auch, ein Unentschieden würde auch Algerien fix zum Aufstieg verhelfen.
1: Da war mal historisch was. Das Spiel gegen Algerien ist belastet historisch. Stichwort Schande von Gijón. 1982 bei der WM in Spanien haben Deutschland und Österreich durch einen Nichtangriffspakt Algerien aus dem Bewerb gekickt. Ist es vorstellbar, Daniel, dass sich Österreich und Algerien beim Spiel auf ein Ergebnis einigen, mit dem beide zufrieden sind?
4: Ja, das ist vorstellbar. Wir glauben allerdings auch nicht, dass Algerien sich unbedingt auf das einlässt, weil der Stachel von damals, der sitzt schon noch sehr, sehr tief im algerischen Herzen. Da hat man sich zum Beispiel ein Interview in den letzten Tagen von Rabah Madjer durchgelesen zur Erklärung. Er war damals Mitglied des algerischen Fußballnationalteams, das damals heimfliegen musste und die haben im Hotel vor den Fernsehgeräten das Spiel Österreich gegen Deutschland wutentbrannt mit angesehen und der hat vor kurzem in einem Interview mit der französischen Zeitung L'Equipe klipp und klar gesagt, der Stachel sitzt tief, die Wut ist immer noch da.
1: Was sagen denn die Teamverantwortlichen zu all diesen Spekulationen, die wir angesprochen haben und die ja auch von den vielen Fans diskutiert werden?
4: Also Konrad Leimer, unser Bayern-Star, meinte zum Beispiel, wir werden vor dem Spiel wissen, was wir brauchen. Interessieren tut's mich nicht. Ich will rausgehen, ein Fußballspiel gewinnen, weiterkommen. Ralf Rangnick meinte, sie werden in das Spiel reingehen und auf keinen Fall sagen, wir spielen unentschieden, denn das funktioniert einfach auch in einem Spielerkopf irgendwie nicht. Man wird wissen vor dem Anpfiff, was man braucht und er kann sich auch vorstellen, wenn es 10 Minuten vor Schluss noch 0-0 steht, dass dann beide Mannschaften nicht auf Teufel komm raus angreifen werden. Also man hört schon heraus, ein Unentschieden ist da möglicherweise schon irgendwie im Hinterkopf bei allen vorhanden und das würde natürlich auch allen helfen. Und alle, die sich aufregen, im Fall eines Unentschieden zwischen Österreich und Algerien sei schon gesagt, alle Mannschaften haben ja die Möglichkeit gehabt, mehr als 4 Punkte zu machen. Und außerdem hat es bei dieser WM eigentlich auch schon eine geheime Absprache gegeben. Australien gegen Paraguay endete unentschieden. Hat beiden geholfen, beide stehen in der K.O.-Phase und da kräht jetzt eigentlich auch kein Hahn mehr danach.
1: Stimmt dann nicht etwas mit dem System nicht, wenn Spekulationen dieser Art aufkommen können? War es schlau, den Turnierplan so aufzusetzen?
4: Schlau war es sicherlich nicht, aber es gibt für diese Turnierarithmetik bei einer Fußball-WM noch immer nicht den goldenen Schuhlöffel. Also man hat schon so vieles versucht. Im Endeffekt steht man jetzt wieder vor möglichen Spielabsprachen am letzten oder vorletzten Spieltag. Also diesen Schatten sollte man irgendwann loswerden, aber es gibt eben noch nicht die beste Lösung. Das Turnier wurde von der FIFA aufgestockt von 32 auf 48 Teams. Das hat natürlich einerseits finanzielle Hintergründe, kein Thema, aber es bietet so ein bisschen sportlichen Schutz auch. Zum Beispiel hat es den Vorteil, wenn größere Nationen jetzt mal schwach ins Turnier starten, kann man sich zum Beispiel über den dritten Platz noch retten und man behält damit zum Beispiel zuschauerstarke Teams mit ihren Stars. Was man aber auch gesehen hat, dieser große Turnierplan hilft auch kleineren Nationen, länger auf der großen Bühne zu bleiben. Siehe Senegal, siehe Paraguay, auch Bosnien zum Beispiel hat es geschafft und die Kapverde, sensationell als Gruppenzweiter. Eines hat man bei diesem gesamten System sowieso völlig übersehen, nämlich die Fans, die Zuschauer, das Publikum, also das Salz in der Suppe, die sind eigentlich die Hauptleidtragenden. Ich habe da holländische Fans in Kansas getroffen, die haben sich hier über Tage breit gemacht, haben hier ihre Spiele gehabt, müssen jetzt 2000 Kilometer weiterfliegen nach Mexiko. Die wussten das 3 Tage lang nicht, gegen wen sie spielen und wo sie spielen. Schottische Fans, seit 3 Tagen sind sie da geblieben, wissen nicht, fliegen sie weiter, fliegen sie heim. Also auf die Fans hat man bei diesen ganzen Überlegungen eigentlich völlig vergessen. Viel Diskussionsstoff, dieser neue Turnierplan, allemal eine Ideallösung ist leider bisher noch nicht in Sicht.
1: Noch zu einer anderen Variante, ist es möglich, dass Österreich auch bei einer Niederlage weiterkommt und hätte eine Niederlage möglicherweise sogar Vorteile?
4: Ja, hätte Vorteile, weil dann würde man sich zum Beispiel einen K.O.-Gegner à la Spanien natürlich ersparen. Aber wer damit spekuliert, betreibt irgendwie eine Art sportlichen Selbstmord. So weit muss man auch aus sich lehnen, weil eine hohe Niederlage zum Beispiel mit 2 Toren Unterschied könnte im Worst Case das WM-Out bedeuten. Weil dann würden plötzlich 4 Teams um nur noch 2 freie Plätze kämpfen und auf das sollte man sich auf keinen Fall einlassen. Also man kann es kurz zusammenfassen. Österreich weiß 1 Stunde vor Spielbeginn ganz genau, was nötig ist, um aufzusteigen und ob sogar die Chance vorhanden wäre, mit einer Niederlage weiterzukommen. Also es gibt ganz, ganz viele Spekulationen, viel Kaffeesud lesen, viel Rechnereien. Morgen, 1 Stunde vor Spielbeginn, werden wir ganz genau wissen, was es braucht.
1: Und noch eine Frage, wie geht's der österreichischen Nationalmannschaft? Gibt es Neues? Sind alle Spieler fit?
4: Eigentlich gibt es da nur positive News, zum Beispiel das Wadenzwicken von Paul Wanner vom Mittelfeldspieler hat sich verflüchtigt. Da gibt es grünes Licht, auch vom heutigen Abschlusstraining sind uns bis dato jetzt keine neuen Verletzungsmeldungen irgendwie dazugekommen. Was auf jeden Fall weiter eine Baustelle bleibt, bisher hat Ralf Rangnick keinen passenden Ersatz für diesen verletzten Christoph Baumgartner gefunden. Also der Teamchef sucht da händeringend immer noch nach den besten Optionen, aber das haben wir im Vorhinein gewusst, dass Baumgartners Verletzung ein Riesenproblem bei dieser WM werden würde. Und eins ist klar, das ÖFB-Team hat bei dieser WM noch immer nicht sein wahres Gesicht gezeigt. Vielleicht kann man das morgen endlich gegen Algerien machen, ein Ausrufezeichen setzen und mal so richtig ankommen bei diesem Turnier.
1: Berichtet Daniel Kulowitz aus den USA. Vielen Dank.
4: Herzlichen Dank. Schöne Grüße nach Österreich.
1: 3:45 ist es jetzt. Die juristische Aufarbeitung der Benko-Immobiliendeals in Deutschland ist um ein Kapitel reicher. Die Münchner Staatsanwaltschaft ermittelt gegen René Benko und einige Signa-Manager wegen des Verdachts auf Untreue, Betrugs und Kreditbetrugs. Mutmaßlich wurden von deutschen und saudi-arabischen Investoren sowie von einer Bank bereitgestellte Millionenbeträge in 3-stelliger Höhe zweckentfremdet, frei nach dem sogenannten Staubsaugerprinzip. Was das bedeutet und über die neuen Ermittlungen berichtet Andreas Pfeiffer.
5: Im Managerjargon formuliert heißt es manuelles Cashpooling oder Upstream. Allerdings ist im internen E-Mail-Verkehr der Signa-Gruppe nur von Staubsaugern die Rede. So zitiert die Süddeutsche Zeitung aus einem Zwischenbericht der Münchner Staatsanwaltschaft. Und so könnte der mutmaßlich illegale Trick funktioniert haben. Ein Investor stellt einem Unternehmen Geld für ein definiertes Projekt zur Verfügung. Sobald das Geld überwiesen ist, wird es vom Empfänger an dessen Mutterkonzern weitergeleitet und für einen Zweck verwendet, der dem Investor verborgen bleibt. Im konkreten Fall geht es um 2 Signa-Immobilienprojekte am Münchner Bahnhofsplatz und in der Schützenstraße. Sobald das Geld da ist, muss der Staubsauger das sofort zur Prime ziehen, wird ein Signa-Manager zitiert. Staubsauger gleich anwerfen. Mit dem Staubsauger ist die Signa Prime Selection AG gemeint, die Muttergesellschaft zahlreicher Unternehmen. Und das ist nach ORF-Anfrage die Stellungnahme der Münchner Staatsanwaltschaft.
6: Zum einen wird der Tatverdacht einer Untreue in 3-stelliger Millionenhöhe zu Lasten eines Unternehmens der Signa-Gruppe untersucht. Das entsprechende Investment wurde durch einen süddeutschen Bauunternehmer getätigt. Zum anderen haben die Ermittlungen den Verdacht eines Betruges, ebenfalls in 3-stelliger Millionenhöhe, sowie einer Untreue in 1-stelliger Millionenhöhe zum Nachteil eines saudi-arabischen Staatsfonds zum Gegenstand. Neben dem Beschuldigten René Benko persönlich wird das Münchner Ermittlungsverfahren auch gegen weitere, noch nicht namentlich bezeichnete Verantwortliche der Signa-Gruppe geführt.
5: Ermittelt wird auch wegen des Verdachts des Kreditbetruges zum Schaden eines österreichischen Finanzinstituts, mutmaßlich Benkos Hausbank, die Raiffeisen International. Die durch den Staubsauger abgesaugten Millionen könnten, so die Süddeutsche Zeitung, für eine Kapitalerhöhung und die Schließung von Liquiditätslücken von Signa herangezogen worden sein. Von einer Stellungnahme hat der vom ORF kontaktierte Benko-Anwalt Norbert Wess abgesehen, mit der Begründung, dass die Staatsanwaltschaft bislang keine vollständige Akteneinsicht gewährt habe. Und so gilt im Juristenjargon formuliert, in diesem wie in 17 weiteren Ermittlungsverfahren gegen René Benko die Unschuldsvermutung.
1: Und jetzt kommen wir zur Kultur im Mittagsjournal. Morgen Vormittag findet die Verleihung des 50. Bachmann-Preises statt. Die letzten Lesungen gehen bis heute Nachmittag. Den Auftakt machte am Vormittag die jüngste Autorin des Jahrgangs, die 1998 in Berlin geborene Derya Uzun. Julia Baskiera ist vor Ort in Klagenfurt und weiß mehr zu den Favoriten.
7: Langen Applaus und große Begeisterung hat bereits am ersten Lesetag die Klangpoetin und Illustratorin Kinga Todd bei der Jury und auch im Publikum ausgelöst. Für ihren Text und vor allem für ihre eigenwillige Lesung zwischen Psalmodieren, Pfeifen, Singen und Sprechen.
8: Komm näher, lieber Gast.
7: Ostblock-Mädel heißt der Text der ungarischen Autorin und erzählt von der postmonarchischen Grenzgegend zwischen Österreich und Ungarn. Zentrale Motive sind das sich anpassen müssen, aber auch das Gefühl dauerhafter Fremdheit und Abwertung. Die Jury war begeistert.
9: Der Text ist schon in der Lage, uns Österreicher daran zu erinnern, dass wir nicht nur immer diminutiv gegen den Deutschen sind, sondern irgendwie auch hegemonial gegen andere Ostvölker.
10: Wirklich, wirklich beeindruckend.
11: Wir finden zueinander, weil wir die dicksten Mädchen der Schule sind.
7: Ein erster Satz, der bereits preiswürdig ist, meinte die Jury zu Lena Schettes Text »Was wir tragen«. Im Zentrum steht eine Frau, die nüchtern, auch lakonisch aus der eigenen Erfahrungswelt mit einem dicken Körper erzählt, der sich Gewalt und Zuschreibungen ausliefern muss, der unfreiwillig zum Außenseitertum der Protagonistin beiträgt.
11: Ich habe gelernt, lustig zu sein und besonders klug, damit sie mir meinen Körper verzeihen. Ich mache die dicken Witze, bevor sie es tun.
7: Viel Lob gab es für die Sachlichkeit des Textes, ebenso wie für den feinen erzählerischen Balanceakt, wie hier Mitu Sanyal betont.
12: Das ist halt eine große Brutalität in diesem Text, die aber trotzdem mit einer großen Zärtlichkeit erzählt wird.
13: Du heißt Kevin und das ist nicht gut.
7: Basierend auf der persönlichen Erfahrung, als Frau erstmals einen Mann für Sex zu buchen, schreibt die deutsche Autorin Caroline Rosales in ihrem Text von einer wohlsituierten Familienmutter, die über einen gewissen Kevin erzählt, jenen Mann, den sie für Sex bezahlt.
13: Dein Name ist ein Klassismus, eine Hässlichkeit, eine Diagnose, ein Abdruck, ein Kevinismus, ein Imperativ, unangenehm berührt auf dich herabzublicken.
7: Die Ich-Erzählerin rekonstruiert Kevins Biografie wie ein soziologisches Dossier, das immerzu in Verachtung und Selbstentlarvung kippt. Für Mara Delius ist es ein spannender Text als Experiment mit dem Female Gaze, also der Umkehr des männlichen Blicks. Größter Fan der Arbeit war Philipp Tingler.
14: Dieser Nihilismus. I'm a fan.
7: Auch die jüngste teilnehmende Autorin, die 1998 geborene Derya Uzun, konnte mit ihrem heute Vormittag vorgetragenen Text Fragmente eines Suizids, einer Erzählung über eine Tochter im Umgang mit der psychischen Erkrankung ihrer Mutter, Anklang bei der Jury finden. Insgesamt ein Jahrgang mit viel Lob und wenig Verrissen. Wer schlussendlich ausgezeichnet wird, zeigt sich morgen Vormittag im Zuge der Preisverleihung ab 11 Uhr.
1: Berichtet Julia Baskiera vom Wettlesen in Klagenfurt. Im Nachrichtenstudio ist Paul Kracker.
15: Der Iran verurteilt die jüngsten Angriffe der USA. Das Außenministerium in Teheran erklärt, die Angriffe würden offenkundig gegen das Rahmenabkommen verstoßen. Vor eineinhalb Wochen haben die USA und der Iran vereinbart, die Angriffe einzustellen und zwei Monate lang für einen längeren Frieden zu verhandeln. Gestern haben die USA allerdings Radaranlagen und Waffendepots im Südiran beschossen, nach eigenen Angaben als Reaktion auf den Beschuss eines Frachtschiffs durch den Iran. Venezuela ist drei Tage nach dem verheerenden Doppelbeben von einem Nachbeben erschüttert worden. Die Erdstöße haben die Stärke 4,9 erreicht. Die Regierung hat das Katastrophengebiet im Norden Venezuelas unter die Kontrolle des Militärs gestellt, um die Arbeit der Rettungskräfte zu erleichtern, wie es heißt. Bisher sind mehr als 920 Tote bestätigt, mehr als 50.000 Menschen werden vermisst. Durch russische und ukrainische Luftangriffe sind, nach Angaben beider Staaten, insgesamt mindestens 3 Menschen getötet worden. Fast 30 wurden verletzt. Die ukrainischen Behörden sprechen von 2 Toten und 19 Verletzten durch russische Angriffe. Russland erklärt, die Ukraine habe den russisch kontrollierten Teil der ukrainischen Region Donetsk beschossen, weiters die südrussische Region Wolgograd. Die Fernpassstraße in Tirol ist wieder passierbar. Sie ist 2 Stunden lang wegen 2 Protestversammlungen einer Bürgerinitiative gesperrt gewesen. Die Initiative hat gegen zu viel Verkehr protestiert. Die Fernpassstraße ist eine stark befahrene Nord-Süd-Route durch Tirol. In Spielberg in der Steiermark wird in 3 Stunden das Qualifying für die Startaufstellung für den morgigen Formel 1 Grand Prix gefahren. Favorit für die beste Startposition ist der Italiener Kimi Antonelli auf Mercedes.
1: Zum Ende des Mittagsjournals werfen wir noch einmal einen Blick aufs Wetter. Dazu ist Georg Brack bei mir im Studio. Georg, wir nähern uns dem Höhepunkt einer historischen Hitzewelle, historisch aus mehreren Gründen.
16: Ja, einerseits wegen ihrer Länge. Bregenz erlebt heute zum Beispiel den 11. Hitzetag in Folge. Mit morgen sind es 12, das ist zuvor hier noch nie vorgekommen. Andererseits natürlich wegen ihrer extremen Hitze. Die Höchsttemperaturen liegen in ganz Österreich 10 bis 15 Grad über dem langjährigen Klimamittel für Ende Juni. So heiß wie es dieses Wochenende wird, war es noch nie an einem Junitag seit Messbeginn in Österreich. Jetzt sind es ja schon 29 bis 37 Grad und am Nachmittag erwarten wir 32 bis 39 Grad. Das würde eben den Temperaturrekord für Juni von 38,6 Grad aus dem Jahr 2013 übertreffen. Morgen könnte es dann so heiß wie generell noch nie in Österreich werden. Da steigert sich die Hitze noch einmal auf 34 bis etwa 40 Grad. Die 40 Grad werden es am ehesten im Großraum Wien und im Weinviertel. Zur Erinnerung, die bisher höchste in Österreich gemessene Temperatur sind 40,5 Grad. Das war am 8.8.2013 in Bad Deutsch-Altenburg.
1: Bei der Formel 1 in Spielberg gehen manche Fahrer mit Kühlwesten an den Start. Vorkehrungen zur Hitzebekämpfung und zur Kühlung werden auch beim Fest 30 Jahre Ö1 Club getroffen, morgen Nachmittag im Wiener Museumsquartier. Georg, ungewöhnlich heiß sind aber nicht nur die Tage, sondern auch die Nächte.
16: Die Kombination aus den kürzesten Nächten des Jahres jetzt um die Sommersonnenwende und der extrem heißen Luftmasse, die aktuell über Europa liegt, lässt die Temperaturen nur langsam und auch nicht allzu weit sinken. Die extreme Hitze gönnt uns also kaum eine Pause. 30 Grad waren es heute etwa um kurz nach 8 in der Früh bereits in Bruckneudorf im Burgenland. Ähnlich geht es dann auch in der Nacht auf morgen und auf Montag weiter. In Wien sind es zum Beispiel schon 10 Tropennächte in Folge. Und auch in den kommenden Nächten bleiben die Temperatur hier in Teilen des Flachlandes und auch in einigen anderen Landeshauptstädten weit über 20 Grad.
1: Dankeschön, das war das Mittagsjournal am Samstag. Regie Julia Schmuck, Technik Charlie Wimmer und Christine Tönicke-Frenkenberger. Wir wünschen Ihnen einen möglichst angenehmen Nachmittag, einen kühlen Platz. Danke fürs Zuhören.
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0: Company heißt eine Novelle von Samuel Beckett und auch diese Komposition von Philip Glass.
1: 1983 in New York entstand dieses Stück für eine Dramatisierung von Beckets Novelle. Später wurde Company auch als zweites Streichquartett von Philip Glass veröffentlicht. Die eben gehörte Streichorchesterfassung spielte auf feinfühlige Weise Gidon Kremer mit seiner Kremerata Baltica.
0: Besonders feinfühlig zu komponieren, dazu hat Samuel Beckett, der Autor der schwebenden Zustände des Dazwischen, die Komponisten zumeist animiert und oft für das Theater.
1: Das Wort Dramatisierung im Fall von Company legt ja schon den Finger in eine offene Beckett-Wunde. Obwohl Beckett natürlich auch Lyrik und Prosa geschrieben hat, ist er hauptsächlich als Dramatiker verehrt worden.
0: Und dabei natürlich insbesondere für das ikonenhafte Stück Warten auf Godot.
1: 2002 entstand eine gefeierte georgische Theaterproduktion dieses Stücks. Und dort steuerte Altmeister Gia Kancheli die Musik bei. Das fragile, repetitive Godot-Thema für Klavier und Violine, schwankend zwischen Glück und Unglück.
2: Du bist nicht unglücklich. Verstehst du mich?
3: Ja.
2: Na und?
3: Ich weiß nicht.
2: Du weißt nicht, ob du unglücklich bist oder nicht?
3: Nein.
2: Genauso wie ich.

0: Musik für eine Aufführung des Stücks Warten auf Godot, von der die Kritik meinte, sie zeichne sich dadurch aus, den Protagonisten Estragon und Wladimir eine besondere menschliche Wärme zuzugestehen.
1: Der Komponist Gia Cancelli hat das Seine dazu ebenso beigetragen wie die Interpreten Andrea Cortesi Violine und Marco Venturini Klavier.
0: Unter den namhaften Komponisten des 20. Jahrhunderts finden sich drei besonders leidenschaftliche Beckett-Liebhaber: György Kurtág, Roman Haubenstock-Ramati und Morton Feldman. Sie werden in diesem Löwigend alle ihre Kurzauftritte haben und den Beginn macht Morton Feldman.
1: Er will in den 70er Jahren aber nicht ein existierendes Theaterstück vertonen und reist deswegen nach Berlin, wo Samuel Beckett sich gerade wegen der Produktion seines damals, also 1976, aktuellen Theaterstückes Footfalls, Tritte, befindet.
0: Feldman kommt also ins Schillertheater, um sich das neue Stück anzusehen. Feldman möchte mit Beckett über ein mögliches gemeinsames Projekt reden, das die Oper in Rom bei ihm bestellt hat. Dann entspinnt sich folgender legendär gewordener Dialog.
1: Herr Feldman, ich mag keine Opern.
0: Das nehme ich Ihnen nicht übel.
1: Und ich habe es nicht gern, wenn meine Worte vertont werden.
0: Ich bin ganz Ihrer Meinung. Auch ich gebrauche ganz selten Worte. Ich habe viele Stücke für die Stimme geschrieben, aber ohne Worte.
1: Und was wollen Sie jetzt?
0: Keine Ahnung.
1: Morton Feldman reist enttäuscht ab.
0: Aber ein paar Monate später trudelt plötzlich eine Postkarte bei ihm ein. Neither steht da als Überschrift drauf und dann folgen 10 Zeilen rätselhaften Textes.
1: Es ist eine, und deswegen mochte es Beckett auch nicht sonderlich, wenn Komponisten ihre eigenen Rhythmen darüber legen, es ist eine feinst rhythmisierte Sprache in einer Art Pendelmodus.
0: To and fro in shadow, from inner to outer shadow,
1: lautet die erste Zeile. Und mit folgenden 3 Zeilen endet dieses Libretto-Gedicht.
0: Then no sound. Then gently light unfading on that unheeded neither. Unspeakable home.
1: Das sprachlich Raffinierte an diesem Text ist unter anderem, dass auf das titelgebende neither, also weder, nie ein nor, also noch, folgt.
0: Schon wieder ein Beckettscher Schwebezustand, den Morton Feldman dann in seiner Oper Neither kongenial fortsetzt. Einige wenige Minuten aus dem Beginn des einstündigen Werks.

0: aus der Oper Neither für Sopran und Orchester, von Morton Feldman auf einen Text von Samuel Beckett geschrieben, uraufgeführt in Rom 1977. Hier zu hören war ein ORF-Mitschnitt aus 2011 von einer Aufführung bei den Salzburger Festspielen.
1: Heute in Löwigend musikalische Beckett-Umkreisungen.
0: Wir bleiben in den 70er Jahren, wechseln aber das Genre.
1: 1972 erscheint die Erstlingsplatte des italienischen Cantatore Claudio Lolli. Er versteht sich als Teil des damaligen linken Italien und schreibt viele gesellschaftskritische Lieder.
0: Seine erste Platte eröffnet er aber mit Warten auf Godot, Aspettando Godot. Und sein beinahe Bob Dylan-hafter Vortrag lässt einen lebenslangen Abgrund erscheinen.
1: Ich lebe jeden Tag und warte auf Godot. Ich schlafe jede Nacht und warte auf Godot. Ich habe mein Leben damit verbracht, auf Godot zu warten.
0: Und es folgt ein gruseliger Lebensrückblick. Schon als er auf die Welt kam, habe er auf Godot gewartet. Auf den Wiesen seiner Kindheit ebenso wie hinter den Büchern seiner Adoleszenz.
1: Er heiratet und schon in der Hochzeitsnacht wartet er wieder auf Godot. Er bekommt Kinder und wartet in Wahrheit auf Godot, anstatt mit den Kindern zu spielen.
0: Als 70-Jähriger hält er diese Rückschau und begreift schlussendlich, dass nur der Tod ihn vom Warten auf Godot befreien kann.
1: Ein Beckettsches Schauermärchen aus dem Italien der frühen 70er Jahre.

0: Man kann machen, was man will.
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0: Man kann sich winden, wie man will.
1: Im Grunde ändert sich nichts.
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2: Da sind sich Claudio Lolli, Wladimir und Estragon einig. Es gibt kein Entkommen. Das war das Lied Aspettando Godot von und mit dem Cantatore Claudio Lolli, veröffentlicht 1972.
3: Samuel Beckett verstand sich als ein eminent musikalischer und musikalisch denkender Mensch. Die Rhythmik jeder Silbenfolge wurde in seinen Texten mitgedacht. Und wenn er eigene Stücke selbst am Theater inszenierte, dann sei das nahe an der Arbeit eines Choreografen gewesen, heißt es.
2: Beckets eigene musikalische Vorlieben waren recht klassisch romantisch. Am meisten liebte er Musik von Joseph Haydn und Franz Schubert.
3: Seine Bewunderung in der Kunst ganz allgemein, das sagte der Beckett-Forscher James Knowlson einmal, galt the unstated, the non-explicit, dem Suggestiven und der Absicht, not to say everything. Und in der Musik keines Komponisten fand er sich dieser künstlerischen Intention näher als bei Schubert. Beckett verbrachte in den 30er Jahren viele Stunden in den Konzertsälen Englands, Deutschlands und Frankreichs.
2: Vielleicht hat er diese drei damals gehört. In einer Aufnahme aus 1927 spielen Jacques Thibault Violine, Pablo Casals Violoncello und Alfred Cortot Klavier, das Schubert-Klaviertrio in B-Dur.
3: Zweiter Satz, Andante un poco mosso. Suggestiv und eindeutig non-explicit.

0: So ist die Zeit vergangen.
1: Sie wäre sowieso vergangen.
0: Ja, aber langsamer.
2: Das Zeitfenster war weit geöffnet. Aus dem Jahr 1927 klang Schubert zu uns herüber. Eine der Lieblingsmusiken des Schriftstellers Samuel Beckett. Der langsame Satz aus Schuberts Klaviertrio in B-Dur, gespielt vom Pianisten Alfred Cortot, vom Cellisten Pablo Casals und vom Geiger Jacques Thibault.
3: In einem Beckettschen Zustand befindet man sich auch in Brasilien. Auf der Überfahrt dorthin werfen wir aber alles Metaphysische über Bord. Am musikalischen Ziel angekommen, wird das Warten auf Godot nämlich zur Chiffre für die sehr reale Sehnsucht nach der fernen Geliebten.
2: Er hat geweint und gelitten. Er ging nicht zum Samba-Tanzen und er hat beim Fußball verloren.
3: Ich tanze am Seil auf dich wartend. Der Morgen brach an, meine Uhr blieb stehen, in der Abendstille. Auf Godot wartend, nichts zu tun. Vielleicht werde ich morgen wieder hier sein, deinetwegen.

0: Godot auf Kurzbesuch in Brasilien. João Marcondes und Memeo Cabral interpretierten das Lied Esperando Godot von Sé de Riba.
1: Der 83-jährige Samuel Beckett war nach einem Sturz in seiner Wohnung in ein Pariser Pflegeheim gebracht worden.

0: worden. Und dort entstand 1989 sein letztes Gedicht mit dem Titel »What is the word?« Es ist nochmals eine Sprachsuche und Sprachkritik, wieder mit freischwebend rhythmischen Silbenfolgen jonglierend.
1: Der Komponist György Kurtág machte sich sogleich an eine Vertonung und schrieb für die ungarische Sängerin Ildikó Monyok, die nach einem Unfall für mehrere Jahre ihre Stimme verloren hatte, ein eindrückliches Stück. Es verbindet Monyoks Suche nach Sprechen mit Beckets Suche nach Sprache.
0: Zwischen wenigen Orchesterausbrüchen und vor dem Hintergrund eines leise zischelnden Chores tasten sich die Stimme und ein meist einstimmiges Klavier suchend durch den Klangraum.
1: Uraufgeführt wurde What is the Word 1991 bei Wien Modern. Und da sind wirklich alle Beteiligten am fiebernden Suchen.
0: Ildikó Monyok wird von György Kurtág selbst am Klavier begleitet. Das akustische Bühnenbild dazu, bestehend aus Orchester und Chor, wird von Claudio Abbado in Bewegung gehalten.
1: Die ersten 3 Minuten aus What is the Word von György Kurtág. Text Samuel Beckett.

0: Eine Live-Aufnahme aus dem Wiener Musikverein. Die Uraufführung der Komposition What is the Word? Text Samuel Beckett. Musik George Kurtak. Claudio Abbado dirigierte 1991 das Ensemble Anton Webern und den von Erwin Ortner einstudierten Arnold Schönberg Chor. Das zentrale Hauptdarstellerpaar dieses beinahe opernhaften Stückes waren Ildikó Monyok, Stimme, und George Kurtak selbst am Klavier.
1: Fast 30 Jahre später wurde dann in Mailand George Kurtaks große Oper Fin de Partie nach dem gleichnamigen Theaterstück von Samuel Beckett uraufgeführt.
0: Beckett war ein hervorragender Pianist und seine Frau Suzanne ausgebildete Konzertpianistin. Eines Tages brachte eine Freundin die Noten der Haydn-F-Moll-Variationen mit. Und es wird berichtet, Beckett habe sich sofort zum Klavier begeben, um damit zu beginnen, diese Variationen zu üben.
1: Der libanesische Pianist Walid Akel spielt diese Haydn-Variationen, als würde er sie im Sinne einer Beckettschen Nüchternheit und Klarheit aufs Wesentliche eindampfen. Emotion entsteht aus Präzision.

0: Der Pianist Walid Akl spielt eines der Lieblingswerke des leidenschaftlichen Pianisten Samuel Beckett.
1: Wir münden ins Finale, dieses Löwig End mit musikalischen Beckett-Umkreisungen. Und es führt kein Weg daran vorbei. Auch wir warten nochmals auf Godot.
2: Na, was sollen wir jetzt machen?
3: Ich weiß nicht.
2: Komm, wir gehen.
3: Wir können nicht.
2: Warum nicht?
3: Wir warten auf Godot.
2: Ach ja.
1: Die Komponisten Morton Feldman und George Kurtag waren in dieser Sendung schon mit Vertonungen von Beckett-Texten zu hören. Jetzt tritt Roman Haubenstock Ramati auf.
0: Der in Polen geborene und über Israel und Paris nach Wien gekommene Komponist macht sich schon 1961 an die Vertonung einer berühmten Szene aus Beckett's »Warten auf Godot«, den Monolog von Lucky.
1: 3 Minuten lang ist dieser ganz ruhig und wie gleichgültig beginnende Monolog, der sich dann aber in ein Furioso des gedanklichen Wahnsinns steigert. Der Schauspieler Hans Putz leiht Lucky seine Stimme in der legendären ORF-Produktion aus 1955 mit Otto Schenk als Wladimir und Kurt Sowinetz als Estragon.
0: Jetzt in Löwig End eine Godot-Collage. Zuerst erinnert sich Roman Haubenstock Ramati an seine Arbeit an diesem Stück.
1: Dann folgt Luckys Monolog aus dem vorhin erwähnten Hörspiel.
0: Nahtlos gefolgt von den finalen Minuten aus Haubenstocks Lucky-Stück. Übrigens in der Uraufführungsversion mit Kathy Berberian und Hans Rossbaut am Pult des SWR-Orchesters 1961 bei den Donaueschinger Musiktagen.
1: Und zuletzt erinnert sich Roman Haubenstock-Ramati noch daran, den Mitschnitt dieses Stückes an Samuel Beckett geschickt zu haben und vor allem an dessen überraschende Antwort.
3: Es war ein Auftrag für Kathy Berberian, irgendetwas zu machen. Und ich habe damals gerade Godot gelesen. Ja. Und ich habe mir gedacht, in dem ganzen Godot ist diese eine, Lucky hat nur eine Szene und das ist so eine große Arie. Natürlich, Lucky ist nicht eine Frau, aber ich sollte für eine Frau schreiben, für Kathy Berberian. Und ich musste auch in Betracht ziehen, nehmen das, was sie alles kann, um das zu zeigen. Ja? Das war eine Arie für Kathy Berberian. Und Text ist gekommen, hat mir sehr gut gefallen, weil man weiß eigentlich auch nicht, worum es geht. Ja? Es ist ja, jemand sagt, dass er, das ist die ganze Erzählung über Entstehung der Welt. Ich weiß nicht. Ich habe auch nie gefragt Beckett, was er da meint. Oder, ja. Ich habe verstanden, diese ganze Sache, also der Lucky und mit Pozzo natürlich, das ist ein Herr und der Diener, nein, das ist die ganze Situation, so wie Schopenhauer sagt, entweder ist man geschlagen oder schlägt man. Nein?
4: Denke, Schwein, denke!
5: Andererseits ist den
6: Arm... Ah, ja, auf!
5: Zurück! Halt!
4: Denke!
5: Aufgrund der sich aus den letzten öffentlichen Arbeiten von Poisson und Wartmann ergebenden Existenz eines persönlichen Gottes qua, qua, qua, qua, qua, mit weißem Bart, qua, qua, außerhalb von Zeit und Raum uns gern hat, bis auf einige Ausnahmen, man weiß nicht warum, aber das kommt noch. Und so wie die göttliche Miranda leidet mit denen, die man weiß nicht warum, aber man hat ja Zeit, in der Folterkammer sind, in dem Feuer, dessen Flammen, wenn es auch noch ein wenig dauert, wer kann daran zweifeln, endlich alles in die Luft sprengen, nämlich die Hölle an den Himmel drängen, aber so blau manchmal noch heute und ruhig, so ruhig, von einer Ruhe, die, wenn auch sporadisch, nichtsdestoweniger willkommen ist, aber greifen wir nicht vor. Und andererseits in Anbetracht, dass in Anschluss an die unvollendeten Forschungen, aber greifen wir nicht vor, die unvollendeten Forschungen nichtsdestoweniger prämiert von der anthropopometrischen AKK-Akademie im Burg am Berg von Testy und Bonnard festgestellt wurde, bei Ausschaltung aller Fehlerquellen bis auf die von der Menschen, Berechnungen untrennbaren Irrtümern, dass in Anschluss an die unvollendeten Forschungen von Testy und Connard gestellt wurde, dass der Mensch im Berg von Testy und Connard, dass der Mensch endlich trotz der Fortschritte der Ernährung und der Abschaffung des Stuhlganges im Begriff ist, abzumagern und zugleich parallel verlaufen, man weiß nicht warum, trotz der Blüte der Leibesübungen, der Praxis der Sportarten wie Tennis, Fußballrennen zu Fuß und mit dem Fahrrad schwimmen, Reiten, Fliegen,
4: Aufhören!
5: Tennis, Kegeln, Kunstlaufen auf Eis und Asphalt, Fliegen, Sport, Sport, Wintersport, Sommersport, Herbstsport, Herbstsport, Tennis auf Rasen, auf Tannen, auf dem festen Boden, Fliegen, Tennis, dazu landet so was in der Luft, Penicillin und Surrogate, kurz, ich wiederhole zugleich,
4: bei der Höhe verlaufen,
5: kleider zu werden, man weiß nicht warum, trotz Tennis, ich wiederhole, Fliegen, Golf, mit 18 Löchern, Tennis auf Eis, kurz, man weiß nicht warum, am Rhein, Rhein, Rhein, Ruhe, Rhein und mein Mann sind zugleich parallel verlaufen, man weiß nicht warum, abzumachen, wenn auch anders heißt, dabei bedenkt, was noch schlimmer ist, dass darauf hervorgeht, was noch schlimmer ist, dass im Lichte der laufenden Untersuchungen von Steinbeck und Petermann daraus hervorgeht, was schon schlimmer ist, dass daraus hervorgeht, was noch schlimmer ist,
4: was noch schlimmer
5: ist, das auf Land, im Gebirge, im Rande des Meeres, das Ströme, das Wasser, das Feuer, die Luft, die Erde ist und die Erde, nämlich die Luft und die Erde bei der großen Kette, die Luft und die Erde, für die Steine bei der großen Kette, leider, leider, leider, ich wiederhole, man weiß, trotzdem ist die Dinge sind, man weiß nicht,
4: alles zieht am Strick, alles zieht am
5: Strick, wer kann daran zweifeln, ich wiederhole, aber man greift mir nicht von hier, wiederhole auf Kopf, gleichzeitig parallel verlaufen, man weiß nicht, warum trotz Tennis zum folgenden Partner 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
3: Kopf, der Kopf,
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0: Die Partitur wurde für die Uraufführung schon gedruckt. Und es war natürlich Faksimile. Und ich habe diese Partitur und die Aufnahme, Tonbandaufnahme, dem Beckett geschickt. Natürlich wusste er, dass er diese alte Herr, der mit Tonbänder spielt, sein ganzes Leben zurück. Krapp, Krapp. Ne? Also wenn jemand Krapp geschrieben hat, dann muss er wirklich ein Spezialist von Magnetophon und Tonband und so weiter. Und ich bekomme später einen Brief von, einen sehr, sehr lieben Brief von Beckett, dass er sich bedankt. Es gefällt ihm so sehr, die Partitur. Es tut ihm sehr leid, er hat kein Magnetophon zu Hause und konnte das Band nicht hören.
1: Komponist Roman Haubenstock Ramati erzählte uns von Samuel Beckett, der zwar nicht im Besitz eines Magnetophons war und das zugeschickte Band mit Haubenstock Ramatis Musik nicht hören konnte, aber offenbar ein Connoisseur im Studieren von komplizierten Partituren gewesen sein muss.
2: Zuvor waren in diesem Löwigend einige Ausschnitte aus einer legendären ORF-Hörspielproduktion aus dem Jahr 1955 zu hören. Warten auf Godot in der Radioregie von Erich Neuberg mit den Stimmen von Otto Schenk und Kurt Sowinetz als Wladimir und Estragon.
1: Am Ende dieser Sendung nun das Gegenteil von Komplexität. Am New Yorker Broadway nämlich beherrscht man traditionell die schöne Kunst des einfachen und klaren Zusammenfassens jeglicher Sachlagen. Und das beweist uns nun gleich die Sängerin Pamela Bob.
2: Estragon und Wladimir sind wieder da, auf der Straße beim Baum. Pamela Bob erzählt vom mühsamen Ausziehen der Schuhe, von dem, was man halt so tut, während man auf Godot wartet. Sie erzählt von Pozzo und von Luckys Rede, die keiner versteht. Der Tag geht zu Ende, die Sonne unter, der Mond auf und morgen werden sie wieder warten, Estragon und Wladimir.
1: Godot's Blues.

0: Herr Godot hat mir gesagt, Ihnen zu sagen, dass er heute Abend nicht kommt, aber sicher morgen.
1: Ist das alles?
0: Ja.
2: Ja, das ist alles.
3: Zumindest in diesem Löwig End mit Elke Tscheikner und Christian Scheib.

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1: Eine Liebe, für die es noch nie einen Namen gegeben habe. Eine wie die zwischen Tristan und Isolde oder Romeo und Julia, wollte sie schreiben. Aber nicht als vom Schicksal getrennt, sondern von einer Personifikation des Schicksals. Sie wollte den äußeren Schwierigkeiten, die zum Untergang der Liebe führen können, einen Namen und eine Stimme geben. In dieser Stunde trägt das solche Art Zerstörerische den Namen Der gute Gott von Manhattan und spricht mit der Stimme von Markus Hering. Philipp Scheiner begrüßt Sie zu einer weiteren Sendung in unserem Schwerpunkt zur 100. Wiederkehr von Ingeborg Bachmanns Geburtstag. Elisabeth Weilenmann hat sich des Stoffes aus den 1950er Jahren angenommen und den guten Gott, dem Liebespaar Jan und Jennifer, im Jahr 2026 erneut nachstellen lassen. Der Ausgang des Stückes mag bekannt sein, er wird hier jedenfalls nicht wiedergegeben, wie auch der restliche Inhalt, den Sie ja im Folgenden erfahren können. Vor einer Woche brachten wir im Ö1 Hörspiel eine Produktion aus dem Jahr 1952, ein Geschäft mit Träumen in der Regie von Walter Davy. Heute das noch berühmtere Stück Der gute Gott von Manhattan, für das Bachmann 1959 mit dem Hörspielpreis der Kriegsblinden ausgezeichnet wurde. In den Hauptrollen hören Sie Marie-Louise Stockinger und Max Simonischek.
2: Euer Gnaden?
3: Ja?
2: Darf der Angeklagte hereingebracht werden?
3: Ja. Und stellen Sie bitte den Ventilator ab.
2: Bei dieser Hundehitze?
3: Stellen Sie ihn ab.
4: Euer Gnaden? Der Angeklagte.
3: Setzen Sie sich. New York City, den August 1950. Sie heißen? Sie sind geboren? Wann? Wo? Religiöses Bekenntnis? Durchschnittlicher Alkoholkonsum? Geisteskrankheiten?
5: Ich wüsste nicht.
3: Verdächtig des Mordes an?
5: An?
3: Mörderisch, diese Hitze. So heiß war es noch in keinem Sommer. Erinnern Sie sich? Nur vor 6 Jahren, als Joe Bamfield und
5: Alan Hay?
3: Richtig. Als beide getötet wurden durch eine Bombe. Damals war es ähnlich heiß.
5: Ich erinnere mich.
3: Natürlich sind wir nicht hier, um uns über hohe Temperaturen zu unterhalten.
5: Das will ich hoffen.
3: Aber es wäre töricht, wenn ich Sie die Fragen beantworten ließe, auf die ich die Antworten schon weiß.
5: Sie?
3: Es ist doch zum Beispiel richtig, dass Sie 3 Zimmer in einem alten Haus an der Ecke der 63. Straße und der 5th Avenue in der Nähe des Zoos bewohnten. Verhaftet wurden Sie von den Polizeileuten Bundy und Kramer in der Hotelhalle des Atlantic Hotels, als Sie, kurz nachdem es geschehen war, dem Ausgang eilig zustrebten.
5: Zustrebten?
3: Es ist doch richtig, dass Sie...
5: Gewiss ist es richtig. Aber verzeihen Sie, dass ich auf die erste Frage zurückkomme. Sollten Sie auch wissen, wer ich bin?
3: Der gute Gott von Manhattan. Manche sagen auch, der gute Gott der Eichhörnchen.
5: Der gute Gott. Nicht schlecht.
6: Der gute Gott von Manhattan von Ingeborg Bachmann. Bearbeitung und Regie Elisabeth Weilenmann.
3: In ihrer Wohnung wurden 3 Säcke mit Eichhörnchenfutter gefunden.
5: Und beschlagnahmt? Schade. Ich war ein Geschäft für Manhattan. Oder haben Sie jemanden gesehen, der die vielen Automaten für Nüsse in den Untergrundbahnhöfen benutzt hätte?
3: Ich mache Sie darauf aufmerksam, dass ich jetzt mit dem Verhör beginne.
5: Ich sehe, Sie haben mein Amt ausgeräumt und alle Karteikarten und Korrespondenzen vor sich. Bequemer können Sie es nicht haben. Meine Arbeit war langwieriger, minutiös, detektivisch. Und ich hätte sie nicht ohne die Eichhörnchen machen können. Sie waren mein Nachrichtendienst, die Briefträger, Melder, Kundschafter, Agenten. Mehrere hundert waren mir untertan. Und zwei von ihnen, Billy und Frankie, hatte ich als Hauptleute. Ich legte nie eine Bombe, ehe die beiden nicht den Ort gefunden und die Zeit errechnet hatten, in der es todsicher...
7: Todsicher? Was?
5: Die treffen musste, die gemeint waren.
7: Wer war gemeint?
5: Oh, Sie wissen es nicht? Wie sehen Sie die Sache?
3: Ich sah eine Kette von Attentaten gegen Menschen, die niemand bekümmert hatten. Ausgeführt von einem unauffindbaren Wahnsinnigen. Die Erhebungen sind jetzt abgeschlossen. Mit Ausnahme des letzten Falles.
5: Allerdings, der letzte Fall, wie Sie ihn in Ihrem zweifelhaften Jargon zu nennen belieben, ist auch für mich nicht abgeschlossen. Ich wüsste gerne, da ich keine Gelegenheit hatte, meine Aufgabe wirklich zu Ende zu führen, was aus dem jungen Mann wurde, der entkommen ist.
7: Entkommen?
5: Er dürfte nicht einmal verletzt worden sein.
7: Verletzt nicht, aber...
5: Ist er nicht abgereist?
3: Er nahm sogar noch am selben Abend das Schiff nach Cherbourg.
5: Sehen Sie. Und dieser Mensch hatte geschworen, er werde das Schiff nicht nehmen, sondern leben und sterben mit ihr. Und er nahm das Schiff. Und er hat sich nicht einmal die Zeit genommen, sie zu begraben.
3: Ja, er hat dieses Mädchen nicht begraben.
5: Nicht einmal begraben. Er verdient wirklich zu leben. Aber ich werde Ihnen jetzt sagen, wie es kam. Es ist kaum 2 Wochen her, dass ich Nachricht erhielt von dem Vorfall auf dem Grand Central Bahnhof. Durch ein sehr untergeordnetes Tier, dessen Diensten ich noch nie Bedeutung beigemessen hatte und das erst seine Probezeit machte.
7: Was war geschehen auf dem Bahnhof?
5: Nichts Besonderes. Gegen 5 Uhr Nachmittag, kurz nachdem der Schnellzug aus Boston in der Unterwelt von Grand Central eingelaufen war und die Reisenden sich in den Hallen und vor den Ausgängen verliefen, als die Orgelmusik aus den Wänden quoll, als alle Uhrzeiger liefen und das Licht ohne Unterlass in den Röhren tanzte gegen die immerwährende Finsternis, waren 2 neue angekommen. Das ist nichts Besonderes, könnte man meinen, und man soll's ruhig meinen. Und doch sind es der Ort, die Stellung eines Uhrzeigers, eine unglaubliche Musik, ein zitternder Zug auf einem Schienenstrang.
8: Bei grünem Licht weitergehen.
5: Und ein Knäuel von Menschenstimmen.
8: Denk daran,
9: solange es Zeit ist.
5: Die möglich machen, dass es wieder beginnt.
8: Schneller schlafen.
7: Was beginnt?
8: Schneller träumen mit uns. Vorsicht vor der roten und braunen, der schwarzen und gelben Gefahr.
7: Was beginnt?
9: Du kannst es nicht halten.
5: Sie ging hinter ihm in weiß und rosa.
8: Bei roten Licht stehen.
5: Es gab so viele Möglichkeiten und diese war die unmöglichste. Aber sie versuchte es.
10: Sie suchen den Ausgang?
7: Bitte?
10: Sie sind Europäer, nicht wahr?
7: Bemühen Sie sich nicht, ich finde mich zurecht.
10: Ich heiße Jennifer. Was führt Sie nach New York?
7: Der Wunsch abzureisen. Mir bleiben nur noch ein paar Stunden oder ein paar Tage bis zum nächsten Schiff.
10: Müssen Sie zurück?
7: Hören Sie...
10: Jennifer.
7: Wie alt sind Sie?
10: 23.
7: Und was tun Sie?
10: Ich studiere politische Wissenschaften, aber erst seit kurzem. Und ich möchte mir auch die Welt ansehen. Ich kenne Hotels in Boston und Philadelphia und vielleicht bald in Paris, aber ich kenne keines in New York. Ich könnte Ihnen also nicht einmal nützlich sein.
7: Dann können Sie auch mit mir kommen, weil es zu verrückt ist, dass Sie sich hier nicht auskennen. Ich kenne zwar auch kein Hotel, aber es kränkt mich nicht. Übrigens habe ich Hunger und muss zuerst etwas essen, ehe ich weiterdenke. Was tun Sie da?
10: Nüsse. Ich hole Nüsse aus dem Automaten, weil Sie hungrig sind. Die Musik dazu ist umsonst. Für ein Geldstück bekommt man Nüsse und Musik fürs ganze Leben. Mein Gott, Das sieht aus wie Eichhörnchenfutter.
7: Wissen Sie, Jennifer, was ich gesehen habe? Ein Eichhörnchen. Und es hat mir einen Brief zugesteckt. Darin steht, sag es niemand.
10: Und weiter?
7: Du wirst diesen Abend mit Jennifer verbringen.

0: Es ist 2 Uhr früh. Komm, wir gehen.
1: Meine armen Hände.
0: Wir gehen.
1: Bitte tu das nicht.
2: Einen Augenblick. Schenken Sie mir einen Augenblick. Ach. Ihre Hand, Fräulein. Ich will Ihnen die Zukunft aus der Hand lesen.
1: Ja.
0: Komm.
1: Zeige auch deine Hand.
2: Ich kann nichts lesen in deiner Hand.
0: Jennifer.
1: Nichts? Gar nichts?
2: Ich könnte mich irren.
0: Nicht möglich.
1: Und seine Hand?
2: Sie werden lange leben. Und sie werden nie vergessen.
0: Komm, lass uns gehen. Wir gehen jetzt ins erste Hotel, das wir finden. Hier.
1: Was willst du denn hier in diesem fürchterlichen Haus?
3: Sie wünschen?
0: Haben Sie noch ein Zimmer frei?
3: Nur noch hier unten. Nummer 1. Bezahlt wird im Voraus.
0: Danke.
3: Bis Mittag räumen.
1: Man geht nicht mit einem Fremden in ein Hotel, nicht wahr? Ich weiß ja nichts von dir. Oh, bitte. Erzähl mir etwas von dir.
0: Zieh dich aus.
1: Meine
0: Jennifer.
1: Armen Hände.
0: Was für eine kurze Nacht werden wir beenden, ohne zu wissen, welch lange Tage der andere beendet hat.
1: Ich könnte das Radio einschalten. Immer, wenn ich nach Hause komme, höre ich noch Musik.
0: Musik?
1: Vorm Einschlafen, das ist sehr schön.
0: Meine liebe Jennifer, du wirst jetzt keine Musik hören.
1: Nein? Du bist furchtbar. Warum? Warum tust du das? Warum? Warum? Warum?
0: Warum küsst du mich aber? Warum?

0: Jennifer. Wach auf.
1: Wie spät ist es?
0: 12 Uhr. Ich müsste schon längst.
1: Längst. Natürlich. Geh doch. Ich habe nicht verlangt, dass du auf mich wartest. Du wirst deine Schiffskarte nicht mehr bekommen.
0: Sprich nicht so, Jennifer. Du warst reizend und ich danke dir.
1: Das ist schauerlich. Nicht wahr?
0: Was?
1: Im Dunkeln und so tief, tief unten zu erwachen. Mit diesem Geschmack im Mund.
0: Wir werden frühstücken gehen und dann wirst du dich besser fühlen.
1: Nichts für dich. Und nichts mehr fühlen.
2: Räumen Sie das Zimmer oder bleiben Sie?
3: Wir sind im Gehen.
4: Weitergehen.
2: Aber Dalli, Dalli.
4: Bei grünem Licht.
5: Dann sollen wir aufräumen.
4: Weitergehen.
5: Unerhört.
6: Vertrauen Sie uns.
5: Mittag vorbei.
6: Gestehen Sie uns.
5: Ich würde denken, dass die jungen Leute eine Arbeit haben.
6: Warum nicht
4: Genuss
6: ohne
4: Reue?
7: Sagt es ein.
6: Sagt es der Welt.
7: Ein Gott am ein Kontormond.
6: Pulvert auf, spannt an,
7: wir rauschen
6: die Breite, gehen
7: in

0: Du kannst nicht. Du kannst es bleiben. Du kannst es nicht.
1: So fing es an.
2: Es sieht nach Ende aus.
3: Sie verstehen nicht. Jetzt war Gefahr im Verzug. Von diesem Augenblick an erst machte ich mich an die Verfolgung.
2: Was war da zu verfolgen? Ich kann nichts Ungewöhnliches drin sehen, dass ein junger Mann auf Reisen ein kleines Abenteuer sucht und findet. Reisebekanntschaften, das Übliche, nicht sehr gewissenhaft, etwas leichtfertig. Aber ein Fall wie viele Fälle.
3: Kein Fall. Der Tag war da, die Nachtfiguren versanken.
2: Sie sind ein Moralist? Empören Sie sich darüber?
3: Merken Sie nicht, dass es anfing?
4: Hunger?
3: Und hören Sie, wie es anfing?
4: Auf frischen Kaffee? Und weißen Toast? Und Orangensaft?
5: Riesigen Hunger auf alles.
3: Bei diesen Worten sah sie ihn an und der Tag war da.
2: Sie gingen also frühstücken. Von der Cafeteria aus telefonierte er mit der Schifffahrtsgesellschaft, die ihm mitteilte, dass er am nächsten oder übernächsten Tag nochmals anfragen solle, da man ihm noch keinen Platz auf der Ile de France garantieren könnte.
3: Der Tag war da. In allen Senkrechten und Geraden der Stadt war Leben. Und der wütende Hymnus begann wieder auf die Arbeit, den Lohn und den größeren Gewinn. Die Schornsteine rührten und standen da wie Kolonnen eines wiedererstandenen Ninive und Babylon. Und die stumpfen und spitzen Schädel der Gigantenhäuser rührten an den grauen Tropenhimmel, der von Feuchtigkeit troff und wie ein unförmiger, ekliger Schwamm die Dächer näste. Der wilde Sommer flog in neuen Farben auf den Lack der Autokarosserien und auf die Hüte der Frauen, die die Park Avenue herunterschwebten, an die glänzenden Hüllen für Reis und Honig, Truthahn und Krabbe. Und die Menschen fühlten sich lebendig, wo immer sie gingen, und dieser Stadt zugehörig. Der einzigen, die sie je erfunden und entworfen hatten, für jedes ihrer Bedürfnisse. Dieser Stadt der Städte, die in ihrer Rastlosigkeit und Agonie jeden aufnahm und in der alles gedeihen konnte. Alles. Auch dies.
2: Verbrechen. Mord.
3: Ich dachte an noch etwas anderes.
2: Nun gut. Die beiden verließen also nach dem Telefonat die Cafeteria und begaben sich mit der Untergrundbahn in die 125. Straße nach Harlem. Sie besuchten dort eine Bar und zuletzt eine Kirche. In einem Grammophongeschäft wurden sie dabei getroffen, wie sie populäre Musikstücke anhörten, worauf sie sich dem Rat eines Reisebüros folgend in die Lexington Avenue begaben und ein Zimmer im Atlantic Hotel bezogen.
3: Da ist noch eine Kleinigkeit, die ich nicht gern unter den Tisch fallen sehen möchte. Die Sache mit dem Stockwerk, falls Ihnen wirklich an einer Klärung liegt.
2: Die Sache mit dem Stockwerk?
6: Im 7. Stock habe ich noch 307 frei, mein Herr. Nach dem Hof. Daher sehr ruhig.
5: Kein Blick auf die Straße? Nicht höher oben?
4: Nichts zu machen? Wirklich nichts?
6: Tut mir leid.
4: Bist du traurig?
5: Nein. Denn es ist so schon besser und es wird uns nichts kümmern. Auffahrt. Was für eine Auffahrt. Meine Ohren spüren's. Und du wirst sehen, was es oben gibt. Eine Luftmaschine mit kalter Luft. Viel Wasser und Sauberkeit jede Stunde.
4: Ich werde neugierig auf dein nasses Haar und deinen nassen Mund. Deine Wimpern voll Tropfen. Du wirst ganz hell und weiß und vernünftig sein. Und wir werden einander nichts vorwerfen.
5: Wenn dein Schiff fährt, wird es fahren? Wenn ich winken muss, werde ich winken. Wenn ich dich zum letzten Mal küssen darf, werde ich es tun. Rasch. Auf die Wange.

0: sagt Jennifer. Wann ist morgen?
1: Frühestens morgen.
0: Und heute?
1: Spätestens heute.
0: Jetzt?
1: Gleich jetzt. Komm.
2: Gegen Mitternacht standen sie auf. Sie gingen zur Brooklyn Bridge.
1: Ein Brief vom Eichhörnchen. Endlich wieder ein Brief vom Eichhörnchen.
0: Was steht darin?
1: Sag es niemand. Heute Nacht erwartet dich Jennifer auf dem Broadway unter dem Wasserfall aus Pepsi-Cola neben dem großen Rauchring von Lucky Strike.
2: Ja, jetzt waren sie beim Spielen. Spielten Liebe.
3: Gegen 5 Uhr früh kamen sie zurück ins Hotel.
2: Müde und ausgewaschen von zu viel Trunkenheit und weltvergessen. Gingen nebeneinander her und blickten vor sich hin, weiter entfernt voneinander als im Spiel, im Lachen, im Schlaf. Und dann die stummen Umarmungen oben, stumme Pflichten, getan ohne Auflehnung, noch unter dem Gesetz, aber nicht lange mehr. Nicht mehr lange.
3: Die Vorgänge beweisen mir gar nichts. Und ich will endlich ihr Motiv kennenlernen. Entrüstung? Neid?
2: Sie werden mir nicht glauben, aber ich gab ihnen jede Chance. Am dritten Tag hatte der Portier noch immer kein anderes Zimmer frei. Nachmittags fuhren sie im Central Park mit einer Pferdekutsche herum und gerieten in eine Parade. Die Kinder jubelten. Und die Eichhörnchen thronten auf den Resten des Rasens. Sie steckten ihr Reich ab mit weggeworfenen Nussschalen. Und wo die Buden und Automaten zusammenrückten, neben den Seerosen des Teichs, waren ein paar Bretter aufgestellt, ein Vorhang gezogen. Und für 3 Cent konnte jeder einmal hineingehen und ein Theater erleben, das nicht seinesgleichen hat.
4: Für 3 Cent, 3 der schönsten Liebesgeschichten der Welt.
5: Orpheus und Eurydike.
4: Abelard und Eloise.
6: Francesca und Paolo.
2: Die Sprecher, die die Puppen an den Drähten zogen, waren Billy und Frankie, so, die beiden Eichhörnchen.
6: Und nun näheres zum ersten Stück.
2: Wenn 1 Dutzend Zuschauer sich gefunden hatte, schloss man hinter ihnen den Vorhang.
6: Die Versteinerung der geliebten Eurydike und ihr trauriges Ende im Totenreich. Orpheus, der Sänger, zerrissen von verrückten Weibern. Und die Klage der schönen Natur am Ende.
4: Tod, zerrissen, zu Ende.
6: Ein Abstecher ins frühe Frankreich. Abelard und Eloise.
7: Ich kann nicht ernst bleiben bei den beiden. Was für eine tolle Liebe. Und wie wird Eloise schmachten? Oh, das ist zum Sterben. Zur Hölle mit ihnen.
6: Die Hölle kommt erst am Ende.
7: Ich weiß. Paolo und Francesca.
6: Meine Damen und Herren.
4: Zur Hölle mit ihnen, zur Hölle.
6: 2 Liebende, ein Lesebuch und seine Verführung als Hintergrund und das Inferno als Ausblick.
1: Wie viel Mühe sie sich beim Spiel geben und wie spaßig sie sind. Hat es dir nicht gefallen?
0: Doch, aber hat uns kein Eichhörnchen einen Brief zugesteckt?
1: Lass mich in meine Handtasche sehen. Da ist ein Zettel. Und darauf steht?
0: Zur Hölle.
1: Aber nein, darauf steht, heimgehen, bitte.
2: Und immer wieder gingen sie zurück in dieses Zimmer, dass sich 4 Wände dazu hergeben mögen.
3: Auch dazu werden Wände gebaut, damit er natürliches und gesundes Empfinden
2: etwa zu seinem Recht kommt. Aber es ist weder natürlich noch gesund. Sie umarmten einander und dachten schon an die nächste Umarmung. Sie gaben einem Verlangen, das von der Schöpfung nicht so gedacht sein kann, mit einer Laune nach, die ernsthafter war als jeder Ernst, und schwuren sich Gegenwart und sonst nichts mit jedem Blick, jedem heftigen Atemzug und jedem Griff in das hinfälligste Material der Welt, dieses Fleisch, das vor Traurigkeit bitter schmeckte und in dem sie gefangen lagen, verurteilt zu lebenslänglich.
0: Hörst du mir zu?
1: Ja.
0: Ich weiß, es wird jetzt bald so weit sein, dass ich dir versprechen werde, nach meiner Rückkehr Briefe zu schreiben. Aber du darfst mir nicht trauen. Willst du den Text wissen?
1: Ja.
0: Mein Liebling, ich habe alles gründlich überdacht. Du bist mir so wichtig geworden, teuer geworden. Wir müssen uns wiedersehen. Wir werden einen Weg finden. Wir werden, wir sollten, wir müssten. Trotz jeder Entfernung, schreibe mir.
1: Du wirst mir wirklich schreiben?
0: Nein, das war ein Scherz. Und ich fürchte, ich werde zu keinem Scherz mehr aufgelegt sein nach all dem.
1: Ich weiß nicht, ob ich dich verstehe.
0: Du wirst bald verstehen. Ich bin trunken von dir, mein Geist, und wahnsinnig vor Begierde nach dir. Du bist wie Wein in meinem Blut und nimmst Gestalt an aus Traum und Rausch, um mich zu verderben.
1: Was ist das?
0: Das sind Worte.
1: Für dein Gefühl?
0: Meine Gefühle habe ich ausgezogen und zu den Kleidern gelegt.
1: Dein Inneres sagt mir das.
0: Mein Inneres? Ich habe sehr eifrig gesucht und geforscht in vielen Jahren. Aber ich habe in meinem Inneren nie jemand getroffen.
1: Hallo? Ja? Du hast einen Platz auf dem Schiff.
6: Denk daran.
8: Denk daran.
9: Solange es Zeit ist.
8: Solange es Zeit ist.
6: Gib Gott eine Chance.
9: Gib Gott eine Chance.
8: Eine Chance.
9: Und versüß dir das Leben.
8: Und versüß dir das Leben.
9: Fangt Grillen.
6: Fangt Grillen
9: und härtet den Stahl. Tut Gutes und tut
6: Mensch,
9: es schnell.
6: Geh ein und um und komm
9: über
6: hin.
9: 200
6: geh,
9: Stunden
6: du
9: Kilometer
6: nicht
9: im Kommen wie nie zuvor.
6: Geh, immer weitergehen.
8: Bei
6: grünem Licht. Denk daran.
8: Denk daran.
1: Ich bin fertig. Mein Koffer ist gepackt. Was muss ich dir jetzt sagen? Leb wohl.
0: Sag nichts, Jennifer.
8: Daran.
1: Ich bin fertig. Mein Koffer ist gepackt. Was muss ich dir jetzt sagen? Leb wohl.
0: Sag nichts, Jennifer. Sag, wenn du kannst,

0: Jennifer! Jennifer! Gib mir deinen Koffer.
1: Jan?
0: Wir gehen zurück.
1: Ja?
0: Als ich die Rechnung verlangte, hörte ich, dass ein Zimmer oben frei geworden ist. Auf der Straßenseite. Im 30. Stock.
1: Küss mich.
2: 30. Stockwerk ist natürlich besser als 7.
3: Aus einiger Entfernung betrachtet schrumpft der gesunde Menschenverstand ein und sieht einem grauen Stumpfsinn zum Verzweifeln ähnlich.
2: Die beiden hatten ihn wohl schon nicht mehr. Den gesunden Menschenverstand.
3: Es gibt einiges in den Höhen, wo die Adler nicht wohnen. Freiheit. Ein Unwesen, das die Phalanx der Liebenden in Besitz nimmt und verteidigt voller Verblendung. Darum bin ich dieser Bettlerin auf den Fersen, solange ich denken kann, die von nirgends herkommt und nirgends zu Hause ist und diese Horste begünstigt. Die so geduckt unten geht und plötzlich über den Asphalt und auffliegt, damit ihre Füße keine Spur lassen. Der Liebe, könnte ich sagen. Ihr, die wir nicht fassen und hierher bringen können und die nie aussagen wird. Nirgends zu finden. Schon nicht mehr zu finden, wo sie eben noch war. Und ich könnte schwören, dass sie, die gestern noch jene beiden liebte, den Kakteen purpur aufgehen und die Pappel ins Dunkel ragen ließ, heute schon zwei andere liebt und die Mimosen erzittern lässt. Dass sie sich kein Gewissen macht, sondern ihr schwarzes Mieder festschnürt, ihren roten Rock wirbeln lässt und wieder jemand die Welt verdunkelt mit ihren vor Trauer unsterblichen Augen.
2: Briefe vom Eichhörnchen?
3: Massenweise. Die Post häuft sich. Und Billy und Frankie tanzten auf dem Korridor auf und ab und sahen durchs Schlüsselloch.
4: Ach, wie gut, dass niemand weiß.
5: Was ich nicht weiß, macht mich nicht heiß.
6: Poet, Schwachsinniger. Was denkst du dir aus für das Mädchen?
5: Zum Teufel mit ihr.
4: Und für ihn?
5: Er ist schlau, aber es hat ihn erwischt.
6: Sag schon!
5: Spanische Folter!
6: Spanische!
5: Du wirst dich zu Tod lachen. Daumenschrauben sind nichts dagegen.
6: Einverstanden. Wenn unser strenger Meister es zugibt.
3: Eins muss ich richtigstellen. Die ausschweifende Fantasie meiner Handlanger habe ich nur gelenkt und benutzt. Meiner Nüchternheit war sie zuwider. Mordlust ist mir fremd.
2: Sie bestreiten.
3: Es geschah nur recht.
2: Sie bestreiten. Wozu dann Gnade?
4: Denk daran, was immer geschieht.
1: Denk daran,
4: was immer geschieht.
1: Spott, billiger. Tosgehen oder stirb.
4: Freiwillige
1: keine Gnade.
4: Schakale.
1: Für Nachtigallen. Denk daran.
4: Ein Friede kommt selten allein.
1: Ein Friede. Was immer geschieht.
4: Alle
1: weitergehen.
4: Nieder mit allen Schranken.
1: Nieder.
2: Willige vor,
4: du kannst
2: Schakal
4: es nicht
2: und Wölfenar.
4: Du kannst es
2: ein
4: nicht
2: Friede kommt selten
4: halt
2: allein.
4: Bei Licht,
1: bei Licht
4: besehen.
2: Kannst es nicht
4: halt.
2: Mit dir nehmen.
1: Halt! Ich frag dich nun nach den anderen, die es gegeben hat.
7: Es gibt jetzt wirklich jemand drüben. In Europa. Jemanden, der auf mich wartet.
1: Was wirst du sagen, wenn du zurückkommst?
7: Nichts.
1: Als wäre nichts geschehen.
7: Das habe ich nicht gesagt. Ich will damit nicht einmal sagen, dass ich dorthin zurückgehen werde. Aber so oder so gilt, dass nichts zu sagen ist.
1: Weil es einfacher ist.
7: Was hättest du davon, wenn du von meinen Schwächen wüsstest und von ein paar guten Taten, die mir nebenbei unterliefen? Ich will nichts von dir wissen, dich ausklammern aus deinen Geschichten. Wenn du gehst, dich bewegst, blickst, wenn du mir folgst, nachgibst und kein Wort mehr findest, dann weißt du dich aus, wie dich kein Papier, kein Zeugnis je ausweisen könnten. Ich zittere nicht um deine Identität. Aber wir könnten versuchen, eine gemeinsame Basis zu finden –

0: Wert darauf legst.
1: Stoß mich nicht zurück.
0: Es gibt noch andere Möglichkeiten zu kommunizieren. Wir könnten die Theater besuchen und in der Pause Gedanken austauschen über den gut fabrizierten Feuerzauber.
1: Von welchem Theaterstück sprichst du?
0: Und wenn es so nicht geht, werden wir Galerien besuchen und mit angestrengten Augen einen Farbwert erfassen. Abends bleibt der Ausweg ins Kino. Man starrt miteinander auf die Leinwand und entspannt sich. Irgendwas, verlass dich drauf, wird sich schon finden, das uns zusammenhält. Kinder zum Beispiel. Sorgen und schlechtes Wetter.
1: Mir soll alles recht sein.
0: Es ist unmöglich, dass das mit uns geschehen soll. Du mein, ich dein. Vertrauen gegen Vertrauen. Lass uns an die Zukunft denken. Gute Kameraden sein. Freundschaft halten. Schützen einander. Zusammenstehen. Ein Trost sein. Du bist der erste Mensch, der kein Trost für mich ist. Meine Freunde und meine Feinde waren zu ertragen, auch wenn sie mich lähmten und meine Langmut verbrauchten. Alles war zu ertragen. Du bist es nicht.
1: Du bist schön. Und ich bete dich an.
0: Ja, aber es ist nur der erste Angriff. Der erste Schlag auf eine Kette, die nicht zerbrechen will. Aber horch, schon klingt sie. Und am Ende, wenn sie ohne Laut zerspringen sollte, wirst du wieder nicht dabei denken. Aber es kann auch das Gesetz der Welt dann nicht mehr auf uns legen.
2: Die beiden machen es nicht mehr lang. Verdrehen schon die Augen, starren ins Ungefähre, lästern.
3: Sollen wir ihnen noch einen Brief schicken? Zum Teufel mit ihnen.
2: Was schreiben wir?
3: Ja, hinauf müssen sie.
2: Wie hoch? Im 57. Stock? Na, das wäre der letzte.
3: Dann schweben sie und müssen haushalten mit der Stickluft, verlieren den Boden unter den Füßen, fühlen Schwindel und pfeifen. Pfeifen auf die himmlische Erde.
2: Ist himmlisch. So geht's schneller.
4: Tatsächlich zog ein Mann im letzten Stock aus diesen oder anderen Gründen aus.
5: Von dem Zimmer oben gab es eine seltsame Aussicht. Eine im Flug verlassene Welt lag unten. In einem Aug konnte man schon den Mond und im anderen noch die Sonne haben. Das Meer wölbte sich sichtbar in der Ferne und zog Schiffe und Rauch hinunter an andere Erdteile.
4: Dachten Sie, oben unbemerkter handeln zu können?
5: Nein. Nein, nur rascher. Ich trieb nur die Dinge voran, die nicht mehr aufzuhalten waren.
4: Ist es richtig, dass wir zur letzten Nacht kommen?
5: Zu einer, die auftrat vor dem letzten Tag, wie die allerletzte.
4: Und den beiden kamen keine Bedenken?
5: Sie hatten den Brief und glaubten aufs Wort.
1: Wieder ein Wink, wieder ein Zeichen, zärtlich. Gute, liebe Eichhörnchen.
0: Umzug am Abend, Einzug in die Nacht selbst.
1: Ich werde meine Haarbürste neben deine legen. Ich möchte jetzt alles so hinlegen und stellen, als blieb es für immer. Gott, welch ein Augenblick.
0: Ach, ich möchte jetzt eine Karte haben, die mich dir erklärt. Alle meine Wüsten, Sandfarben darauf und weiß die Tundren. Und eine noch unbetretene Zone, aber auch eine neue grüne Zeichnung ist da, die besagt, dass der Kältesee in meinem Herzen zum Abfließen kommt.
1: Endlich, endlich.
0: Und ich möchte ein Buch haben, aus dem ich erfahre, was in dir vorkommt. Klima, Vegetation und Fauna, die Erreger deiner Krankheiten und ihre stummen, verbissenen Gegner in deinem Blut. Und die Lebewesen, die allerkleinsten, die ich mir herüberhole mit meinen Küssen. Ich möchte einmal sehen, was jetzt ist. Abends, wenn dein Körper illuminiert ist und warm und aufgeregt ein Fest begehen möchte. Alle Schichten bloßgelegt. Die Decken feinen Fleisches. Weiße, seidige Häute, die deine Gelenke umhüllen. Die entspannten Muskeln. schön polierte Knochen und den Lack auf den bloßen Hüftkugeln. Das rauchige Licht in deiner Brust und den kühnen Schwung dieser Rippen. Alles sehen, alles schauen.
1: Könnte ich mehr tun? Mich aufreißen für dich und in deinen Besitz übergehen mit jeder Faser und wie es sein soll, mit Haut und mit Haar?
0: Wenn alles entdeckt und verformelt ist, wird die Lasur deiner geschmeidigen Augen und die blonde Haarsteppe auf deiner Haut von mir noch nicht begriffen sein. Wenn alles gewusst, geschaffen und wieder zerstört sein wird, werde ich noch verführt werden im Labyrinth deiner Blicke. Und es wird mich das Schluchzen, das deinen Atemweg heraufkommt, bestürzen wie nichts sonst.
1: So wenig Zeit. Viel zu wenig Zeit.
0: Bei dir sein möchte ich bis ans Ende aller Tage und auf den Grund dieses Abgrundes kommen, in den ich stürze mit dir. Ich möchte ein Ende mit dir. Ein Ende. Und eine Revolte gegen das Ende der Liebe in jedem Augenblick und bis zum Ende.
1: Mein Ende. Sag es zu Ende.
0: Es ist da eine Niedertracht von Anfang an und keine Blasphemie wird ihr Ausmaß erreichen. Was müssen wir uns vorhalten lassen mit Liebe, dieser Flammenschrift und auslöschen sehen, wenn wir näher gekommen sind? Wer hat geschrien, dass Gott tot ist? Oder gestürzt in die Donnerhallen? Oder dass es ihn nicht gibt? Ist da nicht zu wenig verklagt in der wenigen Zeit? Lieb mich, damit ich nicht schlafen und aufhören muss, dich zu lieben. Lieb mich, damit ein Einsehen ist. Denn warum sollte ich dich nicht festhalten, dich foltern und in dir verzweifeln können an allem? Warum sollte ich mir noch vorhalten lassen, wie lang und wie oft ich dich zu halten habe, obwohl ich es immer will und dich für immer will? Ich will, was noch niemals war. Kein Ende.
4: Wovon ist die Rede?
5: Von einem anderen Zustand. Von einem Grenzübertritt. Von etwas, das Sie und ich nicht erwogen haben.
4: Wir haben hier schon mit allen möglichen Fällen zu tun gehabt.
5: Sie haben nur mit mir zu tun. Damit aber nichts.
4: Anmaßung. Wollen Sie auch behaupten, dass die Geschichte von Ellen Hay und diesem Bamfield und all den anderen, die Sie...
5: Die ich?
4: Die getötet wurden, ähnlich verlief?
5: Das kann ich nicht behaupten. Jede Geschichte fand in einer anderen Sprache statt. Aber alle hatten die Neigung, die natürlichen Klammern zu lösen, um dann keinen Halt mehr in der Welt zu finden. Sagt man nicht, es seien nicht immer die Mörder, sondern manchmal die Ermordeten schuldig?
4: Versuchen Sie nicht, die Dinge auf den Kopf zu stellen und die Worte zu verdrehen.
5: Ich versuche nichts dergleichen. Ich möchte Sie nur davon unterrichten, dass die beiden an nichts mehr glaubten und ich in gutem Glauben handelte.
4: Sie?
5: Wollen Sie mein Glaubensbekenntnis? Ich glaube an eine Ordnung für alle und für alle Tage, in der gelebt wird, jeden Tag. Ich glaube an eine große Konvention und an ihre große Macht, in der alle Gefühle und Gedanken Platz haben. Und ich glaube an den Tod ihrer Widersacher. Ich glaube, dass die Liebe auf der Nachtseite der Welt ist. Verderblicher als jedes Verbrechen, als alle Ketzereien. Ich glaube, dass, wo sie aufkommt, ein Wirbel entsteht wie vor dem ersten Schöpfungstag. Ich glaube, dass die Liebe unschuldig ist und zum Untergang führt. Dass es nur weitergeht mit Schuld. Und mit dem Kommen vor alle Instanzen. Ich glaube, dass die Liebenden gerechterweise in die Luft fliegen und immer geflogen sind. Da mögen sie vielleicht unter die Sternbilder versetzt worden sein. Haben Sie nicht gesagt, er hat sie nicht begraben? Haben Sie es nicht gesagt?
4: Ja.
5: Und ich wiederhole es nur. Nicht begraben. Verstehen Sie? Versetzt unter Bilder.
4: Sie sind ein krankhafter Phantast. Jeder Mensch könnte Ihnen aus eigener Erfahrung eine Reihe von glücklichen Paaren nennen. Die Jugendfreundin, die später an einen Arzt geriet. Die Nachbarn auf dem Land, die schon 5 Kinder haben. Die 2 Studenten, die einen Ernst fürs Leben und füreinander verraten.
5: Ich gestehe Ihnen unzählige zu. Aber wer wird sich mit Menschen beschäftigen, die nach einem anfänglichen Seitensprung in die Freiheit ohnehin Instinkt bewiesen haben? Die das bisschen anfängliche Glut zähmten, in die Hand nahmen und ein Heilmittelunternehmen gegen die Einsamkeit draus machten. Eine Kameradschaft und wirtschaftliche Interessengemeinschaft. Ein annehmbarer Status innerhalb der Gesellschaft ist geschaffen. Alles im Gleichgewicht und in der Ordnung.
4: Etwas anderes ist nicht möglich und gibt es nicht.
5: Weil ich es ausgerottet und kalt gemacht habe. Ich habe es getan, damit es Ruhe und Sicherheit gibt. Und der Gang aller Dinge, der bleibt, den wir bevorzugen.
4: Es gibt nicht 2 Richter, wie es nicht 2 Ordnungen gibt.
5: Dann müssten Sie mit mir im Bund sein und ich weiß es nur noch nicht. Dann war es vielleicht nicht beabsichtigt, mich außer Gefecht zu setzen, sondern etwas zur Sprache zu bringen, worüber besser nicht geredet werden sollte. Und 2 Ordner wären einer.
6: Ein Gestirn macht keinen Himmel.
2: Ein Gestirn macht keinen Himmel.
6: Ratsamer, verschlagen sein.
2: Raketenspritziger.
6: Probeweise Gewalt auf Vorrat.
2: Bombenfülliger.
6: Raketenspritziger.
2: Beim Gongschlag
6: ist auf. Beim Gongschlag.
2: 0:00. Unterschlägt.
6: Denk daran.
2: Steigen und singen.
6: Du kannst es nicht.
2: Mach es kurz und süß.
6: Grins und ertrag es.
2: Halt.
6: Halt.
1: Rühr mich nicht mehr an. Komm mir nicht zu nah.
0: Du wirst warten und nicht mehr weinen. Wenn ich jetzt gehe, nur um die Schiffskarte zurückzugeben, um für immer das Schiff fahren zu lassen. Ich weiß nichts weiter, nur dass ich hier leben und sterben will mit dir.
5: Ja, auffliegen müssen sie, spurlos, denn nichts und niemand darf ihnen zu nahe kommen. Sie sind wie die seltenen Elemente, die da und dort gefunden werden, jene Wahnsinnsstoffe mit Strahl- und Brandkraft, die alles zersetzen und die Welt in Frage stellen. Dieses Gericht wird ohne Beispiel sein. Wenn ich verurteilt werde, wird es zur Beunruhigung aller geschehen. Denn die hier lieben, müssen umkommen, weil sie sonst nie gewesen sind. Sie müssen zu Tode gehetzt werden, oder sie leben nicht. Man wird mir entgegenhalten, dieses Gefühl verläuft sich, gibt sich. Aber da ist gar kein Gefühl, nur Untergang. Und es gibt sich eben nicht.
1: Ja, bitte?
5: Sie sind allein?
1: Ja.
5: Ich möchte nur ein Paket abgeben, es ist bestellt worden für Sie.
1: Ich weiß nichts davon.
5: Es soll eine Überraschung für Sie sein.
1: Ein Geschenk? Ja?
5: Ich darf es hier abstellen.
1: Ach, gewiss.
5: Und Sie werden nicht neugierig sein und warten, bis Sie nicht mehr allein sind.
1: Ich bin nicht neugierig. Ich kann jetzt warten.
5: Er wird gleich zurück sein.
1: Ja, gleich. Er ist nur für eine Weile weggegangen. Er beeilt sich. Gehen Sie. Bitte. Weil ich zu niemand reden darf. Ich liebe... Und ich bin außer mir. Ich brenne bis in meine Eingeweide vor Liebe und verbrenne die Zeit zu Liebe, in der er hier sein wird und noch nicht hier ist. Ich bin gesammelt über den Augenblick hinaus bis in meinen letzten und liebe ihn.
5: Ein Brief vom Eichhörnchen. Darin steht, sag es niemand.
1: Sagen Sie das nicht. Sie nicht. Niemand.
5: Niemand weiß.
1: Gehen Sie.
0: Guten Tag.
7: Was darf sein? Doppelter Whisky?
0: Ja, aber rasch. Wie spät ist es eigentlich? Meine Uhr geht so langsam.
7: Ja, viel kann nicht mehr auf die Stunde fehlen. Ich kann das Radio anstellen. Dann wissen Sie es bald genauer.
0: Ja, sehr freundlich.
7: Das Baseballspiel ist schon vorbei.
2: Gehen. Weiter gehen.
0: Ich muss gehen.
7: In der 46. Straße können Sie nicht weiter. Reißen die Straße auf. Mir bleibt deshalb die Kundschaft aus. Sie müssen zurück um einen ganzen Block.
2: Keine Gnade. Denk daran.
0: Noch einen Doppelten. Ist das eine Zeitung? Von heute?
7: Natürlich. Nehmen Sie.
2: Keine Gnade. Keine Zeit für Gnade.
0: Bei uns, ich meine dort drüben in Europa, hat die Regierung gewechselt.
8: Keine Gnade. Denk daran. Keine. Du kannst es nicht.
2: Halt.
8: Halt. Stehen bleiben.
2: Stehen bleiben bei Licht.
8: Halt. Denk daran. Du kannst es nicht.

0: Zu wenig. Der Meister wartet unten in der Halle.
1: Ich trau mich nicht vor ihm.
0: Huch! Sie kommen schon, Gaffer.
1: Ui, das sieht so aus. Schwarz wie in der Hölle. Brandig raucht noch.
0: Wir klettern außen herunter. Springen durchs Zimmer. Hinaus. Weg!
2: Sie ist allein gestorben.
3: Ja.
2: Und warum? Weil er plötzlich, als die Entscheidung gefallen war, Lust verspürte, allein zu sein. Eine halbe Stunde lang ruhig zu sitzen und zu denken, wie er früher gedacht hatte. Er war rückfällig geworden. Und die Ordnung streckte einen Augenblick lang die Arme nach ihm aus.
3: Er war gerettet. Die Erde hatte ihn wieder. Jetzt wird er längst zurück sein und bei schlechter Laune und mit mäßigen Ansichten lange leben.
2: Und vielleicht nie vergessen. Ja.
3: Meinen Sie?
2: Ja.
3: Sind wir am Ende?
2: Gehen Sie den langen Gang hinunter bis zum Paternoster. Sie kommen zu einem Nebenausgang. Niemand wird Sie aufhalten.
3: Die Anklage?
2: Bleibt aufrechterhalten.
3: Das Urteil, Ihren Spruch werde ich nie erfahren? Welcher Blitz schwimmt in Ihren Augen, Euer Gnaden? Mit welchem Vorbehalt fragten Sie und mit welchem antworten Sie jetzt? Schweigen. Bis zuletzt.
2: Schweigen.

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Wie der gute Gott von Manhattan findet auch der Club der Harmonie Gründe zur Beanstandung allzu individuellen Gebarens.

0: hält uns zusammen. 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
1: Das Problem mit den Individuellen vom Club der Harmonie. Philipp Scheiner dankt im Namen der Redaktion für Ihre Aufmerksamkeit.
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3: Am Mikrofon Paul Kanker. Das Abkommen zwischen Israel und dem Libanon für ein Ende der Kämpfe stößt auf Hürden. Es sieht vor, dass sich die israelische Armee aus Teilen des Südlibanon zurückzieht und die libanesische Armee die Kontrolle übernimmt. Diese ist allerdings schwächer als die Hisbollah-Miliz, die laut Abkommen teilweise entwaffnet werden soll. Die Hisbollah lehnt das Abkommen aber ab, das gestern in Washington zwischen dem Libanon und Israel unterzeichnet worden ist. Aus Israel David Kriegleder.
4: US-Außenminister Marco Rubio spricht von einem wichtigen ersten Schritt.
5: We believe today is the first step in that journey.
4: Vereinbart wurden zwei kleinere Pilotregionen im Südlibanon, aus denen die israelische Armee abziehen soll und die dann von der libanesischen Armee gesichert werden. Israels Premier Netanyahu spricht von einem Erfolg. Israel dürfe weiterhin eine Sicherheitszone im Südlibanon halten. Eine Niederlage für den Iran, der einen vollständigen Abzug israelischer Truppen fordert. Dementsprechend lehnt die mit dem Iran verbündete Hisbollah das Abkommen ab und droht erneut mit Bürgerkrieg.
3: Durch die Erdbebenkatastrophe in Venezuela könnten Zehntausende Menschen ums Leben gekommen sein. Mehr als 50.000 werden vermisst. Stündlich schwindet die Hoffnung, sie lebend unter den Trümmern zu finden. Bisher sind 920 Tote offiziell bestätigt. Nach Gerüchten über Kinderhandel beim Secondhand-Online-Händler Vinted ermittelt die französische Justiz. Sie untersucht den Verdacht, dass auf Vinted versteckt Kinder verkauft werden. Auf Vinted sind Spielsachen oder ähnliche Artikel von geringem Wert um tausende Euro angeboten worden. Daneben standen Alters- und Größenangaben, die denen kleiner Kinder entsprachen. In der Beschreibung der Artikel wurde Bezug darauf genommen, wie alt und wie groß das Kind ist. Nach der Brandkatastrophe im Schweizer Skiort Crans-Montana mit mehr als 40 Toten soll die betroffene Bar zu einem Jugendzentrum umgestaltet werden. Die Regierung des Kantons Wallis sagt, die Bar solle ein Ort werden, der der Jugend gewidmet sei. Im Untergeschoss der Bar war in der Silvesternacht ein Brand ausgebrochen. 41, zumeist junge Menschen, kamen ums Leben, 115 wurden verletzt. Die Brandkatastrophe dürfte durch Feuerwerk an Flaschen ausgelöst worden sein. In China entfernt Präsident Xi Jinping weitere Mitglieder aus der Führung. Ein Mitglied des innersten Zirkels der Kommunistischen Partei sowie mehrere Generäle und Spitzenfunktionäre sind aus dem Nationalen Volkskongress ausgeschlossen worden. Ihnen wird Korruption vorgeworfen. In jüngster Zeit sind in China mehrere Mitglieder des mächtigen Politbüros und der Armeeführung abgesetzt worden. In das höchste Hochhaus Pekings ist ein Kleinflugzeug geprallt. Der Pilot ist ums Leben gekommen. Die Behörden sprechen weiters von 13 Verletzten am Unglücksort. Das Kleinflugzeug hat ein Loch in die Glasfassade des Hochhauses gerissen, das fast 530 Meter hoch ist. Warum der Pilot gegen das Hochhaus geflogen ist, wird untersucht. Über dem Stadtkern Pekings ist Fliegen verboten. In Wien ist binnen einer Woche ein dritter Mensch bei einem Badeunfall ums Leben gekommen. Ein 34-Jähriger ist nach einem Sprung von einer Fußgängerbrücke in der Neuen Donau untergegangen und trotz rascher Rettungsmaßnahmen verstorben. Alpha Faber informiert.
6: Ein 34-Jähriger springt am Abend vom Georg-Danzer-Steg, der ein Bestandteil der U6-Donaubrücke ist, in die Neue Donau. Laut Polizei schwimmt der Mann noch zu einem Brückenpfeiler, geht dann aber unter. Alarmierte Taucher der Wiener Berufsfeuerwehr bringen ihn zwar noch rasch an Land, die Reanimationsversuche bleiben jedoch erfolglos. Philipp Haslinger von der Polizei.
7: Die Erhebungen haben ergeben, dass der Mann vor dem Sprung Alkoholiker konsumiert haben soll.
6: Die Lebensgefährtin des Ertrunkenen wird psychologisch betreut. Christian Pfeiler von der Berufsfeuerwehr Wien appelliert, bei Badeunfällen sofort die Feuerwehr zu alarmieren, denn die Sicht in Gewässern wie der Neuen und Alten Donau ist schlecht.
8: Da braucht eben Taucher mit Atemschutzgeräten.
6: Die Polizei warnt außerdem eindrücklich davor, von Brücken zu springen.
3: In Spielberg in der Steiermark wird in einer Stunde das Qualifying für die Startaufstellung für den morgigen Formel 1 Grand Prix gefahren. Das dritte freie Training hat heute zuvor erneut Mercedes dominiert. Der Brite George Russell ist der schnellste gewesen vor dem Italiener Kimi Antonelli, der gestern in den ersten beiden freien Trainings der schnellste gewesen ist. Das waren die Nachrichten mit Paul Kranker. Und nun zum Wetter.
9: 30 bis 38 Grad hat es jetzt in weiten Teilen Österreichs. In Bad Deutsch-Altenburg sind es sogar 38,6. Damit ist der bisherige österreichweite Junirekord von 38,6 Grad aus dem Jahr 2013 zumindest eingestellt. Dazu scheint heute im Flachland überall die Sonne. Ein paar Wolken sind im Bergland dabei und die bringen am späten Nachmittag und Abend vereinzelt Regenschauer oder Gewitter, die in der heißen Luft auch kräftig ausfallen können. So viel zum Wetter von Georg Brack.
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Stefan Hövel begrüßt Sie recht herzlich aus dem Landesstudio Vorarlberg. In der heutigen Sendung darf ich Ihnen einen Mitschnitt präsentieren, bei dem Sie das Symphonieorchester Vorarlberg in großer Besetzung erleben können. Ein ganz besonderes Konzert haben wir am 12. April im Bregenzer Festspielhaus aufgenommen, denn es war Musik, die selten zu hören ist, vor allem was den ersten Konzertteil betrifft. Denn da waren Werke von Gara Garajew und Sulchan Zinzadze programmiert. Valentin Urjupin war der musikalische Leiter dieser Produktion und als Solist war der Cellist Maximilian Hornung eingeladen. An dieser Stelle gleich ein Hinweis, diesen Konzertmitschnitt haben wir in 5.1 Surround produziert und Sie können ihn natürlich via Internetstreaming auch in diesem Format hören. Der Dirigent Valentin Urjupin wurde 1985 in der Ukraine geboren und hat am Moskauer Konservatorium studiert. Er dirigiert unter anderem an der Staatsoper Berlin und an der Bayerischen Staatsoper. 2019 und 2022 war er im Rahmen der Bregenzer Festspiele engagiert, mit dem Symphonieorchester Vorarlberg in Evgeni Onjegin und mit den Wiener Symphonikern in der Hausopernproduktion Sibirien. Zu Beginn hören wir ein Werk von Gara Garajew. Er wurde 1918 in Baku in Aserbaidschan geboren, war schon als Kind im Konservatorium und noch als Teenager Teil der Komponistenvereinigung Aserbaidschan. Später studierte er in Moskau bei Dmitri Schostakowitsch. Garajew kehrte dann zurück nach Baku und zählt heute zu den Begründern der modernen aserbaidschanischen Musikkultur. 1949 übernimmt Garajew die Leitung des staatlichen Konservatoriums in Baku und wird zu einem der berühmtesten Komponisten der Sowjetunion. Schostakowitsch meinte über seinen Schüler Garajew, das Erfolgsgeheimnis seiner Musik liegt in seiner talentierten und brillanten Vereinigung, die nur für ihn charakteristisch ist. Als professioneller Musiker nutzt er musikalische Traditionen, die auf dem klassischen Erbe und den modernsten Musikformen basieren. Beim Konzert in Bregenz war eine Auswahl aus Garajews Ballettmusik »Die sieben Schönheiten« zu hören. Erarbeitet hat er dieses Werk nach einem Gedicht des persischen Dichters Nizami, der im 12. Jahrhundert gelebt hat. Und da steht die Zahl 7 im Mittelpunkt. Sieben Prinzessinnen, die aus sieben unterschiedlichen Ländern stammen und dem persischen König Bahram Gur an sieben Tagen sieben verschiedene Geschichten erzählen. Gara Garajew aus der Ballettsuite »Die sieben Schönheiten«, der zweite Satz »Adagio«, dann aus dem vierten Satz, der mit »Die sieben Schönheiten« überschrieben ist, zuerst die Einleitung und dann die Nummer 1, die indische Schönheit, die Nummer 4, die slawische Schönheit, die Nummer 6, die chinesische Schönheit und die Nummer 7, die schönste der Schönheiten. Und schließlich folgt dann noch der fünfte Satz »Prozession«. Es musiziert das Symphonieorchester Vorarlberg, musikalische Leitung Valentin Urjupin.

Eine Auswahl aus der Ballettsuite Die sieben Schönheiten von Gara Garajew war das. Es musizierte das Symphonieorchester Vorarlberg, musikalische Leitung Valentin Urjupin. Eine Aufnahme vom 12. April aus dem Bregenzer Festspielhaus. Musik von Gara Garajew ist hierzulande sehr selten zu hören. Selbiges gilt auch für die Werke von Sulchan Tsintsadze. Der lebte von 1925 bis 1991. Tsintsadze hat am Konservatorium in Tiflis in Georgien Cello studiert und schon mit 17 Jahren wird er ins staatliche Symphonieorchester aufgenommen. Er studiert später Komposition in Moskau. Auch für ihn ist Schostakowitsch ein wichtiger musikalischer Impulsgeber. Später wird Sulchan Tsintsadze der Leiter des staatlichen Konservatoriums in Tiflis. Und Tsintsadzes zweites Cellokonzert ist im Rahmen dieses Konzerts im April in Bregenz erklungen. Ein Werk, das außerhalb von Russland wenig bekannt ist. 1966 kam es zur Uraufführung, verlegt wurde es nie. Aber der Cellist der Uraufführung, Eldar Isakadze, hatte einen Klavierauszug, den er wiederum seinem Schüler Maximilian Hornung vorlegte. Der war begeistert und hat das Werk auf CD eingespielt. Maximilian Hornung wurde 1986 in Augsburg geboren und er war 2009 der jüngste Solo-Cellist des Symphonieorchesters des Bayerischen Rundfunks. Hornung ist heute international als Solist tätig, unter anderem mit den Berliner Philharmonikern, den Wiener Symphonikern oder dem London Philharmonic Orchestra. Und Hornung arbeitet in den letzten Jahren auch immer mehr als Dirigent. Er ist zudem seit 2022 künstlerischer Leiter der Traunsteiner Sommerkonzerte und er ist Artist in Residence am Staatstheater Nürnberg. Mit dem Symphonieorchester Vorarlberg hat Maximilian Hornung in den letzten Jahren öfters musiziert. Seit 20 Jahren, also seit 2006, gibt es eine künstlerische Zusammenarbeit in Produktionen mit Cellokonzerten, beispielsweise von Camille Saint-Saëns, Antonín Dvořák und Robert Schumann. Hier nun das Konzert Nummer 2 für Violoncello und Orchester in 5 Episoden von Sulchan Tsintsadze. Der Solist ist Maximilian Hornung. Valentin Urjupin leitet das Symphonieorchester Vorarlberg.

das Konzert Nummer 2 für Violoncello und Orchester in 5 Episoden von Sulchan Zinzaze war das. Der Solist war Maximilian Hornung. Valentin Urjupin leitete das Symphonieorchester Vorarlberg beim Konzert am 12. April im Bregenzer Festspielhaus. Ein Abend mit spannenden musikalischen Entdeckungen für das Vorarlberger Publikum. Gara Garajew und eben Sulchan Zinzazes Werke sind, wie bereits erwähnt, selten hier zu hören. Eine Zugabe hatte Maximilian Hornung für das Publikum auch noch vorbereitet und da verließ er sich auf Altbekanntes von Johann Sebastian Bach. Aus der Cello-Suite Nummer 1, Bach-Werkeverzeichnis 1007, die Nummer 4, Sarabande.

Johann Sebastian Bach aus der Cello-Suite Nummer 1, Bach-Werkeverzeichnis 1007, die Nummer 4, Sarah Bond war das. Gespielt als Zugabe vom Cellisten Maximilian Hornung im Rahmen eines Abo-Konzerts des Symphonieorchester Vorarlberg am 12. April im Bregenzer Festspielhaus. Und damit zum zweiten Konzertteil und zu einem der berühmtesten Werke von Igor Strawinsky, dessen Feuervogel. Strawinsky fühlte sich in Russland nicht wohl, konnte mit der Führung und auch der Kulturszene dort nur wenig anfangen. Er meinte: Ich habe Russland nicht aus eigenem Willen verlassen, auch wenn ich vieles in meinem Russland und in Russland allgemein nicht mochte. Er lebte dann in der Schweiz, in Frankreich und in den USA. Allerdings noch in Russland hat er die Erstfassung seines Balletts Der Feuervogel erarbeitet. 27 Jahre alt war Igor Strawinsky damals und dieses Werk war sein internationaler Durchbruch. Es war ein Auftragswerk für das Ballet Russe in Paris. Sirrend und flirrend und effektvoll ist diese Musik. Für das Ballett war es eine musikalische Herausforderung. Tamara Karsavina, die den Feuervogel im Uraufführungsjahr 1910 tanzte, nannte es eine neue musikalische Welt. Sie schrieb: Meine musikalische Erziehung begann mit dem Feuervogel. Es war ein tränenreiches Lernen. Zwar durchdrang mich die poetische Ausdruckskraft des Feuervogels sofort, für jemanden wie mich aber, der nur auf leicht erkennbare Rhythmen und einfachen, fasslichen Melodien erzogen worden war, gab es Schwierigkeiten, das kompositorische Muster zu verfolgen. Strawinsky zeigte Güte und Geduld. Oft erschien er vor einer Probe früher im Theater, um wieder und wieder einige schwierige Passagen für mich zu spielen. Da war keine Ungeduld über mein langsames Verstehen, kein Herabblicken eines Meisters von seinem Rang auf mein spärliches musikalisches Rüstzeug. Zugrunde liegen dem Feuervogel gleich drei Geschichten, die zu einer verwoben wurden: das Märchen vom standhaften Zarewitsch, der die verzauberte Zarewna erlöst, die Legende vom wundersamen Feuervogel und die Erzählung vom bösen Zauberer Kaschtschej. Igor Strawinsky hat nach dem Erfolg der Uraufführung dann auch noch drei Orchestersuiten daraus erarbeitet, um die Musik eben auch in den Konzertsaal zu bringen. Wir hören die dritte Fassung aus dem Jahr 1945, der Feuervogel, Ballettsuite von Igor Strawinsky. Valentin Urjupin leitet das Symphonieorchester Vorarlberg.

Der Feuervogel Ballettsuite von Igor Strawinsky in der dritten Fassung von 1945 war das. Valentin Urjupin leitete das Symphonieorchester Vorarlberg in dieser Aufnahme vom 12. April aus dem Bregenzer Festspielhaus. Dieser Mitschnitt ist eine Produktion des ORF Vorarlberg. Der Tonmeister war Christoph Maria Holzer, Musikaufnahmeleiter und Gestalter der heutigen Sendung Stefan Hövel. Rund 20 Minuten bleiben uns noch bis zu den Nachrichten und wir bleiben bei Ballettmusik, gespielt vom Symphonieorchester Vorarlberg. Er habe einen komisch aussehenden Mann gesehen, der auf seiner Hakennase eine große Brille trug und dessen große Zähne beim Lachen aus dem gesamten Mund ragten. So beschreibt Leonard Bernstein sein erstes Aufeinandertreffen mit Aaron Copland. Eine lange Freundschaft entwickelte sich und Bernstein wird seinen Kollegen später als Mentor bezeichnen und sogar als Hohepriester der amerikanischen Musik. Ich komponiere nicht, ich stelle Material zusammen, so beschrieb Copland selbst seine Art des Komponierens. Geboren wurde Copland im Jahr 1900 als Kind litauischer Einwanderer. Aus der Musik seines Balletts Rodeo hat Copland 4 Dance Episodes erarbeitet. Das Werk beschreibt das Leben der Rinderhirten, also der Cowboys, im 19. Jahrhundert im Norden Amerikas. Copland illustriert den Urlaub eines Buckaroos, also eines Cowboys. Eine Ranch House Party wird gefeiert, ein Saturday Night Waltz getanzt und im Finale, dem Hoedown, sind Klänge eines britischen Volksliedes zu hören, das den Fall Napoleon Bonapartes feiert. Rodeo, 4 Dance Episodes von Aaron Copland spielen die Musikerinnen und Musiker des Symphonieorchesters Vorarlberg unter der Leitung von Adrian Prabava.

0: Rodeo. Four Dance Episodes von Aaron Copland waren das mit dem Symphonieorchester Vorarlberg unter der Leitung von Adrian Prababa in einer Aufnahme aus dem Montforthaus in Feldkirch aus dem Jahr 2018. Beim Symphonieorchester Vorarlberg stehen in den nächsten 2 Monaten vor allem Produktionen im Rahmen der Bregenzer Festspiele auf dem Programm. Von der musikalischen Gestaltung der Festmesse anlässlich der Eröffnungsfeierlichkeiten über die zeitgenössische Opernproduktion Passion of the Common Man bis hin zur Donizetti-Oper L'Elisir d'Amore und einer Orchestermatinee dann wieder zum Abschluss der Bregenzer Festspiele. Und mit diesem Hinweis verabschieden wir uns aus dem Funkhaus in Dornbirn. Herzlichen Dank an Tonmeister Christoph Maria Holzer. Mein Name ist Stefan Höfel. Ich wünsche Ihnen einen angenehmen Tag mit dem weiteren Programm von Österreich 1.
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3: Am Mikrofon Paul Kacker. Österreich erlebt den bisher heißesten Juni seit Beginn der Messungen. In Bad Deutsch-Altenburg Carnuntum in Niederösterreich hat es am Nachmittag 39,1 Grad gehabt. Ein halbes Grad mehr als beim bisherigen Juni-Rekord vor 13 Jahren. Die extreme Hitze und Trockenheit bringen die Landwirtschaft unter Druck. Die Landwirtschaftskammer warnt, Teile der Ernte könnten ausfallen. Claudia Peintner-Schmidt berichtet.
4: Die aktuelle Trockenheit setzt der Landwirtschaft wieder einmal zu. Temperaturen über 30 Grad bringen Pflanzen beim Wachsen unter Druck, sagt Landwirtschaftskammerpräsident Josef Moosbrucker. Betroffen ist vor allem Gemüse und Getreide, das im Herbst geerntet wird.
5: Der Mais, Kürbisse, Kartoffeln, Zuckerrübe, aber auch letztendlich Raps und andere Sommerkulturen, die derzeit die Früchte ausbilden. Das geht bis hin zum Weinbau, wo wir natürlich ständig wieder Regen und Niederschläge brauchen.
4: Vor besonderen Herausforderungen stehen aktuell auch Landwirte mit Almen in der Steiermark und Kärnten. Auf den Almen gibt es zu wenig Grundwasser für die Tiere.
5: Die Bauern müssen für diese Tiere, die sie oben zum Beweiden haben, das Wasser vom Tal in die Almen fahren.
4: Heißt es von der Landwirtschaftskammer.
3: In Deutschland ist es so heiß wie noch nie. In Drewitz in Sachsen-Anhalt sind vor einer halben Stunde nach vorläufigen Daten 41,5 Grad gemessen worden. 0,2 Grad mehr als beim Rekord gestern. In Budapest läuft die erste Pride-Parade nach der Wahl des neuen Ministerpräsidenten Peter Madja. Der bisherige, Viktor Orban, hat sich immer gegen zusätzliche Rechte der LGBTQ-Gemeinde ausgesprochen. Bei der Parade in Budapest ist unser Korrespondent Paul Kriesay. Wie ist die Stimmung bei der Parade unter den neuen politischen Vorzeichen?
6: Ja, zehntausende Menschen sind auf der Straße in Budapest. Trotz der brütenden Hitze, es hat rund 37 Grad. Die meisten hoffen, dass sich die neue Regierung von Ministerpräsident Peter Madja stark einsetzen wird für die Rechte von Schwulen, Lesben und Transgender-Personen. Unter der Vorgängerregierung von Viktor Orban wurden diese Menschen ja systematisch diskriminiert. Das hat auch der Europäische Gerichtshof kritisiert. Peter Madja ist heute nicht dabei. Er ist bei einer außerordentlichen Parlamentssitzung. Er hat aber angekündigt, die diskriminierenden Gesetze in Zukunft abzuschaffen.
3: Paul Kriesay aus Budapest. Nach der Erdbebenkatastrophe in Venezuela werden Zehntausende Tote befürchtet. Mehr als 50.000 Menschen werden vermisst. Helfer graben in den Trümmern nach ihnen. Vor kurzem ist ein Baby nach mehr als 30 Stunden lebend gerettet worden. Stündlich aber schwindet die Hoffnung für die Vermissten. Bisher sind 920 Tote offiziell bestätigt. Mehr als 3.000 Menschen sind verletzt worden. Vor kurzem ist auch Afghanistan von einem Erdbeben erschüttert worden. Es hat eine Stärke von 6,1 gehabt. Das Zentrum des Bebens ist im Nordosten Afghanistans gelegen. Über Opfer oder Schäden ist nichts bekannt. Vor einem Jahr waren durch ein Beben in Afghanistan mehr als 2.200 Menschen ums Leben gekommen. Die libanesische Hisbollah lehnt das Abkommen zwischen Israel und dem Libanon ab. Hisbollah-Generalsekretär Naim Qassim spricht von Schande und Erniedrigung. Die Hisbollah wehrt sich vor allem dagegen, dass sie ihre Waffen abgeben soll, damit sich Israel aus Teilen des Südlibanon zurückzieht. Der Libanon und Israel haben das Abkommen gestern in Washington unterzeichnet. Die Hisbollah hat sich nicht beteiligt. Der Libanon verhält sich im Konflikt zwischen der Hisbollah und Israel neutral. Der ehemalige FPÖ-Obmann und Verkehrsminister Norbert Hofer hat nach einem positiven Alkoholvortest seinen Führerschein verloren. Nach einem Bericht der Kronenzeitung soll Hofer fast 2,5 Promille Alkohol im Blut gehabt haben. Das Auto Hofers ist gestern Mittag gegen eine Verkehrsinsel geprallt, auf die Gegenfahrbahn geraten und fast in den Straßengraben gefahren. Norbert Hofer ist später zu Hause angetroffen worden. Gegenüber der Polizei hat er erklärt, er sei im Auto gesessen, aber nicht gefahren. Hofer ist derzeit Abgeordneter im Burgenländischen Landtag. In Spielberg in der Steiermark laufen die letzten Augenblicke des Qualifyings für die Starterstellung für den Formel 1 Grand Prix von Österreich. Das Rennen wird morgen um 15 Uhr gestartet. Zum Wetter.
7: Tag 10 der Hitzewelle geht in den meisten Regionen sonnig und sehr heiß zu Ende. Aktuell sind es zwischen 30 Grad in Brand und 38 Grad in Wien-Stammersdorf. Im Bergland sind Quellwolken und einzelne Regenschauer dabei und auch in den nächsten Stunden können sich vom Montafon bis zu den Tauern noch Schauer oder Gewitter bilden. Morgen am Sonntag erreicht die Hitzewelle im Osten den Höhepunkt. Speziell in Niederösterreich und Wien sind etwa 40 Grad möglich. Im Bergland kommen nach und nach Quellwolken und zum Teil heftige Regenschauer und Gewitter dazu. So viel zum Wetter von Georg Brack.

0: Ei, Großmutter, was hast du für große Ohren? Dass ich dich besser hören kann. Ei, Großmutter, was hast du für große Augen? Dass ich dich besser sehen kann. 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Aber Großmutter, was hast du für ein entsetzlich großes Maul? Dass ich dich besser fressen kann.
1: Wenn es so etwas wie eine Urgroßmutter der europäischen Erzähltradition gibt, dann liegt sie krank und schwach mit weißer Schlafhaube im Bett und wird vom Wolf gefressen.
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1: Zur heutigen Sendung empfehlen wir Ihnen in Rotkäppchen-Manier eine kühle Flasche und 4 Stück Kuchen. Denn wo, wenn nicht bei Oma, darf ordentlich zugelangt werden? Sie sind die Köchinnen der Familie, die Haushälterinnen, Organisatorinnen von Alltag und Feiertagen und oft das starke Band, das Generationen zusammenhält. Sie arbeiten und machen Party, sie haben Freundinnen und Leidenschaften, sie verlieben sich und gehen seit Jahrzehnten für unsere Rechte auf die Straße.
3: Wir haben so viel zu geben, wir haben ja große Erfahrungen und die sollen halt nicht einfach zu Hause im Schaukelstuhl vertrocknen.
1: Haben Wale Großmütter? Sind Omas ein Erfolgsmodell der Evolution? Welche Geschichten bleiben von den Omamas von einst? Und was beschäftigt die Omis heute? Wir blicken mit Kulturwissenschaftlerin Julia Bog-Kaminski auf die Literaturgeschichte der Großmutter, die ja oft auch als Hexe dargestellt wird.
4: Bei den Hexen ist es ja auch immer mehr so, dass die eigentlich auch als sehr freie und emanzipierte Frauen immer mehr in den Blick gerückt werden und dass sie deswegen auch immer so große Probleme hatten mit dem Rest der Gesellschaft.
1: Außerdem sprechen wir mit der Anthropologin Silvia Kirchengast über die sogenannte Großmutter-Hypothese und diskutieren mit engagierten Frauen von der Plattform Omas gegen Rechts. Wir erinnern uns auch gerne an die Omis der Diagonalredaktion als Heldinnen des Alltags und Zeitzeuginnen des bewegten 20. Jahrhunderts. Kurz vor 7 erwartet sie Caspar Ahrens in Diagonals feiner Musiksalon mit Barth Ketima vom Fairfield Ethio Jazz Project, das den äthiopischen Jazz der 1960er und 70er Jahre neu interpretiert. Familienmodelle, Lebensentwürfe und Altersbilder verändern sich. 2 biologische Omas hat jeder. Und wer das Glück hat, mit einer Oma eine enge Bezugsperson zu gewinnen, weiß, wie vertraut sich ihre runzeligen, weichen Hände anfühlen. Bill Withers mit

0: Grandma's Hands von Bill Withers. Seine Oma Lula ist 85 Jahre alt geworden.
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0: Frauen leben statistisch gesehen länger als Männer. Und während ältere Männer in Wirtschaft und Politik weiterhin in die Vorstandsetagen drängen, landen Frauen mit Ende 50 oft am Abstellgleis. Frauen verbringen heute etwa ein Drittel ihres Lebens nach der letzten Regelblutung. Die beschwerlichen Wechseljahre sind für viele Frauen ein schwieriger Abschnitt. Das ist nicht nur ein biologischer Einschnitt, sondern ein sozialer. Für viele Frauen scheint im Alter festzustehen, welche Rolle sie nun einzunehmen haben. Aber warum ergibt die Menopause evolutionär dann Sinn? Ich spreche jetzt mit Silvia Kirchengast, Biologin und Universitätsprofessorin für Anthropologie an der Universität Wien, über die sogenannte Großmutterhypothese. Frau Kirchengast, willkommen bei uns im Studio. Sie haben ja bereits im Rahmen Ihrer Doktorarbeit zu Frauen in den Wechseljahren geforscht.
2: Es war eigentlich ein Zufall, dass ich mich mit 23 Jahren mit dieser Thematik auseinanderzusetzen begonnen habe, weil ich eigentlich über Knochenkrankheiten arbeiten wollte und da kam die Osteopore, dann Frage zur Osteoporose und auf einmal ist man bei den Wechseljahren und bei der Menopause. Es ist ein absolut faszinierendes Thema und im Moment ist da jetzt wiederum ein ziemlicher Hype um dieses Thema entstanden. Es ist aus biologischer Sicht unglaublich interessant. Es ist aus medizinischer Perspektive sehr interessant. Ich persönlich finde aber selber das Problem, dass die Wechseljahre im Moment auch sehr, sehr stark aus einer medizinischen Perspektive wieder betrachtet werden. Und ich glaube, dass es auch für Frauen durchaus hilfreich wäre, sich zu überlegen, warum es das eigentlich gibt. Weil man sonst natürlich immer denkt, ja, das ist eine Strafe oder Ungerechtigkeit der Natur oder warum haben die Männer das nicht oder warum kann ich mich ab einem bestimmten Alter ja auch nicht mehr fortpflanzen? Warum gibt es eine tickende biologische Uhr nur in einem Geschlecht? Und das sind natürlich alles Fragen, die unglaublich interessant sind, sich damit auseinanderzusetzen.
0: Mhm. In der Tierwelt bleiben Weibchen in der Regel fruchtbar, solange sie leben. Bei welchen Tierarten kommen die Weibchen überhaupt in die Wechseljahre?
2: Ja, die Frage ist immer, was sind Wechseljahre? Nicht? Die Wechseljahre sind ja eigentlich eine Phase der Umstellung. Und das können wir im Tierreich ja an sich nicht untersuchen. Also man kann ja nicht fragen, wie man sich fühlt oder ob es Beschwerden gibt. Man merkt eigentlich nur bei den Tieren, dass sie sich nicht mehr fortpflanzen können. Aber etwas, was irgendwie mit dem Menschen vergleichbar wäre, das haben wir bei Walen, bei Zahnwalen, sehr interessant, weil man zunächst nicht daran denken würde, dass wir mit den Walen so nahe verwandt wären, während bei unseren wirklich nächsten Verwandten, also das sind die nichtmenschlichen Primaten, also vor allem die Schimpansen, die Bonobos, wir so eine lange Phase eigentlich nicht finden, außer bei Zootieren, aber das sind natürlich sehr spezielle Situationen.
0: Also bei Zahnwalen, dazu zählen eben Delfine oder Orcas.
2: Orcas vor allem, ja.
0: Ist es so, dass die Weibchen nach der fruchtbaren Phase noch länger leben? Gibt es dort auch so etwas wie Großmütter, also ältere Weibchen, die da diese familiäre Rolle übernehmen?
2: Also es sind vor allem die Orcas, Finnwale sind hier untersucht. Und es gibt aber Beschreibungen bei Orcas, die leben ja in größeren Gruppen, oft also sehr weiblich dominiert. Und da gibt es auch Großmütter dabei, die jetzt hilfreich sind. Aber die sind jetzt nicht, dass sie halt die Walkälber da irgendwie betüdeln oder so, aber die bringen ihre große Erfahrung mit ein. Also wenn so eine Großmutter in dieser Gruppe ist, die weiß auch in schlechten Zeiten, wo man vielleicht doch noch an Nahrung kommt, die haben sehr viel Erfahrung und unterstützen damit die Gruppe. Das ist beschrieben. Da gibt es Studien, die so etwas belegen.
0: Und wie ist es bei unseren nächsten Verwandten im Tierreich, den Menschenaffen?
2: Also da hat man immer wieder versucht, diese Lebensphase sich anzuschauen. Auch da gibt es ein Ende der Reproduktion, etwas um das 40. Lebensjahr, also bei den Schimpansen. Nur die Lebensdauer in der freien Wildbahn nach 40 ist sehr, sehr gering. Und eine großmütterliche Assistenz gibt es eigentlich nicht, sondern da ist das Jungtier und Mutter sind halt eine Einheit, gibt es eigentlich keine aktiven Großmütter.
0: Das heißt, der Mensch ist damit eine absolut seltene Ausnahme. Warum gibt es denn beim Menschen Großmütter? Oder umgekehrt, welche Erklärungsmodelle gibt es in der Evolutionsforschung für die Entstehung der Menopause?
2: Das sind zwei ganz unterschiedliche Dinge zunächst. Das eine ist, warum gibt es eine Menopause? Das bedeutet, warum wird in einem Geschlecht lange vor dem Erreichen der mittleren Lebenserwartung, aber auch der Lebensspanne, die wir haben. Wir haben zumindest eine mögliche Lebensspanne von 120 Jahren, weil es eine Person gab, die 121 Jahre geworden ist, eine Frau. Also wissen wir, dass wir das potenziell so lange leben könnten. Das betrifft aber natürlich fast niemanden, das ist eh klar. Aber dann, wenn wir die 120 Jahre nehmen, dann und ein durchschnittliches Menopausenalter um 50, sind wir schon bei 70 Jahren postmenopausal. Das ist natürlich eine ganz große Frage. Das ist das eine. Das andere ist die Frage der Großmütter. Das kann man vermischen, kann das aber auch getrennt sehen. Weil das Ende der reproduktionsfähigen Phase, physiologisch ist es erklärbar. Physiologisch liegt es daran, dass der Vorrat an Keimzellen, also der Keimzell-Follikel-Einheiten, irgendwann einmal erschöpft ist. Das ist eine physiologische Situation, die ist relativ gut geklärt. In der Biologie muss man aber natürlich zwei Dinge anschauen. Einerseits, wie funktioniert etwas, das wissen wir. Warum etwas existiert, ist natürlich noch viel spannender. Da ist allerdings die Problematik, dass man das ja nicht experimentell testen kann. Das heißt, man kann sich ja dieser Frage nur nähern und versuchen, Erklärungsmodelle zu finden. Und da gibt es eine ganze Reihe. Also da gibt es ganz, ganz verschiedene Ansätze. Und da spielt die Großmutter in einem Modell eine Rolle, weil wir müssen uns dann natürlich überlegen, was unterscheidet uns sonst von anderen Säugetieren oder von anderen unseren nahen Verwandten. Und da gibt es einige Besonderheiten. Wir finden sonst bei Säugetieren eigentlich nicht, dass man gleichzeitig zwei abhängige Nachkommen hat. Dass man jedes Jahr ein Kind bekommt, aber das erste Kind noch abhängig ist und nicht einmal noch gescheit gehen kann und das nächste kommt schon, das ist etwas, was wir bei nichtmenschlichen Primaten nicht finden. Das wäre auch nicht machbar. Der Mensch hat das aber. Wir können theoretisch jedes Jahr ein Kind haben und das wird nicht lange überleben, wenn das auf sich allein gestellt wäre. Das braucht einen Input von jemand Älteren. Und da sind die Großmütter eine potenzielle Möglichkeit. Die können hier ihre Erfahrung, aber auch ihren persönlichen Input geben für die Aufzucht von kleinen Kindern, meistens von nahen Verwandten. Und das hat man relativ früh schon im Sinne einer sogenannten Kinselection oder Verwandtenselektion gesehen. Und man hilft in der Gruppe. Das ist eine Vorstellung. Und dann kommt es natürlich zur Großmutter. Und dann hat man plötzlich auch noch umgedreht und gemeint, naja, die Großmütter sind vielleicht der Vorteil gewesen für Frauen, die sich nicht mehr reproduziert haben selbst. Und dann hätte das sein können, dass sich dieses Merkmal durchsetzt.
3: Also auf der einen Seite, zusammenfassend, steht die Idee der Menopause als zufälliges Nebenprodukt des längeren Lebens und auf der anderen die Annahme, dass eben die Menopause ein positiv selektioniertes Merkmal ist. Stichwort Großmutterhypothese. Warum lässt sich das eigentlich so schwer wissenschaftlich belegen?
2: Naja, die Problematik ist natürlich die, solche evolutionären Prozesse passieren sehr langsam. Man kann so etwas aus klassischen Arbeitsmethoden der evolutionären Anthropologie eigentlich nicht rekonstruieren. Es gibt ja noch einen anderen Ansatz, die Menopause zu erklären, nicht nur über die Großmütter, sondern über die Mütter selbst. Indem man natürlich sagen kann, Reproduktion ist für die Frau prinzipiell eine große Herausforderung. Also vielleicht ist es sogar günstiger, man hört irgendwann einmal auf, sich zu reproduzieren und bringt seine Nachkommen, die man schon hat, überhaupt weiter. Und hat sich schon gezeigt in mathematischen Modellen, dass es hier einen Vorteil gibt. Also sowohl für die eigenen Nachkommen, als auch wenn man in die übernächste Generation investiert.
3: In der Anthropologie, Evolutionsbiologie spricht man eben von sehr, sehr langen Zeiträumen. Da sagen Sie, 1000 Jahre ist ein kurzer Zeitraum. Es gibt Untersuchungen an historischen Datensätzen, Sie haben es schon erwähnt, die eher von einer Zeitspanne von ein paar hundert Jahren ausgehen, zum Beispiel in Kanada und Finnland. Da gibt es Ergebnisse von Studien, die zeigen, dass die Anwesenheit einer Großmutter mütterlicherseits sowohl die Geburtenrate der Töchter als auch die Überlebensrate der Enkel erhöht hat. Umgekehrt hat aber auch eine Studie gezeigt, dass Kinder, die mit Großmüttern väterlicherseits über 75 Jahre unter einem Dach leben, wesentlich kürzer überlebt haben als der Durchschnitt. Also da denkt man an die Schwiegermutter im Haushalt, statistisch belegt. Ja. Sind solche Befunde eigentlich aus evolutionärer Perspektive irgendwie relevant, auch wenn sie nur so relativ kurze Zeiträume betreffen?
2: Ja, also man zieht sie ja als Muster heran, also für die Interpretation. Und die Schwiegermutter hat natürlich die väterliche Schwiegermutter, da käme jetzt wieder die Genetik ins Spiel. Das ist natürlich sehr spannend, weil Die väterliche Schwiegermutter kann zwar wissen, dass sie die Mutter ihres Sohnes, also des Vaters der Kinder ist, aber die Schwiegertochter könnte immer noch ein Kuckuckskind hinzugebracht haben. Das heißt, also da ist die genetische Verwandtschaft nicht so sicher. Und was lustigerweise, wie man sich wirklich in vielen Studien zeigt, und das haben auch wir schon einmal mehrfach uns angeschaut, selbst heute ist es so, dass mütterliche Großmütter die engste Beziehung zu ihren Enkelinnen oder Enkeln haben. Es gibt noch so ein bisschen so einen Gender-Aspekt dabei. Und die väterlichen Großväter die geringsten. Und das auch, wenn man es kontrolliert dafür, für die Distanz. Weil es ist klar, wenn ein Großelternteil in Australien lebt und die anderen in Europa, wird das Verhältnis wahrscheinlich unter der Distanz leiden. Aber selbst wenn man dafür kontrolliert, findet man diese Muster. Und väterliche Großväter haben, wenn, dann meistens bei unseren Studien so, ein engeres Verhältnis zu männlichen Enkeln. Also da kommt aber vielleicht auch dieser Aspekt, dass man da Anknüpfungspunkte vielleicht für Freizeitgestaltung oder so mehr sieht als bei, aber das zeigt sich schon. Also die Schwiegereltern sind vielleicht etwas, ein gewisses Risiko.

0: Großmutters Menuett von Edward Grieg. Großmütter sind oft die Hüterinnen von Familiengeschichten. Sie erzählen von Menschen, Orten und Zeiten, die wir selbst nicht erlebt haben. Die Oma von unserem Kollegen Christian Scheib, Leopoldine Mannigatter, wohnte als Lehrmädchen 1914 im oberösterreichischen Strassham, circa 15 Kilometer von Linz entfernt.
1: Im Sommer 1985. Meine im Jahr 1900 geborene Großmutter ist also gerade 85 Jahre alt, nutze ich die Gelegenheit eines ruhigen Abends bei uns zu Hause in Everding, um ihr ein Aufnahmegerät, einen simplen Kassettenrekorder, auf den Tisch vor die Nase zu stellen. Oma erweist sich als auskunftsfreudig. Die Aufnahme entsteht aus purer Neugierde des Enkels über das Leben seiner Großmutter. Zuerst geht es um die lebensprägenden Jahre ab 1914 als Lehrmädchen bei der Schneidermeisterin, der Morsterin. Mit der sitzt man zumeist nicht in der eigenen Werkstatt, sondern ist stattdessen stundenlang zu den bäuerlichen Kunden durch die Donauauen unterwegs. Eben, wie man das nannte, auf Stör gehen. Also zu den bäuerlichen Kunden nach Hause gehen, um dort zu schneidern. Wobei das bei meiner Großmutter mehr nach Stär klingt. Blenden wir zurück ins Jahr 1914. Meine Großmutter erinnert sich an prägende Jahre.
2: 14 Jahre bin ich alt gewesen, bin ich in die Lehre gekommen. Ne? War ich in der Lehre, in Alkuppen. Im Schloss haben wir gewohnt. Ne? Eine Meisterin, ne? Die war aber eine Witwe und hat drei Kinder gehabt, die Witwe. Und ihre alte Mutter hat die Wirtschaft geführt. Und wir sind unser Drittlehrmittel bei Küfin und Meisterin. Wir sind immer ja, die meiste Zeit in andere Häuser gegangen, arbeiten. Wir haben eine Handmaschine gehabt, ne? Aber da haben sie einen Kopf tragen müssen. Das erste Jahr habe ich es, glaube ich, nicht tragen dürfen, da war ich nur so gesagt. Das zweite Jahr, das dritte Jahr haben wir es dann schon wechseln müssen und eine Schiene über den Kopf tragen, holen müssen. Wir sind auf den Stamm gegangen. Wir haben ein paar weggehen müssen. Die ganzen umliegenden Orte für Alkoppen.
3: Was für Orte?
2: Bolsing, Hart, ein Schönering, Raffeding, was man umdreht wird, schon, noch schon sind wir so gegangen sind. Und das war ein Krieg, ne? Im Jahr 14, 15, 16, 17, 18, 19 bin ich dann so lange wieder dort gewesen. Die ganzen Jahre war ich dort.
1: Meine 85-jährige Großmutter erinnert sich im Jahr 1985 an ihre Lehrjahre und an das auf Stör gehen durch die nächtlichen Donauauen im Everdinger Becken. Eigentlich hatte ich an diesem Abend meine Großmutter gefragt, welche Art von ländlicher Musik und gemeinsamen Tänzen es denn in ihrer Jugend in Alkoven und Strassham so gegeben habe. Meine Großmutter schwingt sich zwar quasi zur Geschichtsvermittlerin auf, wenn sie ins Erzählen über historische Ereignisse kommt, aber von Musik war an diesem Abend nur ganz selten die Rede. Mit wem hätte man denn tanzen sollen? Es war ja niemand da, heißt es jetzt gleich etwas resignativ. Aber die eine oder andere Ausnahme gab es dann doch. Und schlussendlich erinnert sie sich sogar noch an gesungene, verliebte Verse, zu denen ihre Schneiderkunst herausgefordert hat. Sie wusste die Verse Jahrzehnte später noch auswendig.
2: Tanzen oder sowas hat sie überhaupt nicht, war ja niemand da. Ne? Bei den Bauern haben wir einmal, das weiß ich, einmal da in Bolsing bei den Bauern, da waren so junge Buben da, im Stall hat einer gearbeitet und einer war bei den Pferden. Ne? Dann ist die beiden reingekommen und gesagt, mei, die Buben, der Mann, der Mann, die kann bleiben. Sie müssen so gerne, ob wir aussehen dürfen. Da hat uns dann ausgelassen, die Meisterin. Da haben wir mit den Buben ein wenig getanzt. Gell? Ich weiß nicht, ob wir das Kinder haben, ich weiß wirklich nicht. Ich sage, ich war ein einziges Mal, das war nach dem Krieg, da war ein Heimkehrer bis. Und dann war das erste Mal, meine Schwester und ich, etwa, da ist mein Bruder, der Karl, mit uns gegangen, zu den Tanzen da. Und da war es recht lustig, da war es wirklich lustig damals. Und da haben wir zwei schöne neue Blusen gemacht. Und dann haben sie gesungen, die Burschen. Die Damen, das sind schöne Blumen. Das ganze Lied habe ich immer. Aber es hat keinen Namen, mit 12 müssen wir daheim sein.
3: Und sie hat auch
2: gespielt? Ich meine, es war Ziehharmonika, wo du auch nichts geben kannst. getan, das sind Fischerinnen. Sie schwirren links um uns herum, sie spannen täglich ihre Netze und machen uns im Kopf ganz dumm.
0: Leopoldine Mannigatter erinnert sich noch an die Strophen der Musiker beim Heimkehrerfest 1919. Und die junge britische Musikerin Olivia Dean widmet ihrer Großmutter den Song »Carmen«. Es ist auch eine Hommage an die Generation karibischer Einwanderinnen und Einwanderer, die nach dem Zweiten Weltkrieg nach Großbritannien kamen.
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1: Omas haben weiße Haare. Sie backen Gugelhupf, erzählen Märchen, verwöhnen ihre Enkel, sind fürsorglich, etwas altmodisch und unendlich geduldig. Oder? Historiker sagen, unser Bild der traditionellen Großmutter ist vergleichsweise neu. Es hängt stark mit dem Aufstieg des Bürgertums im 18. Jahrhundert zusammen. Und auch das Wort Oma ist erst seit etwa 150 Jahren gebräuchlich, als kindliche Kurzform von Großmama. Magdalena Burkhardt zeichnet jetzt eine kleine europäische Literaturgeschichte der Großmutter, auch die von Frau Holle in der Schweizer Märchenverfilmung aus dem Jahr 1977 von Regisseur Rudolf Jugert.
2: Du musst nur Acht geben, dass du mein Bett gut machst. Und wenn die Zeit gekommen, es fleißig aufschüttelst, dass die Federn fliegen, dann schneit es in der Welt, denn ich bin die Frau Holle.
3: Ja, ich will es gerne tun, liebe Frau Holle.
4: Bei den Grimms gibt es natürlich dann auch erstmals, muss man dazu sagen, wirklich gute Großmütterfiguren. Da gibt es einmal die Frau Holle, an die wir uns sicherlich alle irgendwie erinnern können, wie sie so immer schön die Wäsche ausschlägt und damit das Wetter verursacht. Und ist irgendwie schon so eine Trägerin von Heimlichkeit und Geborgenheit.
5: Julia Burg-Kaminski ist Literaturwissenschaftlerin am Internationalen Forschungszentrum Kulturwissenschaften in Wien und arbeitet dort im Bereich der Kinder- und Jugendkultur. Eine Figur, die dabei immer wieder auftaucht, ist die böse Alte, eine vertraute Gestalt westlicher Märchen. In Hänsel und Gretel erscheint sie als Hexe. Manche Literaturwissenschaftlerinnen und Wissenschaftler deuten die Hexe als Großmutterfigur. Ihr Gegenbild ist Frau Holle.
2: Kind, was ist mit dir?
3: Ach, liebe Frau Holle, wenn es mir hier auch noch so gut geht, so kann ich doch nicht länger bleiben.
2: Es gefällt mir, dass du wieder nach Hause verlangst. Und weil du mir treu gedient hast, so will ich dich selbst wieder hinaufbringen.
5: Frau Holle ist keine biologische Großmutter, verkörpert aber vieles von dem, was später der traditionellen Großmutterfigur in der europäischen Literatur zugeschrieben wird. Milde, Güte, Ruhe. Im gleichen Band der Grimmschen Kinder- und Hausmärchen findet sich das Rotkäppchen, das die Grimms, wie sie im Vorwort schreiben, von der französischen Version von Charles Perrault übernommen haben. Perrault war ein französischer Schriftsteller und hoher Staatsbeamter unter König Ludwig XIV. Er gilt Ende des 17. Jahrhunderts als der Begründer des europäischen literarischen Märchens.
4: In der Version von Charles Perrault, da ist die Großmutter zwar der Ort, an den Rotkäppchen geht, aber sie ist eigentlich gar nicht präsent. Sie liegt einfach nur im Bett und ist krank und hat sonst keine Funktion. Und nachher bei den Grimms ist es dann schon eine viel ausgestaltetere Figur. Es ist nicht einfach nur eine alte Ratgeberin oder sonst irgendwas, sondern es ist ganz klar, Rotkäppchen geht zu ihrer Oma. Das ist, glaube ich, wirklich das, was bei den Grimms dann das allererste Mal so stark und so dezidiert, dass sie eben der Ort der Heimlichkeit und eben der Sehnsucht des Kindes ist, eben weg von den Eltern und dass sie da zu einem anderen Ort einfach irgendwie gehen kann.
6: Aber Großmutter, was hast du für ein entsetzlich großes Maul?
7: Dass ich dich besser fressen kann.
5: Eine deutsche Märchenverfilmung von Rotkäppchen von Walter Janssen aus 1954. Das kulturelle Gedächtnis ist das kollektive Wissen, die Werte und die Geschichte einer Gesellschaft, die über Generationen hinweg bewahrt und weitergegeben werden. Es beschreibt auch, wie Kunst, Literatur und Medien unsere Vorstellung prägen. Auch, welche Bilder wir mit der Großmutter verbinden.
4: Und das heißt eigentlich, dass nicht nur es so rum ist, dass in dem Rotkäppchen eine Großmutter beschrieben wird, wie sie dann in dieser Zeit wirklich ist, sondern tatsächlich eher so, dass die Grimms auch ein Programm dort eingeschrieben haben, mit dem sie dieses kulturelle Gedächtnis geformt haben. Das heißt, sie schreiben ein Programm rein,

0: von dem sie wollen, dass das jetzt bald so existiert in der Gesellschaft.
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2: Rotkäppchen, ich bringe dir Kuchen und Wein. Mach auf!
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3: Im Biedermeier entsteht die bürgerliche Kleinfamilie und mit ihr die Großmutter. In einer Zeit des gesellschaftlichen Wandels und der Sehnsucht nach familiärem Halt kommt ihr eine neue Rolle zu. Sie soll Nähe und Geborgenheit geben und die Familie zusammenhalten. Der Sozialwissenschaftler Gerd Göckenjan nennt sie die Personifizierung von Gefühlsarbeit. Die liebende Großmutter wird als schöne Alte beschrieben. In der moralischen Schrift Genrebilder aus dem Alltagsleben des Arztes und Schriftstellers Onkel Adam aus 1844 heißt es:
4: Auch eine Alte kann hübsch sein, wenn die Seele aus den Fenstern ihrer zerfallenen Hütte blickt.
3: Und die Großmutter übernimmt eine Aufgabe, die zuvor Mägde oder Hausangestellte übernahmen. Sie erzählt Geschichten. Das Anime Heidi wurde 1974 in einem japanischen Zeichentrickfilmstudio produziert. Regie führte Isao Takahata.
5: Heidi, Heidi, deine Welt sind die Berge.
3: Den Text schrieb Johanna Spiri Ende des 19. Jahrhunderts. In Heidi treten zwei Großmütter auf. Der biologische Großvater des Waisenkindes Heidi wird zunächst als grantiger Einsiedler beschrieben. Für Literaturwissenschaftlerin Veronika Schuchter ist er eine Art soziale Großmutter und die zentrale Figur in Heidi.
6: Weil er biologisch nicht weiblich ist, dadurch entsteht erstmal diese Spannung. Er ist als Mann, als Großvater nicht dazu gemacht, diese Aufgabe eigentlich so zu übernehmen, wie wir uns vorstellen würden, dass er sie macht. Eben liebevoll, fürsorglich, selbstlos. Der verkörpert diese Form von Männlichkeit. Das ist eine Figur, die wir auch verstehen. Und er muss sich aber ändern und weicher werden und liebevoller werden, also sich quasi verweiblichen. Diese Beziehung zwischen Heidi und dem Almöhi ist ja eine, die uns sehr präsent ist, die wirklich ins kulturelle Gedächtnis eingegangen ist. Wenn es eine Großmutter wäre, wäre diese Beziehung wahrscheinlich sehr schnell in Vergessenheit geraten.
3: Eine Großmutter in Heidi ist blind und hilfsbedürftig. Sie sitzt am Spinnrad und erzählt Geschichten. Die andere liest aus der Bibel vor und bringt dem Mädchen das Lesen bei. Literaturwissenschaftlerin Christine Herrmann untersuchte die Darstellung von Großmutterfiguren in 28 deutschsprachigen Kinder- und Jugendbüchern der 1970er bis 90er Jahre. Meist ist die Großmutter in diesen Texten die Mutter der Mutter und hat eine enge Beziehung zu einem einzelnen Enkelkind. Von der Kindheit, Bildung, beruflichen Tätigkeit, politischen oder religiösen Überzeugung der Großmutter wird kaum erzählt. Sie kocht, bäckt, verwöhnt mit Lieblingsspeisen. Sie bietet Beistand, den die Kinder von den Eltern nicht bekommen. Insgesamt kommen Großmütter deutlich häufiger und bedeutsamer vor als Großväter.
6: Es wird als normal erachtet, dass sie das macht und dass ihre oberste Priorität jetzt ihre Enkelkinder sind und ihre eigene Persönlichkeit, ihre Individualität, dass die jetzt noch was machen möchte und erleben könnte. Das wird in dieser Vorstellung ausgeblendet. Also das sind in dem Sinn Figuren, die selber nichts mehr zu erleben haben. Die Figuren kommen dann zur Großmutter und die kümmert sich nur um die Probleme, gibt Ratschläge, lebt nur mit den Enkelkindern quasi mit, so als hätte die selber eh nichts mehr zu erleben, als hätte die keine Zukunft. Das sind in gewisser Weise zukunftslose Figuren und das macht sie auch so verfügbar.
3: Ab dem 20. Jahrhundert treten Großmutterfiguren in Kinderbüchern vermehrt als Verbündete der Kinder auf. Sie nehmen die Kinder ernster als die Eltern, brechen Regeln der Erwachsenenwelt, sind im guten Sinne verrückt. In Mira Lobes Buch »Omama im Apfelbaum« 1965 erschienen, erfindet der Volksschüler Andi eine Großmutter, die er im Apfelbaum im Garten trifft, Fantasieausflüge mit ihr zum Kirtag macht und Pferde fängt.
4: Auf einmal saß sie neben ihm. »Hallo, Omama.« »Sind die Äpfel noch sehr sauer?«, fragte sie. »Sehr. Man kriegt Bauchweh von unreifen Äpfeln«, sagte er vernünftig. »Willst du nicht auch einen?«, Wenn sie zu Hause mit dir schimpfen, dann sag ruhig, meine Großmutter hat es erlaubt.
3: Über die Großmutter wird meist aus Sicht der Enkel geschrieben, sowohl in der Kinder- und Jugendliteratur als auch in der Erwachsenenliteratur.
6: Und das ist wiederum spannend, weil die Großmütter ja eigentlich auch für das Geschichtenerzählen stehen und für das Erinnern. Also würden sie sich ja total anbieten, dass sie auch als Erzählerinnen auftreten. Das tun sie tatsächlich ganz, ganz selten. Das ist spannend. Wir beschreiben sie eher als Geschichtenerzählerinnen, als dass wir sie dann tatsächlich die Geschichten erzählen lassen. Weil die Großmütter so stark als Spiegel funktionieren und affirmativ funktionieren, wollen wir vielleicht gar nicht hören, was die denken und fühlen, sondern die Großmutter soll uns die Hühnersuppe machen und uns zuhören und uns bestätigen und nicht umgekehrt.
3: Bertolt Brecht schreibt 1939 im schwedischen Exil in Die unwürdige Greisin über die Mutter seines Vaters. Nach dem Tod des Großvaters verreist sie, trinkt Wein und geht mit dem Pfarrer ins Kino. Zur Irritation so mancher Männer im Text.
4: Und nach der Breck kam die Reise nach K., einer größeren Stadt. Dort war ein Pferderennen und zu dem Pferderennen fuhr meine Großmutter. Der Buchdrucker war jetzt durch und durch alarmiert. Er wollte einen Arzt hinzugezogen haben. Mein Vater schüttelte den Kopf, als er den Brief las, lehnte aber die Hinzuziehung eines Arztes ab.
3: Die deutsche Autorin Alina Bronski entwirft in ihren Romanen homophobe, rassistische Großmütter, die den Enkel kontrollieren, manipulieren, kleinhalten. In die schärfsten Gerichte der tatarischen Küche ist sie ihrem Enkel räumlich näher als frühere Großmütter. Sie wohnen zusammen. So auch in Bronskis 2019 erschienenem Roman »Der Zopf meiner Großmutter«.
4: Sie hatte den Namen meines Großvaters fast zärtlich ausgesprochen. Auf dem Weg ins Bad warf ich einen Blick ins Nebenzimmer, um mich zu vergewissern, dass niemand meine Großmutter gegen eine fremde Frau ausgetauscht hat. »Ab ins Bett, Kopffüßler«, brüllte sie, sobald ich die Nase zur Tür reingesteckt hatte. Beruhigt ging ich zurück ins Bett.
6: Gerade beim Der Zopf meiner Großmutter funktioniert der Text natürlich nur über diesen Witz, dass wir eine ganz andere Erwartungshaltung an Großmütter haben. Nur aus diesem Vergleich von »so sollte es sein« entsteht der Witz dieses ganzen Textes.
3: Es sind vor allem Autorinnen, die sich in den Familienromanen der Gegenwartsliteratur der Frauenlinie entlang an die Großmutter heranschreiben. So Julia Bog-Kaminski, die zu interkultureller Literatur forscht.
0: Das, was wir irgendwie ein bisschen als interkulturelle Literatur labeln, wo es immer darum geht, dass AutorInnen, die aus anderen Herkunftsländern kommen oder auch in zweiter oder dritter Generation schon da sind, erzählen über die Kluft, aber auch das Zusammenspielen dieser verschiedenen Kulturen und wo es sehr stark darum geht, dass die Großmutter diese Herkunft darstellt und sehr stark so eine Trägerin von einem Archiv ist, zu dem die Enkelinnen gar keinen Zugang haben. Dann sind diese Enkelinnen oft auf der Suche danach, weil man fast diese Figur braucht, um bestimmte Linien und eben aber auch Brüche in den Lebensgeschichten irgendwie besser nachzeichnen zu können.
3: In ihrem Debütroman »Die Sommer« aus 2020 erzählt Ronja Othmann von Leila, die mit einer deutschen Mutter und einem jesidisch-kurdischen Vater in Bayern aufwächst und jeden Sommer die Großeltern in Syrien besucht. Die Großmutter ist diejenige, die sie nicht in Frage stellt. Als eine Cousine meint, Leila sei nicht wirklich Kurdin, sagt die Großmutter, natürlich bist du Kurdin. Über sie lernt Leila Bräuche und Glauben kennen.
4: Leila sah immer wieder, wie die Großmutter das Bild küsste. Als sie das Beten lernte, fing sie an, es ihrer Großmutter gleichzutun. Die Großmutter musste sie nicht einmal dazu auffordern. Kam Leila in das Zimmer, küsste sie das Bild. Wie die Großmutter es ihr gesagt hatte. Sie, Leila, vom Stamm der Chalti, vom Hudan der Ment, war ein Kind vom Volk des Engels Pfau.
3: In der Gegenwartsliteratur findet man ambivalente Frauen- und Großmutterfiguren. Julia Rabinowitsch nutzt dafür Baba Yaga, eine prominente Figur aus der russischen Folklore, die Menschen frisst. Aus der Verbindung von Hexe und Großmutter, Fürsorge und Bedrohung entstehen neue Charaktere, die frisch erzählt werden.
0: Bei den Hexen ist es ja auch immer mehr so, dass die eigentlich auch als sehr freie und emanzipierte Frauen immer mehr in den Blick gerückt werden und dass sie deswegen auch immer so große Probleme hatten mit dem Rest der Gesellschaft. Und das wird in dieser Ambivalenz eigentlich immer mehr ausgefaltet, wenn eben Großmütterfiguren dann irgendwie auch noch mit diesen Hexenfiguren in Berührung kommen und teilweise verwoben werden.
7: 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Musikalisch bleiben wir beim Thema »Die Erzählungen einer alten Großmutter«. So heißt ein 1918 von Sergei Prokofjew komponierter Zyklus für Klavier.

0: Oral History heißt wörtlich mündliche Geschichte. Es ist die vielleicht urtümlichste Art, Wissen weiterzugeben und seit Jahrzehnten eine Methode der Geschichtswissenschaft. Es geht um die Berichte von Zeitzeuginnen und Zeitzeugen. Im Sommer 2013, da war ich 16, habe ich mit meiner Omi mütterlicherseits, Elfi Balber, über ihre Kindheit und Jugend im Zweiten Weltkrieg gesprochen. Bald wird es keine Menschen mehr geben, die aus eigenem Erleben von der Zeit des Nationalsozialismus berichten können. Das Gespräch habe ich damals mit meinem ersten Handy aufgezeichnet und aufbewahrt.
1: 1938, wie der Hitler nach Österreich gekommen ist, wurden die Juden deportiert. Die sind in Auffanglager gekommen und sind dann in verschiedene Konzentrationslager aufgeteilt worden. Man hat das nicht gewusst. Man hat nur gewusst, sie kommen weg, aber wohin? Man hat geglaubt, sie kommen nach Amerika oder ins Ausland irgendwohin. Dabei hat man sie in Konzentrationslager gesteckt und zum Teil vergast.
2: Ja.
1: Ein Großteil vergast.
2: Also das hat man also überhaupt nicht mitbekommen?
1: Nein. Wir haben das insofern mitbekommen, weil meine Mama hat ein kleines Radio gehabt und die hat in der Nacht den BBC-Sender empfangen können.
2: Ach so, den verbotenen Englischen.
1: Den verbotenen, ja, das war streng verboten. Das war mit Gefängnis oder Konzentrationslager sogar. Ja. Und die hat da abgehört und da haben wir dann gehört von den Konzentrationslagern und dass eben da so viele Menschen und auch die, die sich gegen Hitler die gegen Hitler waren, die wurden auch verhaftet und in diese Lager gesteckt.
2: Und haben viele Leute diesen englischen Sender gehört oder
1: nein,
2: war das nur
1: nein,
2: hier?
1: Nein. Also, und es hat sich ja niemand was sagen getraut. Es hat keiner dem anderen getraut und gesagt,
2: so, ich habe es gehört.
1: Weil man hat niemand, ob die jetzt gehen und eine Anzeige machen kann.
2: So.
1: Ja, das war also sehr, man musste das alles sehr, sehr geheim halten.
2: Okay. Und war das irgendwie so am Anfang, also wie hat das in der Familie so am Anfang, war das eigentlich, oder so die Stimmung allgemein, war das am
1: mit
2: Anfang,
1: der Hitler gekommen
2: ja, war das so gut, also war das noch so eine gute Stimmung, weil man hört ja auch so viel, so von
1: Kriegsverherrlichung und so. Also war nicht, ich war damals 1938 ist der Hitler in Österreich einmarschiert. Ab da hieß Österreich Ostmark. Und meine Mutter hat geweint, weil sie gesagt hat, jetzt haben wir Österreich verloren.
2: Okay.
1: Und es hat aber viele Leute gegeben, die sich für Hitler begeistert haben. Und die haben dann einen Fackelzug am Abend abgehalten durch Altenmarkt und da hat mit Sprüchen wie ein Volk, ein Reich, ein Führer, die Leute werden immer dürrer, die Juden immer fetter, Heil Hitler und so weiter.
2: Aha.
1: Ja, also solche Sprüche und ja.
2: Okay.
1: Ja, und dann war am Festenberg, wurde ein Hakenkreuz aus, weiß ich, hunderten Glühbirnen von den Nazis aufgestellt und das ist immer aufgeflammt, war immer einmal aus, einmal beleuchtet und ja.
2: Also das war so am Anfang.
1: Das war am Anfang. Und dann, es waren ja viele Leute begeistert und dann ist der Krieg gekommen mit Polen, 39 war dann der Krieg, da war das dann schon etwas gedämpft, aber es hat sich niemand etwas dagegen sagen getraut oder etwas zu unternehmen. Es mussten viele junge Leute mussten dann einrücken.
2: Mhm.
1: Und das war dann immer, schon gegen Kriegsende, wurden die 17-jährigen, 16-jährigen Burschen mussten einrücken. Das waren damals noch Kinder, heute sagt man noch Kinder, Jugendliche.
2: Okay.
1: Und die wurden dann eingezogen. Und sind auch zum Teil an die Front gekommen. Das waren aber dann schon die 18-, 19-Jährigen und sind auch viele gefallen. Die sind, also, man hat damals gesagt, gefallen, die im Krieg umgekommen sind. Und wann haben die Fliegerangriffe begonnen?
2: Wann war das?
1: Das war 1944, war das. 1944 haben in Österreich die Fliegerangriffe begonnen, und zwar als erstes war Wiener Neustadt. Wiener Neustadt waren große Flugzeugwerke und überhaupt Rüstungsbetriebe und so, und das wussten die natürlich, die Engländer und Amerikaner, und haben Wiener Neustadt bombardiert. Dann hat sich das Bombardement ausgeweitet auf Wien. In Wien sind auch Bomben gefallen, aber jedes Mal, wenn Fliegeralarm war, wenn es geheißen hat, dass die feindlichen Flieger kommen, war Wiener Neustadt ist jedes Mal mit bombardiert worden. Oh. Wiener Neustadt war die meist bombardierte Stadt von Österreich. Also das war fast dem Erdboden gleich gemacht.
0: Erzählt meine Omi Elfi Balber 2013, eine Erinnerung an ihre Kindheit im Zweiten Weltkrieg. Und jetzt Marjorie von Taylor Swift. Eine sehr persönliche Hommage an ihre verstorbene Oma, die Opernsängerin Marjorie Finlay.

0: Taylor Swift mit Marjorie. Sie hören diagonal zur Person Großmutter. Ich spreche jetzt weiter mit Anthropologin Silvia Kirchengast von der Universität Wien über Omas aus evolutionärer Perspektive. Frau Kirchengast, wie haben Sie das eigentlich erlebt? Also Sie sind ja auch Mutter und dieser Moment, wo dann die eigene Mutter zur Großmutter wird. Sie haben auch gesagt, Sie selbst werden bald Großmutter. Was macht das mit Ihnen?
1: Also mit mir im Moment erstaunlich wenig. Also eine rezente Sache. Also ich bin für meine Bildungsgruppe relativ früh Mutter geworden. Ich meine, vergleichsweise junge Mutter. Und ja, meine Mutter war auch berufstätig. Die hat das allerdings sehr interessant gefunden, hat sich auf ihre Weise eingebracht, war aber eigentlich nie die Oma, die mit weißen Locken oder irgendwo gesessen wäre, sondern die hat die sportliche Ausbildung meiner Tochter übernommen und hat dann vom Schwimmen lernen bis zum, ja, bis alle möglichen anderen Dinge gemacht und hat eine extrem freundschaftliche Beziehung zu meiner Tochter gehabt. Und ich konnte mich aber, und das muss ich sagen, auf sie immer verlassen. Also wenn wirklich zeitliche Probleme oder sonstiges waren, hat sie trotz, obwohl sie noch im Beruf war, das handeln können. Ja, und ich denke, das werde ich auch hinkriegen. Ja. Also das werden wir mal sehen. Ich habe nicht das Problem damit, dass ich jetzt glaube, dass ich unendlich alt bin. Weil das ist etwas, was man auch sieht. Es gibt ja auch sehr viele Großmütter, die so nicht genannt werden wollen oder für die dieses Thema eigentlich eher erschreckend ist. Es ist halt ein Zeichen von Alter. Wenn man aber bedenkt, dass rein theoretisch man mit Mitte 30 Großmutter sein kann, rein biologisch, und dass es das auch gibt. Es gibt ja auch Familien mit so kurzen Generationenfolgen. Ist das eine ganz andere Situation.
0: Da vielleicht auch nochmal zurückkommend auf die Lebenserwartung. Man kann natürlich auch sagen, dass früher vielleicht die Lebenserwartung durchschnittlich geringer war, die Menschen aber vermutlich auch durchschnittlich früher die Kinder bekommen haben. Heute erleben wir ja eher das Gegenteil. Also Frauen bekommen ihre Kinder immer später. Gleichzeitig sinkt die Geburtenrate. In Österreich ist das Durchschnittsalter bei der ersten Geburt in den vergangenen 40 Jahren von 23,8 auf 30,3 Jahren gestiegen. Sie haben das auch zuletzt in einer Studie gezeigt. Erstgeburten über 35, über 40 sind mit erhöhten Risiken verbunden. Was sind eigentlich die Gründe für diese Entwicklung?
1: Ja, man muss zwei Dinge sagen. Natürlich gibt es erhöhte Risiken, aber diese erhöhten Risiken sind medizinisch anscheinend sehr gut handelbar. Also ich meine, das ist eine langsame Life History, würde man das nennen. Also man entscheidet sich überhaupt erst sehr spät für Nachkommen. Es gibt ja auch die Vorstellung, dass das Jugendalter immer länger dauert. Wir haben schon eine sehr lange Adoleszenz, also rein biologisch bis zum 20. Lebensjahr, dann sollte man einigermaßen ausgewachsen sein. Das wird immer weiter hinausgeschoben, also nicht das Wachsen, aber die Abhängigkeit, längere Ausbildungen machen es notwendig, dass man weiterhin von den Eltern unterstützt wird. Und die Frage ist halt, wie weit passt ein Kind in mein eigenes Lebenskonzept? Und dadurch zögert sich das hinaus. Und dann kommt aber irgendwann einmal bei Frauen wirklich dieses Gefühl der biologischen Uhr. Und dann hat man halt die Erstgebärenden, die älter als 40 sind, was ja auch funktioniert. Also das kenne ich aus meinem eigenen Umfeld, dass das eigentlich auch problemlos sein kann. Nur dann habe ich plötzlich sehr lange Generationsabschnitte. Und wenn man sich jetzt vorstellt, wie gesagt, wenn jemand mit 20, was jetzt nicht einmal so heute extrem jung wäre und dann die nächste Generation hat es auch 20 und dann hat man eine Großmutter mit Anfang 40, was schon sehr ungewöhnlich heute ist, dann ist die wahrscheinlich wirklich noch fit genug, allerdings wahrscheinlich im Beruf und hat keine Zeit für die Enkel. Wenn man jetzt länger wartet und sein Kind mit 40 hat und die eigene Mutter hat einen auch mit 40 gehabt, ist die Großmutter 80, wenn der Enkel kommt. Da ist dann die Frage, kann sie das noch? Will sie das dann noch? Also dann haben wir eine ganz andere Situation wieder. Also das wird vermutlich auch die Rolle einer Großmutter oder älteren Personen der Familie durchaus verändern, dieser neue Trend.
0: Ja, was bedeutet das langfristig für Familienstrukturen?
1: Das kann ich schon, ich meine, jetzt bin ich keine Soziologin, aber wenn ich mir das so vorstelle, wie schauen Familienstrukturen aus? Wir haben ja heute auch die Situation, dass man nicht mehr in der gleichen Region bleibt. Das heißt, man hat ja auch gar nicht mehr den nahen Kontakt zu den Eltern, den direkten Kontakt. Nicht? Also, virtuell kann man ihn natürlich haben, aber man lebt in anderen Städten, mit zum Teil in anderen Ländern. Also ich sehe das bei meinen Arbeitskollegen, die ständig irgendwie das Land wechseln. Also das ist natürlich recht schwierig. Die Großeltern gehen da nicht mit. Also man ist dann mehr auf sich alleine gestellt und ich glaube, dass die Generationen durch unsere gegenwärtige Lebenssituation wieder etwas auseinanderdriften.
0: Und was bedeutet das konkret für die Rolle der Großmutter?
1: Naja, da wird man sich wohl überlegen müssen, welche Funktion haben ältere Frauen in einer Gesellschaft. Also, und ich glaube, dass man hier ein unglaubliches Potenzial hat an Personen, die einen reichen Schatz an Lebenserfahrung haben, die dann auch vielleicht eines Tages viel Tagesfreizeit haben, die sicher sich in vielfältiger Weise in der Gesellschaft auch einbringen können. Aber das gibt es ja auch schon mit Lesepatinnen oder sonstige Tätigkeiten, die dann irgendwann einmal vielleicht aufkommen. Also ich glaube, aber diese klassische idealisierte Vorstellung der Oma, die man regelmäßig besucht oder die jeden Tag das Kind übernimmt, wird bei diesen neuen Lebensmodellen schwer umzusetzen sein. Was aber nicht heißt, dass das nicht in manchen Fällen gut gehen wird.
0: Vielen lieben Dank für das Gespräch.
1: Bitte.

0: Mike Jones. Da seine Großmutter ihn zum Musikmachen motiviert hat, ehrt er sie mit diesem Song auf seinem Debütalbum Who is Mike Jones von 2005. Vom Rap geht's jetzt zu Frauen jenseits der 60, die alles andere als leise sind. Viele von ihnen sind schon als junge Erwachsene gegen Atomkraft und für den Frieden auf die Straße gegangen. Sie haben Berufe erobert, die Frauen lange verschlossen waren, und erheben heute ihre Stimme gegen Hass, Rassismus und Rechtsextremismus. Omas gegen Rechts ist eine zivilgesellschaftliche Protestbewegung. Inzwischen vereint sie rund 50.000 Frauen und auch Männer in Österreich, Deutschland und der Schweiz. Eine Oma der ersten Stunde ist die frühere evangelische Pfarrerin Monika Salzer, die 2017 Omas gegen Rechts ins Leben gerufen hat. Die andere, die langjährige ehemalige ORF-Korrespondentin Susanne Scholl. Ines Mitterer hat die beiden aktiven Frauen zum Gespräch getroffen.
1: In unserer Sendung geht es um Großmütter und wir haben natürlich alle so ein Bild im Kopf von unseren Großmüttern. Allseits bereit, immer für die Kinder und Enkelkinder da. Wie war denn das bei euren Großmüttern und wie ist das jetzt im Unterschied mit euch als Großmütter? Vielleicht Susanne Scholl als erstes.
2: Also ich hatte keine Großmütter, weil meine Großmütter sind beide von den Nazis ermordet worden. Und dadurch hatten wir auch keine Vorbilder. Und auch meine Mutter hatte kein Vorbild. Und sie war eine tolle Großmutter für meine Kinder und die Kinder meiner Geschwister. Und ich habe von ihr eigentlich übernommen, dieses unbegrenzt die Kinder lieben, aber sich nicht unbedingt zum Sklaven machen.
1: Und Monika Salzer, wie ist das bei Ihnen?
3: Ja, ich habe zwei Großmütter gehabt. Die eine ist allerdings im Jahr meiner Geburt gestorben an dem Mangel an Penicillin in Wien, 48. Und die andere Großmutter war die kroatische Großmutter, die ich sehr geliebt habe und die eigentlich auch mit mir immer im Sommer auf Urlaub gefahren ist. Weil meine Mutter hatte 2 Wochen Urlaub, also sehr wenig Zeit eigentlich für mich. Eines muss ich aber sagen, das, was ich als Großmutter geleistet habe, die letzten Jahre, haben sie alle nicht gemacht. Ja. Also ich bin so eine aktive Oma und 1 bis 2 Mal in der Woche war ich immer bei den Kindern und habe 3 Enkelkinder. Und ich glaube, dass sich schon eine Generation an Änderung ergeben hat, weil wir, die 70er Jahre Jugendlichen, wir haben einen viel, paternalistischen Zugang, sondern irgendwie wäre ich mit den Kindern wieder jung. Es ist wahnsinnig lustig.
2: Aber vor allem haben wir nicht dieses Bild, also wenn du Großmutter bist, musst du dich entsprechend kleiden, beige und grau und schwarz und am besten zu Hause sitzen und für die Enkelkinder stricken. Und das hat irgendwie, dieses Bild habe ich nie gehabt. Also erstmal, weil ich keine solchen Großmütter hatte und meine Mutter nicht so war. Und zweitens, weil man ja auch innerlich in Wirklichkeit nicht das Alter empfindet, das man hat. Und ich habe, ich bin aus Moskau zurückgekommen, wie ich in Pension gegangen bin. Und dann habe ich angefangen, mir zu überlegen, was ich jetzt mit dem Rest meines Lebens anfange. Und da war also zu Hause sitzen und stricken und auf den Tod warten absolut nicht dabei. Und ich glaube, das ist der große Unterschied. Also wir haben nicht das Gefühl, dass man sich altersentsprechend benehmen muss.
3: Na, wir haben gar kein Alter, oder? Was heißt überhaupt Alter? Es ist ja unglaublich, diese Beschreibung von älteren Menschen. Also man denkt natürlich viel nach, aber die Omas gegen Rechts, die ich gegründet habe und wir dann designt haben sozusagen, da war von Anfang an klar, wir wollen das Klischee brechen.
2: als die Monika die Omas gegründet hat und ich gesagt habe, ja, das ist toll, da gehe ich dazu, habe ich das eigentlich nicht als etwas empfunden, wo alte Frauen irgendwas machen, sondern wir haben gefunden, wir leben in einer Zeit, in der die Demokratie in Gefahr ist, in der die Menschenrechte in Gefahr sind und wir haben das Gefühl, da können wir was tun und da müssen wir was tun. Das war aber für mich nie, ich weiß nicht, wie es für dich war, aber ich hatte nie das Gefühl, dass das etwas mit meinem Alter zu tun hat.
3: Wir haben das gemacht, was wir immer gemacht haben. Wir sind als junge Menschen auf die Straße gegangen und wir sind als ältere Frauen auf die Straßen gegangen. Und für uns war das eigentlich ein Teil unseres Lebens, diese öffentliche Demonstration. Wir haben uns für irrsinnig viel eingesetzt. Auch du beruflich warst eine Vorzeigefrau, sozusagen erste Frau in dieser hohen Position, zumindest in Russland, glaube ich nicht, dass du eine Vorgängerin hattest. Und ja, ich war eine der ersten Theologinnen, die dann auch das Pfarramt genommen haben, oder man hat mich genommen. Und insofern war unser ganzes Leben erfüllt von Neubeginn, von Lebendigkeit und durch die Jugend auch, dass man sich nicht fürchten muss. Und viele ältere Frauen sind dann gekommen und haben gesagt, na, mit euch fürchte ich mich nicht.
2: Ja, das ist interessant. Wir haben viele Frauen, die zu uns gekommen sind, haben gesagt, sie trauen sich zum ersten Mal einmal irgendwie laut sagen. Und es gibt immer noch sehr viele, die zum Beispiel den Button mit Omas gegen rechts, den ich auf allen meinen Mänteln und Taschen und überall habe. Und die nehmen ihn immer runter, wenn sie mit uns waren und dann allein unterwegs sind. Wir haben ja ein Theaterstück gemacht. Also das Burgtheater hat uns gefragt, ob wir das machen wollen. Und wir haben das so entwickelt, indem wir alle Sachen aufgeschrieben haben, die unser Leben betroffen haben. Und was mich auf jeden Fall unglaublich erstaunt hat, waren also die Frauen, die alle gesagt haben, ja, wie ich geheiratet habe und Kinder gekriegt habe, war ich dann weg vom Fenster, da habe ich mich dann nicht mehr engagiert. Und mich hat das total erstaunt, dass es so viele Frauen unserer Generation, ich meine, wir sind immerhin die 68er-Generation, dass es so viele Frauen in unserer Generation gibt, die ganz brav mit Kindern zu Hause gesessen sind und sozusagen sich aus der Öffentlichkeit zurückgezogen haben und die erst durch die Omas wieder angefangen haben, sich für den Rest der Welt zu interessieren.
3: Ich glaube, dein Leben war ein bisschen anders, aber ich kann mich auch erinnern, also so 10 Jahre mit Kindern und Haushalt und ich war 13 Jahre zu Hause, habe aber dann nebenbei studiert. Aber mit dem Älterwerden, glaube ich, ist es eine Frage, es gibt ja junge Leute, die alt sind. Ja? Also ich könnte sagen, unsere Omas sind nicht alt. Die schauen zwar alt aus, aber so im Herzen, wenn sie da jahrelang 5 Jahre Mahnmache machen oder demonstrieren gehen oder die Donnerstagsdemos, da waren ja viele, viele von uns dabei. Also das kann man nur, wenn man im Herzen jung ist.
2: Ja. Wir haben ja jetzt eine Geschichte gemacht, die haben wir schon einmal gemacht, machen wir jetzt wieder und zwar nennen wir das Oma Rave. Das haben wir schon einmal zwischen den Museen gemacht. Wir nehmen dann einfach Musik aus den 68ern, also Beatles, Rolling Stones und so weiter und dann tanzen wir dazu. Und das ist ein Riesenerfolg, sowohl bei den Omas als auch bei den jungen Leuten. Und das heißt ja nur, dass uns das alles einfach eingeredet worden ist.
3: Ja.
2: Es ist uns eingeredet worden, wenn man älter ist als Frau oder wenn man graue Haare hat oder wenn man weiße Haare hat, dann muss man sich entsprechend benehmen und vor allem muss man schauen, dass man nicht auffällt.
3: Also man muss sagen, die Vergemeinschaftung von Frauen, vor allem auch wenn sie älter sind, weil die Männer sind ja in unserem Alter nicht mehr meistens so aktiv, weil sie sich ihr Leben lang von den Frauen haben auch verwöhnen lassen. Wir waren immer die Tatkräftigen. Und das macht bei vielen, vielen älteren Frauen eine unglaubliche Ermutigung, Spaß Also diese innere Verpflichtung unserer Jugend, etwas zu geben und das, was wir mit aufgebaut haben, die Demokratie, ihnen noch zu übergeben zu können, ja, das motiviert wahnsinnig, weil es ist letzten Endes unser Leben, das jetzt in Gefahr ist, irgendwie zu verschwinden. Es ist unsere Generation, unsere Erlebnisse nach dem Krieg in den 50er, 60er, 70er Jahren, und das wollen wir auch erhalten. Das ist, glaube ich, die ärgste Motivation für die Jugend und die Kinder und die Enkelkinder.
2: Wir sind sozialisiert in den 60er Jahren, und das war eben, das war der Beginn eines gewissen Aufbruchs, das war der Beginn einer gewissen Hinterfragung dessen, was unsere Eltern gemacht haben, wo die Eltern waren, wie sie waren. Das hat uns schon sehr geprägt. Und dazu kommt natürlich, dass wir jetzt sehen, dass das, was unsere Eltern aufgebaut haben und wofür unsere Eltern auch gekämpft haben, dass das in Gefahr ist. Wir haben so viel zu geben. Wir haben ja große Erfahrungen. Und die sollen halt nicht einfach zu Hause im Schaukelstuhl vertrocknen.
1: Omas gegen Rechts. Ist das, um der Bewegung mehr Autorität zu verleihen, die Oma?
3: Naja, es war vor der Beerdigung meiner Mutter, und ich war in Kontakt mit Fotos meiner Urgroßmutter und Urgroßtante und Großmutter und Mutter. Und ich habe so eine starke Verbindung gefühlt zu dieser Frauentradition, die ja sehr aufrechte und unglaublich engagierte, auch politisch engagierte Frauen in den 30er Jahren waren. Und selber war ich Oma schon, und für mich ist Oma eine Ehrenbezeichnung. Dann habe ich das mit einem bekannten Philosophen diskutiert, der gesagt, Omas ist ein ganz negativer Begriff. Dann war ich etwas verunsichert, aber wir haben uns dann doch gestärkt. Und Susanne, war mir doch klar, das ist eigentlich eine gute Idee. Das gegen Rechts ist natürlich auch unscharf gewesen, weil es geht gegen Rechtsextremismus. Aber es ist der Name Programm. Ja, und das ist mir gelungen, sozusagen in drei Worten zu schaffen. Mehr braucht man eigentlich gar nicht sagen.
0: So Monika Salzer im Gespräch mit Ines Mitterer. Im Leben ist es für nichts zu spät. Das könnte sich auch die italienische Rocksängerin Gianna Nannini gedacht haben. Sie ist im Oma-Alter zum ersten Mal Mama geworden, mit 54. Vor 2 Jahren ist ihr Album Sei Nell'anima erschienen.

0: 1983 von Gianna Nannini.
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0: Wenn man jemanden besser kennenlernt, spricht man früher oder später über die Vergangenheit. Aber wie ist das mit Omas? Unsere Kollegin Ulrike Leitner wusste nicht sehr viel über ihre Oma, bis ein Stapel Papier in einer Schublade aufgetaucht ist.
2: Meine Oma, Flora Huber, 1909 in einem kleinen Weiler in Oberösterreich geboren, entsprach ganz dem althergebrachten Bild der Großmutter. Sie war klein, trug eine Brille mit dicken Gläsern und hatte meist eine Kochschürze um den runden Bauch gebunden. Ich erinnere mich lebhaft an den Geschmack der herrlichen Wiener Schnitzel, für die sie in der Familie und im Freundeskreis bekannt war. Sie lebte in Salzburg in einer kleinen Mansardenwohnung. Zimmer, Kuchel, Kabinett, wie es hieß. Damals Vorstadt, heute eine gefragte Lage. Fast 50 Jahre wohnte sie in dem Haus, in das sie während des Zweiten Weltkriegs mit ihrem Mann eingezogen war. Meine Großmutter entstammte einfachsten Verhältnissen. Ein lediges Kind, wie man das Anfang des 20. Jahrhunderts nannte. Vermutlich eine Tochter des ortsbekannten Sensenwerkbesitzers. Nach der 8-jährigen Volksschule ging sie in Stellung. Als Dienstmädchen einer begüterten Familie war sie in einem fixen Arbeitsverhältnis, ein Luxus in den 1920er Jahren. Außer ein paar Postkarten, in Kurrentschrift an ihre Mutter verfasst, sind keine handgeschriebenen Dokumente von ihr erhalten. Für mich war sie die Oma. Nicht weniger, aber auch nicht mehr. Gedanken, welches Leben sie früher führte, hatte ich mir weder als Kind noch als Erwachsene jemals gemacht. Als sie 1989, kurz vor ihrem 80. Geburtstag, starb, fand sich in der Küchenlade ein kleines Papierbündel. 8 Blatt, handgeschrieben, nummeriert, sorgfältig zusammengebunden. Und so schnell, wie es aufgetaucht war, verschwand es auch wieder. Aufbewahrt in einer Lade des Hauses ihres Sohnes, meines Vaters. Erst später, ich erinnere mich nicht mehr bei welcher Gelegenheit, stolperte ich zufällig darüber. Schon die ersten Sätze des Textes zogen mich in ihren Bann.
3: Im Haus am Moos Nummer 10. Man schrieb das Jahr 1940. Da kam ich im April hierher. Da Krieg war, haben wir geheiratet. Und es stand eine kleine Wohnung in der Mansarde bereit, neu eingerichtet. Und man war glücklich, ein eigenes Heim zu haben. Mein Mann war erlernter Musiker und Goldschmied. Die Schwiegereltern waren Lebzelter und Wachszieher, haben circa gut 50 Jahre hier gewohnt. Es war damals auch Arbeitsmangel. Nach 8 Wochen Ehe musste mein Mann auf die Insel Sylt zur Marine, wo auch ich 14 Tage verbrachte. Das war schön. Nur die Angriffe waren schlimm.
2: Warum hat meine Großmutter im Alter von 79 Jahren zum Stift gegriffen und Geschichten, die sich vor fast 50 Jahren zugetragen hatten, notiert? Der altmodische, aber doch beredte Stil, in dem die Notizen verfasst sind, stimmte mit dem Bild der einfachen Frau, das ich von meiner Oma hatte, nicht überein. Auch mein Vater konnte sich nicht erklären, unter welchen Umständen diese Zeilen entstanden waren. Der Titel des Textes, Im Haus am Moos Nummer 10, brachte mich schließlich auf die richtige Fährte und in Kontakt mit der Hausbesitzerin, der nun 81-jährigen Frau B. Sie erzählte mir, wie es zur Entstehung des Textes kam.
4: Genau, kurz bevor meine Mutter gestorben ist. Und da habe ich dann einmal zu ihr gesagt, weil ihm so viel in dem Haus passiert ist, von allen Anfang an. Und dann habe ich gesagt, es war eigentlich ganz interessant, einmal wissen, was da, sie hat, war diejenige, die am längsten von im Haus gewohnt hat. Ne? Meine Eltern sind ja erst 49 zu dem Haus gestoßen, ne? Und sie ab 40 schon drinnen gewohnt hat. Und dann habe ich gesagt, das soll doch so gut sein und soll mir das einmal zusammenschreiben, was sie so weiß. Und das hat es mir dann zusammengeschrieben.
2: Eine kleine Hauschronik also, verfasst zum 100-jährigen Bestehen des Gebäudes. Ein klassisches Zinshaus, 1889 erbaut und 1955 von jenem Ehepaar erworben, dessen Tochter meine Großmutter später um die Zusammenschrift gebeten hatte. In die Aufzeichnungen sind immer wieder Informationen zu meiner Familie eingeflochten.
3: Nach 2 Jahren haben wir einen Sohn bekommen, mit Namen Fritz, wie der Vater. Und nach 1,5 Jahren ein Mädchen mit Namen Helene. Wir hausten zu viert in der kleinen Wohnung.
2: Der Gatte, mein Großvater, war Goldschmied und Musiker. Das Familiengedächtnis erzählt auch von einem Mann, der in Salzburger Spelunken auf dem Klavier klimperte, um das erspielte Geld gleich wieder im Gasthaus auszugeben. Meine Oma musste für 4 sorgen, ihren Mann, 2 Kinder, sich selbst. Die Situation meiner Großmutter entsprach der Lebensrealität zahlreicher Frauen im Österreich der Nachkriegszeit. Viele von ihnen hatten den Alltag alleinverantwortlich zu bewältigen. Einkommensschwache Familien traf diese Belastung noch härter. Im Gespräch über meine Großmutter bestätigt Frau B.,
4: dass sie rund um und um arbeiten hat müssen, damit sie die Kinder ernähren hat können. Sie ist reingefahren Mittag auf die Schraner und hat das faule Obstl mit heimgeholt und hat es ausgeschnitten, damit sie wieder einen Strudel machen hat können für die Kinder. Sie hat da drüben beim Jonak, da hat sie zusammengerammt und putzt. Beim Gurschner drüben genauso. Und die Dr. Gurschner, das war eine Ärztin, die hat dann die Kinder wieder behandelt, weil sie nicht einmal eine Versicherung gehabt hat, eine Krankenversicherung.
2: In den Aufzeichnungen meiner Oma erscheint das Haus am Stadtrand von Salzburg als Schicksalsgemeinschaft in der harten Nachkriegszeit. Meine Großmutter notiert einzelne Begebenheiten und zählt die Namen jener Personen auf, die das Haus im Lauf der Jahrzehnte bewohnt haben. Es sind Kleinfamilien, manchmal Einzelgänger, oft alleinerziehende Frauen, deren Männer physisch oder, wie mein Großvater, geistig abwesend sind. Sie folgt den Spuren der verschiedenen Hausparteien, vom Erdgeschoss bis in die Mansardenwohnungen, vom Haupthaus ins Nebengebäude. Beim Lesen beeindrucken mich jene Passagen am meisten, in denen mit wenigen Worten ein ganzes Menschenschicksal eingefangen wird.
3: Im ersten Stock wohnte Frau Richter mit Sohn und Mädel namens Hertha. Die Mutter war geschieden. Dann lernte der Sohn eine geschiedene Frau mit 2 Kindern, Annemarie und Bruno, kennen. Sie zog hierher und es war anfangs ganz gut. Später gab es viele Zwistigkeiten. Und dann passierte ganz was Furchtbares. Die Mutter Richter nahm ihre Hertha bei 17 Grad Kälte und sprang überm Kreuzerwirt beim Brückel in die Alm. Das Mädchen starb an Herzversagen. Die Mutter überlebte, kam in die Nervenklinik und wurde nicht bestraft. Sie trauerte sehr um Hertha.
2: Die Not der Zeit ist in jeder Zeile spürbar. Ebenso wie der Optimismus und die Hoffnung, die der Wirtschaftsaufschwung in Österreich schließlich befeuerte.
3: Mein Mann starb im Jahre 1959 an einer Gehirnblutung. Und da er zu wenig Arbeitsjahre aufweisen konnte, habe ich gar keine Unterstützung bekommen. Ich habe mich recht und schlecht mit Gelegenheitsarbeiten, fast nicht bezahlt, durchgebracht. Aber meine Kinder haben nicht gehungert, gefroren und zum Anziehen hatten sie auch. Mein Sohn ging in die Handelsakademie. Durch guten Lernerfolg brauchte ich kein Stipendium bezahlen. Ein paar Jahre wohnte auch meine Mutter bei mir, die mir mit ihrer kleinen Rente geholfen hat. Ich hatte irgendwie den Segen Gottes. Sie ist 1959, 8 Monate nach meinem Mann, gestorben. Doch ich war so arbeitsfreudig und mutig. Dann war ich bei der Bäckerei, bei der Krankenkasse gemeldet und vor meiner Ehe hatte ich 15 ununterbrochene Dienstjahre und kam so zu einer Mindestrente mit Ausgleichszulage.
2: Als alte Frau mit einer kleinen Pension hatte ich sie in Erinnerung. Eingerichtet in ihrer Mansardenwohnung schien sie zufrieden mit dem wenigen, das sie besaß. Vielleicht war sie auch froh darüber, dass alles gut gegangen war. Ihr Wunsch, die Kinder mögen ein besseres Leben haben, hatte sich dank ihrer Tatkraft erfüllt. Für ihre Tochter, meine Tante, und ihren Sohn, meinen Vater. Gegen Ende der Notizen schreibt sie:
3: Aber ich bin alt und habe nichts mehr zu plaudern. Man gehört der Vergangenheit.
2: Das Papierbündel aus ihrer Küchenlade hat das Bild, das ich von meiner Großmutter hatte, verändert. Über jenes der alten, gemütlichen Oma, die mit verschränkten Händen im Schoß dasitzt, legt sich, wie bei einer doppelt belichteten Fotografie, das Bild einer jungen, tatkräftigen, sich behauptenden Frau. Ihre kleine Hauschronik hat sie mir näher gebracht. Solange sie lebte, war sie für mich einfach die Oma vom Moos. Nun sehe ich sie als kleine, mutige Frau ihrer Zeit.
0: Ulrike Leitner, die ihre Oma jetzt in einem anderen Licht sieht. Man steht am Grab und tut sich schwer, damit zu trauern. Davon erzählt Ludwig Hirsch in seinem Lied »Die Omama« von 1978.
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1: Ludwig Hirsch, die Omama. Eine bitterböse, schwarzhumorige Abrechnung mit einer grausamen Großmutter und der verdrängten Nazi-Vergangenheit. Den Zweiten Weltkrieg haben alle Omas der Diagonalredaktion erlebt, als Kinder oder als Erwachsene. So wie die Oma von Erich Klein. Sie hat ihren jüdischen Freundinnen vor deren Flucht noch Möbel abgekauft.
2: Meine Oma war immer schon sehr alt, auch wenn das vielleicht die Definition von Oma ist. Bei meiner Oma traf das ganz besonders zu. Sie wurde am 1. Jänner 1900 geboren. Ein gutes Datum, weil das bedeutete, dass es kurz nach Weihnachten noch einmal ein Geschenk gab. Fürs Oma zum Geburtstag gratulieren. Meine Erinnerung an meine Oma, ich nannte sie fürs Waldviertler Dorf damals eher ungewöhnlich bei ihrem Vornamen, Anna. Meine Erinnerung reicht weit zurück. Die Arme weit in die Höhe gestreckt, erreichte ich gerade den Rand ihres Küchentisches, auf den ich mich hinaufzog, um zu sehen, was dort geschah. Auf dem rotlinierten Wachstuch ein Radio. Ein Glas Bier oder ein Glas gewässerter Weißwein, gesüßt mit Staubzucker. Österreich Regional kam aus dem Radio. Etwa das Ratespiel Österreich Rallye. An Sonntagen zog sie sich ganz in ihr eigenes Imperium im sogenannten Ausnahm zurück. Wochentags regierte sie am Küchenherd der Großfamilie mit eher zweifelhaften Kochkünsten. Gelegentlich fiel da schon ein Dutzend Lorbeerblätter ins Bäuscherl. Mein Bruder und ich fielen

0: fischten die graubraunen Blätter aus dem Topf und drapierten damit den Tellerrand. Der strenge Blick der Mutter, die mit Oma per Sie war, besagte:
1: Hört sofort auf damit.
0: Oma war schon weit über 60 und meine Spaziergangsbeauftragte. Jeden Tag gingen wir nach ihrem Mittagsschläfchen in den Stiftswald, wo sie stundenlang mit einem der Patres tratschte. Mir war fad, Oma deutete auf die Manteltasche, in der sich immer ein Zuckerl oder Schnitten fanden. Heimat ist, wo keiner noch war, heißt es. Im Königreich meiner Kindheit war meine Oma die Herrscherin. Geboren wurde meine Großmutter als Tochter eines großen Bauern, der auch Bürgermeister war. So unspektakulär ihr Lebensweg durch das 20. Jahrhundert, so räumlich begrenzt war dieser. Von ihrem Geburtshaus ein paar Schritte über die einzige Straße des Dorfes ins Haus, in dem sie 93-jährig starb. Mit den 6 oder 7 Geschwistern, darunter 2 ältere Brüder, war nach der Volksschule klar, dass sie 1916 in Dienst gehen musste. In der benachbarten Kleinstadt im Wirtshaus Schwarzer Adler. Dass sie einmal den Kaiser auf der sogenannten Reichsstraße Wien, Gmünd, Prag vorbeireiten gesehen hatte, war eher eine Legende, machte meine Oma aber noch um ein Stück älter, als sie tatsächlich war. Immerhin sprach sie manchmal davon, dass es im Ersten Weltkrieg mit der Versorgung ganz schlecht gewesen war. Im Zweiten Weltkrieg sei alles besser organisiert gewesen. Eine Schulfreundin war an der spanischen Grippe gestorben. Den Umstand, dass sie mit 22 meinen Vater unehelich gebar, kommentierte sie im fortgeschrittenen Alter unprüde und ländlich sittlich.
2: Wenn du nicht aufpasst, schlagt's gleich ein.
0: Auf meine Frage, wie, wann und wo?
2: Auf dem Heimweg von einer Tanzerei im Wald.
0: Aber im Fasching ist es noch kalt. Darauf sie?
2: Ich sag's ja immer, die Menschen sollen sich warm anziehen, sonst verkühlst dich leicht.
0: Der uneheliche Sohn, mein Vater, wuchs bei ihrer Mutter auf. Sie blieb weiter im Dienst im Wirtshaus, diesmal im Goldenen Bär. Dem kirchlichen Matrikenverzeichnis ist zu entnehmen, dass sie den Kindsvater 1932 heiratete. Für die Tochter des Bürgermeisters war die Ehe mit dem Dorfschmied kein sozialer Aufstieg. Zum Haus gehörte eine kleine Landwirtschaft, die sie nunmehr betrieb. Von dort kam sie nicht mehr weg, abgesehen von gelegentlichen Besuchen bei ihren Schwestern, die nach Wien geheiratet hatten. Bei Resel, der Milchfrau in Hernals, und bei Fanny, die durch ihre Ehe mit einem Hitzinger Tierarzt wohl das Bessere losgezogen hatte. Im Nachbargarten ging dort Dr. Seiß spazieren, der später in Nürnberg hingerichtete Nazi Seiß Inquart. Mit 39 gebar Anna ihren zweiten Sohn. Eduards Abschiedsgeschenk, wie sie sagte, als ihr Mann im Zuge von Hitlers Anschluss des Sudetenlandes zum Militär eingezogen wurde. Offenbar bekam sie dafür auch das Mutterkreuz, das sie später in einer kleinen Holzschatulle aufbewahrte. Gebastelt hatte sie ein junger Ostarbeiter aus Polen oder aus der Ukraine.
2: Der,
0: erzählte Oma,
2: war noch ganz jung, saß stundenlang im Heustadel und hat vor lauter Heimweh geflennt. Der hat mir leid getan.
0: Mehr hatte Anna über die Nazizeit nicht zu berichten, anders als meine Großmutter mütterlicherseits, die für ihre Bemerkung:
1: Für den Hitler, den Verbrecher, müssen jetzt so viele junge Leute sterben.
0: Vom Postfräulein ordentlich zurechtgewiesen wurde.
1: Frau Haug, wenn du sowas noch einmal sagst, kommst nach Dachau.
0: Was es mit den Schlesinger Schwestern auf sich hatte, die mit Midi, einer Freundin meiner Oma, korrespondierten, fand ich erst Jahre später heraus. Midi und Anna saßen vor dem Fernseher, in dem das Begräbnis des französischen Präsidenten de Gaulle lief, tratschten und lasen gemeinsam die Briefe von Fini Schlesinger, Luftpost aus London. Einem Teil der jüdischen Kaufmannfamilie des Dorfes Schlesinger war die Flucht aus Nazi-Österreich gelungen. Ein Bruder wurde in Auschwitz ermordet, einem gelang die Flucht nach Shanghai. Die Schlesinger-Schwestern waren Annas Schulfreundinnen. Fini schrieb, dass sie das Dorf im Waldviertel noch einmal gerne sehen würde. Anna sagte:
2: Schreib ihr auch einen Gruß von mir.
0: Jahre später erzählte sie,
2: wir haben ja unser Schlafzimmer den Schlesingers abgekauft, als die fast über Nacht fort mussten. Wir haben einen anständigen Preis bezahlt.
0: Über das Wort anständig in dieser Zeit denken wir hier nicht länger nach. Aber ich erinnere mich ganz genau an die hellbraunen Schränke und massiven Betten in Omas Schlafzimmer, in denen ich als Kind so gerne hüpfte. Und was war mit den Russen, die 1945 ins Dorf kamen?
2: Vor den Russen hatte ich keine Angst. Die waren schon eine Zeit lang da. Und ich bin allein aufs Feld hinausgefahren. Die haben mir nichts getan.
0: Eigentlich war Anna bei Kriegsende erst 45. Ihr Sohn, mein Vater, kam fast unbeschädigt aus dem Krieg nach Hause. Ihr Mann starb Mitte der 1950er Jahre. Und so begann die zweite Hälfte ihres Lebens als Witwe, Mutter, Schwiegermutter, als Oma. Für Genaueres ist hier nicht der Platz. Wiederaufbau bedeutete für sie wohl eine kleine Rente. Tratschen mit dem ganzen Dorf am Weg zum Milchhaus. Am Abend Zeit im Bild schauen und gleich danach schlafen gehen, früh aufstehen. Beim Kartenspielen ließ sie sich gerne betakeln, übervorteilen. An Sonntagen wurde sie regelmäßig von ihrem zweiten Sohn zum Essen abgeholt oder sie saß an ihrem Küchentisch vor dem schaurigen Schweinsrüssel, den sie allein für sich selbst kochte, und hörte stundenlang Radio. Von Jahr zu Jahr kreinte sie immer öfter:
2: So viele junge Leute müssen sterben und ich lebe noch immer.
0: Und
2: ich war mein Lebtag kein einziges Mal wirklich krank.
0: Anna sitzt im Hof, trägt wie üblich ein Kopftuch und eine Schürze. Trotz praller Sonne hat sie gegen die Rückenschmerzen ein Katzenfell um sich gewickelt. Als sie 90 wurde, dachte ich, meine Oma würde ewig leben, aber das gelang nicht einmal ihr. 1993, als auch das Jahrhundert fast zu Ende war, starb sie. Die wichtigsten Dinge ihres Lebens waren in dessen erster Hälfte passiert, mochte man denken. Die zweite Hälfte reichte gerade, um sich davon zu erholen. Dass dem offenbar nicht so war, führte ein merkwürdiger Fund nach dem Tod meiner Großmutter deutlich vor Augen. In einem ihrer Kästen hatte sie heimlich gut 50 Kilo Zucker gebunkert. Man kann ja nie wissen, welche Zeiten noch kommen, mochte sie gedacht haben.
3: Erich Klein über seine Großmutter. Zum Schluss noch ein Lied von einer Urgroßmutter. Die Queen of Funk, Chaka Khan, ist 73 Jahre alt. I'm Every Woman aus dem Jahr 1978.

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1: Wissenswertes zur Sendung, Lektürevorschläge und die Musikliste gibt es online unter oe1orf.at und das Gespräch mit Silvia Kirchengast gibt es auch als Diagonal gefragt Podcast auf soundorf.at. 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Ich wünsche Ihnen noch einen schönen Abend. Grüße an die Omis. 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
3: 90 Jahre ist es her, als der letzte Kaiser Äthiopiens sein Exil in Großbritannien antreten musste. Mussolinis Italien hatte das ostafrikanische Kaiserreich damals ohne Kriegserklärung überfallen. Und so kam es, dass Haile Selassie I. zwischen 1936 und 1941 bis zu seiner Rückkehr nach Äthiopien im Fairfield House im südwestenglischen Bath verbrachte. Ein inzwischen denkmalgeschütztes Anwesen, das heute als Community-Zentrum für die äthiopische Diaspora und die Rastafari-Gemeinde fungiert. Und das letztes Jahr Ausgangspunkt eines Ethio-Jazz-Revivals war, ein Musikstil, der in den späten 1960er Jahren in der äthiopischen Hauptstadt Addis Abeba entstand und westlichen Jazz, Funk und Soul mit afrokubanischer Rhythmik und traditioneller äthiopischer Harmonielehre vermengte. Unter der Leitung des britischen Musikers Ross Hughes spielte das Fairfield Ethio Jazz Project im Juli 2025 ein Benefizkonzert für das Fairfield House. Die Aufnahme erschien diesen Mai als Album mit dem Titel Bath Ketema. Eine zeitgenössische Neuinterpretation des Genres mit Eigenkompositionen des Bandleaders sowie bekannten Arrangements des gerne als Vater des Ethio Jazz betitelten Musikers Mulatu Astatke. Der charakteristische Sound aus Vibraphon, Congas und Bongos, Bläsern und Gitarren mit Wah-Wah-Pedals wird auf diesem Album durch elektronische Synthesizer-Klänge erweitert und psychedelisch eingefärbt. Eine transnationale Melange, regional verarbeitet von der Bristol-Bath-Musikszene. Hören Sie jetzt also Auszüge des Albums Bath Ketema, des zehnköpfigen Fairfield Ethio Jazz Project.

0: In Diagonals feiner Musiksalon hörten Sie Auszüge aus dem Album Bath Ketima des Fairfield Ethio Jazz Project. Es ist bei Severn Songs erschienen.
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1: Richard Wagners letztes Werk führt mitten in die Gemeinschaft um den Heiligen Gral, die in einer tiefen Krise steckt. Die Gralsritter warten auf den durch Mitleid wissenden Toren, der sie erlösen soll, und erkennen ihn im jungen Parsifal. Weit über 100 Personen umfasst die Besetzung der großen und als Bühnenweihfestspiel bezeichneten Komposition von Richard Wagner, die er selbst als heiligen Akt verstanden wissen wollte. Die deutsche Regisseurin Susanne Kennedy und der bildende Künstler Markus Selk transformieren diesen Wunsch in die Gegenwart und lassen das Publikum in eine Welt aus archaischen wie futuristischen Ästhetiken, religiösen Symbolen und KI-generierten Bildern eintauchen. Inspiriert von christlichen Motiven, Lehren des Buddhismus und Gedanken aus dem Hinduismus, schaffen sie ein Ritual auf der Suche nach spirituellen Ebenen hinter den Schleiern der digitalen und materiellen Welt. Mit diesen Worten haben die Wiener Festwochen die Produktion von Richard Wagners monumentalem Bühnenweihfestspiel Parsifal beworben, eine schon bei der Premiere 2025 viel diskutierte Produktion der Flämischen Oper in Gent hat man jetzt in Wien in der Halle E des Museumsquartiers erleben können. Viele Rezensenten hier in Österreich haben scharfe Kritik an der szenischen Deutung geübt. Die musikalische Seite, insbesondere das ORF-Radiosymphonieorchester Wien unter der Dirigentin Yi Chen Lin, ist aber in vielen Berichten mit höchstem Lob gewürdigt worden. Österreich 1 hat bei der Premiere am 15. Juni aufgenommen. Heute steht dieser Parsifal auf dem Programm unserer Opernabende. Michael Blees begrüßt Sie zu Richard Wagners Bühnenweihfestspiel. In verschiedenen Erzählungen erfährt man während des ersten Aufzugs von der Vorgeschichte der Handlung. Einst war Gralskönig Amfortas zum Kampf gegen Klingsor ausgezogen. Dieser Klingsor hatte sich um die Aufnahme in die Gralsgemeinschaft beworben, doch die Ritter haben ihn zurückgestoßen und seither sind Klingsor auf deren Vernichtung. In seinem Auftrag hat die geheimnisvolle Kundri den gegen Klingsor heranrückenden Amfortas verführt. Klingsor hat dabei dem Feind den heiligen Speer entreißen können und mehr noch, er hat mit der Waffe Amfortas eine qualvolle Wunde zugefügt. Eine Wunde, die nur durch eben diesen Speer wieder geheilt werden kann. Doch dazu müsste dieser in den Besitz der Gralsritter zurückgelangen. Das kann aber nur ein durch Mitleid wissend gewordener, reiner Tor vollbringen. Soweit die Vorgeschichte. Im ersten Aufzug erscheint zum einen Kundri im Gralsbezirk. Sie hat einen Balsam mitgebracht, der dem König Linderung von seinen Leiden bringen soll. Und dann kommt ein junger Mann, Parsifal eben. Mit einem Pfeil hat er einen Schwan getötet und wird von Gurnemanz für dieses Vergehen gemaßregelt. Parsifal selbst kennt weder seinen Namen, noch weiß er, woher er kommt. Kundri kennt aber seine Geschichte und erzählt vom Tod seiner Mutter. Gurnemanz hofft, in ihm den gesuchten reinen Toren gefunden zu haben und nimmt ihn mit in die Gralsburg. Dort wird Parsifal Zeuge, wie sich die Ritter zur Enthüllung des Grals versammeln. Das enthüllte Heiligtum bringt neue Lebenskraft. Amfortas will lieber sterben, doch er wird gezwungen, den Gral zu enthüllen. Parsifal verfolgt stumm all diese Vorgänge. Er ist nicht fähig, zu all dem, was er gesehen hat, etwas zu sagen. Grimmig befiehlt Gurnemanz, Parsifal möge den Gralsbereich schleunigst verlassen. Erster Aufzug des Bühnenweihfestspiels Parsifal von Richard Wagner in folgender Besetzung. Amfortas, Kartal Karagedik. Gurnemanz, Albert Domen. Titorell, Kurt Riedel. Parsifal, Russell Thomas. Kuntri, Jamilia Kaiser. Zwei Gralsritter, Devin Eatman und Smelo Malangu. Vier Knappen, Chelsea Guo, Camilla Aguilera Yanez, Martin Piskowski und Timothy Verise. Die Stimme von oben, Jamilia Kaiser. Der Arnold-Schönberg-Chor, die Gumboldtskirchner Spatzen und das ORF-Radiosymphonieorchester Wien, sie alle unter der Leitung der Dirigentin Yi Chen Lin.

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Applaus nach dem ersten Aufzug von Richard Wagners Bühnenweihfestspiel Parsifal soll es eigentlich gar nicht geben, insbesondere wenn man den Wünschen des Komponisten und Dichters folgen will. Er selbst hat einmal geschrieben, Zitat, das ruhige Verklingen des ersten Akts schließt einen Applaus von selbst aus. Zitat Ende. Bei den Wiener Festwochen im Museumsquartier hat man sich daran aber nicht gehalten. Kartal Karagedik war als Amfortas zu hören, Albert Domen als Gurnemanns, Russell Thomas in der Titelrolle und Jamilia Kaiser als Kundry. Der Arnold-Schönberg-Chor und das ORF-Radiosymphonieorchester Wien wurden von Yi Chen Lin dirigiert. Bei den Bayreuther Festspielen, wo Parsifal im Juli 1882 zur Uraufführung gekommen ist, führt man Buch, wie lange die unterschiedlichen Dirigenten beim Festival auf dem Grünen Hügel für Wagners letzte Oper gebraucht haben. Und die Unterschiede dabei sind bemerkenswert. Pierre Boulez war 1967 mit 3 Stunden und 38 Minuten der schnellste Dirigent. Am anderen Ende der Skala steht Arturo Toscanini. 1931 hat er für Parsifal 1 Stunde und 10 Minuten mehr benötigt. Bei ihm hat das Werk 4 Stunden und 48 Minuten gedauert. Die in Wien aufgewachsene Dirigentin Yi Chen Lin ist somit eher zügig unterwegs. Sie hat im Wiener Museumsquartier 3 Stunden und 57 Minuten benötigt und kann sich somit mit dem dirigierenden Komponisten Richard Strauss und dem einst legendären Wagner-Kapellmeister Horst Stein vergleichen. Das sind natürlich reine Zahlenspiele, die gar nichts mit Spannung zu tun haben. Langsame wie schnelle Tempi können äußerst intensiv wirken. Im zweiten Aufzug kommen wir in eine Zauberwelt. Klingsor hat zur Vernichtung der Gralsritter einen Zaubergarten geschaffen und hier erwartet er bereits Parsifal. Mit Kundry als Werkzeug will Klingsor dem Toren die Unschuld rauben. Voller Todessehnsucht dient Kundry den Gralsrittern, aber es gelingt Klingsor immer wieder, sie in seinen Bann zu ziehen und als Werkzeug zu missbrauchen. Und so soll Kundry jetzt Parsifal betören. Den Verführungskünsten der Blumenmädchen kann er noch widerstehen, doch dann küsst ihn Kundry und dieser Kuss macht den Mann welthellsichtig. Parsifal begreift schlagartig, was einst mit Amfortas geschehen ist und weist Kundry zurück. Als Klingsor den heiligen Speer nach ihm wirft, ergreift Parsifal die Waffe und lässt Klingsors Reich untergehen. Als Klingsor hat nun Werner van Mechelen seinen Auftritt, Jamilia Kaiser ist erneut als Kundry zu erleben, sowie Russell Thomas in der Titelrolle. Die Blumenmädchen werden von Maria Schabunja, Ondelva Martins, Mira Alchovic, Chelsea Guo, Camila Aguilera Yanez und Jessica Starkenburg gesungen. Das ORF-Radiosymphonieorchester wird von Yi Chen Lin geleitet.

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Im Juni war in Wien eine Parsifal-Produktion der Flämischen Oper aus dem Jahr 2025 im Wiener Museumsquartier zu erleben. Susanne Kennedy hat inszeniert und Yi-Chen Lin stand am Pult des vielseitigen ORF-Radio-Symphonieorchesters. Im zweiten Aufzug waren Jamilia Kaiser als Kundry, Russell Thomas in der Titelrolle und Werner van Mechelen als Klingsor zu hören. Bei der Wiener Premiere am 15. Juni ist die heute zu hörende Aufzeichnung von Richard Wagners Bühnenweihfestspiel entstanden. Richard Wagners letztes Musikdrama, nur wenige Monate vor seinem Tod uraufgeführt. Es ist nicht nur ein Werk gewaltiger Dimensionen, sondern auch bemerkenswert in der Entstehungsgeschichte. Die Ursprünge gehen nämlich zurück bis ins Jahr 1845. Wagner war damals Kapellmeister der Dresdner Oper. 3 Jahre zuvor hatte dort Rienzi eine stürmisch gefeierte Uraufführung erlebt. 1843 war der Fliegende Holländer herausgekommen, nicht mehr ganz so enthusiastisch gefeiert, aber immerhin freundlich aufgenommen. Und nun stand die erste Aufführung des Tannhäuser bevor. Während dieses Sommers hat Wagner den Prosa-Entwurf zu seiner Oper Lohengrin vollendet und bei der Beschäftigung mit diesem Sujet war er mit dem Parsifal-Thema in Berührung gekommen. Das erste Resultat aus der Beschäftigung mit Wolfram von Eschenbachs gleichnamigem Versroman war natürlich Lohengrin. Aber auch bei seiner Beschäftigung mit Tristan und Isolde wollte Wagner das Sujet wieder aufgreifen. Im dritten Aufzug, wenn Tristan krank da niederliegt, wollte der Komponist Parsifal auftreten lassen. Eine Idee, die er dann wieder verworfen hat. Aber das Thema hatte sich bei ihm festgesetzt. 1857 will Wagner laut seinen eigenen Lebenserinnerungen eines Morgens bei Sonnenschein erwacht sein. Zitat: Das Gärtchen war ergrünt, die Vögel sangen. Hiervon erfüllt sagte ich mir plötzlich, dass heute ja Karfreitag sei und entsann mich, wie bedeutungsvoll mir diese Mahnung schon einmal in Wolfram von Eschenbachs Parsifal aufgefallen war. Jetzt trat sein idealer Gehalt in überwältigender Form an mich heran und von dem Karfreitagsgedanken aus konzipierte ich schnell ein ganzes Drama, welches ich in 3 Akte geteilt, sofort mit wenigen Zeilen flüchtig skizzierte. Soweit Wagner im Zitat. Allerdings stimmen diese Erinnerungen nicht ganz. Wagner hat sein Asyl erst 18 Tage nach dem Karfreitag des Jahres 1857 bezogen und die erste Prosaskizze ist außerdem nicht erhalten, so es sie überhaupt gegeben hat. Der erste vorhandene Entwurf ist 1865 entstanden, die Dichtung war 1877 vollendet, die Orchesterskizze 1879 und die gesamte Partitur 1882, wobei auch hier leicht gemogelt wurde, denn der Schlusseintrag der Partitur wurde auf den Geburtstag von Ehefrau Cosima Wagner rückdatiert. Die Uraufführung des Bühnenweihfestspiels ist am 26. Juli 1882 bei den damals zweiten Bayreuther Festspielen über die Bühne gegangen. Und wäre es nach dem Wunsch des Komponisten und seiner Erben gegangen, hätte das Werk ausschließlich in Wagners Festspielhaus auf dem grünen Hügel von Bayreuth zur Aufführung kommen sollen.
Die Metropolitan Opera von New York hatte jedoch diese Wünsche ignoriert und hat Parsifal schon 1903 herausgebracht. Andere große Bühnen haben bis zum Ablauf der Schutzfrist im Jahr 1913 gewartet, unter anderem die Wiener Hofoper, in der Parsifal erstmals im Jänner 1914 erklungen ist. Dritter Aufzug. Viele Jahre sind vergangen. Gurnemanns findet die gänzlich verwandelte Kundri. Sie ist plötzlich sanft, hilfsbereit und schweigsam. Ein Ritter betritt den heiligen Bezirk. Mit dem Hinweis auf den Karfreitag bittet ihn Gurnemanns, seine Waffen abzulegen. Groß ist das Erstaunen, den einst fortgejagten Parsifal in diesem Ritter zu erkennen. Zudem hält Parsifal den heiligen Speer in seinen Händen. Gurnemanns berichtet, was seither geschehen ist. Amfortas habe, um endlich seinen Tod zu erzwingen, die Gralsenthüllung nicht mehr vollzogen. Sein Vater Titurel sei gestorben. Von Gurnemanns wird Parsifal zum neuen Gralskönig gesalbt. Als sein erstes Amt spendet er Kundri die Taufe. Wechsel des Schauplatzes in den Gralstempel, wo sich die Ritterschaft versammelt. Amfortas klagt um seinen toten Vater und bittet die Ritter, man möge ihn töten. Genau in diesem Moment erscheinen Parsifal, Gurnemanns und Kundri. Mit der heiligen Waffe berührt Parsifal die Wunde von Amfortas und, wie vorhergesagt, schließt sich die Wunde. Amfortas ist entsühnt, Parsifal wird der neue Gralskönig. Albert Domen ist als Gurnemanns zu hören, Russell Thomas als Parsifal, Kartal Karagedik als Amfortas und Jamilia Kaiser als Kundri. Am Pult des ORF-Radiosymphonieorchesters Wien steht Yi Chen Lin.

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Wenig Begeisterung hat bei den Wiener Rezensenten die aus Flandern nach Wien importierte Produktion von Richard Wagners Bühnenweihfestspiel Parsifal ausgelöst. Viel Lob hat es aber für die musikalische Interpretation der Aufführungen bei den Wiener Festwochen im Wiener Museumsquartier gegeben. Und diese hochgelobte musikalische Seite war heute im Österreich 1 Opernabend zu hören. Hier noch einmal die komplette Besetzung. Amfortas, Kartal Karagedik. Gurnemanz, Albert Domen. Titorell, Kurt Riedel. Parsifal, Russell Thomas. Kuntri, Jamilia Kaiser. Zwei Gralsritter, Devin Eatman und Smelo Malangu. Vier Knappen, Chelsea Guo, Camilla Aguilera Yanez, Martin Piskowski und Timothy Verisa. Die Blumenmädchen, Maria Schabunja, Ondelva Martins, Mira Alchovic, Chelsea Guo, Camilla Aguilera Yanez und Jessica Starkenburg. Die Stimme von oben, Jamilia Kaiser. Einige der kleineren Partien waren aus dem Opernstudio der Volksoper Wien besetzt. Der Arnold-Schönberg-Chor, die Gumboldtskirchner Spatzen und das ORF-Radio-Symphonieorchester Wien, sie alle standen unter der Leitung der Dirigentin Yi Chen Lin. Für die Ö1-Aufnahme verantwortlich waren Erich Hofmann als Musikaufnahmeleiter und Christian Gortz als Tonmeister. Nicht ganz so lange wie ursprünglich vorgesehen ist diese Parsifal-Interpretation bei den Wiener Festwochen ausgefallen. Deshalb können wir schon jetzt an die Jazz-Redaktion übergeben. Am Mikrofon verabschiedet sich Michael Blees.

Guten Abend zur Ö1 Jazznacht mitten in der Fußball-Weltmeisterschaft. Ihr Teamchef für das nächtliche Match heißt Lukas Meißl. Heute dreht sich auch bei uns alles ums runde Leder.

Louis Armstrong mit Band, aufgenommen für die BBC 1968. You'll Never Walk Alone, eine Komposition von Richard Rodgers und Oscar Hammerstein für das Musical Carousel. Vielleicht kennen einige von Ihnen den Song ja eher in einer Version wie der folgenden.

Und haben Sie das Stück jetzt erkannt? Es ist wohl die bekannteste Fußballhymne der Welt. Gesungen vom Cop Choir, also vom Chor der Stehplatztribüne des FC Liverpool an der Anfield Road in Großbritannien. Genannt The Cop. Eine ursprünglich jazzige Komposition, die alle Fußballfans der Welt kennen. König Fußball, wie es so schön heißt, steht auch heute im Zentrum unserer Ö1 Jazznacht, die heute aus zwei Hälften besteht. In der zweiten Halbzeit begrüße ich Bernie Mallinger, der Kapitän und Goalgetter vom Radio String Quartet. Er präsentiert ab 0 Uhr das neue Album des Streichquartetts mit dem Titel Aero Four Seasons Volume 1. Bernie Mallinger ist auch Fußballfan. Diese beiden Leidenschaften spiegeln sich auch in seinen beiden Trauzeugen wider, Trompeter Thomas Gantsch und Ex-ÖFB-Kicker Roman Mehlich. Mit ihm gehen wir in eine Technik- und Taktikanalyse über das neue Album. Außerdem bin ich gespannt, welcher Fußballmannschaft er heuer den WM-Titel zutraut. Die erste Halbzeit gehört aber ganz dem Ö1 Jazznacht-Magazin. Und die Nachspielzeit ab 1 Uhr bestreiten die Jazznachtstunden aus dem Archiv. Bis um 4 Uhr früh das letzte Gruppenspiel der österreichischen Fußballnationalmannschaft gegen Algerien auf dem Programm steht. Nach dem Sieg gegen Jordanien und der 2:0-Niederlage gegen Argentinien das Spiel um Platz 2. Ich kann Ihnen also nur empfehlen, bleiben Sie wach. Denn dann sind Sie bestimmt eine Siegerin oder ein Sieger. Und damit nun zum Jazznacht-Magazin und zum Veranstaltungskalender. Ein ganz großer des Jazz ist übermorgen Montag im Wiener Konzerthaus zu Gast, Pat Metheny. Sein neues Ensemble nennt sich Side Eye 3+, mit dem er auf Welttournee ist.

Bright Size Life, ein Klassiker von Pat Metheny. Hier gemeinsam hat er mit James Francis am Synth und Marcus Gilmore an den Drums musiziert. Für all jene, die fürs Konzerthaus in Wien keine Karten mehr bekommen oder im Süden Österreichs wohnen, Metheny ist auch beim Jazz Festival in Ljubljana zu Gast, am 1. Juli. Es ist eines der ältesten Jazz Festivals in Europa. Ein wirkliches Highlight ist bestimmt das Konzert der Sängerin Didi Bridgewater. Sie steht am 2. Juli in Ljubljana auf der Bühne mit ihrem Quartett We Exist. Eine Grammy- und Tony-prämierte Ikone trifft auf eine junge, kraftvolle Band. Gemeinsam bringen sie Songs voller Protest, Geschichte und Emotion. Von Billie Holiday bis Nina Simone.

Didi Bridgewater mit dem Jazz-Standard Just Friends, zu hören am 2. Juli in Ljubljana. Am 3. Juli startet das 45. internationale Musikfest Waidhofen an der Thaya. Der Thaya Park wird vom 3. bis zum 5. Juli 2026 zur Bühne für Jazz, Soul, Folk und globale Sounds. Im Zentrum steht die US-Sängerin Janda Rule als Artist in Residence, mit ihrer Stimme zwischen Gospel, Soul und Jazz. Ich darf im Besonderen auf Janda Rule mit ihrem Revival Music Project hinweisen. Außerdem ein besonderes Trio-Highlight: Hamid Drake, Majid Beckers und Nguyen Le. Ein intensiver Dialog zwischen Jazz, Gnawa und Improvisation. Dazu kommen Funk, Blues, Klezmer, Desert Rock und große Crossover-Momente von Breinschmidt und Gansch über Wiener Blond bis hin zu Gina Schwarz und Multiphonics 8. Um auf das Festival hinzuweisen, hören wir nun stellvertretend für alle Acts die Stimme von Janda Rule, Artist in Residence in Waidhofen an der Thaya.

Jande Rule, Artist in Residence und mehrmals zu hören beim 45. Internationalen Musikfest in Waidhofen an der Thaya vom 3. bis zum 5. Juli. Und damit kommen wir zum 4. Juli. Dann feiert Gitarrenlegende Karl Ratzer seinen 75er und das live auf der Bühne. Mit dabei Peter Herbert am Bass und Howard Curtis am Schlagzeug. Ein Trio, das nicht auf Lautstärke setzt, sondern auf Gefühl, Tiefe, musikalische Intimität und Kontinuität. Ratzer, einst unterwegs mit Größen wie Chet Baker und geprägt von Jahren in New York, bringt seinen unverwechselbaren Sound zwischen Jazz, Blues und lateinamerikanischen Einflüssen auf den Punkt. Reduziert, reif und voller Ausdruck. Hören wir hinein in seine Produktion, die 2025 herausgekommen ist und 2021 im Wiener Porgy und Bass aufgenommen wurde. Der Jazz-Standard Blue Moon. Gemeinsam mit seinem Trio Peter Herbert und Howard Curtis, mit dem er auch am 4. Juli auf der Bühne des Porgy & Bess Geburtstag feiern wird.

Karl Charlie Ratzer mit dem Rodgers und Hart-Klassiker Blue Moon. Wir hörten Howard Curtis am Schlagzeug und Peter Herbert am Bass. Bevor wir bald in die zweite Halbzeit in dieser Jazznacht gehen, gibt es ein kurzes Hydration Break, also eine Trinkpause für Sie, geschätztes Publikum, bestehend aus den Ö1 Nachrichten. Zuvor möchte ich Sie aber schon auf unser Gespräch mit Bernie Mallinger einstimmen, der nicht nur das neue Album des Radio String Quartet präsentiert, sondern auch über seine Fußballleidenschaft sprechen wird. Fällt Ihnen spontan ein weiterer Kicker oder Musiker in Österreich ein, der sowohl den Jazz als auch den Fußball beherrscht? Ich bin sofort auf Zipflo Weinrich gestoßen. Schon als Teenager wirbelte er im Nachwuchs des FK Austria Wien über den Platz. Gemeinsam mit Toni Polster bildete er ein brandgefährliches Stürmerduo und holte sogar den Jugendtitel. Doch eine schwere Verletzung stoppte früh seine Fußballkarriere. Was dann folgte, war ein Dribbling auf der Geige. Weinrich wechselte die Bühne und wurde zu einem der virtuosesten Jazzgeiger seiner Generation. Vom Gypsy Swing bis zum Modern Jazz, von Wien bis Los Angeles. Sein Sound war einzigartig, frei und voller Energie. Ob am Ball oder am Bogen. Zipflo spielte immer mit Leidenschaft. 2018 ist er viel zu früh verstorben, doch sein Rhythmus lebt weiter. Irgendwo zwischen Stadionjubel und Jazzclub. Nun zu hören, unter anderem mit dem Bassisten Georg Breinschmidt. Mac the Knife.

Heimo Wiederhofer an den Drums, Georg Breinschmidt am Bass, Hans Zinkel Gitarre und Zipflo Weinrich an der Geige. Seines Zeichens Jazzer und Fußballprofi. Mit einer derartigen Kombi geht's auch nach den Nachrichten weiter. Bernie Mallinger vom Radio String Quartet ist bei mir im Studio zu Gast. Wir sprechen über das neue Album und über seine Fußballleidenschaft. Anpfiff ist um 5 nach 12.

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1: Juni am Mikrofon Cornelia Krebs. Heute wählt Graz einen neuen Gemeinderat. Nach dem überraschenden Wahlsieg der KPÖ 2021 stellt diese mit Elke K. seither die Bürgermeisterin in der zweitgrößten Stadt Österreichs. Gregor Waltl in Graz, wie hoch sind denn die Chancen auf eine zweite Amtszeit der mittlerweile 64-jährigen K.?
2: Ja, zumindest Platz 1 könnte wieder möglich sein. Die Prognosen sehen sogar einen Stimmenzuwachs für die KPÖ als realistisch an. Auf Platz 2 liegt laut Umfragen die ÖVP mit Stadtrat Kurt Hohnsinner. Ob es sich für eine weitere Amtszeit von Elke K. ausgeht, hängt aber vom Abschneiden der Koalitionspartner ab. Der Grünen mit Vizebürgermeisterin Judith Schwentner 2021 17% und der SPÖ, die laut Umfragen nur bei knapp 10% liegt. Vom Landeshauptmann Kunas Effekt profitieren will hingegen der weitgehend unbekannte FPÖ-Spitzenkandidat René Apfelknapp. Mitentscheidend könnte auch die Wahlbeteiligung sein. Diese lag 2021 nur mehr bei 54%.
1: Eine erste Hochrechnung soll es nicht vor 17 Uhr geben. Das Bundesheer will bekanntlich in Zukunft besser auf Krisen aller Art vorbereitet sein. Eine wesentliche Säule dafür ist die Autarkie, also die Möglichkeit, sich im Notfall eine Zeit lang selbst zu versorgen. Eigentlich hatte sich das Bundesheer vorgenommen, alle etwa 100 Standorte bis Ende 2025 ausreichend autark zu machen. Jetzt zeigt sich, dieses Ziel hat man klar verfehlt. Felix Novak berichtet.
3: Zumindest 2 Wochen soll sich jede Bundesheereinrichtung selbst versorgen können, mit Strom und Treibstoff, aber auch etwa mit Lebensmitteln. Dieses Ziel ist vor 5 Jahren ausgegeben worden. Tatsächlich autark waren Ende 2025 allerdings nur 39 von 94 Einrichtungen. Das steht im jüngsten Landesverteidigungsbericht. Mittlerweile sei diese Zahl auf 59 gestiegen, sagt Bundesheersprecher Marcel Taschwer. Oft würden nur noch einzelne Teilbereiche fehlen. Die Verzögerung begründet Taschwer mit der Corona-Krise.
4: So wie man es als Häuselbauer, sage ich jetzt mal, kennt, gibt es dann einfach Lieferverzögerungen. Aber bis zu Ende 2026 soll das alles abgeschlossen sein.
3: Also ein Jahr später als geplant. Eine besondere Bedeutung soll das Bundesheer im Fall eines Blackouts haben, also eines flächendeckenden Stromausfalls. Autarke Kasernen sollen dann auch als Basis für Polizei, Rettung und Feuerwehr dienen.
1: In Tirol sind gestern um die Mittagszeit 2 Waldbrände ausgebrochen, die jeweils einen Großeinsatz von Polizei und Feuerwehr nach sich zogen. In Söll im Bezirk Kufstein ging östlich des Großen Pölven auf einer Höhe von fast 1600 Metern ein Waldstück in Flammen auf. In Schwendau im Zillertal geriet eine alte Mühle in Brand. Die Flammen bei dem Waldbrand in Söll konnten bis 16 Uhr eingedämmt werden. Da der Brand tief ins Erdreich reichte, dauerten die Nachlöscharbeiten aber offenbar bis in die späteren Abendstunden an. Die offizielle Zahl der Toten nach der Erdbebenkatastrophe in Venezuela ist auf 1430 gestiegen. Mehr als 3200 Menschen wurden verletzt. Nach den Erdbeben der Stärke 7,2 und 7,5 am Mittwoch hat es 430 Nachbeben gegeben. Landesweit werden nach UNO-Angaben mehr als 50.000 Menschen vermisst. Noch immer werden Tausende unter den Trümmern vermutet. Viele werden jedoch lebend gefunden. Das waren die Nachrichten zum Wetter.
5: Außergewöhnlich warm bleibt es auch in der zweiten Nachthälfte, zum Beispiel in der Wiener Innenstadt. Hier hat es gerade noch 30 Grad und die Temperatur sinkt nur noch auf 26 Grad. Meist liegen die Tiefstwerte zwischen 24 und 17 Grad. Etwas kälter kann es in den Alpen werden. Heute tagsüber erreicht die Hitzewelle ihren Höhepunkt in der Osthälfte des Landes. 34 bis etwa 40 Grad werden es am Nachmittag. Im Westen liegen die Höchstwerte bei 29 bis 36 Grad. Hier entstehen im Tagesverlauf teils heftige Gewitter. So viel zum Wetter von Daniel Stanker.
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0: Guten Abend, sagt Lukas Meißel. Vielleicht hören Sie unsere heutige Sendung ja zwischen oder sogar während eines Fußball-WM-Spiels. Seit 11. Juni rittern 48 Mannschaften in den USA, Mexiko und Kanada um den WM-Pokal. Auch Österreich ist wieder dabei, nach 28 Jahren. Über Fußball wollen wir heute unter anderem auch sprechen. Zu Gast ist nämlich nicht nur einer der Köpfe des Radio String Quartet, sondern auch ein ehemaliger Fußballer und Fußballtrainer. Herzlich willkommen, Bernie Mallinger.
1: Hallo, schönen guten Abend.
0: Bevor wir ins Gespräch eintauchen und auch die neue CD des Radio String Quartet präsentieren, möchte ich Sie mit einem Fußballhit konfrontieren.

0: immer wieder Österreich. Bernie Mallinger, welche Assoziationen weckt diese Nummer bei Ihnen?
1: Also ich kenne das Stück so nicht. Ich kenne es nur gesungen von Tausenden von Fans im Stadion. Und deswegen war ich ganz überrascht, dass es da eigentlich eine Aufnahme gibt. Ich habe immer gedacht, das ist irgendwie entstanden, aber man lernt nie aus.
0: Ja, wenn Österreich im Happelstadion spielt, dann erklingt dieser Song nach jedem Tor. Und haben Sie eine Ahnung, wer diesen Song komponiert haben könnte?
1: Nein.
0: Kein geringerer als Richard Oesterreicher.
1: Ah, Richard Oesterreicher, schön.
0: Richard Oesterreicher und der Stadionchor aus dem Jahr 1977. Es wurde komponiert im Vorfeld der WM 1978, wo Oesterreicher damals 3-2 gegen Deutschland in Córdoba gewonnen hat.
1: Das war die erste WM, an die ich mich wirklich erinnern kann. Also das waren die Österreich-Spiele. Das erste war gegen Spanien, bilde ich mir ein. Da war es Schachner-Tor und Krankl-Tor, glaube ich. Dann war Schweden, Krankl-Elfer.
0: Sie hören, ein Fußballexperte spricht heute in der Ö1 Jazznacht. Welchen Stellenwert hat denn der Fußball in Ihrem Leben?
1: Also ich bin begeisterter Sportler, das bin ich immer schon. Ich habe einen gewissen Bewegungsdrang, den ich ausleben muss, sonst ja, wäre ich irgendwie unrund. Ich habe viel gespielt, auch mit guten Leuten gespielt, habe auch in Mannschaften gespielt, wo es um Meisterschaften gegangen ist, aber ich war nie ein Fußballer. Also ich war als solcher, würde ich mich nicht bezeichnen. Als Trainer muss ich mich bezeichnen, wobei das ist auch eher so passiert. Meine zwei Buben haben gemeint, sie wollen jetzt Fußball spielen und wir wohnen am Land. Und dann hat in dem Moment, wo meine Buben zum Verein gegangen sind, hat der Trainer aufgehört von der damaligen U8 und sie haben dann mich gefragt, ob ich das machen will. Und dann habe ich gesagt, bevor es keiner macht, kann ich es probieren. Und so war ich tatsächlich 3 Jahre Nachwuchstrainer.
0: Aber Sie waren ja auch, soweit ich weiß, in der Landesliga in Kärnten.
1: Die Mannschaft, in der ich als Student gespielt habe, war eine Landesliga-Mannschaft. Aber es war für mich nicht möglich, wirklich dort Fuß zu fassen, weil ich als Musiker damals schon eigentlich am Wochenende immer unterwegs war. Und also als Fußballer bezeichne ich mich deswegen jetzt nicht.
0: Das bedeutet, eine Profikarriere als Fußballer und als Musiker parallel zu haben, dürfte schwierig sein.
1: Ich bin gut befreundet mit Jan-Peter Martens, der ja vor mittlerweile 25 Jahren circa beim SK Sturm gespielt hat. Und der war das Umgekehrte. Der war ein Profifußballer und ein sehr ambitionierter und sehr guter Musiker. Es ist beides ein Fulltime-Job.
0: Sie sind aber auch gut befreundet mit Roman Mehlich, soweit ich weiß.
1: Ja, bin ich sehr gut befreundet. Da ist mein Trauzeuge, einer meiner beiden Trauzeugen, der andere ist Thomas Glansch. Ob das jetzt ein Musiker der Klasse des Thomas ist oder ein Fußballer in der Klasse vom Roman, da gibt es schon sehr viele Sachen, die einen verbinden. Es geht um Performance. Sind, finde ich, sehr viele Ähnlichkeiten zwischen Spitzensport und Spitzenmusiker.
0: Darüber werden wir später noch sprechen. Roman Mehlich, auch ehemaliger ÖFB-Nationalspieler. Beim SK Sturm hat er gespielt, jetzt ORF-Experte. Tauschen Sie sich hier und da auch aus über die Fußball-WM, grundsätzlich über Fußball?
1: Immer wieder auch, ist auch Thema. Er ist sehr musikbegeistert. Wir sprechen eigentlich viel über Musik, auch viel über Sport generell, auch über Fußball.
0: Wir werden am Ende unserer Sendung noch über Fußball sprechen gehen, aber nun zum neuen Album vom Radio String Quartet. Aero 4 Seasons Volume 1. Hören wir hinein in die ersten beiden Stücke Wind Gets Warm und Birds Coming Back.

0: Wind Gets Warm und Birds Coming Back, entnommen dem neuen Album Aero Four Seasons Volume 1 vom Radio String Quartet. Igmar Jenner an der Violine, Cynthia Leao an der Viola, Sophie Abraham am Violoncello und Bernie Mallinger an der Violine. Bernie Mallinger, schon allein der Titel Aero Four Seasons Volume 1 lässt nun einige Fragezeichen auftauchen. Beginnen wir einmal bei Aero. Es geht also um die Luft. Warum und in welcher Form?
1: Wir sind ja mit dem Quartett seit einigen Jahren, ich glaube seit 6 Jahren, in einem Elementezyklus. Haben angefangen mit der Erde, mit Roland Neuwirth. Erd war der Name dieser CD. Als zweites war dann unsere Bearbeitung einer Bach-Solo-Violinsonate. Das haben wir genannt Bach Like Waters. Danach das Feuer. Okay, jetzt haben wir Erd, ist österreichisches Deutsch, wenn man will. Bach Like Waters Englisch. Dann ist es Le Couleur du Feu geworden, Französisch. Hat uns am besten zu dem gepasst, was wir da geschrieben haben. Das war eine Aufnahme mit den Münchner Symphonikern. Und jetzt haben wir dann, also Aero war dann relativ, also es war nicht klar was, aber wir wollten dann beim vierten Element auch eine vierte Sprache. Und so sind wir auf Aero gekommen. Und die Four Seasons, das war immer eine Idee von uns, mal was zu machen mit den vier Jahreszeiten. Und die Aufgabe, die wir gesehen haben, ist die Luft. Also die Luft verändert sich ja im Laufe des Jahres. Im Frühling Es riecht anders, als es im Winter riecht oder im Herbst. Passieren andere Sachen in der Luft, mit der Luft. Genau, deswegen haben wir uns gesagt, wir schauen uns die Luft im Verlauf der Jahreszeiten an. Und Volume 1, auch noch schnell erklärt, haben wir machen müssen, weil wir haben glücklicherweise recht viele Ideen gehabt beim Schreiben dieses Albums. Wir lieben eher die kurzen oder sagen wir Alben im zwischen 35 und 45 Minuten, aber nicht länger. Und dann haben wir gesagt, okay, dann machen wir es in 2 Teilen. Und den Frühling und den Sommer machen wir jetzt. Und dann machen wir wieder eine kleine Pause. Und dann freuen wir uns, dass wir die anderen Ideen für den Herbst und den Winter richtig schön zelebrieren können und ein eigenes Album draus machen. Deswegen Aero Four Seasons Volume 1. Recht langer Titel, aber musste sein.
0: Die ersten beiden Stücke, die wir gehört haben, sind dem Frühling zuzuordnen. Wir werden jetzt ein weiteres Stück hören, das auch stellvertretend für den Frühling steht, aber ein Stück, wo Sie die Luft auch als musikalisches Gestaltungselement einsetzen. Luft, die beispielsweise auch einen Groove erzeugt. Courtship Dance nennt sich das nächste Stück. Was kann man sich da vorstellen? Also wie wurde die Luft eingesetzt?
1: Ja, bei diesem Courtship Dance, das ist ja ein Balztanz, den die Vögel vollführen, wenn sie quasi die zukünftige Gemahlin beeindrucken wollen. Und da haben wir es am Anfang, ist es ein recht wildes Durcheinander von ich sage mal, in die Klassik gehende Richtung, das Instrument zu spielen. Und danach haben wir gesagt, hätten wir wahnsinnig gern etwas Beruhigendes, weil nachdem man gebalzt hat, erfolgreich, kann man sich einmal zurücklehnen und sagen, ja, jetzt gehen wir es mal gemütlicher an. Und da habe ich einen Groove gesucht und da war meine Aufgabe an mich selbst, ich möchte einen Groove schaffen, nur mit Elementen der Luft. Und zwar ist es geworden im Endeffekt mein Atem, dann ist es geworden verschiedene Sounds, die entstehen, wenn man mit einer Luftpumpe die Luft rauslässt. Da bin ich dann mit der Luftpumpe vor dem Mikrofon gestanden und habe ein bisschen rumprobiert, was man machen kann. Und das habe ich dann eben editiert und auch an die richtigen Plätze gegeben, weil live ist es dann recht schwierig mit der Luftpumpe. Und dann sind es noch so Flaschen, die verschiedene Mengen an Flüssigkeit drin haben. Es sind unterschiedliche Tonhöhen und daraus habe ich versucht, einen, sagen wir mal, langsamen Groove zu produzieren, indem man so richtig hineingezogen wird und wo der Rest drüber einfach so meditativ passieren kann.
0: Jetzt haben Sie uns Lust gemacht auf diesen Balztanz. Wir hören Courtship Dance.

0: Courtship Dance aus dem Album Aero Four Seasons Volume 1 vom Radio String Quartet. Bernie Mallinger, was zeichnet denn den Frühling aus?
1: Frühling ist ja immer, wo kommt er her? Aus dem Winter. Deswegen fangen wir das Album, wie früher gehört, mit sehr kalten Luft hauchen an. Das soll den Winter darstellen. Die werden aber dann immer wärmer. Es kommen die ersten warmen Windzüge daher. Und sobald es wirklich wärmer wird, kommen die Vögel zurück. Die Vögel machen den Balztanz. Und danach gibt es mit Zephyr, das ist der Gott des milden Westwindes, in der griechischen Mythologie, glaube ich jetzt. Ja, gehen wir schon langsam gemütlich in Richtung Ende Frühling, Anfang Sommer. Man kann ja nicht abschneiden, auf einmal ist Sommer. Es wird uns quasi immer wärmer und die Luft beginnt uns wärmer zu umschmeicheln und dann wird es im Sommer richtig heiß. Aber zuvor noch eben ein Frühlingslüftchen.

0: Sapphire und Breathing vom Radio String Quartet. Igma Jenner, Cynthia Leao, Sophie Abraham und Bernie Mallinger. Bernie Mallinger heute bei mir im Jazznacht-Studio. Wie sieht denn der Arrangement- und Kompositionsprozess bei Ihnen aus?
1: Ja, also bei mir persönlich ist es immer eine lange Suche. Man weiß, wenn man was gefunden hat. Vorher sucht man und genauso ist es bei mir. In diesem Fall war ich eigentlich sehr inspiriert von Vivaldis Vier Jahreszeiten. Die Inspiration hat mich dann dazu geführt, mit einem kalten Wind anzufangen und je nachdem dauert die Suche auch wieder länger oder nicht so lang. Was aber im Quartett bei uns immer wieder passiert und auch bei diesem Album beim Sommer vor allem passiert ist, ist, dass wir uns treffen für ein paar Tage und jeder kommt mit Ideen und wir fangen an, das zu spielen. Und was machen wir daraus? Was können wir daraus machen? Was passiert damit? Und im Fall vom Sommer ist die Sophie gekommen mit der Idee, die das Stück dann eröffnet. Und wir haben da im Sommer tatsächlich am Ossiasee in Kärnten eine Möglichkeit, immer wieder uns als Quartett einige Tage zu treffen und so in eine Art ja, Abgeschiedenheit uns zu begeben und einfach nur an Musik zu arbeiten. Und da haben wir für diesen Sommer mit Sophies Idee angefangen und haben über die nächsten 3-4 Tage wirklich das Stück mehr oder weniger fertig gehabt. Und das ist immer erstaunlich für mich, weil sich doch 4 Köpfe treffen, die in Richtungen gehen, die nicht immer dieselben sind. Und bei uns funktioniert es auch mal besser, mal weniger gut, aber immer wieder auch sehr gut, so wie in diesem Fall beim Sommer.
0: Das ist ja auch sehr einzigartig beim Radio String Quartet. Also ich kenne kein anderes Jazz String Quartet, das wirklich auch die Stücke selbst schreibt. Ich glaube, da haben Sie durchaus ein Alleinstellungsmerkmal, oder?
1: Soweit mir bekannt ist, gibt es kein Streichquartett, das sich seine Sachen ausschließlich selbst schreibt, ob jetzt komponiert oder arrangiert.
0: Und es bedeutet auch, dass sehr viel im Prozess anscheinend entsteht.
1: Das Interessante am Komponieren ist, dass man den Weg selbst bestimmen kann, wo man hingeht. Die Suche dort eben, wie erwähnt, manchmal auch lange, aber die Zeit nehmen wir uns einfach und wie weit wir dann in Richtung Jazz gehen oder ob das die Klassik bleibt, die von der wir natürlich immer kommen oder ob wir in elektronische Elemente verwenden, aus der Volksmusik Elemente verwenden, das lassen wir einfach passieren. Wir machen einfach, was uns richtig erscheint und was sich für uns gut anfühlt.
0: Darüber werden wir noch sprechen nach der nächsten Nummer. Sie haben bereits den Sommer angesprochen und Sie haben auch die Electronics schon ganz kurz erwähnt. Das nächste Stück setzt sich zusammen aus eigentlich 3 Teilen: Thin Air, High Altitude und Euphoria. Da gibt es auf der einen Seite Electronics am Beginn und auf der anderen Seite haben Sie auch das Stuttgarter Kammerorchester dabei. Wer zeichnet denn für die Electronics einmal verantwortlich?
1: Die Electronics in dem Fall hat der IGMA entwickelt, sage ich mal. Und das Stuttgarter Kammerorchester haben wir zu unserem großen Glück vor einem guten Jahr kennengelernt, als wir eingeladen wurden, unser Bach-Programm mit Kammerorchester zu spielen. Und ich habe das Stück für uns als Solisten und das Stuttgarter Kammerorchester arrangiert. Dann war das Programm aber zu kurz. Und dann haben wir gedacht, na, dann machen wir doch den Sommer. Das Stuttgarter Kammerorchester hat das so unglaublich gut und schnell und fantastisch umgesetzt. Wir haben dieses Konzert mitgeschnitten und wir haben einfach die Spuren mit dem Einverständnis unserer Stuttgarter Freunde nehmen dürfen und für unsere Aufnahme verwenden dürfen.
0: Dann hören wir hinein in dieses Stück Thin Air, High Altitude und Euphoria.

0: Das Radio String Quartet, gemeinsam mit dem Stuttgarter Kammerorchester unter der Leitung von Susanne von Gutzeit. Das Stuttgarter Kammerorchester gibt mir, lieber Bernie Mallinger, auch gleich das Stichwort. Sie sind Geiger, haben sich aber für den Jazz entschieden und gegen den Job als Orchestermusiker. Wie kam es dazu?
1: Ich würde mich aber nicht als Jazzgeiger bezeichnen. Ich bin eigentlich ein Musiker, der Geige spielt. Nach meiner eigenen Vorstellung habe klassische Geige studiert und habe immer mit Improvisation zu tun gehabt. Mein Vater zu Hause hat Transkriptionen von Stefan Grappelli gehabt. Die habe ich mit 11, 12 Jahren in die Hand bekommen und versucht nachzuspielen. Ja, Improvisation ist ja ein Teil meiner musikalischen Identität. Wie weit das in den Jazz geht, das soll jeder beurteilen, der es hört. Das natürlich ist Jazz ein großer Teil meiner musikalischen Welt. Das hat sich einfach ergeben. Ich war niemals in einer Position, wo sich die Frage gestellt habe, ob ich in ein Orchester gehen soll, weil da gibt es dann Probespiele. Mittlerweile, da kommen so gute klassische Geiger hin, da sehe ich mich nicht. Ich glaube nicht, dass ich irgendein Probespiel gewinnen würde. Und es wäre auch nicht das Richtige für mich, weil diese Kreativität, die ich in mir habe und ganz glücklicherweise ausleben kann, die würde mir wahnsinnig fehlen. Ich habe schon Erfahrung im Orchester gesammelt in meinem Studium und kurz danach. Das ist wirklich eine ganz, ganz wunderbare Sache, in einem Orchester zu spielen. Für mein ganzes Leben wäre das nichts gewesen. Da muss ich schon sagen, da gehöre ich einfach woanders hin.
0: Aber wie findet man als Musiker seinen eigenen Weg?

0: kann mir vorstellen, es hat sicherlich auch bei Ihnen Lehrer, Professoren gegeben, die Sie vielleicht im Orchester gesehen hätten oder die vielleicht gar nicht so glücklich waren, dass Sie einen anderen Weg gehen als andere.
1: Ich muss sagen, mein Klassiklehrer hat es immer sehr geschätzt, dass ich ein Improvisateur war. War damals gar nicht so selbstverständlich. Also einige seiner Kollegen haben das wirklich abgelehnt und haben gesagt, nein, du verhaust dir deine Technik damit und so. Das hat sich, glaube ich, mittlerweile wirklich gewandelt. Das ist immer, wird immer offener und ist ein Blödsinn, dass man sich irgendwas verhaut, wenn man was anderes mit Liebe und Hingebung macht. Es ist einfach ein Prozess, der mich zu mir gebracht hat.
0: Sie haben bereits erwähnt, dass Sie zunächst klassische Geige studiert haben, danach autodidaktisch gewissermaßen sich dem Jazz genähert haben. Mittlerweile gibt es ja auch Studiengänge für Jazzgeige, Jazzcello sogar. Würden Sie jungen Menschen, die Streichinstrumente spielen und in diese Improvisationsrichtung gehen möchten, würden Sie denen empfehlen, zunächst eine klassische Ausbildung zu machen oder vielleicht wirklich ein Studium für Jazzgeige oder Jazzcello aufzunehmen? Was würden Sie empfehlen?
1: Ich bin der Meinung, dass je besser man sein Instrument von der technischen Seite her beherrscht, das gibt einem einfach Möglichkeiten des Ausdrucks, die man nicht hat, wenn man technisch vor Herausforderungen steht, die einen nicht so musizieren lassen, wie man sich das in der Sekunde vorstellt. Jazz ist eine Musik des Augenblicks. Wenn ich zu lange nachdenken muss, wie ich das jetzt umsetze, was ich mir gerade einbilde zu spielen, dann glaube ich nicht, dass das von Vorteil ist. Deswegen glaube ich, dass es einhergehen muss. Es muss Hand in Hand gehen, eine technische Ausbildung zu haben, die wirklich je besser, desto besser ist. Und gleichzeitig aber die Improvisation auf einen Weg zu bringen, dass man sich selbst kennenlernt. Was will man, von wem kann man lernen, von wem soll man lernen, welche Art der Improvisation interessiert mich, wer bin ich, was will ich sagen. Es ist auf jeden Fall sehr erfreulich, dass es diese ganzen Studiengänge mittlerweile gibt. Und es ist, glaube ich, auch ein Vorteil, dass es Leute sind, die das unterrichten, zumindest die ich kenne, die selbst durch unterschiedliche Wege zu diesen Professuren, die sie jetzt haben, gefunden haben. Ich hoffe, dass die Lehrer, die das unterrichten, auch diese Flexibilität mitbringen, auf jeden Einzelnen anders einzugehen.
0: Lassen Sie uns also den Bogen spannen zum nächsten Hörbeispiel. Das nächste Stück kommt aus dem Album Bach Like Waters. Sie haben es bereits erwähnt, es geht um das Wasser und Sie verbinden das Wasser mit der Musik Johann Sebastian Bachs, konkret mit der G-Moll-Violinsonate. Warum diese Verbindung Bach mit Wasser?
1: Ich lebe seit einigen Jahren in Kärnten am Land und habe da glücklicherweise ein schönes Zimmer, wo ich einfach Musik machen kann. Es ist daneben tatsächlich ein Bach. Was macht man? Ich habe wieder mal meine Studiennoten rausgesucht und bin auf diese Bach-Gemäusonate gestoßen und habe die im Studium auch, ich habe die studiert. Und für mich war das immer ein Stück, das ich wahnsinnig liebe, aber das mich vor technische Herausforderungen stellt, die ich nicht so bewältigen konnte, wie ich mir das vorgestellt habe. Das war immer wahnsinnig schwer. Und dann habe ich mir gedacht, ich versuche das einmal so zu machen, wie ich das gern spüren würde. Das Ganze, wie die Musik für mich wirkt, wenn ich mir den Stress rausnehme. Das war gar nicht so fürs Quartett geplant am Anfang, sondern eher so ein bisschen ein Therapieprozess für mich. Ich möchte endlich einmal diese Musik genießen und hören. Und der Bach hat sich sozusagen aus dem Naturbach entwickelt und ich habe das Ganze dann als einen Weg gesehen, den der Bach aus der Höhle, wo er entspringt, aus dem Berg raus, den er macht, bis er ein Fluss wird. Aus dem Fluss wird ein Strom und der Strom geht ins Meer. Das war dann mein Zugang, den ich mit Wasser verbinden wollte, und das Wortspiel, dass der Bach natürlich auch Johann Sebastian Bach ist, das ist mir da ganz gelegen gekommen.
0: Hören wir hinein in ein Stück dieser CD Bach Like Waters, die Fantasie über die G-Moll-Violinsonate von Johann Sebastian Bach. Wir hören den Satz mit der Bezeichnung Presto.

0: Eine Fantasie über die G-Moll-Violinsonate von Johann Sebastian Bach vom Radio String Quartet, entnommen der Produktion Bach Like Waters, aufgenommen im Jahr 2022. Bernie Mallinger, wir haben nun das Element Wasser gehört. Ihr aktuelles Album widmet sich der Luft. Das Element Feuer haben Sie auch vertont auf der Produktion Les Couleurs du Feu, gemeinsam mit den Münchner Symphonikern. Es fehlt uns leider die Zeit, da hineinzuhören. Aber ich möchte unbedingt noch das vierte Album im Rahmen der Elemente-Serie vorstellen, Erd, gemeinsam mit Roland Neuwirth. Wie passt denn die Erde zu Roland Neuwirth und dem Wienerlied?
1: Man muss ein bisschen aufpassen mit dem Begriff der Heimaterde, aber es ist als Erde sehen wir unsere musikalische Heimat und das ist zu einem guten Teil die Volksmusik aus Österreich und da haben wir überlegt, was können wir machen, wo können wir uns da unserer Erde annähern und da haben wir das Glück gehabt, dass wir mit dem Roland Neuwirth, den Igmar und ich seit Jahrzehnten kennen, weil wir auch bei ihm gespielt haben, bei den Neuwirth Extremschrammeln. Und da haben wir so viele gute Sachen von ihm gehört. Und die Texte und die Musik sind einfach einzigartig. Und Roland hat sich eigentlich immer wieder mal gewünscht, mit Streichquartett zu spielen. Das haben wir auch vorher schon gemacht. Und dann haben wir gesagt, lass uns die Erde doch mit Roland gemeinsam machen. Und der Roland war glücklicherweise mit der Idee einverstanden. Und wir haben bei diesem Album die Lieder gewählt, die für uns wirklich die schönsten und innigsten und ergreifendsten von Roland sind.
0: Das heißt, Roland Neuwirth hat exklusiv für dieses Album die Texte verfasst oder gab es die Texte bereits?
1: Teils, teils. Also wir haben einige neue Sachen, die es vorher noch gar nicht gegeben hat, haben aber auch aus seinem riesigen Fundus einfach Sachen rausgenommen, wo wir gesagt haben, na, das Lied ist so schön und das müsste so gut passen für Stimme und Streichquartett, dass wir das unbedingt machen müssen. Und so ist es dann zusammengekommen.
0: Hören wir hinein in diese Produktion mit dem Titel Erd. Wir hören das Stück In dem Herbst.

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0: dem Herbst das Radio String Quartett gemeinsam mit Roland Neuwirth. Bernie Mallinger an der Geige, Igmar Jenner an der Geige, Cynthia Leao an der Viola und Sophie Abraham am Cello. Bernie Mallinger, wo kann man euch in nächster Zeit live erleben?
1: Ja, wer gerne reist, wir sind nächste Woche, 1. Juli, Wochenende in Portugal, in Porto bei einem Festival, wer mag. Und wir spielen jetzt im August noch einmal mit dem Roland beim Kunstfestival in der Steiermark von Georg Graz, das ist ein wunderbares Festival. Und danach geht es im September erst wieder mit Aero und anderen Sachen dann weiter.
0: In der Zwischenzeit haben Sie hoffentlich auch ein paar freie Stunden, um die Fußball-Weltmeisterschaft zu verfolgen.
1: Ganz sicher.
0: Gibt es irgendeinen Weltmeister-Tipp von Ihrer Seite?
1: Ich sage Spanien.
0: Spanien. Eine Frage möchte ich noch an den Musiker und Fußballer stellen, auch wenn Sie sich nicht so bezeichnen wollten am Beginn unserer Sendung. Was können denn Sportler oder Fußballer von Musikern lernen und was können Musiker von Sportlern lernen?
1: Was ich kennengelernt habe von meinen vielen Freunden, die aus dem Sport kommen oder dem Sport sehr verbunden sind, teilweise aus dem Spitzensport kommen, ist, ich habe wahnsinnig positive Menschen kennengelernt, die immer nach vorne blicken. Und um gewinnen zu wollen, hat es keinen Sinn, irgendwie jetzt so zu sudern, wie man so schön sagt. Da muss man einfach sagen, na komm, geh mal vorwärts, sind wir positiv. Stimmt nicht, dass alle Musiker jetzt nur sudern, das ist überhaupt nicht so. Aber mir ist es bei Sportlern aufgefallen, die haben in ihrem Beruf diese fast Verpflichtung, einfach nach vorne positiv zu denken. Und das fehlt mir manchmal bei Musikern, wo man oft auch in Gesprächen sagt, ja, es ist ja alles so schlecht und das ist das und das. Man steht, glaube ich, in jedem Beruf vor Herausforderungen und auch die Sportler sind sicher nicht den ganzen Tag immer nur positiv. Aber das ist was, wo ich mir denke, man erreicht mehr, wenn man ins Positive geht, als wenn man über Sachen, die nicht so funktionieren, einfach sich beschwert. Und was Sportler von Musikern lernen könnten?
0: Die Kreativität vielleicht?
1: Ja, die Kreativität. Ich finde, dass Musiker teilweise kreativer sind als Sportler, aber es gibt auch viele Sportler, die kreativer sind als einige Musiker. Die Kreativität ist sicher ein Faktor. Also das sind einfach Berufe, wo man Menschen beobachten kann, die Höchstleistungen bringen. Ich glaube, man muss sich immer nach der Decke strecken und die Leute einfach anschauen, die ihren Job wirklich gut machen.
0: In diesem Sinne bedanke ich mich ganz herzlich fürs Hiersein in der Ö1 Jazznacht. Vielen Dank, Bernie Mallinger.
1: Vielen Dank für die Einladung.
0: Und vielen Dank auch Ihnen, liebe Zuhörerinnen und Zuhörer. Lukas Meisel sagt guten Abend und ich wünsche Ihnen noch einen schönen Abend mit dem Programm von Ö1 und auch eine spannende Fußballnacht, denn in knapp 3 Stunden spielt Österreich im letzten Gruppenspiel gegen Algerien.
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3: Im Studio Daniel Theissl. Es ist 1 Uhr. Gemeinderatswahl heute in der steirischen Landeshauptstadt. Rund 216.000 Grazerinnen und Grazer dürfen ihre Stimme abgeben. Ob das auch alle tun, ist an einem Tag wie heute fraglich, berichtet Katrin Fitzko.
4: Enorme Hitze, die Formel 1 in Spielberg und die Bürgermeisterin in der Favoritenrolle. Viele Faktoren sprechen am heutigen Wahlsonntag für eine nicht allzu hohe Wahlbeteiligung. Knapp 226.000 Grazerinnen und Grazer sind wahlberechtigt. Sie entscheiden über die Zusammensetzung des Gemeinderats und der Bezirksräte. Insgesamt stehen 11 Parteien und Listen am Stimmzettel. Damit die Wahl reibungslos abläuft, sind mehr als 1.600 Personen im Einsatz. Gewählt wird in 279 Wahlsprengeln an 110 Standorten im ganzen Stadtgebiet. Mit ersten Ergebnissen ist kurz nach 17 Uhr zu rechnen. Das vorläufige Wahlergebnis soll noch am Abend feststehen.
3: Digitale Angebote für alle Menschen zugänglich machen. Mit dieser Aufgabe ist vor einem Jahr das Barrierefreiheitsgesetz in Österreich in Kraft getreten. Behindertenvertreter kritisieren jetzt aber, es gäbe immer noch weiterhin zahlreiche Hürden. Julian Kern berichtet.
5: komplizierte Menüs beim Online-Banking oder fehlende Bildbeschreibungen auf Buchungsplattformen. Für Menschen mit Sehbehinderungen sind solche Probleme oft Alltag. Daniele Marano zeigt das bei einer Suche nach einer Urlaubsreise.
6: Istanbul, Bild. Bindestrich, Bild.
7: Wie Sie hören, die Bilder haben keine Alternativtexte, somit kann ich nicht wissen, was hier gezeigt wird und ich kann mir nichts vorstellen, wenn ich eine Reise buchen möchte.
5: Das seit einem Jahr geltende Barrierefreiheitsgesetz verpflichtet Unternehmen dazu, digitale Angebote barrierefrei zu gestalten, etwa durch bessere Kontraste, anpassbare Schriftgröße oder die Unterstützung von Sprachausgaben. Trotzdem gäbe es weiterhin erhebliche Mängel bei der Umsetzung, kritisieren Behindertenvertreter. Nach Angaben des Sozialministeriums wurden seither bereits 84 Verfahren eingeleitet. Verwaltungsstrafen wurden aber bisher noch keine verhängt.
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3: England holt sich Platz 1 in der Gruppe L. Die Engländer gewinnen gegen Panama durch Tore von Bellingham und Kane 2:0. Kroatien gewinnt das Parallelspiel gegen Ghana 2:1. Damit sind beide Teams, Kroatien als Zweiter und Ghana als Dritter, fix im 16. Finale. Und jetzt zum Wetter und zu Daniel Schlager.
9: Ein wenig steigern kann sich die Hitze heute noch, im Osten auf Spitzen um 40 Grad. Heiß wird es aber überall, zum Teil auch schwül. Und selbst in der Früh hat es meist schon 18 bis 26 Grad. Kühler ist es nur stellenweise in den Alpen und im Norden. Abgesehen von den Temperaturen gibt es heute wieder viel Sonne. Ausgehend vom Tiroler Alpenhauptkamm aber später auch Gewitter. Und Einzelne können bis zum Abend zum Innviertel, ins Gesäuse oder bis Oberkärnten ziehen. In der neuen Woche geht die extreme Hitze dann langsam zu Ende, im Westen schneller als im Osten.

Zu den Jazz-Nachtstunden aus dem Archiv begrüßt sie Lukas Meißel. Individualität, Vielseitigkeit, Experimentierfreude und Offenheit. Große Worte im Jazz. Bei Wolfgang Puschnigg sehen sie allerdings keine Schlagworte, sondern gelebte Praxis. Seit Jahrzehnten gehört der 1956 in Klagenfurt geborene Saxophonist zu den prägenden Stimmen des europäischen Jazz und zu jenen Musikern, bei denen man weniger in Kategorien denkt als in Klängen und Stimmungen. Wolfgang Puschnigs Musik steht heute im Zentrum der kommenden 2 Stunden. Besonders möchte ich heute seine volksmusikalische Seite beleuchten. Im Jahr 2002 hat er nicht nur sein Album 3 und 4 oben und unten Austrian Songs vorgelegt. Im selben Jahr, genauer gesagt am 2. August 2002, hat er eben dieses Programm beim Festival Glatt und Verkehrt live präsentiert. Wir hören im Zuge unserer Sendung einen Konzertmitschnitt dieser umjubelten Fusion aus Volksmusik und Improvisation sowie gegen Ende weitere Austrian Songs aus dem erwähnten Album 3 und 4. Oben und unten. Mit Wolfgang Puschnigg am Altsaxophon musizieren Klaus Dickbauer am Tenorsaxophon, Michel Godard an der Tuba und Herbert Joos an der Trompete. Das Konzert vom 2.8.2022 in Krems an der Donau war auch als Tribute an Werner Pirchner gedacht. Der Tiroler Komponist und Jazzmusiker verstarb ein Jahr vor diesem Konzert. Am 10.8.2001. Puschnigg und Pirchner haben viel über Volksmusik diskutiert, meint Puschnigg. Das Konzert fand auch im Beisein von Werner Pirchners Witwe Elfi statt, die Wolfgang Puschnigg nach der ersten Nummer auch begrüßt. Nun denn, ich übergebe sie in die vertrauensvollen Hände und Klänge der Formation Dur. Klaus Dickbauer, Michel Godard, Herbert Joos und Wolfgang Puschnigg. Sie starten mit dem Song Berge.

0: Wo ist die Elfi?
1: Ma, so weit hinten. Ich sehe es gar nicht. Ich sage nur eines. Bavaria Blue. Das ist der Titel unseres nächsten Liedes. Jetzt, soeben wurde es umbenannt. Nach dieser flotten Einzugsmusik von den Kollegen, weiß ich ja nicht. Macht euch nichts aus, wenn wir ohne Schlagzeug spielen. Nein. Ist okay. Wollten wir erst einmal mit einem Bergesgruß anfangen zur Einstimmung. Dann haben wir es uns überlegt, weil wir noch droben waren, wir wären zu spät gekommen, gleich nach der Ansage, darum haben wir dann einen Gruß aus der Ferne. Und der Bergesgruß, der jetzt geplant war, der heißt jetzt für die Elfi Bavaria Blue. Gut.

0: Akkord war nicht richtig, ich muss ihn mit Flöten spielen.
1: Steht eh da. Aber jetzt.

Danke. Sie hören heute Abend Hits aus Ober- und Südösterreich in ein etwas anderes Gewand gekleidet vom Dickbauer Klaus aus Everding. Und von Wolfgang Buschnig aus Zellotzendorf. Und um unseren österreichischen Minderwertigkeitskomplex etwas auszugleichen, haben wir ausländische Gäste eingeladen. Naja, der zählt eigentlich nicht, das ist eigentlich kein ganz ein richtiger Ausländer, ist ja nicht. Das ist der Herbert Joos. Und das ist nur ein Zufall, dass der aus Frankreich ist, den kenne ich schon so ewig lang, Michel Godard. Michel Godard. So, damit bin ich beim ersten Punkt meines Vortrags jetzt angelangt. Ich muss jetzt leider vor jeder Nummer ungefähr 15 Minuten erklären, was das ist. Ihr lacht noch. Noch. Nein, gar nichts. Das nächste, das war jetzt zur Einstimmung Bavaria Blue. Und das nächste Stück ist uralt. Ich weiß gar nicht mehr, ob es da Noten davon gibt. Das heißt Almenrausch, Enzian, Edelweiß. Und bei uns klingt es ein bisschen anders. Das ist so ein Dings, wo halt Alpenblumen irgendwie besungen werden im Vergleich zum Burm. Ja? Ja, Almenrausch, bis das Scherns blärmle. Das ist der Text, ne? Almenrausch, blierst zu Schern. Rot natürlich. Rot wie die Lieb. Ja, und Lieb war mein armer Bur. Ja, und das geht halt den Enzian auch noch durch und das Edelweiß. Und bis zur vollkommenen Tragik am Ende. Aber das Stück hat so, das ist so tragisch, dass wir uns gedacht haben, dass wir ein bisschen doch die Tragik wegnehmen davon.

0: Wolfgang Puschnig am Altsaxophon, Klaus Dickbauer Tenorsaxophon, Michel Godard Tuba, Herbert Joos Trompete. Ein Konzertmitschnitt vom 2. August 2002 vom Festival Glatt und Verkehrt in Krems an der Donau. Aufgewachsen im kulturellen Spannungsfeld Kärntens zwischen slawischen, romanischen und germanischen Einflüssen, war Puschnig früh von Volksmusik ebenso geprägt wie vom Jazz. Zitat: Man könnte sagen, das Charakteristische an dieser Grenzregion ist eine ganz eigenartige Mischung. Etwas dem Dunklen und Schwermütigen zugeneigt, ohne aber das Lebensbejahende aufzugeben. Zitat Ende. So Wolfgang Puschnig. Spätestens mit dem Vienna Art Orchestra, das er gemeinsam mit Matthias Rüegg entscheidend mitgestaltete, katapultierte er sich auf die internationale Bühne mit Witz, Ausdruckskraft und einem untrüglichen Gespür für musikalische Grenzgänge. Doch Stillstand war nie seine Sache. Ob in Duo-Formationen, experimentellen Projekten oder als Solist, Puschnig sucht stets das Neue. Besonders markant seine Verbindung von alpiner Volksmusik mit Jazz. Alben wie unter anderem Alpine Aspects zeigen, wie sich Marschrhythmen und Improvisation nicht nur vertragen, sondern gegenseitig beflügeln können. Auch später bleibt er offen für ungewöhnliche Kooperationen, vom koreanischen Trommelensemble bis zu Austropop und Avantgarde. Zudem prägte er als Professor an der Wiener Musikuniversität eine neue Generation von Jazzmusikerinnen und Musikern und gibt das weiter, was ihn selbst auszeichnet: den Mut zum eigenen Weg. Stichwort eigener Weg. Auch die nächsten drei Stücke sind von großer musikalischer Individualität geprägt. Etwa das Kärntner Lied In der Möldolleiten, In der Sunnerseiten, Du san die Blirmalan, noch einmal so schön. Dies gibt's im nächsten Block zu hören. Gemeinsam mit einer Komposition von Klaus Dickbauer und dem Titel Urgestrauß. Zuvor aber der Wildschütz.
1: Ah, so, normalerweise müssen wir jetzt einen Witz erzählen und das ganze Ding, aber wir sind sehr kulturell, also verzichten wir auf das. Und wir spielen jetzt Tirolerisches, haben wir nichts dabei, weil das hat der Werner viel besser gemacht. Es kommt jetzt was Oberösterreichisches. Und das trägt den einen breiten Interpretationsraum lassenden Titel: Der Wildschütz. Ja, gestimmt, den gibt es in Tirol auch, den Wildschütz, gell? Ja. Da heißt der Wildschütz vielleicht. Das ist wie Ild. Was weiß ich. Das ist der oberösterreichische Wildschütz. In einer Interpretation von Klaus Dickbauer.

Ja, danke, das war, der hat einige Etappen durchlaufen, der Wiltschitz, der Arme. So, wir schwenken, machen wir ganz was anderes. Es kommt was Trauriges, weil auch das zum Leben gehört, nicht wahr? Es kann nicht immer lustig sein, wie wir alle wissen. Aber, mein Gott, so ist es halt im Leben, ne? Und das Leben los kann aus. Oder tut auch nicht. Und mit diesen Geseiere aus Kärnten befinden wir uns schon mitten in der Stimmung für das nächste Lied. Die ursprünglich einmal fröhlich war. Aber ich habe mir gedacht, nein, das geht ja anders an. Ich habe das einfach halt dann. Und dieses schöne Lied heißt In der Mülltolleiten. Das klingt aber jetzt mehr Moll, nicht Dur.

Danke. Michel Godard und der Tuba. Klaus Dickbauer, alles. Herbert Joos. Wolfgang Busnig. Genug der Melancholie. Die tun wir jetzt hinter uns losen. Und spielen wieder was Oberösterreichisches. Das ist ein Ding, wie besser drauf kommt man vor. Insgesamt. Ihr habt lange Jahre Nur die Kärntner sind auch nicht schlecht drauf, solange die Touristen kommen. Das ist alles kein Problem. Aber in Oberösterreich ist das mehr so von Grund auf irgendwie. Aber das ist das sogenannte Mikroklima, glaube ich. So, was weiß man. Ja, genau, deswegen jetzt back to Upper Austria. Mit einem Stück arrangiert und komponiert von Klaus Dickbauer. Das trägt den mystischen Titel Urgestrauß. Urgestrauß. Er sagt nichts dazu.

0: Danke.
1: Urgestrauß, komponiert und arrangiert von Klaus Dickbauer, der mit folgenden kongenialen Musikern in der heutigen Sendung zu hören ist. Wolfgang Puschnick am Altsaxophon, Michel Godard an der Tuba, Herbert Joos an der Trompete und eben Klaus Dickbauer am Tenorsaxophon. Ein Konzert vom 2.8.2002 bei den Winzern Krems im Rahmen des Festivals Glatt und Verkehrt. Ein Konzert, das zu Ehren von Werner Pirchner aufgeführt wurde. Werner Pirchner, Vibraphonist, Komponist und Kreativkopf. Einer, der sich selbst einmal als privilegierter Gelegenheitsarbeiter bezeichnet hat. Ein Understatement, das man sich erst einmal leisten muss, wenn man zu den eigenwilligsten Stimmen der österreichischen Musik des 20. Jahrhunderts gehört. Geboren 1940 in Hall in Tirol, musikalisch weitgehend Autodidakt, hat Pirchner früh gelernt, dass man sich die Welt der Klänge vor allem über die Ohren erschließt. Vom Akkordeon über Tanzmusik hin bis zum Vibraphon, jenem Instrument, auf dem er schließlich seinen ganz eigenen Ton gefunden hat. Und er hatte es in sich, verspielt, präzise, manchmal schräg, oft überraschend und immer unverkennbar. Werner Pirchner, gestorben 2001, hat eine Klangsprache hinterlassen, die sich jeder Schublade entzieht und gerade deshalb so lange nachhallt. Mit Werner Pirchner hat auch Wolfgang Puschnick viel darüber gesprochen, wie man mit Volksmusik umgehen sollte. Das Ergebnis hören wir nun auch im letzten Block des Konzertes. Zwei Jodler und Schleinige, danach ein Zwiefacher und als Zugabe Mein Hut, der hat drei Ecken. Die Band startet nun diesen letzten Block mit Bis in Himmel aufe.
2: So, ja, ich weiß nicht, ist euch zu ruhig oder was? Nein, ist das okay? Zu schräg? Zu schön? Zu schier oder irgendwas? Macht nichts, egal, das nutzt jetzt eh nichts, wir kommen nicht mehr aus. Wir kommen einander nicht mehr aus. Habt ihr noch den Nerv für ein ruhigeres? Ja, geht eh. Na, schauen wir mal. Das sagt sie jetzt. Das dauert jetzt ungefähr 20 Minuten lang. Da geht immer nur ein Ton. Und hin und wieder singe ich dann eine mal. Ich bin so traurig und so verlosen. Und dann kommt wieder nur ein Ton. Nein, nicht ganz, ist nicht ganz so. Ein ruhigeres spielen wir noch und dann könnt ihr bald heimgehen. Dann ist nicht mehr so viel. Dann kommt auch noch ein bisschen was auf und Dings. Wir denken ja an euch. Nicht, dass uns da wegbricht, sind Tränen aufgelöst und so. Das wollen wir natürlich auch nicht haben. Ist nicht im Sinne. Das klingt so komisch, das Mikrofon. Ist das okay? Ha, Mikrofon ist viel besser. Nein. Okay. Dieses Stück heißt Bis in Himmel laufe.